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2: Paulus und Silvanus und Timotheus an die Gemeinde in Thessalonich in Gott, dem Vater und dem Herrn Jesus Christus. Gnade sei mit euch und Friede. Wir danken Gott allezeit für euch alle und gedenken euer in unserem Gebet und denken ohne Unterlass vor Gott, unserem Vater, an euer Werk im Glauben und an eure Arbeit in der Liebe und an eure Geduld in der Hoffnung auf unseren Herrn Jesus Christus. Liebe Brüder, von Gott geliebt, wir wissen, dass ihr erwählt seid, denn unsere Predigt des Evangeliums kam zu euch nicht allein im Wort, sondern auch in der Kraft und in dem Heiligen Geist und in großer Gewissheit. Ihr wisst ja, wie wir uns unter euch verhalten haben um euretwillen. Und ihr seid unserem Beispiel gefolgt und dem des Herrn und habt das Wort aufgenommen in großer Bedrängnis mit Freuden im Heiligen Geist, so dass ihr ein Vorbild geworden seid für alle Gläubigen in Mazedonien und Achaia. Denn von euch aus ist das Wort des Herrn erschollen, nicht allein in Mazedonien und Achaia, sondern an allen Orten ist euer Glaube an Gott bekannt geworden, so dass wir es nicht nötig haben, etwas darüber zu sagen. Denn sie selbst berichten von uns, welchen Eingang wir bei euch gefunden haben und wie ihr euch bekehrt habt zu Gott von den Abgöttern, zu dienen dem lebendigen und wahren Gott und zu warten auf seinen Sohn vom Himmel, den er auferweckt hat von den Toten, Jesus, der uns von dem zukünftigen Zorn errettet. Denn ihr wisst selbst, liebe Brüder, wie wir Eingang gefunden haben bei euch. Es war nicht vergeblich, denn obgleich wir zuvor in Philippi gelitten hatten und misshandelt worden waren, wie ihr wisst, fanden wir dennoch in unserem Gott den Mut, bei euch das Evangelium Gottes zu sagen unter viel Kampf. Denn unsere Ermahnung kam nicht aus betrügerischem oder unlauterem Sinn, noch geschah sie mit List, sondern weil Gott uns für wert geachtet hat, uns das Evangelium anzuvertrauen. Darum reden wir. Nicht, als wollten wir den Menschen gefallen, sondern Gott, der unsere Herzen prüft. Denn wir sind nie mit Schmeichelworten umgegangen, wie ihr wisst, noch mit versteckter Habsucht. Gott ist Zeuge. Wir haben auch nicht Ehre gesucht bei den Leuten, weder bei euch noch bei anderen, obwohl wir unser Gewicht als Christi Apostel hätten einsetzen können, sondern wir sind unter euch mütterlich gewesen. Wie eine Mutter ihre Kinder pflegt, so hatten wir Herzenslust an euch und waren bereit, euch nicht allein am Evangelium Gottes teilzugeben, sondern auch an unserem Leben. Denn wir hatten euch lieb gewonnen. Ihr erinnert euch doch, liebe Brüder, an unsere Arbeit und unsere Mühe. Tag und Nacht arbeiteten wir, um niemand unter euch zur Last zu fallen und predigten unter euch das Evangelium Gottes. Ihr und Gott seid Zeugen, wie heilig und gerecht und untadelig wir bei euch, den Gläubigen, gewesen sind. Denn ihr wisst, dass wir, wie ein Vater seine Kinder, einen jeden von euch ermahnt und getröstet und beschworen haben, euer Leben würdig des Gottes zu führen, der euch berufen hat zu seinem Reich und zu seiner Herrlichkeit. Und darum danken wir auch Gott ohne Unterlass dafür, dass ihr das Wort der göttlichen Predigt, das ihr von uns empfangen habt, nicht als Menschenwort aufgenommen habt, sondern als das, was es in Wahrheit ist, als Gottes Wort, das in euch wirkt, die ihr glaubt. Denn, liebe Brüder, ihr seid den Gemeinden Gottes in Judäa nachgefolgt, die in Christus Jesus sind. Denn ihr habt dasselbe erlitten von euren Landsleuten, was jene von den Juden erlitten haben. Die haben den Herrn Jesus getötet und die Propheten und haben uns verfolgt und gefallen Gott nicht und sind allen Menschen Feind, indem sie, um das Maß ihrer Sünden alle Wege voll zu machen, uns wehren, den Heiden zu predigen zu ihrem Heil. Aber der Zorn Gottes ist schon in vollem Maß über sie gekommen. Wir aber, liebe Brüder, nachdem wir eine Weile von euch geschieden waren, von Angesicht, nicht im Herzen, haben wir uns umso mehr bemüht, euch von Angesicht zu sehen mit großem Verlangen. Darum wollten wir zu euch kommen, ich, Paulus, einmal und noch einmal, Doch der Satan hat uns gehindert. Denn wer ist unsere Hoffnung oder Freude oder unser Ruhmeskranz? Seid nicht auch ihr es vor unserem Herrn Jesus, wenn er kommt? Ihr seid ja unsere Ehre und Freude. Darum ertrugen wir es nicht länger und beschlossen, in Athen allein zurückzubleiben und sandten Timotheus, unseren Bruder und Gottesmitarbeiter am Evangelium Christi, euch zu stärken und zu ermahnen in eurem Glauben, damit nicht jemand wankend würde in diesen Bedrängnissen. Denn ihr wisst selbst, dass uns das bestimmt ist. Denn schon als wir bei euch waren, sagten wir es euch voraus, dass Bedrängnisse über uns kommen würden, wie es auch geschehen ist und wie ihr wisst. Darum habe ich's auch nicht länger ertragen und habe ihn gesandt, um zu erfahren, wie es mit eurem Glauben steht, ob der Versucher euch etwa versucht hätte und unsere Arbeit vergeblich wurde. Nun aber ist Timotheus von euch wieder zu uns gekommen und hat uns Gutes berichtet von eurem Glauben und eurer Liebe und dass ihr uns allezeit in gutem Andenken habt und euch danach sehnt, uns zu sehen, wie auch wir uns nach euch sehnen. Dadurch sind wir, liebe Brüder, euretwegen getröstet worden in aller unserer Not und Bedrängnis durch euren Glauben. Denn nun sind wir wieder lebendig, wenn ihr feststeht in dem Herrn. Denn wie können wir euretwegen Gott genug danken für all die Freude, die wir an euch haben vor unserem Gott? Wir bitten Tag und Nacht inständig, dass wir euch von Angesicht sehen, um zu ergänzen, was an eurem Glauben noch fehlt. Er selbst aber, Gott, unser Vater und unser Herr Jesus, lenke unseren Weg zu euch hin. Euch aber lasse der Herr wachsen und immer reicher werden in der Liebe untereinander und zu jedermann, wie auch wir sie zu euch haben, damit eure Herzen gestärkt werden und untadelig seien in Heiligkeit vor Gott, unserem Vater, wenn unser Herr Jesus kommt mit allen seinen Heiligen. Amen. Weiter, liebe Brüder, bitten und ermahnen wir euch in dem Herrn Jesus, da ihr von uns empfangen habt, wie ihr leben sollt, um Gott zu gefallen, was er ja auch tut, dass ihr darin immer vollkommener werdet. Denn ihr wisst, welche Gebote wir euch gegeben haben durch den Herrn Jesus. Denn das ist der Wille Gottes, eure Heiligung, dass ihr meidet die Unzucht und ein jeder von euch seine eigene Frau zu gewinnen suche in Heiligkeit und Ehrerbietung, nicht in gieriger Lust wie die Heiden, die von Gott nichts wissen. Niemand gehe zu weit und übervorteile seinen Bruder im Handel, denn der Herr ist ein Richter über das alles, wie wir euch schon früher gesagt und bezeugt haben. Denn Gott hat uns nicht berufen zur Unreinheit, sondern zur Heiligung. Wer das nun verachtet, der verachtet nicht Menschen, sondern Gott, der seinen Heiligen Geist in euch gibt. Von der brüderlichen Liebe aber ist es nicht nötig, euch zu schreiben, denn ihr selbst seid von Gott gelehrt, euch untereinander zu lieben. Und das tut ihr auch an allen Brüdern, die in ganz Mazedonien sind. Wir ermahnen euch aber, liebe Brüder, dass ihr darin noch vollkommener werdet und setzt eure Ehre darein, dass ihr ein stilles Leben führt und das eure schafft und mit euren eigenen Händen arbeitet, wie wir euch geboten haben, damit ihr ehrbar lebt vor denen, die draußen sind und auf niemanden angewiesen seid. Wir wollen euch aber, liebe Brüder, nicht im Ungewissen lassen über die, die entschlafen sind, damit ihr nicht traurig seid wie die anderen, die keine Hoffnung haben. Denn wenn wir glauben, dass Jesus gestorben und auferstanden ist, so wird Gott auch die, die entschlafen sind, durch Jesus mit ihm einherführen. Denn das sagen wir euch mit einem Wort des Herrn, dass wir, die wir leben und übrig bleiben bis zur Ankunft des Herrn, denen nicht zuvorkommen werden, die entschlafen sind. Denn er selbst, der Herr, wird, wenn der Befehl ertönt, wenn die Stimme des Erzengels und die Posaune Gottes erschallen, herabkommen vom Himmel, und zuerst werden die Toten, die in Christus gestorben sind, auferstehen. Danach werden wir, die wir leben und übrig bleiben, zugleich mit ihnen entrückt werden auf den Wolken in die Luft, dem Herrn entgegen. Und so werden wir beim Herrn sein alle Zeit. So tröstet euch mit diesen Worten untereinander. Von den Zeiten und Stunden aber, liebe Brüder, ist es nicht nötig, euch zu schreiben, denn ihr selbst wisst genau, dass der Tag des Herrn kommen wird wie ein Dieb in der Nacht. Wenn sie sagen werden, es ist Friede, es hat keine Gefahr, dann wird sie das Verderben schnell überfallen wie die Wehen eine schwangere Frau, und sie werden nicht entfliehen. Ihr aber, liebe Brüder, seid nicht in der Finsternis, dass der Tag wie ein Dieb über euch komme. Denn ihr alle seid Kinder des Lichtes und Kinder des Tages. Wir sind nicht von der Nacht noch von der Finsternis. So lasst uns nun nicht schlafen wie die anderen, sondern lasst uns wachen und nüchtern sein. Denn die schlafen des Nachts, und die betrunken sind, die sind des Nachts betrunken. Wir aber, die wir Kinder des Tages sind, wollen nüchtern sein, angetan mit dem Panzer des Glaubens und der Liebe und mit dem Helm der Hoffnung auf das Heil. Denn Gott hat uns nicht bestimmt zum Zorn, sondern dazu, das Heil zu erlangen durch unseren Herrn Jesus Christus, der für uns gestorben ist, damit, ob wir wachen oder schlafen, wir zugleich mit ihm leben. Darum ermahnt euch untereinander, und einer erbaue den anderen, wie ihr auch tut. Wir bitten euch aber, liebe Brüder, erkennt an, die an euch arbeiten und euch vorstehen in dem Herrn und euch ermahnen. Habt sie umso lieber um ihres Werkes willen. Haltet Frieden untereinander. Wir ermahnen euch aber, liebe Brüder, weist die Unordentlichen zurecht, tröstet die Kleinmütigen, tragt die Schwachen, seid geduldig gegen jedermann. Seht zu, dass keiner dem anderen Böses mit Bösem vergelte, sondern jagt allezeit dem Guten nach untereinander und gegen jedermann. Seid allezeit fröhlich, betet ohne Unterlass, seid dankbar in allen Dingen, denn das ist der Wille Gottes in Christus Jesus an euch. Den Geist dämpft nicht, prophetische Rede verachtet nicht, prüft aber alles und das Gute behaltet. Meidet das Böse in jeder Gestalt. Er aber, der Gott des Friedens, heilige euch durch und durch und bewahre euren Geist samt Seele und Leib unversehrt, untadelig für die Ankunft unseres Herrn Jesus Christus. Treu ist er, der euch ruft. Er wird's auch tun. Liebe Brüder, betet auch für uns. Grüßt alle Brüder mit dem heiligen Kuss. Ich beschwöre euch bei dem Herrn, dass ihr diesen Brief lesen lasst vor allen Brüdern. Die Gnade unseres Herrn Jesus Christus sei mit euch. Paulus und Silvanus und Timotheus an die Gemeinde in Thessalonich in Gott, unserem Vater und dem Herrn Jesus Christus. Gnade sei mit euch und Friede von Gott, unserem Vater und dem Herrn Jesus Christus. Wir müssen Gott allezeit für euch danken, liebe Brüder, wie sich's gebührt. Denn euer Glaube wächst sehr und eure gegenseitige Liebe nimmt zu bei euch allen. Darum rühmen wir uns euer unter den Gemeinden Gottes wegen eurer Geduld und eures Glaubens in allen Verfolgungen und Bedrängnissen, die ihr duldet. Ein Anzeichen dafür, dass Gott Recht richten wird und ihr gewürdigt werdet des Reiches Gottes, für das ihr auch leidet. Denn es ist gerecht bei Gott, mit Bedrängnis zu vergelten denen, die euch bedrängen, euch aber, die ihr Bedrängnis leidet, Ruhe zu geben mit uns, wenn der Herr Jesus sich offenbaren wird vom Himmel her, mit den Engeln seiner Macht in Feuerflammen, Vergeltung zu üben an denen, die Gott nicht kennen und die nicht gehorsam sind dem Evangelium unseres Herrn Jesus. Die werden Strafe erleiden, das ewige Verderben vom Angesicht des Herrn her und von seiner herrlichen Macht, wenn er kommen wird, dass er verherrlicht werde bei seinen Heiligen und wunderbar erscheine bei allen Gläubigen an jenem Tage. Denn was wir euch bezeugt haben, das habt ihr geglaubt. Deshalb beten wir auch alle Zeit für euch, dass unser Gott euch würdig mache der Berufung und vollende alles Wohlgefallen am Guten und das Werk des Glaubens in Kraft, damit in euch verherrlicht werde der Name unseres Herrn Jesus und ihr in ihm nach der Gnade unseres Gottes und des Herrn Jesus Christus. Was nun das Kommen unseres Herrn Jesus Christus angeht und unsere Vereinigung mit ihm, so bitten wir euch, liebe Brüder, dass ihr euch in eurem Sinn nicht so schnell wankend machen noch erschrecken lasst, weder durch eine Weissagung noch durch ein Wort oder einen Brief, die von uns sein sollen, als sei der Tag des Herrn schon da. Lasst euch von niemandem verführen, in keinerlei Weise, denn zuvor muss der Abfall kommen und der Mensch der Bosheit offenbart werden, der Sohn des Verderbens. Er ist der Widersacher, der sich erhebt über alles, was Gott oder Gottesdienst heißt, so dass er sich in den Tempel Gottes setzt und vorgibt, er sei Gott. Erinnert ihr euch nicht daran, dass ich euch dies sagte, als ich noch bei euch war? Und ihr wisst, was ihn noch aufhält, bis er offenbart wird zu seiner Zeit, denn es regt sich schon das Geheimnis der Bosheit. Nur muss der, der es jetzt noch aufhält, weggetan werden, und dann wird der Böse offenbart werden. Ihn wird der Herr Jesus umbringen mit dem Hauch seines Mundes und wird ihm ein Ende machen durch seine Erscheinung, wenn er kommt. Der Böse aber wird in der Macht des Satans auftreten, mit großer Kraft und lügenhaften Zeichen und Wundern und mit jeglicher Verführung zur Ungerechtigkeit bei denen, die verloren werden, weil sie die Liebe zur Wahrheit nicht angenommen haben, dass sie gerettet würden. Darum sendet ihnen Gott die Macht der Verführung, so dass sie der Lüge glauben, damit gerichtet werden alle, die der Wahrheit nicht glaubten, sondern Lust hatten an der Ungerechtigkeit. Wir aber müssen Gott allezeit für euch danken, vom Herrn, geliebte Brüder, dass Gott euch als Erste zur Seligkeit erwählt hat in der Heiligung durch den Geist und im Glauben an die Wahrheit, wozu er euch auch berufen hat durch unser Evangelium, damit ihr die Herrlichkeit unseres Herrn Jesus Christus erlangt. So steht nun fest, liebe Brüder, und Christus erlangt. So steht nun fest, liebe Brüder, und haltet euch an die Lehre, in der ihr durch

Herrn, laufe und gepriesen werde wie bei euch, und dass wir erlöst werden von den falschen und bösen Menschen. Denn der Glaube ist nicht jedermanns Ding. Aber der Herr ist treu, der wird euch stärken und bewahren vor dem Bösen. Wir haben aber das Vertrauen zu euch in dem Herrn, dass ihr tut und tun werdet, was wir gebieten. Der Herr aber richte eure Herzen aus auf die Liebe Gottes und auf die Geduld Christi. Wir gebieten euch aber, liebe Brüder, im Namen unseres Herrn Jesus Christus, dass ihr euch zurückzieht von jedem Bruder, der unordentlich lebt und nicht nach der Lehre, die ihr von uns empfangen habt. Denn ihr wisst, wie ihr uns nachfolgen sollt. Denn wir haben nicht unordentlich bei euch gelebt, haben auch nicht umsonst Brot von jemandem genommen, sondern mit Mühe und Plage haben wir Tag und Nacht gearbeitet, um keinem von euch zur Last zu fallen. Nicht, dass wir dazu nicht das Recht hätten, sondern wir wollten uns selbst euch zum Vorbild geben, damit ihr uns nachfolgt. Denn schon als wir bei euch waren, geboten wir euch, wer nicht arbeiten will, der soll auch nicht essen. Denn wir hören, dass einige unter euch unordentlich leben und nichts arbeiten, sondern unnütze Dinge treiben. Solchen aber gebieten wir und ermahnen sie in dem Herrn Jesus Christus, dass sie still ihrer Arbeit nachgehen und ihr eigenes Brot essen. Ihr aber, liebe Brüder, lasst es euch nicht verdrießen, Gutes zu tun. Wenn aber jemand unserem Wort in diesem Brief nicht gehorsam ist, den merkt euch und habt nichts mit ihm zu schaffen, damit er schamrot werde. Doch haltet ihn nicht für einen Feind, sondern weist ihn zurecht als einen Bruder. Er aber, der Herr des Friedens, gebe euch Frieden alle Zeit und auf alle Weise. Der Herr sei mit euch allen. Der Gruß mit meiner, des Paulus, Hand, das ist das Zeichen in allen Briefen, so schreibe ich. Die Gnade unseres Herrn Jesus Christus sei mit euch allen.

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1: Den ersten Bericht habe ich gegeben, lieber Theophilus, von all dem, was Jesus von Anfang an tat und lehrte, bis zu dem Tag, an dem er aufgenommen wurde, nachdem er den Aposteln, die er erwählt hatte, durch den Heiligen Geist Weisung gegeben hatte. Ihnen zeigte er sich nach seinem Leiden durch viele Beweise als der Lebendige und ließ sich sehen unter ihnen 40 Tage lang und redete mit ihnen vom Reich Gottes. Und als er mit ihnen zusammen war, befahl er ihnen, Jerusalem nicht zu verlassen, sondern zu warten auf die Verheißung des Vaters, die ihr, so sprach er, von mir gehört habt.
2: Denn Johannes hat mit Wasser getauft, ihr aber sollt mit dem Heiligen Geist getauft werden, nicht lange nach diesen Tagen.
1: Die nun zusammengekommen waren, fragten ihn und sprachen,
3: Herr, wirst du in dieser Zeit wieder aufrichten, das Reich für Israel?
1: Er sprach aber zu ihnen,
4: Es gebührt euch nicht, Zeit oder Stunde zu wissen, die der Vater in seiner Macht bestimmt hat. Aber ihr werdet die Kraft des Heiligen Geistes empfangen, der auf euch kommen wird, und werdet meine Zeugen sein, in Jerusalem und in ganz Judäa und Samarien und bis an das Ende der Erde.
1: Und als er das gesagt hatte, wurde er zusehends aufgehoben. Und eine Wolke nahm ihn auf, vor ihren Augen weg. Und als sie ihm nachsahen, wie er gen Himmel fuhr, siehe, da standen bei ihnen zwei Männer in weißen Gewändern. Die sagten,
5: Ihr Männer von Galiläa, was steht ihr da und seht zum Himmel? Dieser Jesus, der von euch weg gen Himmel aufgenommen wurde, wird so wiederkommen, wie ihr ihn habt gen Himmel fahren sehen.
1: Da kehrten sie nach Jerusalem zurück, von dem Berg, der heißt Ölberg, und liegt nahe bei Jerusalem, einen Sabbatweg entfernt. Und als sie hineinkamen, stiegen sie hinauf in das Obergemach des Hauses, wo sie sich aufzuhalten pflegten. Petrus, Johannes, Jakobus und Andreas, Philippus und Thomas, Bartholomäus und Matthäus, Jakobus, der Sohn des Alphäus, und Simon der Zelot und Judas, der Sohn des Jakobus. Diese alle waren stets beieinander, einmütig im Gebet, samt den Frauen und Maria, der Mutter Jesu, und seinen Brüdern. Und in den Tagen trat Petrus auf unter den Brüdern, es war aber eine Menge beisammen von etwa 120, und sprach,
6: Ihr Männer und Brüder, es musste das Wort der Schrift erfüllt werden, das der Heilige Geist durch den Mund Davids vorausgesagt hat über Judas, der denen den Weg zeigte, die Jesus gefangen nahmen. Denn er gehörte zu uns und hatte dieses Amt mit uns empfangen. Der hat einen Acker erworben mit dem Lohn für seine Ungerechtigkeit. Aber er ist vornüber gestürzt und mitten entzwei geborsten, so dass alle seine Eingeweide hervorquollen. Und es ist allen bekannt geworden, die in Jerusalem wohnen, so dass dieser Acker in ihrer Sprache genannt wird Hakeldamach, das heißt Blutacker. Denn es steht geschrieben im Psalmbuch, seine Behausung soll verwüstet werden und niemand wohne darin. Und sein Amt empfange ein anderer. So muss nun einer von diesen Männern, die bei uns gewesen sind, die ganze Zeit über, als der Herr Jesus unter uns ein- und ausgegangen ist, von der Taufe des Johannes an bis zu dem Tag, an dem er von uns genommen wurde, mit uns Zeuge seiner Auferstehung werden.
1: Und sie stellten zwei auf, Josef, genannt Barsabbas, mit dem Beinamen Justus, und Matthias, und beteten und sprachen,
7: Herr, der du aller Herzen kennst, zeige an, welchen du erwählt hast von diesen beiden, damit er diesen Dienst und das Apostelamt empfange, das Judas verlassen hat, um an den Ort zu gehen, wohin er gehört.
1: Und sie warfen das Los über sie, und das Los fiel auf Matthias, und er wurde zugeordnet zu den 11 Aposteln. Und als der Pfingsttag gekommen war, waren sie alle an einem Ort beieinander. Und es geschah plötzlich ein Brausen vom Himmel, wie von einem gewaltigen Wind, und erfüllte das ganze Haus, in dem sie saßen. Und es erschienen ihnen Zungen, zerteilt wie von Feuer. Und er setzte sich auf einen jeden von ihnen. Und sie wurden alle erfüllt von dem Heiligen Geist und fingen an zu predigen in anderen Sprachen, wie der Geist ihnen gab, auszusprechen. Es wohnten aber in Jerusalem Juden, die waren gottesfürchtige Männer aus allen Völkern unter dem Himmel. Als nun dieses Brausen geschah, kam die Menge zusammen und wurde bestürzt, denn ein jeder hörte sie in seiner eigenen Sprache reden. Sie entsetzten sich aber, verwunderten sich und sprachen:
8: »Siehe, sind nicht diese alle, die da reden, aus Galiläa?«
9: »Wie hören wir denn jeder seine eigene Muttersprache? Parther und Meder und Elamiter, und die wir wohnen in Mesopotamien und Judäa, Kappadokien, Pontus und der Provinz Asien, Phrygien und Pamphylien, Ägypten und der Gegend von Kyrene in Libyen und Einwanderer aus Rom, Juden und Judengenossen, Kreter und Araber. Wir hören sie in unseren Sprachen von den großen Taten Gottes reden.«
1: Sie entsetzten sich aber alle und wurden ratlos und sprachen einer zu dem anderen:
9: »Was will das werden?«
1: Andere aber hatten ihren Spott und sprachen:
10: »Sie sind voll von süßem Wein!«
1: Da trat Petrus auf mit den Elf, erhob seine Stimme und redete zu ihnen:
6: »Ihr Juden, liebe Männer und alle, die ihr in Jerusalem wohnt, das sei euch kundgetan, und lasst meine Worte zu euren Ohren eingehen. Denn diese sind nicht betrunken, wie ihr meint, ist es doch erst die dritte Stunde am Tage, sondern das ist's, was durch den Propheten Joel gesagt worden ist. Und es soll geschehen in den letzten Tagen, spricht Gott. Da will ich ausgießen von meinem Geist auf alles Fleisch, und eure Söhne und eure Töchter sollen weissagen, und eure Jünglinge sollen Gesichte sehen, und eure Alten sollen Träume haben, und auf meine Knechte und auf meine Mägde will ich in jenen Tagen von meinem Geist ausgießen, und sie sollen weissagen. Und ich will Wunder tun oben am Himmel und Zeichen unten auf Erden, Blut und Feuer und Rauchdampf. Die Sonne soll in Finsternis und der Mond in Blut verwandelt werden, ehe der große Tag der Offenbarung des Herrn kommt. Und es soll geschehen, wer den Namen des Herrn anrufen wird, der soll gerettet werden. Ihr Männer von Israel, hört diese Worte. Jesus von Nazareth, von Gott unter euch ausgewiesen durch Taten und Wunder und Zeichen, die Gott durch ihn in eurer Mitte getan hat, wie ihr selbst wisst. Diesen Mann, der durch Gottes Ratschluss und Vorsehung dahingegeben war, habt ihr durch die Hand der Heiden ans Kreuz geschlagen und umgebracht. Den hat Gott auferweckt und hat aufgelöst die Schmerzen des Todes, wie es denn unmöglich war, dass er vom Tode festgehalten werden konnte. Denn David spricht von ihm: Ich habe den Herrn allezeit vor Augen, denn er steht mir zur Rechten, damit ich nicht wanke. Darum ist mein Herz fröhlich und meine Zunge frohlockt. Auch mein Leib wird ruhen in Hoffnung, denn du wirst mich nicht dem Tod überlassen und nicht zugeben, dass dein Heiliger die Verwesung sehe. Du hast mir kundgetan die Wege des Lebens. Du wirst mich erfüllen mit Freude vor deinem Angesicht. Ihr Männer, liebe Brüder, lasst mich freimütig zu euch reden von dem Erzvater David. Er ist gestorben und begraben, und sein Grab ist bei uns bis auf diesen Tag. Da er nun ein Prophet war und wusste, dass ihm Gott verheißen hatte mit einem Eid, dass ein Nachkomme von ihm auf seinem Thron sitzen sollte, hat er's vorausgesehen und von der Auferstehung des Christus gesagt: Er ist nicht dem Tod überlassen. Und sein Leib hat die Verwesung nicht gesehen. Diesen Jesus hat Gott auferweckt, dessen sind wir alle Zeugen. Da er nun durch die rechte Hand Gottes erhöht ist und empfangen hat den verheißenen Heiligen Geist vom Vater, hat er diesen ausgegossen, wie ihr hier seht und hört. Denn David ist nicht gen Himmel gefahren, sondern er sagt selbst: Der Herr sprach zu meinem Herrn: Setze dich zu meiner Rechten, bis ich deine Feinde zum Schemel deiner Füße mache. So wisse nun das ganze Haus Israel gewiss, dass Gott diesen Jesus, den ihr gekreuzigt habt, zum Herrn und Christus gemacht hat.
1: Als sie aber das hörten, ging's ihnen durchs Herz. Und sie sprachen zu Petrus und den anderen Aposteln:
9: Ihr Männer, liebe Brüder, was sollen wir tun?
1: Petrus sprach zu ihnen:
6: Tut Buße! Und jeder von euch lasse sich taufen auf den Namen Jesu Christi zur Vergebung eurer Sünden. So werdet ihr empfangen die Gabe des Heiligen Geistes. Denn euch und euren Kindern gilt diese Verheißung und allen, die fern sind, so viele der Herr unser Gott herzurufen wird.
1: Auch mit vielen anderen Worten bezeugte er das und ermahnte sie und sprach:
6: Lasst euch erretten aus diesem verkehrten Geschlecht.
1: Die nun sein Wort annahmen, ließen sich taufen. Und an diesem Tage wurden hinzugefügt etwa 3000 Menschen. Sie blieben aber beständig in der Lehre der Apostel und in der Gemeinschaft und im Brotbrechen und im Gebet. Es kam aber Furcht über alle Seelen, und es geschahen auch viele Wunder und Zeichen durch die Apostel. Alle aber, die gläubig geworden waren, waren beieinander und hatten alle Dinge gemeinsam. Sie verkauften Güter und Habe und teilten sie aus unter alle, je nachdem es einer nötig hatte. Und sie waren täglich einmütig beieinander im Tempel und brachen das Brot hier und dort in den Häusern, hielten die Mahlzeiten mit Freude und lauterem Herzen und lobten Gott und fanden Wohlwollen beim ganzen Volk. Der Herr aber fügte täglich zur Gemeinde hinzu, die gerettet wurden. Petrus aber und Johannes gingen hinauf in den Tempel um die 9. Stunde zur Gebetszeit. Und es wurde ein Mann herbeigetragen, lahm von Mutterleibe. Den setzte man täglich vor die Tür des Tempels, die da heißt die Schöne, damit er um Almosen bettelte bei denen, die in den Tempel gingen. Als er nun Petrus und Johannes sah, wie sie in den Tempel hineingehen wollten, bat er um ein Almosen. Petrus aber blickte ihn an mit Johannes und sprach:
6: Sieh uns an.
1: Und er sah sie an und wartete darauf, dass er etwas von ihnen empfinge. Petrus aber sprach:
6: Silber und Gold habe ich nicht. Was ich aber habe, das gebe ich dir. Im Namen Jesu Christi von Nazareth, steh auf und geh umher.
1: Und er ergriff ihn bei der rechten Hand und richtete ihn auf. Sogleich wurden seine Füße und Knöchel fest. Er sprang auf, konnte gehen und stehen und ging mit ihnen in den Tempel, lief und sprang umher und lobte Gott. Und es sah ihn alles Volk umhergehen und Gott loben. Sie erkannten ihn auch, dass er es war, der vor der schönen Tür des Tempels gesessen und um Almosen gebettelt hatte, und Verwunderung und Entsetzen erfüllte sie über das, was ihm widerfahren war. Als er sich aber zu Petrus und Johannes hielt, lief alles Volk zu ihnen in die Halle, die da heißt Salomos, und sie wunderten sich sehr. Als Petrus das sah, sprach er zu dem Volk:
6: Ihr Männer von Israel, was wundert ihr euch darüber, oder was seht ihr auf uns, als hätten wir durch eigene Kraft oder Frömmigkeit bewirkt, dass dieser gehen kann? Der Gott Abrahams und Isaaks und Jakobs, der Gott unserer Väter, hat seinen Knecht Jesus verherrlicht, den ihr überantwortet und verleugnet habt vor Pilatus, als der ihn loslassen wollte. Ihr aber habt den Heiligen und Gerechten verleugnet und darum gebeten, dass man euch den Mörder schenke. Aber den Fürsten des Lebens habt ihr getötet. Den hat Gott auferweckt von den Toten, dessen sind wir Zeugen. Und durch den Glauben an seinen Namen hat sein Name diesen, den ihr seht und kennt, stark gemacht. Und der Glaube, der durch ihn gewirkt ist, hat diesem die Gesundheit gegeben vor euer aller Augen. Nun, liebe Brüder, ich weiß, dass ihr es aus Unwissenheit getan habt, wie auch eure Oberen. Gott aber hat erfüllt, was er durch den Mund aller seiner Propheten zuvor verkündigt hat, dass sein Christus leiden sollte. So tut nun Buße und bekehrt euch, dass eure Sünden getilgt werden, damit die Zeit der Erquickung komme von dem Angesicht des Herrn und er den sende, der euch zuvor zum Christus bestimmt ist, Jesus. Ihn muss der Himmel aufnehmen bis zu der Zeit, in der alles wiedergebracht wird, wovon Gott geredet hat durch den Mund seiner heiligen Propheten von Anbeginn. Mose hat gesagt: Einen Propheten wie mich wird euch der Herr, euer Gott, erwecken aus euren Brüdern. Den sollt ihr hören in allem, was er zu euch sagen wird. Und es wird geschehen, wer diesen Propheten nicht hören wird, der soll vertilgt werden aus dem Volk. Und alle Propheten von Samuel an, wie viele auch danach geredet haben, die haben auch diese Tage verkündigt. Ihr seid die Söhne der Propheten und des Bundes, den Gott geschlossen hat mit euren Vätern, als er zu Abraham sprach: Durch dein Geschlecht sollen gesegnet werden alle Völker auf Erden. Für euch zuerst hat Gott seinen Knecht Jesus erweckt und hat ihn zu euch gesandt, euch zu segnen, dass ein jeder sich bekehre von seiner Bosheit.
1: Während sie zum Volk redeten, traten zu ihnen die Priester und der Hauptmann des Tempels und die Sadduzäer, die verdroß, dass sie das Volk lehrten und verkündigten an Jesus die Auferstehung von den Toten. Und sie legten Hand an sie und setzten sie gefangen bis zum Morgen, denn es war schon Abend. Aber viele von denen, die das Wort gehört hatten, wurden gläubig, und die Zahl der Männer stieg auf etwa 5000. Als nun der Morgen kam, versammelten sich ihre Oberen und Ältesten und Schriftgelehrten in Jerusalem, auch Hannas, der hohe Priester, und Kaiphas, und Johannes und Alexander und alle, die vom hohen Priestergeschlecht waren, und sie stellten sie vor sich und fragten sie:
11: Aus welcher Kraft oder in welchem Namen habt ihr das getan?
1: Petrus, voll des Heiligen Geistes, sprach zu ihnen:
6: Ihr Oberen des Volkes und ihr Ältesten, wenn wir heute verhört werden wegen dieser Wohltat an dem kranken Menschen, durch wen er gesund geworden ist, so sei euch und dem ganzen Volk Israel kundgetan. Im Namen Jesu Christi von Nazareth, den ihr gekreuzigt habt, den Gott von den Toten auferweckt hat, durch ihn steht dieser hier gesund vor euch. Das ist der Stein, von euch Bauleuten verworfen, der zum Eckstein geworden ist. Und in keinem anderen ist das Heil, auch ist kein anderer Name unter dem Himmel den Menschen gegeben, durch den wir sollen selig werden.
1: Sie sahen aber den Freimut des Petrus und Johannes und wunderten sich, denn sie merkten, dass sie ungelehrte und einfache Leute waren und wussten auch von ihnen, dass sie mit Jesus gewesen waren. Sie sahen aber den Menschen, der gesund geworden war, bei ihnen stehen und wussten nichts dagegen zu sagen. Da hießen sie sie hinausgehen aus dem Hohen Rat und verhandelten miteinander und sprachen:
12: Was wollen wir mit diesen Menschen tun? Denn dass ein offenkundiges Zeichen durch sie geschehen ist, ist allen bekannt, die in Jerusalem wohnen, und wir können's nicht leugnen. Aber damit es nicht weiter einreiße unter dem Volk, wollen wir ihnen drohen, dass sie hinfort zu keinem Menschen in diesem Namen reden.
1: Und sie riefen sie und geboten ihnen, keinesfalls zu reden oder zu lehren in dem Namen Jesu. Petrus aber und Johannes antworteten und sprachen zu ihnen:
6: Urteilt selbst, ob es vor Gott recht ist, dass wir euch mehr gehorchen als Gott. Wir können es ja nicht lassen, von dem zu reden, was wir gesehen und gehört haben.
1: Da drohten sie ihnen und ließen sie gehen um des Volkes willen, weil sie nichts fanden, was Strafe verdient hätte. Denn alle lobten Gott für das, was geschehen war. Denn der Mensch war über 40 Jahre alt, an dem dieses Zeichen der Heilung geschehen war. Und als man sie hatte gehen lassen, kamen sie zu den ihren und berichteten, was die hohen Priester und Ältesten zu ihnen gesagt hatten. Als sie das hörten, erhoben sie ihre Stimme einmütig zu Gott und sprachen:
13: Herr, du hast Himmel und Erde und das Meer und alles, was darin ist, gemacht. Du hast durch den Heiligen Geist, durch den Mund unseres Vaters David, deines Knechtes, gesagt: Warum toben die Heiden? Und die Völker nehmen sich vor, was umsonst ist. Die Könige der Erde treten zusammen, und die Fürsten versammeln sich wider den Herrn und seinen Christus. Wahrhaftig, sie haben sich versammelt in dieser Stadt gegen deinen heiligen Knecht Jesus, den du gesalbt hast, Herodes und Pontius Pilatus mit den Heiden und den Stämmen Israels, zu tun, was deine Hand und dein Ratschluss zuvor bestimmt hatten, dass es geschehen solle. Und nun, Herr, sieh an ihr Drohen, und gib deinen Knechten mit allem Freimut zu reden dein Wort. Strecke deine Hand aus, dass Heilungen und Zeichen und Wunder geschehen durch den Namen deines heiligen Knechtes Jesus.
1: Und als sie gebetet hatten, erbebte die Stätte, wo sie versammelt waren, und sie wurden alle vom Heiligen Geist erfüllt und redeten das Wort Gottes mit Freimut. Die Menge der Gläubigen aber war ein Herz und eine Seele. Auch nicht einer sagte von seinen Gütern, dass sie sein wären, sondern es war ihnen alles gemeinsam. Und mit großer Kraft bezeugten die Apostel die Auferstehung des Herrn Jesus, und große Gnade war bei ihnen allen. Es war auch keiner unter ihnen, der Mangel hatte, denn wer von ihnen Äcker oder Häuser besaß, verkaufte sie und brachte das Geld für das Verkaufte und legte es den Aposteln zu Füßen, und man gab einem jeden, was er nötig hatte. Josef aber, der von den Aposteln Barnabas genannt wurde, das heißt übersetzt Sohn des Trostes, ein Levit aus Zypern gebürtig, der hatte einen Acker und verkaufte ihn und brachte das Geld und legte es den Aposteln zu Füßen. Ein Mann aber mit Namen Hananias samt seiner Frau Sapphira verkaufte einen Acker, doch er hielt mit Wissen seiner Frau etwas von dem Geld zurück und brachte nur einen Teil und legte ihn den Aposteln zu Füßen. Petrus aber sprach:
6: Hananias, warum hat der Satan dein Herz erfüllt, dass du den Heiligen Geist belogen und etwas vom Geld für den Acker zurückbehalten hast? Hättest du den Acker nicht behalten können, als du ihn hattest? Und konntest du nicht auch, als er verkauft war, noch tun, was du wolltest? Warum hast du dir dies in deinem Herzen vorgenommen? Du hast nicht Menschen, sondern Gott belogen.
1: Als Hananias diese Worte hörte, fiel er zu Boden und gab den Geist auf. Und es kam eine große Furcht über alle, die dies hörten. Da standen die jungen Männer auf und deckten ihn zu und trugen ihn hinaus und begruben ihn. Es begab sich nach einer Weile, etwa nach 3 Stunden, da kam seine Frau herein und wusste nicht, was geschehen war. Aber Petrus sprach zu ihr:
6: Sag mir, habt ihr den Acker für diesen Preis verkauft?
1: Sie sprach:
14: Ja, für diesen Preis.
1: Petrus aber sprach zu ihr:
6: Warum seid ihr euch denn einig geworden, den Geist des Herrn zu versuchen? Siehe, die Füße derer, die deinen Mann begraben haben, sind vor der Tür und werden auch dich hinaustragen.
1: Und sogleich fiel sie zu Boden, ihm vor die Füße, und gab den Geist auf. Da kamen die jungen Männer und fanden sie tot, trugen sie hinaus und begruben sie neben ihrem Mann. Und es kam eine große Furcht über die ganze Gemeinde und über alle, die das hörten. Es geschahen aber viele Zeichen und Wunder im Volk durch die Hände der Apostel, und sie waren alle in der Halle Salomos einmütig beieinander. Von den anderen aber wagte keiner, ihnen zu nahe zu kommen. Doch das Volk hielt viel von ihnen. Desto mehr aber wuchs die Zahl derer, die an den Herrn glaubten, eine Menge Männer und Frauen, so dass sie die Kranken sogar auf die Straßen hinaustrugen und sie auf Betten und Bahren legten, damit, wenn Petrus käme, wenigstens...
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1: Manchmal gibt es eine Situation im Leben, wo du dich überhaupt nicht darauf vorbereiten kannst. Auf einmal hockst du im Dunkeln, siehst weder vorne noch hinten, plötzlich stehst du da und dein Leben liegt in Scherben. Und in diesem Moment merkst du einfach, oh nein, jetzt wird nichts mehr so sein, wie es mal war. Und jetzt gibt es einfach einen Schnitt ins Leben. Und mit dem musst du jetzt irgendwie probieren, klar zu kommen. So eine Situation ist vor 2 Jahren plötzlich in mein Leben gekommen. Die Woche war der absolute Horror. Jeden Moment, wenn das Telefon gegangen ist, habe ich gehofft, der Leute an und sage, ich sei jetzt gerade am Bahnhof, ob ich ihn abholen kann. Freunde haben immer wieder angerufen und gesagt, hey, wir beten für die 2 Jungen, die kommen schon wieder führen. Und ich habe immer gedacht, ja, das stimmt, hey, Gott hat seine Hand drüber und die kommen wieder führen. Ich hätte nie damit gerechnet, dass das so endet. Ich mag mich noch erinnern, wie der Moment war, wenn ich einfach sagen musste, jetzt ist glaube ich, mein Leben vorbei. Ich habe nicht daran geglaubt, dass ich mal wieder Freude empfinde oder mal wieder unbeschwert leben kann oder richtig von Herzen lachen. Mein Bruder und ich haben immer mega viel zusammen unternommen. Wir waren von Anfang an einfach wirklich allerbeste Freunde. Ich war immer sehr stolz auf ihn. Ich habe immer mega zu ihm aufgeschaut. Ich habe mich unsicher gefühlt mit ihm. Ich habe mega viele lustige Sachen machen, aber auch über Sachen reden. Als ich die Nachricht von seinem Tod bekommen habe, war das Erste, was ich gesagt habe, dass ich mit Gott will ich nichts mehr zu tun haben. Ich kann einen Gott von der Liebe so etwas zulassen. Ich kann Gott einfach so 2 junge Männer aus dem Leben rausreißen. Es ist dann aber doch relativ schnell gegangen, als ich gemerkt habe, dass wenn ich nicht einmal mit Gott habe, wenn ich mich nicht einmal mehr an Gott festheben kann, dass da einfach überhaupt nichts mehr ist, was mir noch irgendwie Halt und mir noch Hoffnung gibt. Ich war so tief unten, ich habe mich so allein gefühlt. Ich hatte irgendwie das Gefühl, dass niemand versteht den Schmerz, niemand checkt, was in mir abgeht, niemand kann irgendwie ein bisschen nachfühlen, wie es mir jetzt gerade geht. Der Einzige, der irgendwie ein bisschen Verständnis hat, der ist Gott. Und so habe ich angefangen, mich bei Gott auszuheulen. Und ich habe ihm den Schmerz gebracht, ich habe ihm die Hunderte von Fragen gebracht. Ich habe gemerkt, dass er langsam einfach wieder Hoffnung bringt. Die ersten Tage, Wochen hat man irgendwie einfach vor sich hingelebt. Und ich habe einfach immer wieder Gott gesagt, schau, eigentlich mag ich so nicht und eigentlich wäre es so schön, wenn du mich jetzt auch zu dir wirst holen. Und einfach in dem Innen, in dem Kämpfen mit Gott, gleich einfach sagen, ja, jetzt hilf mir, gib mir die Kraft, die ich nicht mehr habe, gib mir den Mut, gib mir Hoffnung. Wenn ich jetzt zurückschaue über die 2 Jahre, dann ist eigentlich immer wieder mal ein Auf und Ab. Und immer wieder kommen Fragen, Gott, warum hast du das zugelassen? Und gleich merke ich jetzt, dass ich das kann wie akzeptieren und einfach irgendwie Gott das übergeben und sagen, du hast es zugelassen und es liegt in deinen Händen. Ich probiere ihm einfach zu vertrauen und zu glauben, dass er es im Griff hat, auch wenn ich es überhaupt nicht gesehen habe. Ich hatte keine Lebensfreude mehr gehabt und einfach nicht mehr den Willen zum Leben. Und jetzt, wenn ich schaue, hey, ich glaube, man sieht mich doch immer wieder mal lachen und ich kann wieder Lebensfreude haben. Und Gott hat mir die Freude einfach wieder zurückgegeben und er hat mir wieder eine Hoffnung gegeben. Hoffnung, dass er für mich noch etwas parat hat auf dieser Welt. Das gibt mir einfach den Mut, zum Weitergehen und einfach zu merken, hey, er ist wirklich der Einzige, der in diesen tiefsten Stunden da war. Dann, wenn kein Mensch herum war, wenn vielleicht dann niemand hat mögen, mich anhören oder wenn es niemand verstanden hat. Zu Gott habe ich immer können und kann ich auch jetzt immer. Er ist mein Tröster und mein Freund. Ich bin Evelyn Hasler und das ist meine Geschichte mit Gott.

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1: Ich denke, Jesus ist nur für die sogenannten schwachen Menschen. Als ich 8 Monate alt war, hat sich meine Eltern scheiden lassen. Der Vater hat die Mutter zum Teufel gejagt. Nachher bin ich zu meinen Grosseltern gekommen. Dann haben die zu mir geschaut, bis ich 3-jährig war, 3,5-jährig. Nachher ist es bei ihnen auch nicht mehr gegangen. Und dann bin ich zur Adoption freigegeben worden. Ich war sehr rebellisch und wollte nicht folgen und mich nicht unterordnen. Und so ist das halt immer extremer geworden, bis ich kriminell geworden bin, bis ich mit den Drogen und Alkoholproblemen bekommen habe. Irgendwann habe ich einfach nicht mehr durchgesehen. Ich habe angefangen zu kiffen, angefangen härtere Drogen nehmen, LSD, Kokain, Heroin. Alles, was es damals gegeben hat, das hat mein Leben total über den Haufen gerührt. Ich habe nicht mehr gewusst, was unten und oben ist. Ich habe nicht mehr gewusst, wie das noch weitergehen soll. An einem Tag ist meine Mutter erkrankt an Unterleibskrebs. Und es ist so schlimm geworden, dass wir ihr nicht mehr helfen konnten. Sie ist dann heimgekommen zum Sterben. In dieser Zeit haben wir eine Hauspflegerin bekommen. Und diese Hauspflegerin hat uns das erste Mal von Jesus erzählt. Ich bin nachher mit ihr in einer Bibelstunde. Und habe gesagt, Jesus, ich möchte, dass du in mein Leben kommst, dass du mein Leben neu machst. Weil ich selber bin nicht fähig. Und nachdem ich das gemacht habe, habe ich irgendwie gespürt, Gott ist in mein Leben reingekommen. Es hat etwas Neues angefangen. Aber ich habe noch nicht gemerkt, dass es auch noch eine andere Seite gibt, wo mein Leben kämpft. Die Finsternis. Die mich gefangen gehalten haben, Drogen, Alkohol. In dem Sinne war ich so verstrickt und das war so stark. Und mir hat niemand etwas gesagt von dem, dass ich dort auch dagegen ankämpfen muss, dass ich mich 100% von dem wegwenden muss. Es reicht nicht nur, das Leben Jesus zu übergeben, es braucht auch eine Umkehr, ein Weglaufen vom alten Leben. Mein Leben ist dann eigentlich von dem Tag an, wo ich gemeint habe, jetzt wird alles gut, ist es dann erst recht bergab gegangen. Es ist nachher so schlimm geworden mit meiner Drogensucht, dass sie mich an einem schönen Tag verhaftet haben. In der Zeit, als ich im Gefängnis war, hat sich mein Vater das Leben genommen. Und ich war hier allein im Gefängnis, hatte keine Kollegen mehr, keine Familie mehr und habe selber eigentlich auch mit den Gedanken gespielt, mir das Leben zu nehmen. Da ist mir das erste Mal bewusst worden, dass ich Gott wirklich brauche. Ich habe immer probiert, dass ich alles selber in die Finger nehmen kann, dass ich selber der Stark bin und dass ich ohne ihn schon zu Gang komme. Ich dachte, Jesus ist nur für die sogenannten schwachen Menschen oder solche, die irgendeinen Komplex haben oder was weiß ich. Aber ich habe gemerkt, dass ich den Jesus noch viel mehr brauche als alle anderen. Und im Gefängnis habe ich angefangen zu Gott schreien und in dem Schreien hat er mich gehört. Und an dem Abend bin ich in meine Zellen hineingegangen und habe die Bibel vorgenommen und angefangen zu lesen. Und dann habe ich nur noch geheult. Ich habe die halbe Nacht geheult über all das, was ich gemacht habe, über alle Scheiße, die ich abgelassen habe. Über alles Elend. Ich konnte Gott um Vergebung bitten und Gott hat mir vergeben. Ich habe gespürt, wie Frieden und Freude in mein Herz hineinkommt, wie etwas Neues in mir anfängt zu geben. Ich habe gespürt, wie Frieden und Freude in mein Herz hineinkommt, wie etwas Neues in mir anfängt zu wachsen und leben.

gründen, um Hoffnung zu haben. Früher habe ich immer gedacht, ich werde sicher nie heiraten, ich werde nie eine Familie haben, weil ich bin ja gar nicht fähig, Vater zu sein. Ich habe mir das gar nie zugetraut. Dann ist das so gewaltig anders geworden mit Gott zusammen. Er hat mir gezeigt, wie ein Vater ist. Und genau so konnte ich von ihm lernen. Und so bin ich heute selber Vater von 4 Kindern. Es hat einfach total etwas Neues gegeben. Und das hebt. Das ist nicht etwas, das irgendwie nach ein paar Wochen oder Monaten wieder weg ist. Sondern das ist jetzt fast 25 Jahre her. Und in diesen 25 Jahren habe ich so mega viel mit Gott erlebt. Da könnte ich stundenlang erzählen. Wunder um Wunder. Andere Menschen, die zum Glauben gefunden haben. Aus den Drogen gekommen sind, Krebskranke, die geheilt worden sind. Absolut genial. Das Größte, was es gibt, Jesus Christus. Ich bin Marcel Quirici und das ist meine Geschichte mit Gott.

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1: Das sind die Zwillinge Nico und Maurus von Familie Paul, aufgeweckte Kinder. Die beiden ahnen nicht, dass sie vor 5 Jahren fast umgebracht worden wären, und zwar ganz legal, durch Abtreibung.
2: Wir mussten über das Leben von den Kindern entscheiden, ob wir ihnen eine Chance geben wollen oder nicht.
1: In der 12. Schwangerschaftswoche stellt man bei den Zwillingen eine schwerwiegende Störung fest, FFTS oder fetofetales Transfusionssyndrom. Dabei sind die Blutgefäße der Kinder in der Plazenta verbunden. Das heißt, ein Zwilling bekommt mehr Blut als der andere. Selbst wenn die Kinder überleben sollten, werden sie mit hoher Wahrscheinlichkeit behindert sein.
2: Also im ersten Moment war ich völlig fassungslos. Es kam eine ganz große Angst in uns.
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2: Wie wird das werden? Also es ist, die ganze Zukunft ist total unsicher. Also alles, was man sich vorher mal vorgestellt hat, das zählt plötzlich nichts mehr.
3: Also im ersten Moment war es schon Schock. Und ich war auch traurig. Also ja, was soll das Ganze jetzt?
2: Und er hat uns dann erklärt, dass die Chance eigentlich sehr, sehr schlecht steht für die Kinder. Das fetofetale Transfusionssyndrom, wenn man das schon so früh feststellt in der Schwangerschaft, dann wird es in der Regel so schlimm, dass also keins von den Kindern eine Chance hat.
1: Angesichts der ernsten Lage haben die Ärzte ein dringendes Anliegen.
2: Hat uns dann auch gleich gesagt, dass natürlich auch jeder bestimmt Verständnis hätte, wenn wir die Schwangerschaft nicht weiterführen wollen unter diesen Umständen. Und dann später hat uns noch mal ein anderer Arzt noch mal deutlicher gesagt, dass jetzt eigentlich der Schwangerschaftsabbruch das Beste wäre jetzt. Und hat uns da ziemlich klar auch gesagt, dass er eigentlich völlig gegen Abtreibung ist, aber dass er es bei uns tun würde.
3: Und dann fängt man schon an überlegen, auch mit was kann ich auch leben, was kann ich vertreten.
2: Da gab es Leute, die gesagt haben, beendet es möglichst schnell.
1: Trotz ärztlichem Rat und entgegen medizinischem Wissen wollen Micha und Roland die Schwangerschaft nicht beenden.
2: Ja, das war ein ziemlicher Kampf, der sich dann, bis es für uns ganz klar war, hat er sich einige Tage hingezogen.
3: Aber irgendwann kam ich wirklich zu dem Punkt, nein, wir wollen diese Kinder, wir nehmen sie so, wie sie sind, also wir machen weiter.
2: Wir haben die Kinder einfach so gern gehabt, wie sie da im Bauch drin waren.
1: Die Ärzte können die Entscheidung nur schwer nachvollziehen.
2: Da hat er gesagt, sie müssen religiös sein. Das war für ihn die einzige Erklärung. Wir haben ihm dann erklärt, dass wir einfach von Gott eine Liebe bekommen haben für die Kinder und deshalb können wir es nicht tun.
1: Aber reicht diese Liebe für das ungeborene Leben aus? Was tut man in so einer Lage?
2: Man braucht nicht mehr viele Worte, um das Gott gegenüber auszudrücken. Man liegt einfach vor Gott da und man kann sich mal ausrollen oder kann auch mal zu ihm schreien und sagen, was soll das? Ich verstehe es nicht. Die Gebete, die werden sehr intensiv, weil ich wusste, nur noch er kann uns jetzt helfen.
1: Innerhalb kürzester Zeit beten tausende Menschen für die Pauls und die Zwillinge.
2: Da habe ich einen Frieden bekommen, dass ich einfach gemerkt habe, Gott ist bei mir durch diese Gebete. Und das hat gut getan, weil wir gemerkt haben, wir sind nicht alleine gelassen.
1: Erstaunlicherweise verändert sich das ärztliche Protokoll in den nächsten Wochen auf dramatische Weise.
2: Wir haben es sofort gesehen, dass irgendwas besser ist. Und die Entwicklung ging dann so, dass es ein mäßiges fetofetales Transfusionssyndrom war. Und ein bisschen später schätzen die Ärzte das dann nur noch als mildes fetofetales Transfusionssyndrom ein.
1: Und was sagt der Arzt dazu?
2: Er hat uns gefragt, ja, was machen Sie denn, dass es besser wird? Und wir haben dann gesagt, wir beten und andere beten für uns.
1: Die Zwillinge kommen schließlich 12 Wochen zu früh auf die Welt. Sie sind zwar noch viel zu klein, aber...
3: Die Kinderärzte dort in der Klinik konnten das gar nicht glauben. Was? Die hatten das fetofetale Transfusionssyndrom. Da müssen der Gewichtsunterschied zwischen den Kindern viel größer sein. Weil für das ging es den Kindern eigentlich zu gut.
1: Doch FFTS kann nach der Geburt in der Plazenta nachgewiesen werden.
2: Und habe dann den Ärzten auch gesagt, sie sollen sie wirklich darauf untersuchen, ob da Spuren von diesem fetofetalen Transfusionssyndrom zu sehen sind, weil das hätte man sehen müssen. Und als dann der Bericht zurückkam von dem Oberarzt, der die Plazenta untersucht hatte, da stand drin, keinerlei Spuren von fetofetalem Transfusionssyndrom.
3: In der ersten Situation haben wir gedacht, nein, das kann nicht sein. Das kann nicht sein, die haben dann Fehler gemacht oder da ging irgendwas, ist dort schief gelaufen.
2: Und das konnte keiner so richtig glauben. Alle Ärzte, die uns behandelt haben, haben gesagt, es kann eigentlich gar nicht sein, dass man da nichts davon sieht.
1: Wie kann man so etwas begreifen, wenn die Medizin keine Erklärung dafür hat?
2: Ich kann nur sagen, das war ein Wunder. Anders kann ich mir es nicht erklären. Weil ich denke, 6 Ärzte, die das angeschaut haben und das alle diagnostiziert haben, da war eine Krankheit da und nachher war sie weg. Und ich kann mir das nur als Wunder erklären, dass Gott die Kinder da geheilt hat.
3: Heute sind es ganz gesunde Kinder, entwickeln sich prächtig.
2: Also die Zwillinge, die sind voll Lebensenergie und Lebensfreude. Denen geht es wirklich sehr gut. Also die sind körperlich so fit. Da sind keine Folgen mehr sichtbar.

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1: Unsere Wochenende zusammen waren amig so schön, dass ich einfach gar nicht über Probleme, die auftauchen, wollte reden. Ich war so auf Harmonie aus, dass ich jede Auseinandersetzung schon im Keim versucht zu ersticken.
2: Also ich hätte gerne amigs noch ein bisschen mit ihm über Meinungsverschiedenheiten diskutiert oder Probleme, die wir zusammen vielleicht hatten, darüber geredet. Aber sein Harmoniebedürfnis ist halt schon auf mich übergekumpelt. Und von dem her dachte ich, ist alles in Ordnung. Ich träume sehr viel. Und als ich ihn dann mal auf der Bühne gesehen habe, ist mir der Traum wieder in den Sinn gekommen, den ich hatte, bevor wir zusammengekommen sind, dass das mein Mann fürs Leben ist. Nach 2 Jahren haben wir dann geheiratet. Es war ein herrliches, geniales Fest. Und ich einfach gewusst, ich will nie so enden wie meine Eltern, die sich scheiden lassen haben.
1: Als wir dann geheiratet waren, dann haben sich relativ schnell alte Muster bemerkbar gemacht von meiner Vergangenheit. Als ich 4 war, haben sich meine Eltern scheiden lassen. Ich kam zuerst zur Mutter. Und dort ist es gar nicht gut gegangen. Ich bin jeden Tag misshandelt worden.
2: Wir haben sehr viel gestritten. Das hat mich auch belastet, auch seine Dominanz, wo ich nicht damit umgehen konnte. Und Streit sind eben auch so ausgeartet, dass auch Gewalt dahinter war.
1: Ich habe angefangen, Liebe außerhalb der Ehe zu suchen und bin dann einfach fremdgegangen.
2: Seine Untreue mir gegenüber, einfach so, das darf er mir einfach nicht antun. Und das hat mir so geschmerzt. Und ich habe mich unglücklich gefühlt. Nicht geliebt. Ich einfach auf eine Art wegwählen. Und doch habe ich manchmal gedacht, vielleicht ist es ja normal. Eine Freundin hat mir dann angeboten, dass ich zu ihr ziehen kann.
1: Als dann meine Frau nicht mehr heimgekommen ist, ist alles zusammengebrochen für mich. Ich habe das Wichtigste von meinem Leben verloren. Und ich habe versagt, als Ehemann und als Christ. Ich habe mit denen in die Einsamkeit geflüchtet und habe nur noch zu Gott geschrien. Meine Frau wollte keinen Kontakt mehr zu mir und das hat mich krank gemacht. Am liebsten wäre ich gestorben.
2: Ich war kurz davor, die Scheidung einzureichen. Und doch habe ich mich daran erinnert, an das Versprechen, das ich abgegeben habe. Von Gott, von meinem Mann, von den glatten Gästen am Hochzeit und auch an den Traum, den ich hatte, bevor wir uns kennengelernt haben. Und das hat mich daran gehindert und auf eine Art auch wieder Hoffnung gegeben. Ich konnte mich dann aufraffen und überwinden, mit meinem Mann eine Ehetherapie zu besuchen.
1: Sie war gar nicht einfach, die Therapie. Aber immerhin konnte ich wieder mit ihr reden. Ich war ein gebrochener Mann und musste zugestehen, ich habe gar nichts im Griff. Ich habe Gott um Vergebung gebeten für alle Scheissdreck, die ich gemacht habe. Und meine ganze Hoffnung darin gesetzt, dass er die irgendwie wieder rettet. Ich habe jeden Tag zu Gott geschrien. Und er hat tatsächlich angefangen, mich zu verändern.
2: Ja, ich bin Gott so dankbar gewesen für die spürbare Veränderung. Langsam habe ich wieder Vertrauen bekommen. Obwohl nicht alles gerade in Ordnung war, habe ich gewusst, dass wir wieder eine gemeinsame Zukunft haben können. Ich konnte meinem Mann vergeben. Wir haben beide gelernt, nicht mehr müssen auf der Vergangenheit herumzureiten. Als wir wieder zusammengekommen sind, war es wie ein neues Kennenlernen.
1: Gott hat ein riesen Wunder vollbracht und hat uns Ehe wiederhergestellt. Wir sind Eggers.
2: Und das ist unsere Geschichte mit Gott.

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1: Als ich einmal zum Training erschien und mein Schwarm auf der Bank saß und uns zugesehen hat, hat er einen Satz gesagt, der für mich vernichtend war. Er hat mich angeschaut und eigentlich mit einem Lachen gesagt, Deborah, ich weiß ja gar nicht, wie du mit so viel Fett überhaupt so schnell rennen kannst. Und das hat mich so getroffen. Ich bin nach Hause und für mich war alles vorbei. Ich wusste gar nicht mehr, wer ich bin und habe mich angeschaut im Spiegel und gedacht, ja, er hat recht, ich bin zu fett. An dem Tag hat sich alles geändert. Ich hatte keine Lust mehr zu essen. Ich habe das Essen angesehen und gedacht, nein, das ist böse. Das kann ich nicht mehr anfassen. Angefangen hat es natürlich ganz klein und unscheinbar und es hat auch kaum einer bemerkt. Ich habe immer weniger gegessen, dafür viel mehr trainiert. Und als ich gemerkt habe, wie gut und schnell ich dadurch Gewicht verliere, wurde ich wie besessen von dem Gedanken, dass es noch weniger werden muss. Ich wurde auch zum Schauspieler am Tisch. Also wenn wir mit der Familie zusammen am Tisch saßen, hatte ich plötzlich nur noch lange Ärmel an. Aus dem einzigen Grund, dass ich das Essen im Ärmel verschwinden lassen kann. Unterm Tisch hatte ich meine Handtasche. Das muss man sich überlegen, das ist krank. Und habe das Essen dort dann reingeschmissen. Meine Eltern haben nie was bemerkt. Sie haben immer wieder gesagt, Deborah, iss doch mal wieder was. Und ich hab sie belogen. Grundsätzlich, ich habe sie täglich belogen. Ich habe immer Geschichten erfunden. Entweder war ich schon bei Freunden essen oder ich würde später essen, weil ich noch ins Training muss. Und sie haben die Kontrolle über mich verloren. Mein Zimmer, das war ein Bett, ein Schreibtisch und eine Waage. Der tägliche Gang auf diese Waage war der schlimmste Moment. Ich weiß noch, wie ich da drauf gestanden bin und wehe, es waren 100 oder 200 Gramm mehr. Dann war das ein schlechter Tag. Das wusste ich dann schon früh morgens. Dann habe ich sicher gar nichts mehr gegessen. Wobei mittlerweile war meine Tagesration schon ein halber Apfel, mehr nicht. Wenn es gut kam, habe ich mir noch einen Löffel Magerjoghurt geleistet und das war ein Highlight für mich. Wenn andere Eis essen gegangen sind, habe ich mir Cola Light eingefroren und habe da dran gelutscht. Meine Mutter hat mir so oft gesagt, ich sehne mich nach meiner Tochter, ich vermisse sie, wo ist sie? Ich wusste, ich bin nicht mehr das, was meine Eltern von mir wollen, meine Brüder. Ich war früher mit ihnen Fußball spielen, ich habe jeden Streich mitgemacht. Aber jetzt konnte ich es nicht mehr, weil ich zu schwach war. Ich hatte immer dicke Pullover an, weil mir immer kalt war. Sommer wie Winter stand ich an der Heizung, die voll aufgedreht sein musste. Mir sind die Haare ausgeflogen. Mir ist die Periode irgendwann ausgeblieben. Und das ist ein Punkt, der für eine Frau wirklich schwierig ist. Plötzlich ist die ganze Weiblichkeit dahin. Es war, als würde mein Leben zerfallen. Ich wusste nicht, wie ich da rauskommen sollte. Ich war auf mich allein gestellt, weil mich ja eh niemand verstehen wollte. Aber das Problem lag an mir. Ich wollte mich niemandem anvertrauen. Das allerletzte, was mir noch blieb, das war eine Band mit meinen Brüdern zusammen. Da ich Musik so liebe, bin ich auch verbotenerweise eines Nachts an ein Konzert gegangen. Und als ich dann nachts unauffällig wieder in mein Zimmer schleichen wollte, ohne dass mich jemand hört, bin ich am Zimmer meiner Eltern hängen geblieben. Ich habe an der Tür gelauscht und hab gehört, wie sie weinen und wie sie für mich beten. Ich sehe es vor Augen, wie ich vor dieser Tür sitze und in Tränen ausbreche, weil ich gemerkt habe, dass sie mich so sehr lieben, dass sie die ganze Nacht wach sind und für mich beten. Ich bin am nächsten Morgen zu meinen Eltern und habe ihnen gesagt, ich möchte gesund werden. Ich will es wirklich. Ich habe euch gestern gehört und ich brauche diesen Glauben, diese Kraft, die ihr dadurch habt, um gesund zu werden. Von mir allein werde ich es nicht schaffen. Das habe ich ja versucht. Geht nicht. Die Kraft habe ich nicht. Den Glauben habe ich auch nicht, dass ich wertvoll bin, dass ich schön bin. Und ich weiß, allein durch Gott und das, was ihr mir beigebracht habt, als kleines Mädchen schon, kann ich da wieder gesund werden. Es war so ein tiefer Zusammenhalt plötzlich da, weil es noch mehr war als der Familienzusammenhalt. Jetzt wussten auch meine Eltern, dass für mich Gott eine Rolle spielt und dass wir im Team das gemeinsam schaffen werden. Ich konnte wirklich Schritt für Schritt lernen, wieder zu essen. Natürlich ist es nicht von heute auf morgen, jetzt esse ich wieder und bin gesund. Nein, es ist ein Prozess. Aber diesen Prozess kann man mit einer liebenden Familie und ganz sicher mit Gott gehen. Ich habe angefangen zu beten in dieser Zeit. Als Kind habe ich das auch gemacht, aber es waren mehr leere Worte. Jetzt habe ich gebetet mit Sinn und Inhalt, weil ich wusste, dass ich es brauche. Ich wusste, meine Kraft kommt von da. Ich bin Deborah Rosenkranz und das ist meine Geschichte mit Gott.

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2: Marion Hartmann dachte, um mit Gott reden zu können, bräuchte sie eine besondere spirituelle Weihung. Ein Ritual, das sie bei einem sogenannten Medium auch durchführen lässt. Zu dem Zeitpunkt allerdings hat sie noch keine Ahnung, auf was sie sich da tatsächlich einlässt. Die ganze spirituelle Welt, wie sind Sie denn an diese Dinge überhaupt geraten?
3: Also ich bin in ein Nagelstudio, wo ich jeden Monat hingegangen bin. Und da war eine Praktikantin, die ist Türkin. Und die hat mich halt gefragt, ob ich nicht Interesse hätte, sie würde dann aus dem Kaffeesatz für mich lesen. Und ich habe das aber nicht gewollt. Mhm. Aber dadurch, dass sie mich mehrmals darauf hingewiesen hatte, wurde ich halt neugierig und habe es dann mit mir machen lassen. Mhm. Und daraufhin war ich dann halt, was sie mir daraufhin gesagt hat, war es irgendwie schon in meinem Kopf. Mhm. Und bin dann halt auch so nach Hause gegangen.
2: Was habt ihr ihnen denn gesagt?
3: Auch von wegen, dass da jetzt ein neuer Partner unterwegs wäre für mich. Mhm. Und das halt jetzt in der Zukunft da halt kommen wird. Mhm. Und da ich zu der Zeit auch Single war, passte das Thema natürlich auch gerade direkt zu mir und bin dann halt auch so nach Hause. Und das spukte mir ständig im Kopf herum, diese Sachen, die ich da gehört habe. Und wie ich nach Hause kam, dann habe ich auch nachher noch den Fernseher da angemacht und dann war auch gleich die Sendung, auf die ich da gestoßen bin, Astro TV, die ich dann auch jeden Tag verfolgt habe und habe geguckt, was die Leute da halt machen.
2: Ein seltsamer Zufall irgendwie. Also vorher hatten Sie mit diesen Dingen überhaupt nichts zu tun?
3: Nee, überhaupt nicht. Ich habe mich nie damit beschäftigt, noch nie im Leben. Ich fand das immer als Humbug und habe mich auch nie dafür interessiert, nie in meinem Leben, nein.
2: Ja. Jetzt schalten Sie da zufällig zu Astro TV. Sie fanden das alles sehr interessant. Was haben Sie denn damit gemacht, was Sie dann da alles gehört haben?
3: Ich fand das einfach so interessant, weil ich habe gedacht, da hat man ja wirklich die Möglichkeit, mit Gott und Jesus und auch mit Engeln zu reden. Mhm. Und ich fand das so toll, so Kontakte zu haben und dann auch noch mit Verstorbenen. Mhm. Das war für mich das absolute Highlight und das hat mich immer neugieriger gemacht. Mhm. Und da habe ich auch nichts hinterfragt nachher mehr, sondern einfach, wow, das musst du auch irgendwie dann können.
2: Mhm. Jeden Tag geguckt, dann haben Sie ja richtig viel Zeit darauf verwendet. Mhm. Wie sind Sie dann weitergegangen? Haben Sie Kontakte geknüpft oder wie war das?
3: Ich habe durch eine Freundin von mir empfohlen bekommen, dass da einen Laden gibt, auch noch da in der Nähe, wo ich auch meine Arbeitsstelle habe. Mhm. Und die würde da Heilsteine verkaufen. Und das fand ich halt irgendwie interessant und habe mich auch dann auch gleich auf den Weg dahin gemacht und habe dann auch da den Laden halt besucht. Und da war auch eine Frau, die den Laden auch betrieben hat. Und die hat mir auch gleich schon gesagt, welche Heilsteine ich auch bräuchte, also die ich tragen müsste, damit die Chakren alles geöffnet werden kann. Und die hat auch Dinge plötzlich gesagt aus meiner Familie, die gar nicht wissen konnte, weil ich die Frau nicht kannte. Und ich habe auch nicht vorher so mit der darüber geredet. Mhm. Und das hat mich halt gewundert, woher weiß sie diese Sachen? Das kann die ja nicht wissen.
2: Ja, woher weiß sie das denn?
3: Und das habe ich sie dann gefragt, woher weißt du das alles? Hast du irgendwie Kontakte? Und dann sagt sie, ja, sie hätte Kontakte in die geistige Welt, ja.
2: Also die Frau behauptete, sie hat Kontakt in diese geistige Welt. Mhm. Und was hat das bei Ihnen ausgelöst?
3: Neugierde, sehr viel Neugierde, weil ich wissen wollte, woher weiß die das alles? Und da ich ja auch den Sender geguckt habe und habe das ja auch da verfolgt, fand ich das halt interessant und habe die halt auch gefragt, was kann man eigentlich tun, um das halt auch zu können, mit Engeln zu reden, mit Gott und Jesus zu sprechen, das einfach alles so zu erleben.
2: Ja.
3: Und daraufhin hat sie mich dann eben auch dahin beraten, aber auch nicht so, wie ich es mir gewünscht hatte.
2: Mhm. Sie kam ja dann gleich mit dem Vorschlag einer Weihung. Wie sah das aus? Wozu?
3: Also in der Esoterik, was da halt heißt, so habe ich es damals gesagt bekommen, ist, dass man diese Kundalini-Regi als Grund braucht zur Weihung, damit das überhaupt, dass man das überhaupt dafür frei wird und dass man halt diese Weihung dringend braucht dafür. Und so hat sie es mir halt eben gesagt. Ansonsten würde es eben so nicht gehen. Man braucht diese Weihungen dafür, um in geistigen Kontakt da zu kriegen in der Welt.
2: Wie sah das aus?
3: Also sie hat mir das dann halt vorgeschlagen und ich habe auch nichts hinterfragt und habe auch gleich gesagt, okay, ich möchte das halt auch haben. Und habe auch gleich schon mit ihr einen Termin ausgemacht. Ja, und dann habe ich das auch durchgeführt.
2: Und wie war das für Sie?
3: Also heute würde ich sagen, da hätten wir die Alarmglocken angehen müssen. Ja. Denn ich bin in den Laden dann gekommen zu dem Termin. Und dann wurde ich hinten in ein Zimmer gebracht. Das war recht dunkel. Und da waren ein paar Kerzen an und da musste ich mich auf diese Liege legen. Und daraufhin hatte mir auch die gewissen Chakrensteine, die zu jedem zugehörten, aufgelegt und hat sich dann eben halt mit dieser geistigen Welt da verbunden, hat Meistern gerufen, Engeln gerufen, damit ich eben halt diese Weihung vollbracht werden kann. Mhm.
2: Sie sagen, die Alarmglocken hätten Sie hören müssen. Was hat sich denn daraufhin bei Ihnen ereignet?
3: Also daraufhin bin ich dann nach Hause, weil sie sagte mir auch, das hätte nicht wirklich geklappt, hat sie mir halt gemeint. Und sie sagte, dass ich halt, sie hat mir dann halt eine andere Frau empfohlen, die ein Medium ist, die in Bayern ist und die viel größere Gaben und Fähigkeiten hat, die das bei mir schaffen würde. Und hat mir dann halt die Nummer davon gegeben, die Telefonnummer und ich habe dann auch diese Frau angerufen und habe halt auch mich da mit ihr beraten lassen dann, auf Empfehlung.
2: Ja. Und was bewirkte diese Weihung dann? Was war dann danach anders als vorher?
3: Also ich habe dann abends im Bett gelegen und ich habe auch noch gar nicht geschlafen und nichts. Und plötzlich habe ich eine Macht gespürt, die mich halt vergewaltigt hat. Also es hat sich wirklich angefühlt wie ein unsichtbarer Penis halt in meiner Scheide, nur halt nicht sichtbar. Aber das war dann halt eine richtige Vergewaltigung, sexuelle Übergriffe. Und das hatte ich halt an mehreren Tagen immer so gehabt abends. Real zu spüren halt.
2: Also in der Nacht irgendwie ein Angriff aus der Geisterwelt oder wie muss man sich das vorstellen?
3: Genau.
2: Da würde mir der blanke Horror kommen. Wie sind Sie mit dieser Situation umgekommen?
3: Ich war sehr erschrocken darüber. Ich hatte auch Angst. Ich dachte, was ist das denn jetzt hier, weil ich damit nicht gerechnet hatte. Es hat mir auch keiner gesagt vorher, dass sowas passiert. Und daraufhin habe ich ja dann auch diese Frau kontaktiert und habe dann halt geschildert, was da los ist. Und sie meinte gerade, ach ja, ich verstehe, du brauchst eine Ablösung.
2: Was heißt eine Ablösung? Was ist das?
3: Also eine Ablösung, das bedeutet bei denen, dass die halt, dann muss man halt mit den Leuten Kontakt haben aus der Esoterik wieder. Und das hatte ich ja mit der Frau aus Bayern. Und das bedeutet halt, dass die ein Ablösen von diesen Geistern und die Dämonen, von denen man denen angegriffen wird.
2: Ja. Warum hatten Sie denn jetzt Kontakt mit Dämonen anstatt mit Engeln? Sie wollten ja mit den Engeln in Kontakt kommen.
3: Tja, das hatte ich mich dann auch gefragt. Aber mir wurde halt eben gesagt, dass ich den Unterschied halt auch lernen muss zwischen Dämonen und das, was halt auch mit Engeln zu tun hat, dass ich auf der richtigen Seite bin. Also Licht und Finsternis halt einfach irgendwo zu unterscheiden.
2: Ja. Warum war dieser seltsame Angriff da nachts, warum war das sexueller Art?
3: Da wurde mir von diesem Medium gesagt, dass das halt aus meiner Vergangenheit kommt und dass das ein Mann wäre, der sehr wütend auch ist und der mich halt diese sexuelle Übergriffe zu mir hat, weil da muss irgendein Zwischenfall in meiner Kindheit gewesen sein. Und daraufhin habe ich ihr gesagt, ja, das stimmt, das hatte ich auch und dieser Mann ist auch schon gestorben. Und dann hat sie halt gemeint, dass das damit zu tun hat. Und dass er mich jetzt halt auch immer angreifen würde und eben diese Sachen macht. Und ich wusste halt, ich hatte dann halt, das war so in der Kind- zum Jugendalter rein, hatte ich auch einen Mann, den ich öfters besucht habe. Und älterer Mann, und da hatte ich auch, der hatte das auch wirklich bei mir versucht. Ja, der wollte mich halt auch, hat mich auch festgehalten und hat mich auch so küssen wollen. Und dann habe ich gemerkt, hier stimmt was nicht. Und dann konnte ich aber mich von ihm losreißen und konnte einfach auch fliehen.
2: Und komischerweise hat sich das jetzt alles in der Geisterwelt praktisch wiederholt und dieses Medium sollte sie davon ablösen oder befreien. Hat das denn geklappt?
3: Das hat immer nur einen Moment mal geklappt, aber das hat nie lange angehalten, weil ich hatte nachher auch andere, weitere Angriffe dann gehabt. Ja.
2: Mit diesen Erfahrungen, wie konnten Sie da denn überhaupt noch Ihren Alltag gestalten?
3: Also am Anfang habe ich immer noch positiv darüber nachgedacht, weil ich dachte, ja gut, das gehört jetzt irgendwo dazu. Und ich habe auch immer wieder Ablösungen gebraucht von den Dämonen und auch von den Geistern. Das muss man natürlich immer schön bezahlen. Ja, da musste man immer Geld für bezahlen und für Weihungen bezahlen und auch für Ablösung. Jedes Mal hat man Geld dafür bezahlt. Und dann hat das auch mal einen Moment funktioniert, aber nie lange. Und dann war es wieder geschehen. Also extrem dann auch, ja. nicht.
2: Und wie ging es Ihnen dann auf Dauer, so körperlich, psychisch? Wie war Ihr Zustand?
3: Also es wurde immer schlimmer, weil ich habe ja auch vieles in der Esoterik erlernte Methoden, die ich da auch alles gelernt hatte. Mhm. Und die habe ich dann auch bei mir auch angewendet. Mhm. Und das hat auch nie lang angehalten. Und es ging wieder von vorne los. Mhm. Also ich hatte da nicht wirklich Hilfe gehabt, mhm. was die Praktiken und das alles anging. Und das war recht viel und ermüdend, mhm. was man da alles tun musste mit diesen ganzen Sachen.
2: Mhm. Ja, Ihre Familie hat das auch mitbekommen und beobachtet, mhm. Was da vor sich ging und vor allen Dingen, wie Sie sich als Person dann verändert haben. Mhm. Und Ihre Mutter hat uns das mal geschildert, ja.
4: Sie war auf einmal so verschlossen. Und hatte sich auch gar nicht so geäußert, überhaupt nicht. Wenn sie von der Arbeit kam, dann ging sie rauf auf ihr Zimmer. Da habe ich gemerkt, da stimmt irgendetwas nicht. Und dann habe ich sie auch später ausgefragt. Sagte ich zu ihr, was ist das denn? Da stimmt da was nicht mit dir. Sie war aggressiv, sie hörte nicht mehr, sie war für sich. Sie war ganz abwesend. Ich hatte solche Angst vor ihr. Und ich konnte auf ihr Zimmer, habe ich immer so was Bösartiges gemerkt. So wie so ein Hauch.
2: Mhm. Ihre Mutter spricht von einem Hauch. Es hört sich an, als hätte es bei Ihnen gespukt. Kann das?
3: Ja, war ständig so. Also mir ging es auch körperlich und psychisch ganz schlecht. Mhm. Also ich habe ziemlich abgebaut. Ich war auch wirklich sehr aggressiv und verschlossen. Mhm. Das haben wirklich die Dämonen mit mir gemacht. Und ich habe auch mit denen ja auch gesprochen, konnte mich richtig unterhalten, so wie ich mich jetzt auch mit Ihnen hier unterhalte. Und auch mit Verstorbenen und allem. Mhm. Und das war auch sehr emotional immer.
2: Mhm. Es klingt irgendwie total verrückt. Viele Menschen glauben überhaupt nicht an sowas. Also Spuk, das kennt man vielleicht aus irgendwelchen Kindergeschichten. Welche Ausmaße hatte das dann für Sie? Also Sie haben mit Verstorbenen gesprochen. Was macht das mit einem?
3: Das war heftig, sehr heftig. Im einen Teil war ich erst schon froh, weil die haben sich ja auch als verstorbene Verwandten, Angehörigen eben auch gemeldet. Und das war sehr emotional auch so zu spüren und zu fühlen. Und ich dachte wirklich in den Zeit auch, das wären auch wirklich die Verstorbenen von den Verwandten. Und die haben auch meinen Körper benutzt. Ich konnte die richtig spüren. Und ich habe auch meine Mutter sogar umarmt, weil angeblich meine Oma das ist, die ihre Tochter umarmen wollte. Und ich habe das auch gemacht und meine Mutter hat sich dann auch gewundert. Also lauter so Sachen, was die dann auch so da einen dazu gebracht hatten dann.
2: Das heißt, es waren eben nicht ihre Verwandten,
3: Nein,
2: sondern...
3: es waren Geister und Dämonen, die mit mir da kommuniziert haben, ganz arg, ja.
2: Ja, es stand schlecht um Sie. Sie haben uns das geschildert. Sie haben sich dann sogar in die Psychiatrie einweisen lassen, um irgendwie erstmal rauszukommen, Abstand zu gewinnen. Was haben Sie denen denn da erzählt in der Klinik?
3: Also ich habe denen auch einiges da schon erzählt, aber ich konnte ihnen nicht alles erzählen, weil ich wusste, dass die das einfach nicht verstehen können. Weil das ist eigentlich ein geistiger Kampf, was ich da erlebt habe. Und ich habe auch immer wieder darauf hingewiesen, dass ich da nicht so ganz drüber reden konnte. Denn ich hatte auch in der Klinik nochmal einen Angriff gehabt, was mir die Luft weggeschnürt hatte, derartig. Und eine Christin, die da auch eine Ausbildung gemacht hat, die hat das auch mitgekriegt. Mhm. Und die sagte auch gleich, das ist Satan.
2: Ja, die Ärzte dort, konnten die Sie ernst nehmen? Oder wie sind Sie darauf eingegangen bei Ihnen?
3: Die konnten schon einigermaßen drauf eingehen und die hatten mich auch untersucht. Also im Kopf, alles wurde untersucht. Die konnten natürlich nichts feststellen. Und dadurch, dass ich halt die Tabletten gekriegt hatte und allem, das hat mir dann geholfen, indem ich auch mal zur Ruhe kommen konnte und schlafen konnte. Aber mein Ziel war es eben auch, ohne Tabletten klarzukommen. Mhm. Und darum habe ich auch nach circa 2 Wochen habe ich die Tabletten auch gar nicht mehr genommen.
2: Mhm. Was haben Sie denn da für eine Diagnose bekommen von denen?
3: Oh, ganz schlimm. Also furchtbar peinlich. So Schizophrenien, Wahnvorstellungen. Und so bin ich dann nachher auch da entlassen worden. Das war für mich mega peinlich, weil ich ja wusste, Wahnvorstellungen. Und so bin ich dann nachher auch da entlassen worden. Das war für mich mega peinlich, weil ich ja wusste, das ist ja ein geistiger Kampf gewesen.

0: Die Dämonen haben mich dann wieder von vorne bis hinten benutzt, habe wieder Dinge getan, die ich nicht tun sollte oder wollte, aber ich habe es getan. Und ja, das war schon heftig auch. Und daraufhin ist es dann eben halt auch dazu gekommen, dass ich dann überlegt habe, dann einfach einen Pfarrer aufzusuchen, weil es in der Klinik gab es das nicht mit dem Pfarrer. Das hätte ich damals vielleicht eher gebraucht.
1: Ja. Ja, diesen Pfarrer, den haben wir auch mal getroffen und der hat uns seine Sicht der Dinge mal erzählt.
2: Ja, sie hat mir zunächst mal ihre Geschichte erzählt. Und das mündet dann ein in auch so eine Frage: Ja, kann Gott mir überhaupt vergeben? Komme ich jetzt nicht in die Hölle, wo ich so etwas getan habe oder erlebt habe oder ich solchen Mächten mich ausgesetzt sah? Habe ich da überhaupt noch eine Chance? Und sie hatte eigentlich schon nahezu selber ein Urteil gesprochen. Und ich sagte dann, ich sehe das anders. Und habe auch die Möglichkeit eröffnet, dass von Gottes Augen her durchaus Vergebung auch für so etwas möglich ist. Jetzt nach 4 Jahren wirkt Frau Hartmann für mich ruhiger, stabiler, wie befreit. Ich habe nicht den Eindruck, dass die Schatten der Vergangenheit Sie an dieser Stelle in der Lage sind zu binden. Diese Macht haben Sie verloren.
1: Ja, die Schatten der Vergangenheit können Sie nicht mehr binden. Sie sind frei von diesen Attacken. Was hat denn der Pfarrer da mit Ihnen gemacht, dass Sie heute frei sein können?
0: Also er hat mich auf den Weg gebracht zu Jesus. Und zwar hat er mir dann halt auch den Psalm 139 nahegelegt. Den habe ich auch sehr viel gelesen, das Vaterunser, das Glaubensbekenntnis. Und hat mir auch gesagt, dass ich ganz vorsichtig anfangen sollte wieder mit dem Beten. Also langsam die Sache angehen soll, weil ich ja viel durchgehabt habe, weil ich vieles gespürt habe. Hat mit mir gebetet, aus der Bibel auch gelesen und hat mir auch die Bibel vorgeschlagen. Das habe ich dann auch alles befolgt und so fing ich an, Jesus kennenzulernen.
1: Es klingt alles sehr entspannt. Man könnte sich jetzt vorstellen, dass da irgendeine Dämonenaustreibung stattgefunden hätte oder irgendein Exorzismus. Wie ist das abgelaufen bei dem Besuch beim Pfarrer?
0: Also ich bin da total aufgelöst gewesen. Ich habe auch geweint total, weil ich habe gesagt, es gibt für mich keine Vergebung. Und ich habe gesagt, ich weiß, wenn ich sterbe, dann werde ich in der Hölle landen. Und dann werde ich da weitergefoltert, meine Seele, und Qualen erleiden, dass ich jetzt schon hier auf Erden so erlebe. Und er hat mir einfach gesagt, dass es gibt Errettung und Erlösung und Schuldvergebung. Und das hat mir einfach gut getan, und das zu hören. Und dann habe ich das einfach so, ja, einfach auch gemacht. Ich denke, Gott hat mich auch zu dem Pfarrer dann auch gedanklich hingeschickt, dass ich das mache.
1: Sie sprechen von Schuld und Vergebung. Dabei haben Sie doch eigentlich aufrichtig nach Gott gesucht. Sie wollten ja mit Gott und Jesus sprechen können. Beschreiben Sie mir mal, was meinen Sie damit?
0: Ich denke, dass ich damit auch, ja, weil ich zu viele Sachen getan habe. Ich habe Menschen verletzt, ich habe meine Familie verletzt auch. Ganz schlimm, massiv, was sie gelitten haben darunter. Und ja, das eben, was ich alles getan habe, mit Dämonen Kontakt hatte und ja, für alles, was ich da getan habe, fand ich mich, ich habe wirklich sehr schuldig. Und was ich da habe ich gedacht, da kriegst du nie im Leben Vergebung für. Das war's.
1: Sie haben dann angefangen zu beten. Was haben Sie denn so gebetet in der ersten Zeit?
0: Das war für mich auch ganz neu. Also ich musste ja völlig umdenken aus der Esoterik mit Formulierungen und allen Praktiken. Und da war es für mich, da musste ich wirklich in eine christliche Buchladen gehen und habe mir da ein Gebetsbuch gekauft mit 365 Gebeten. Und das hat mir geholfen, dass ich wirklich das Richtige auch beten konnte. Und da habe ich auch alles rausgefunden, was
1: Ja.
0: ich brauchte.
1: Sie haben sich da auch eine Bibel besorgt. Was hat Sie an der Bibel besonders angesprochen?
0: Das war für mich sehr interessant. Ich habe gemerkt, dass ich, wie ich das Gotteswort gelesen habe, das hat mir richtig gut getan, auch zu verstehen. Und das tue ich auch bis heute noch sehr gerne in der Bibel lesen. Und das brauche ich auch einfach, gehört zu meinem Leben dazu. Und das Beten.
1: Ja. Sie wollten immer mit Gott und Jesus reden können. Wie sieht dann das jetzt heute aus? Also, woran merken Sie, dass das jetzt der richtige Gott ist?
0: Das weiß ich einfach, weil wenn ich jetzt bete, ich habe einfach einen Frieden jetzt in mir. Ich habe Frieden.

0: ist Liebe, da ist Ruhe und einer, der mich festhält und ich weiß, da passiert mir einfach nichts mehr. Ich habe ja auch diese Fähigkeit auch noch behalten aus dieser Zeit, dass ich auch ganz deutliche Energien spüren kann zwischen jemand, der ein Christ ist und jemand, der noch auf der Suche ist, der Jesus noch nicht nachfolgt. Und das sind starke Energien, die ich spüre. Und aus meiner Sicht würde ich auch sagen, das sind halt diese dämonische oder geistigen Energien. Allerdings können die mir jetzt nichts mehr anhaben. Also mir sind keine Übergriffe mehr. Ich kann damit auch.
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0: Da komm und lebe damit jetzt auch.
4: Das heißt, das Übernatürliche können Sie immer noch spüren, so. Aber was ist jetzt eben heute anders als früher? Gibt es noch irgendwelche Attacken oder so?
0: Nee, das so jetzt nicht mehr in der Art. Klar, Satan versucht immer irgendwo was, aber ich weiß, Gott hat immer das letzte Wort und der hilft, der ist allmächtig. Und überall, wo man Stein in den Weg gelegt wird, legt er ihn wieder frei. Also ich habe einfach die Gewissheit und die Sicherheit, das habe ich. Und ich freue mich darüber auch jeden Tag und danke auch dafür, dass er mich auch wirklich da befreit hat. Und dass auch mein Erlebnis auch das ist von der Maria Magdalena, die auch aus der Bibel, die hat ja auch dasselbe erlebt. Das hat mich Gott auch hingeführt, dass das einfach, ja, die Geschichte halt meiner da halt auch zu vergleichen gilt. Und das hat mir gut getan, dass da auch jemand früher schon gegeben hat, der das auch erlebt hat und hat auch die Befreiung von den Dämonen erlebt und Jesus nachgefolgt ist. Und genauso ist es auch bei mir passiert. Und das finde ich ganz toll. Und ich liebe den von ganzem Herzen. Also ich kann gar nicht mehr anders. Ich liebe den.
4: Sie lieben den Jesus sozusagen.
0: Ja.
4: Das klingt vielleicht für manchen etwas seltsam, aber es kommt voll aus Ihrem Herzen heraus. Sie haben jetzt Kontakt mit Gott, den Sie immer gesucht haben. Wie ist das mit den Engeln? Suchen Sie noch Kontakt zu Engeln?
0: Nee, das nicht mehr. Ich bete jetzt nur zu einem. Also ich rufe keine Engel mehr herbei und auch damit habe ich jetzt gar nichts mehr zu tun. Ich weiß, dass es Engel gibt, aber die haben in der Form nichts da zu suchen. Ich bete nur zu einem und das ist wirklich der Herr.
4: Weil Engel sind ja in der Bibel was Gutes, ne? Ja.
0: Ich denke schon, dass die für die Menschen da sind, aber das ist nicht unsere Aufgabe, damit Kontakt aufzunehmen, weil Gott führt und lenkt alles. Und mir ist es einfach wichtig, dass ich nur einen anbete und nicht in die geistige Welt, sondern wirklich nur den einen Herrn anrufe, den es auch gibt und nachfolge.
4: Können Sie uns noch mal sagen, was Ihnen hilft, heute zu unterscheiden, welche Stimme Sie hören, Gottes Stimme oder die von bösen Geistern? Was hilft dabei?
0: Also ich merke den Unterschied ganz stark, weil wenn ich bete, habe ich auch oft eine starke Präsenz, die ich auch mal spüre dabei. Aber ich weiß die Gewissheit, dass es einfach der Herr ist. Also da ist nichts mehr, was mir Angst einjagt. Da ist kein kalter Hauch oder sonst was mehr. Und auch die Gewissheit, auch wenn ich bete, dass wie eine sanfte Stimme, also jetzt so nicht hörbar, wie es bei den Dämonen war, aber auf eine Art und Weise, dass ich es verstehe, eine Antwort auch so auf meine Gebete zu bekommen, in meinem Alltag, in meinem Leben und jeden Tag aufs Neue. Und das ist nichts Ängstliches und das ist einfach ein ganz großer Unterschied zu vorher.
4: Ja, ganz herzlichen Dank für Ihren Bericht. Irgendwie eine ziemlich...

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1: Ich konnte mit niemandem über das reden, was mir passiert ist, über all den Schmerz in mir. Ich war ganz auf mich gestellt. So alleine zu sein, war unglaublich schwer für mich. Ich sah keinen Ausweg mehr, darum wollte ich mich umbringen. Gott kannte ich damals noch nicht. In meiner Heimat in Nordkorea wurde nie über Gott oder Jesus gesprochen. Ich habe nie etwas von ihm gehört. Bei uns beten die Menschen Kim Il-sung und seinen Sohn Kim Jong-il an. Sie werden im ganzen Land wie Götter verehrt. Das wird uns so beigebracht. Niemand darf einen anderen Gott haben. Wenn jemand an einen anderen Gott glaubt, dann wird er verfolgt und bestraft.
2: Schon als Kindergartenkind lernt Min-hee, dass sie Kim Il-sung als Vater verehren muss. Der kommunistische Präsident Nordkoreas ist längst verstorben, trotzdem gilt er immer noch als Staatschef. Und er muss wie ein unsterblicher Gott verehrt werden. Wer sich seiner Ideologie verweigert, wird unbarmherzig verfolgt. Min-hees Familie jedoch hat andere Sorgen. Sie gehorcht diesem Diktat nur vordergründig. Ihr Leben ist ausgefüllt mit harter Arbeit. Selbst die kleine Min-hee und ihre Geschwister müssen täglich auf dem Feld mithelfen und sie kann deshalb jahrelang nicht zur Schule gehen. Die Armut zwingt das junge Mädchen eines Tages heimlich, ein lebensgefährliches Risiko einzugehen.
1: Ich bin Min-hee und komme aus Nordkorea. Ich bin 22 Jahre alt. Als ich klein war und meine Großeltern noch gelebt haben, ging es uns noch einigermaßen gut. Aber je älter ich wurde, desto schwieriger wurde es bei uns zu Hause. Ich konnte 2 Jahre in den Kindergarten gehen und anschließend die Grundschule besuchen. Dort hat es mir gefallen. Ich war gut in der Schule. Aber nach dem 4. Schuljahr musste ich leider aufhören, weil ich meinen Eltern auf dem Feld helfen musste. Es war immer eine große Versuchung für uns, schon vor der Saat die Samen zu essen. Aber dann mussten wir später umso mehr hungern. Es ging allen armen Leuten bei uns so. Meine Mutter musste immer schwer arbeiten. Sie hat sich richtig aufgeopfert. Für meinen Vater und für mich und meine Geschwister hat sie alles getan. Nicht einmal an ihrem Geburtstag konnte sie sich etwas Besonderes gönnen, geschweige denn, dass sie sich einmal etwas Schönes leisten konnte. Aber das ging allen Frauen in ihrem Alter bei uns so. Sie hatten es alle unglaublich schwer. Sie haben alles Mögliche versucht und haben getan, was sie konnten, damit wir überlebten. Sie haben von früh morgens bis spät in die Nacht gearbeitet, auf dem Feld oder auf dem Markt. Öfters habe ich meine Mutter dabei ertappt, wie sie heimlich in der Küche stand und schnell ihre Tränen wegwischte, wenn ich reinkam. Ich habe meine Mutter sehr lieb gehabt und wir hatten eine sehr gute Beziehung zueinander. Ich habe viele Geschwister und war das jüngste Kind zu Hause. Ich kann mich noch erinnern, dass mir meine Mutter ab und zu extra etwas Leckeres gekocht hat oder extra etwas für mich gekauft hat. Wenn sie mir zu meinem Reis Tofu gab, als Ersatz für Fleisch, habe ich mich jedes Mal gefreut, das war sehr lecker. Manchmal kaufte sie mir sogar Kekse und Bonbons. Aber wenn ich irgendetwas von meiner Mutter geschenkt bekam, war es meine Pflicht, mich bei unserem Führer Kim Il-sung dafür zu bedanken. Dazu musste ich mich vor seinem Bild verbeugen. Dieses Porträt von ihm hing bei uns zu Hause in der Wohnung. Wir mussten immer aufpassen, dass kein Staub darauf lag und es täglich sauber machen. Ich hatte auch eine Stecknadel mit seinem Foto. Das musste ich immer an meinem Kleid tragen. An den Jubiläumstagen machten wir Ausflüge zu seinen besonderen Gedenkstätten. Wir fuhren zum Geburtshaus von Kim Il-sung oder gingen zu Plätzen, die er einmal besucht hatte. Dort mussten wir die Gebäude putzen und wir haben sie mit schönen Blumen dekoriert. Dabei mussten wir uns immer wieder ehrfürchtig verbeugen. Aber wir durften auf keinen Fall seinen Namen in einem Gespräch laut aussprechen. Wir mussten immer sagen, unser großer Führer oder unser Vater. Zu seiner Ehre haben in unserer Schule jeden Samstag besondere Feste und Veranstaltungen stattgefunden, an denen wir teilnehmen mussten. Dafür haben wir extra Verse und Parolen auswendig gelernt. Diese Appelle mussten wir ganz laut vor seinem aufgestellten Porträt ausrufen. Damit mussten alle Kinder ihn verherrlichen. Aber weder ich noch wir in meiner Familie haben Kim Il-sung von Herzen verehrt. Warum das so war, weiß ich nicht so genau. Wir haben das einfach nicht so ernst genommen. Ich glaube, bei uns ging es irgendwann einfach nur ums nackte Überleben. Und dieser tägliche Kampf hat uns völlig beansprucht. Wir haben nur das Mindeste gemacht und höchstens sein Porträt geputzt und manchmal im Fernsehen die Nachrichten über ihn verfolgt. Das war alles, was wir gemacht haben. Im Fernsehen gab es ständig Berichte und Filme über ihn. Aber als Kind habe ich trotzdem nicht verstanden, warum man sich vor einem Porträt verbeugen muss. Diese übertriebene Ehrfurcht und Verehrung habe ich nicht kapiert. Ich glaube nämlich nur das, was ich selbst erlebt und gesehen habe. Warum ich mich bei ihm für die Geschenke meiner Eltern bedanken sollte, das habe ich nicht verstanden. Dass ich so gedacht habe, durfte ich natürlich niemandem zeigen. Sonst wäre ich als Konterrevolutionärin ins Gefängnis gekommen. Ich habe mitbekommen, wie einige Leute bei uns nur deshalb ins Gefängnis gekommen sind, weil sie etwas Falsches gesagt haben. Meinen älteren Bruder haben sie auch ins Gefängnis gesperrt. Ich habe ihn immer bewundert, weil er so gescheit war und meiner Familie viel geholfen hat. Er ist oft heimlich nach China gegangen, um Geld zu verdienen. Aber nach China zu gehen, gilt auch als Verrat an der Heimat. Aber er hatte Heiratspläne und weil wir so arm waren, musste er sehen, wie er Geld verdienen konnte. Nach einer heimlichen Reise haben sie ihn gefasst und er ist ins Gefängnis gekommen. Einigen Leuten aus meinem Dorf ging es auch so wie meinem Bruder. Sie wurden erwischt, weil sie illegal nach China gegangen sind und man hat sie deshalb auch ins Gefängnis gesperrt. Aber einige dieser Leute konnten sich mit Geld freikaufen. Damals habe ich erfahren, dass China ein reiches Land ist. Darum wollte ich unbedingt nach China. Meine Freundin hat mir erzählt, dass sie Kontakt nach China hat und mich dort an eine reiche Familie als Stieftochter vermitteln kann. Ich dachte, das ist meine Chance. Und ich habe ihr das tatsächlich geglaubt. Für uns war das Leben so aussichtslos. Es gab dort einfach keine Zukunft, weder für mich noch für meinen Bruder. Weil wir dringend Geld gebraucht haben, bin ich geflohen. Ich wollte es für meinen Bruder beschaffen, koste es, was es wolle. Meinen Eltern habe ich es nicht erzählt, was ich vorhatte. Sie hätten mir sonst nicht erlaubt, wegzugehen. Ich hatte nur einen Gedanken im Kopf, der mich angetrieben hat. Wenn ich mit viel Geld nach Hause zurückkomme, dann wird alles wieder gut. Ich war also mit allem einverstanden, was meine Freundin mir sagte. Ich habe ihr total vertraut. Aber als ich in China angekommen bin, wurde ich zuerst zu einer Frau gebracht. Ihre erste Frage an mich war, ob ich heiraten will oder ob es mir lieber ist, auf dem Feld zu arbeiten. In diesem Moment war mir klar, dass hier etwas nicht stimmte und dass man mich betrogen hatte. Bis zu diesem Moment war ich mir ganz sicher, dass sie mich zu einer reichen Familie bringen werden. Und dann war alles nicht wahr. Es war alles nur ein Traum gewesen. Ich war so enttäuscht und so verzweifelt, es war furchtbar. Wenn ich daran zurückdenke, an China und an alles, was ich durchgemacht habe, werde ich jedes Mal traurig. Meine ganzen Hoffnungen haben sich dort in kurzer Zeit zerschlagen. Aber zuerst war ich einfach nur enttäuscht, bis es noch schlimmer kam. Zuerst wollte ich es nicht glauben, in was ich da hineingeraten war. Ich hatte so gehofft, von einer reichen Familie aufgenommen zu werden. Und nun war ich an Menschenhändler geraten. Meine Gefühle von damals kann ich gar nicht in Worte fassen. Ich schrie immer wieder, ich bin nicht zum Heiraten hierher gekommen. Den Gedanken, mit einem fremden Mann zusammenleben zu müssen und ihm Kinder zu gebären, fand ich schrecklich und er hat mich in Panik versetzt. Dann drohten sie mir, mich nach Nordkorea zurückzuschicken. Davor hatte ich Angst. Ich wäre bestimmt sofort ins Gefängnis gekommen, wenn sie mich wieder zurückgeschickt hätten. Davor hatte ich zwar nicht so sehr Angst, aber mir war klar, dass meine Eltern ebenfalls ins Gefängnis müssten, wegen meiner Flucht. Und das hat mir am meisten Angst gemacht. Das wollte ich nicht. Weil ich mich so gewehrt habe, haben sie mich eingesperrt. Für diese Männer war ich bloß ein Gegenstand. Sie haben mich behandelt, als wäre ich ein Tier. Zu Hause waren wir zwar arm, aber ich wurde von allen verwöhnt und geliebt, weil ich das Nesthäkchen war. Jetzt verlor ich jedes Gefühl. Ich dachte, ich bin überhaupt kein Mensch mehr. Aber der Menschenhändler kam mir auch wie ein Tier vor. Glücklicherweise zwangen sie mich dann aber doch nicht, einen Fremden zu heiraten. Ich bin so froh, dass ich der Zwangsheirat entkommen konnte. Aber innerhalb von wenigen Tagen haben sie mich an verschiedene Männer verkauft. Das weiß nur Gott, wie sehr mich das verletzt hat.
2: Minhei macht die Hölle durch. Es fällt ihr bis heute schwer, darüber zu sprechen, was sie dort erlebt hat. Tag und Nacht wird die junge Frau bewacht, fliehen kann sie nicht. Sie versucht heimlich Kontakt nach außen herzustellen. Eine undurchsichtige Tauschaktion bringt Minhei unerwartet die Freiheit, doch nach Hause zurück kann sie nicht. Minhei gelingt es, sich nach Südkorea durchzuschlagen. Hier ist sie endlich frei, doch der Schmerz hält sie weiter gefangen. Erst recht, als sie erfährt, dass alles, was sie erlitten hat, umsonst war.
1: Zweimal habe ich versucht, mir das Leben zu nehmen. Als es nicht geklappt hat, habe ich es noch einmal mit einer Überdosis Schlaftabletten versucht. Davon wurde ich bewusstlos. Als ich wieder aufgewacht bin, fand ich mich im Krankenhaus wieder. Ich konnte es nicht glauben, dass es wieder nicht geklappt hatte. Ich war noch nicht einmal so frei, meinem Leben selbst ein Ende zu setzen. Die ganze Zeit dachte ich, was soll das? Warum lebe ich noch? Dass mein Bruder im Gefängnis gestorben ist, das hat mir in Südkorea den Rest gegeben. Ich wollte nicht mehr leben. Alles, was ich durchgemacht hatte, war alles umsonst gewesen. Ich wollte doch meiner Familie helfen und meinen Bruder aus dem Gefängnis herausholen. Und nun war er tot. Als ich das hörte, kam mir plötzlich alles so sinnlos vor. Ich hatte überhaupt keine Hoffnung mehr. Damals hat mich eine Freundin in eine Gemeinde eingeladen, obwohl ich mit Gott nichts anfangen konnte. Ihr zuliebe bin ich mitgegangen, ich habe aber eher widerwillig am Programm teilgenommen. Ich habe mich die ganze Zeit immer wieder eines gefragt, was ist der Unterschied zwischen Gott und unserem Landesvater Kim Il-sung? Dort wurde über Gott genauso gesprochen, wie wir über Kim Il-sung sprachen. Es kam mir so vor, als hätten sie in der Bibel Kim Il-sung einfach durch das Wort Gott ersetzt. Unser Führer hat mich so enttäuscht, darum wollte ich mit Gott auch nichts zu tun haben. Aber andererseits war ich damals wirklich verzweifelt, einsam und lebensmüde. Ich konnte eh nichts mehr verlieren. Und so ließ ich mich eines Tages darauf ein, eine einjährige Bibelschule zu besuchen, obwohl ich so skeptisch war. Und diese Zeit hat dann alles verändert. Ich wurde dort buchstäblich beim Bibellesen von Gott getroffen. Aber bis dahin ist es mir wirklich sehr schwer gefallen, an Gott zu glauben. Ich war voller Vorwürfe und Fragen Gott gegenüber. Ich fragte mich, wenn Gott überhaupt existiert, wie kann er Nordkorea so der Armut und Not überlassen? Warum lässt er all das Elend dort zu? Und wie hatte er mir in China solche Schmerzen und so eine Schande zufügen können? Aber beim Bibellesen habe ich Stück für Stück erkannt, dass er mich liebt und für mich sein Leben hingegeben hat. Er hat mir durch das Kreuz das ewige Leben geschenkt. Ja, er hat mir viel mehr gegeben als nur dieses kurze Glück in dieser Welt. Bevor ich Gott kennengelernt habe, konnte ich mich immer nur kurze Zeit freuen. Das ist jetzt völlig anders geworden. Wenn ich jetzt bete, spüre ich, wie Freude und Zufriedenheit mein Herz ausfüllen, jeden Tag. All meine Schmerzen und die Verzweiflung sind völlig weg. Ich bin ganz gesund geworden. Alles begann mit der Bibelschule. Dort waren viele junge Leute wie ich. Zusammen haben wir jeden Morgen schon um 6 Uhr früh mit dem Bibellesen begonnen. 8 Stunden lang haben wir jeden Tag in Gottes Wort gelesen. So haben wir innerhalb eines Tages das Neue Testament einmal durchgelesen. Außerdem haben wir jeden Tag 5 Stunden gebetet. Zu dem Programm gehörte auch, dass wir 1000 Bibelverse auswendig lernen sollten. Bei mir hat das viele Bibellesen und das Beten bewirkt, dass langsam meine Schmerzen zu heilen begannen. Zuerst habe ich beim Bibellesen ja gar nichts kapiert. Aber je mehr ich gelesen habe, desto mehr habe ich verstanden und meine Augen wurden dadurch geöffnet. Es fühlte sich an, als würde mein betrübtes Herz wie durch klares Wasser gereinigt. Es klärte sich alles und ich wurde wieder fröhlich. Es fing ganz langsam an, dass mein Vertrauen in Gott wuchs. Ich bemerkte, wie Gott meine Gebete erhörte und meine Fragen beantwortete. Als ich das entdeckte, begann ich ihm von ganzem Herzen zu vertrauen. Ich finde, an Kim Il-sung zu glauben, das muss man mit seinem eigenen Willen. Aber bei Gott ist es anders. Er selbst ist derjenige, der meinen Glauben und mein Vertrauen in ihn wachsen ließ. Zum Beispiel, als ich das zweite Buch der Bibel, den Exodus, gelesen habe, wurde mir plötzlich klar, dass es ja Gott selbst war, der mich zuerst aus Nordkorea geführt hat und schließlich aus den Händen der Menschenhändler befreit hat. Er hat sich damals schon um mich gekümmert. Als mir das klar wurde, war das wie Balsam für meine Wunden. So hat mein Leid schließlich dazu gedient, dass ich zu Gott gefunden habe und heute bin ich ein glücklicher Mensch.
2: Wie die junge Min Hae hören viele Nordkoreaner in ihrer Heimat nie etwas von Gott. Für Min Hae ist das ein unhaltbarer Zustand. Seit neuestem hat die junge Frau deshalb gewagte Zukunftspläne.
1: Offiziell gibt es in Nordkorea gar keine Christen. Ich habe erst in Südkorea erfahren, dass es dort Menschen gibt, die Christen sind. Sie müssen ihren Glauben geheim halten, denn wenn sie gefasst werden, bringt man sie als Konterrevolutionäre zusammen mit ihrer ganzen Familie ins Gefängnis und tötet sie. Oder sie werden in Zwangsarbeitslager gebracht, wo sie sich zu Tode schuften müssen. Ich habe gehört, dass fast alle Christen umgebracht werden. Das würde mir auch passieren, wenn ich zurückgehen und in Nordkorea gefasst werden würde. Das wäre mein Tod. Aber Gott hat meine tiefen Verletzungen durch seine Liebe geheilt. Mit seinem Blut hat er meine Wunden bedeckt und mich wiederhergestellt. Das habe ich wirklich erlebt. Die Menschen in Nordkorea müssen auch von Gottes Liebe erfahren. Das wünsche ich mir. Während ich gebetet habe, wurde ich von Gottes Geist erfüllt. Und er hat mir diesen Wunsch ins Herz gelegt, als geistlicher Leiter nach Nordkorea zu gehen. Aber dafür muss ich zuerst noch ausgebildet werden. Aber der Wunsch dazu kommt von Gott. Natürlich wünsche ich mir auch sehr, meine Familie und meine Mutter wiederzusehen. Aber wenn ich sie wieder treffe, werde ich ihr nichts von all den Demütigungen und Schmerzen erzählen. Das würde ihr und mir zu sehr wehtun. Ich möchte ihr nur erzählen, wie leid mir alles tut und wie schrecklich ich sie vermisst habe. Wenn sie erfahren würde, was ich alles durchmachen musste auf meiner Flucht, würde es ihr das Herz brechen. Dafür möchte ich ihr so gerne erzählen, dass ich Gott getroffen habe. Menschlich gesehen habe ich schon Angst, nach Nordkorea zurückzugehen, aber Gott ist ja bei mir. Ich gehe ja nicht in erster Linie zurück, um meine Eltern kurz zu treffen. Ich gehe, weil es Gottes Auftrag ist und ich weiß, dass er bei mir ist und das nimmt mir die Angst. Gott hat mich so reich beschenkt. Er hat mir, glaube ich, inzwischen die Gabe der Fürbitte gegeben. Ich möchte wie andere Christen ein Mensch werden, der für andere betet. Darum bete ich viel für Nordkorea. Nordkorea ist ein armes Land, aber auch meine Heimat. Ich bete um Gottes Segen und dass Nord- und Südkorea bald wieder vereinigt werden und Korea ein Land ist. Beim Beten haben sich meine Zukunftspläne geändert. Meine ganze Haltung zu Nordkorea ist anders geworden. Früher konnte ich nur mit Widerwillen an mein Heimatland denken. Aber seit ich gelernt habe zu beten, ist Weltmission und Missionsarbeit für Nordkorea das größte Ziel für mein Leben geworden. Ich finde es sehr wichtig, dass dort eine Bibelleseschule gegründet wird. Ich möchte dieselbe Bibelschule gründen, wie ich eine besucht habe. Eine Schule, in der 5 Tage in der Woche Bibel gelesen wird und sonntags immer Gottesdienste gefeiert werden. Ich war so dankbar, als ich deutsche Christen getroffen habe, die für uns Koreaner beten. Sie beten für uns, als wäre es ihr persönliches Leid. Das hat mich so dankbar gemacht. Ich wünsche mir, dass die Christen im Westen noch viel mehr in der Bibel lesen. Ich bete besonders für die jungen Leute, dass sie eine solche Bibelschule besuchen können, wie die, in der ich war. Denn dort, wo viel gebetet und in der Bibel gelesen wird, dort wird das Evangelium vom Reich Gottes noch weiter verbreitet. Und das wünsche ich mir. Bitte beten Sie für mich, dass sich Gottes Vision für mein Leben erfüllt. Ich möchte auch meine Mutter so bald wie möglich wieder einmal treffen. Bitte beten Sie auch, dass ich die Kraft haben werde, dort Gemeinde Gottes zu gründen, wo er mich hinschickt, und Gott weiter gehorsam zu folgen. Außerdem möchte ich Sie bitten, für Nordkorea und für die Nordkorea-Mission zu beten. Und zum Schluss möchte ich Sie bitten, für die Bibelleseschule zu beten, damit sie mit allen notwendigen Materialien und Bibeln versorgt ist.
0: 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Jesus Christus spricht: Wenn die Menschen euch hassen, dann vergesst nicht, dass man mich schon vor euch gehasst hat. Deshalb werden sie euch verfolgen, weil sie mich verfolgt haben. Andere, die auch Gott vertrauten, wurden gequält und zu Tode gefoltert. Wieder andere wurden verhöhnt und misshandelt, weil sie an Gott festhielten. Man legte sie in Ketten und warf sie ins Gefängnis. Heimatlos zogen sie umher, hungrig, verfolgt und misshandelt. Tröstet, tröstet mein Volk, sagt euer Gott. 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
1: Sein Vater erklärt ihm: Für mich bist du tot. Yassir Erik hat schon geahnt, dass so etwas passieren könnte, doch als die Familie dann tatsächlich seine Beerdigung samt Sarg und Todesanzeige feiert, wird ihm erst richtig bewusst, dass er alles verliert, was sein Leben bisher ausgemacht hat. Heute ist er mein Gast. Hallo Yassir Erik.
2: Hallo.
1: Schön, dass Sie hier sind heute im Studio bei uns. Was haben Sie denn getan, dass Ihre Familie so aufgebracht war und ja, Ihnen so eine Verachtung entgegengebracht hat?
2: Ich will mich am Anfang bedanken für die Einladung und hier zu sein. Mhm. Ich habe einfach nicht etwas Verbrechen gemacht, sondern ich bin Christ geworden. Ich habe entschieden, den Islam zu verlassen und Jesus Christus nachzufolgen. Mhm. Und diese Entscheidung hat mich nicht nur innerlich verändert, geistlich, sondern auch mein Umfeld verändert. Und es hat meine Familie sehr, sehr, sehr verärgert damals. Ja.
1: Sie sind im Nordsudan geboren und aufgewachsen. Ihre Familie war da sehr bekannt und groß. Warum?
2: Ja, sie waren in die Politik im Sudan seit vielen Jahren und auch einflussreich in die Gesellschaft. Und darum habe ich eine sehr, sehr strenge islamische Erziehung bekommen, als ich noch klein Kind war.
1: Ja. Also Sie hatten bis dahin selber ziemlich radikale Ansichten. Wie waren Ihre religiöse Einstellung?
2: Das fing an eigentlich, als ich noch klein war. Als ich 8 Jahre alt war, hat mein Vater mich in eine Koranschule gebracht. Und diese Koranschule heißt Khalwa, wo man dort den Koran auswendig lernen muss. Mhm. Ich war dort 2 Jahre lang, von 8 bis 10. Und das hat einfach meine Ansichten sozusagen total radikalisiert und verändert. Und ich kam zurück und ich habe an den Leuten gedacht, nicht Gläubige und anderes gläubig, sondern Gläubige und Ungläubige.
1: Mhm. Was hat es so ausgemacht? Also was haben Sie so ganz früh gelernt? Was war so konkret Ihre Ansicht? Was haben Sie über Gott gedacht, über andere Menschen?
2: Ja, ich war sehr religiös. Als Muslim war ich sehr religiös. Ich habe Gott immer gesucht, aber innerlich war ich leer. Und ich habe einfach durch meine Religiosität versucht, Gott nah zu kommen, durch das Gebet, durch das Fasten, durch die ganzen Rituale. Mhm. Aber auch die radikale Ansichten, die ich gehabt habe, ich habe verstanden, dass ich will etwas für Gott tun. Mhm. Und wenn die Ungläubigen zu hassen ist, dass wenn das Gott gefällt, mache ich das auch. Und von daher, ich war voller Hass gegenüber anderen Menschen, die nicht Muslimen sind oder nicht die Einsicht waren, wie ich sozusagen an Gott gedacht habe.
1: Mhm. Ja. Also Ungläubige waren alle die, die nicht an Allah geglaubt haben.
2: Richtig,
1: sozusagen.
2: Nämlich einfach Christen und Juden. Mhm. Bei uns die Christen sind vom Südsudan und wir sind von Kind her aufgewachsen mit diesen Gedanken, dass sie ungläubig sind. Wir haben einen Bürgerkrieg im Sudan gehabt. Millionen von Menschen mussten im Südsudan sterben, nur weil sie den Islam abgelehnt haben. Und diese Menschen waren für mich damals, sie haben kein Recht zu leben, bis sie Muslimen werden.
1: Mhm. Ja. Sie sind später der Anführer von dieser islamischen Studentenunion geworden. Was bedeutete das? Was haben Sie da gemacht?
2: Ja. Das ist einfach, man organisiert die Menschen, die bei uns in die Schule waren, erzieht man einfach mehr im Glauben, radikal, man liest mit den Menschen den Koran und auch wir haben Menschen mobilisiert, nach Südsudan zu gehen, gegen die Christen, gegen die Ungläubigen zu kämpfen. Mhm. Aber diese Hinsichten für mich sind auch konkret geworden, als ich noch in die Schule war, in Highschool war. Da habe ich einen Christ, der neben mir saß, und ich habe ihn auch gehasst, nur weil er Christ war. Mhm. Er war der Nette, bei uns in der Klasse, er war klug, er war sehr höflich. Und damals konnte ich nicht begreifen, wie kann ein ungläubiger Mensch so nett und so klug sein. Mhm. Und das hat mich auch innerlich aufgeregt. Und dieser Christ hieß Zakaria. Mhm. Ich habe ihn immer beleidigt und ich habe einfach gewartet, dass er zurück mich beleidigt, damit ich einfach einen Grund finde, ihn zu eliminieren. Mhm. Aber er hat das Gegenteil gemacht. Und so durch diese Studentenunion dort, ich habe einfach die anderen Menschen gegen ihn mobilisiert und gesagt, er war der einzige Christ bei uns in der Schule.
1: Ja,
2: und er saß neben mir und alle Probleme, die in der Schule passierten, er war eigentlich zuständig dafür von unserer Seite. Wir beschuldigten ihn für jede Kleinigkeit. Und, und mein Fanatismus gegenüber ihm ist nicht nur verbal geblieben, sondern auch einmal habe ich geplant, mit Freunden von mir ihn umzubringen, weil er Christ war.
1: Mhm. Ja. Was hatten Sie davor?
2: Ja, wir waren in einer militärischen Übung eines Tages, also die gesamte Klasse. Und da habe ich mit 5 Freunden gesagt, wir müssen den Zacharia bei dieser militärischen Übung umbringen, weil er Christ war.
1: Mhm.
2: Und 5 von uns sind in einen Baum geklettert. Wir haben gewartet, bis er in der Nacht unter diesem Baum lief. Wir sind auf ihm runtergesprungen und wir haben ihn fast zu Tode geschlagen.
1: Mhm.
2: Wir haben sein Bein gebrochen, seinen Arm gebrochen. Und wir haben ihn dort in diesem Wald liegen lassen, zwischen Leben und Tod. Und die Zacharia kam nie wieder zurück in die Schule. Und damals habe ich gedacht, ich habe etwas Gutes vor Gott getan.
1: Mhm.
2: Und dadurch habe ich auch mein Hass nicht nur zum Ausdrücken gebracht, sondern ich habe mich wie ein Held gefühlt.
1: Ja,
2: jemand, der die Wille Allahs sozusagen leben kann oder führen kann.
1: Ja, Sie haben dann eine sehr, sehr große Überraschung erlebt, nämlich Ihr Onkel wurde Christ. Haben Sie den dann auch verprügelt, oder?
2: Nicht direkt, aber das hat mein Leben völlig auseinandergebracht.
1: Mhm.
2: Ich muss sagen, ich habe noch nie Beziehungen zu Christen gehabt. Ich war noch nie in einer Gemeinde, ich habe noch nie die Bibel gelesen und trotzdem dachte ich, dass ich Bescheid weiß über die Bibel, dass die Bibel wurde verfälscht und alle Christen, wenn sie sterben, gehen in die Hölle und so und sie ungläubig und so weiter und so fort. So alles, was ich vom Christentum gewusst habe, war nicht nur falsch, sondern hat eigentlich keine Beweise und wird nicht begründet.
1: Mhm.
2: Und bis eines Tages etwas passiert, dass mein Onkel, der auch ein führender Kopf im Sudan war, der auch aktiv war, viele Christen zum Islam gebracht hat und so weiter und so fort, er ist Christ geworden.
1: Mhm.
2: Und das hat mich nicht nur mich schockiert, sondern die ganze Familie schockiert.
1: Ja.
2: So das Christentum für uns war nicht die Menschen in den Westen oder die Südsudanesen oder Hollywood-Filme und so weiter und so fort, sondern es ist konkret geworden, jemand ist bei uns in der Familie Christ geworden.
1: Ja.
2: Und das war eine Katastrophe für uns.
1: Ja. Wie haben Sie versucht, ihn dann umzustimmen oder was haben Sie getan?
2: Ja, ich habe meinen Onkel geliebt, weil ich mit ihm in einer sehr, sehr engen Beziehung war. Hat mich in vielen Sachen beeinflusst positiv. Und in dieser Hinsicht auch würde ich sagen, ich habe eine sehr, sehr gute Familie gehabt. Die haben mich viele gute Sachen beigebracht, und besonders mein Onkel. Und dann habe ich gedacht, das kann nicht sein, dass jetzt verloren geht. Alles Christ, und ich wusste oder dachte, wenn er stirbt, alles Christ, dann geht in die Hölle.
1: Mhm.
2: Und deswegen wollte ich diese Frage beantworten, wer Jesus Christus wirklich ist,
1: um
2: ihn zurück zum Islam zu bringen.
1: Ja.
2: Er wurde verfolgt, er war im Gefängnis, seine Frau wurde von ihm getrennt, hat die Todesstrafe bekommen. Aber alles, in allem, was es ihm passierte, er war fest im Glauben, weil Jesus sagte, ich gehe hin und ich bereite einen Platz für euch vor.
1: Und Sie wollten dann wissen, wer dieser Jesus Christus ist. Wie sind Sie dieser Frage nachgegangen?
2: Ich habe keine Bibel gehabt, deswegen las ich im Koran. Was sagt der Koran über Jesus?
1: Mhm.
2: Und ich war total überrascht, wie positiv der Koran über Jesus Christus redet. Und übrigens, jeder Muslim muss an Jesus Christus glauben. Allerdings, wie glaubt ein Muslim an Jesus Christus?
1: Mhm.
2: Es ist nur ein Prophet, der gekommen ist, das Wort Gottes. Der Einzige, der ohne Sünde ist im Islam, ist Jesus Christus.
1: Mhm.
2: Maria, die Mutter Jesu Christi, sie ist die einzige Frau, die im Koran mit Namen vorkommt. Und es gibt eine ganze Sura, Surat Maryam, trägt ihren Namen. So, der Koran erweist eine große Ehre für Jesus Christus.
1: Mhm.
2: Ja, und das hat mich sehr, sehr überrascht.
1: Mhm. Aber Sie kannten doch schon als Kind den Koran auswendig. Warum waren Sie jetzt überrascht?
2: Ja, weil durch die Geschichte meines Onkels, ich fing diese Frage neu zu stellen, wer ist dieser Jesus, der mein Onkel nachfolgt? Für mich vorher war nur Jesus, der Prophet ist.
1: Mhm.
2: Aber ich wollte einfach konkrete Argumente wiederfinden, um zu ihm zu gehen und sagen, hey, Im Islam haben wir eigentlich einen besseren Halt. Mhm. Alles das Leben, was du jetzt gesucht hast.
1: Sie haben also theoretisch etwas über den christlichen Glauben erfahren. Haben Sie das dann auch irgendwie praktisch mal erlebt?
2: Oh, mit Christen und so. Mhm. Einfach vom Koran her, das war eigentlich alles sehr, sehr theoretisch. Ja, ich war noch nie in die Gemeinde. Ich habe auch keine Beziehungen zu Christen gehabt. Bis eines Tages etwas passiert, wo ich auch konkret in Kontakt mit Christen gekommen bin.
1: Was ist passiert? Ja.
2: Da, vor dieser Geschichte, ich habe viele Fragen gehabt. Ich bin in der Moschee gegangen und ich habe den Imame gefragt, wer ist Jesus? Und sie würden mir zu mir sagen, die Bibel wurde verfälscht und die Christen seien ungläubig. Diese Information, die ich auch seit vielen Jahren kenne. Und übrigens, viele Muslime, die ich heute begegne, haben dieselbe Argumente. Ja. Die Bibel wurde verfälscht, obwohl keiner das beweisen kann, dass die Christen in die Hölle gehen, obwohl keiner weiß, warum. So, ich bin in die Moschee gegangen und ich habe diese Fragen dort gestellt. Ich habe keine Antwort bekommen. Und dann kam ich in eine Zeit, wo ich mich direkt an Gott gewendet habe. Ich habe zu Gott gesagt, zum ersten Mal, wer bist du und wo bist du eigentlich? Und da habe ich Gott wirklich gesucht. Und eines Tages war ich im Krankenhaus. Ich habe den Sohn meines Onkels begleitet. Mhm. Er war todkrank, er war im Koma. 4 Wochen lang hat er nicht gesprochen.
1: Was hatte der? Hatte der einen Unfall? Oder?
2: Nee, er hat einfach ein Fieber, eine Art von Fieber gehabt. Mhm. Und die sozusagen irgendetwas in seinem Kopf gemacht hat. Und er war einfach bewusstlos.
1: Ja. Ja. Und dann?
2: Und ich saß dort im Krankenhaus und ich habe gewartet, bis er stirbt. Und dann kamen die 2 Christen, die von einem ägyptischen Hintergrund, ich habe sie gesehen, ich wusste, dass sie Christen sind, weil bei uns im Sudan die Christen entweder vom Südsudan oder von Ägypten. Ich habe sie gesehen und ich wusste, dass sie Christen sind. Und ich habe sie gehasst und ich wollte sie nicht reinlassen. Aber diese 2 Christen kamen rein und eine von denen hat zu mir gesagt, sie haben meinen Onkel im Gefängnis besucht. Mhm. Und das hat mich sehr berührt. Ja. Und dann habe ich sie einfach reingelassen und ich sagte, was wollen Sie hier? Und dann eine von denen sagte zu mir, wir wollen für dieses Kind beten. Und das für mich war nicht nur unverständlich, sondern ich konnte das nicht einordnen. Mhm. Ein Christ, ein ungläubiger Mensch, der meiner Meinung nach nicht Gott kennt, kommt und will beten. Und für was?
1: Ja.
2: Für ein Kind, der ihn nicht kannte. Weil Wunder oder dass jemand für kranke Menschen im Islam zu beten, das habe ich noch nie erlebt.
1: Das gab es nicht.
2: Ja. Und nur aus Höflichkeit. Mhm. Ich habe es ihm gesagt, ja, Sie können beten. Innerlich wollte ich das nicht. Aber ich komme von einer Kultur, wo man manchmal Nein denkt und Ja sagt. Mhm. Ja. Und dann er fing zu beten. Und dieses Gebet hat mich innerlich berührt. Dass jemand kommt und redet mit Gott so konkret, als er ihn persönlich kannte. Mhm, mh. Ich habe das noch nie in meinem Leben erfahren, dass jemand mit Leidenschaft zu Gott kommt und bittet und sagt zu ihm, tu etwas. Siehst du nicht dieses Kind? Mhm. Und innerlich habe ich das beobachtet, diese Menschen, die ich gehasst habe, diese Menschen, die nicht zu meiner Familie gehören, diese Menschen, die ich gedacht habe, die kennen Gott nicht. Und so mit normalen Worten. Mhm. Reden zu Gott.
1: Ja. Und was bewirkte das Gebet?
2: Ja, alles sie Amen gesagt haben, der gebetet hat, hieß Nabil. Als er Amen gesagt hat, dieses Kind öffnete seine Augen zum ersten Mal in 4 Wochen. Mhm. Zum ersten Mal öffnete er seine Augen und dann ist er aufgestanden von seinem Bett und fing einfach diese Kabel von seinem Hand sozusagen zu entfernen. Mhm. Und da war ich sprachlos.
1: Ja. Das ist ja auch echt ein Wunder.
2: Richtig. In diesem Moment wusste ich, habe gesagt, wenn die Christen an Gott glauben, dann ich nicht. Und wenn ich an Gott glaube, dann sie nicht. Ich wusste dort, der Allah, der in der Bibel ist, Allah, der im Koran ist, ist völlig anderes als dieser Gott, zu dem diese Menschen heute gebetet haben.
1: Mhm. Welche weiteren Auswirkungen hatte dieses Erlebnis bei Ihnen?
2: Ja, im selben Abend, als ich dort war, ich wusste, dies nicht nur ein Wunder vor mir gestanden ist, sondern ich wusste, dass Gott etwas mit mir machen will. Mhm, und dort, ich habe eigentlich vergessen, dass dieser Sohn, der geheilt worden ist, er ging raus und fing zu spielen und so weiter und so fort. Mhm. Ich kehrte mich zurück in mir selber und ich sagte, was soll das sein? Mhm. Und ich habe Gott, was willst du von mir?
1: Ja. Sie haben dann den Freund des Onkels, glaube ich, angesprochen und haben wirklich...
2: Nee, er ist mit mir geblieben eigentlich im Krankenhaus und führte ein Gespräch mit mir. Er war der erste Christ, der mit mir über Gott oder über Jesus geredet hat. Er fing um 17 Uhr abends mit mir über Jesus Christus zu reden. Und um 4 Uhr morgens haben wir das Gespräch mit einem Gebet beendet.
1: Ja. Stundenlang gesprochen.
2: Ja, zum ersten Mal. Er hat zu mir gesagt, du bist von Gott getrennt. Nicht, weil ich ein schlechter Mensch bin, sondern die Sünde hat uns von Gott getrennt. Als ich Muslim war, ich war ein sehr religiöser Mensch. Ich habe versucht, zu Gott zu kommen. Und jetzt höre ich diese schlechte Nachricht, dass man nie zu Gott kommen kann, weil wir von ihm getrennt sind. Die guten Taten, die ich gemacht habe, die Religiosität, die ich gelebt habe, plötzlich kam von meinen Augen das eigentlich nichts und das reicht nicht. Und dann in mir stand die Frage, was soll ich machen denn? Mhm. Und dann kam die gute Nachricht von ihm und sagte, Jesus hat noch nie der Weg zu Gott gezeigt, sondern er sagte, ich bin der Weg und die Wahrheit und das Leben. Diese Worte haben mich innerlich berührt und haben mir einfach in mir ein Verlangen gebracht, diesen Jesus nachzufolgen und ihn besser kennenzulernen.
1: Sie haben sich tatsächlich dann auf den christlichen Glauben eingelassen, aber Sie wussten doch, was das für Konsequenzen haben kann. Was hat Ihnen da den Mut gegeben?
2: Wenn ich heute zurückblicke, es ist nur Gott, der mein Herz berührt hat. Bevor ich gebetet habe, um 4 Uhr morgens mit diesem Freund, mein Leben kam wie ein Film vor mir. Die Ablehnung von meines Onkels. Meine Familie kann mich auch ablehnen und vielleicht verliere ich meine Familie und so weiter und so fort. Aber wenn ich heute zurückblicke, ist nur Gott, der mein Herz berührt hat und hat mir den Mut, ja zu ihm zu sagen, trotz der Herausforderung, trotz der Ängste, trotz der offenen Fragen. Als ich gebetet habe, ich war nicht überzeugt, dass die Bibel nicht verfälscht worden war. Ich war auch nicht gewusst, was die Christen, ob sie an drei Götter glauben oder nicht. Mhm. Sondern ich habe etwas Wesentliches gefunden. Mhm. Nämlich die Person Jesu Christi, der zu mir sagte, komm zu mir. Ja. Und ich will dich nie leer sozusagen wegschicken.
1: Aber Ihre Familie musste Konsequenzen ziehen. Ja. Sie haben es gehört, die haben sogar die Beerdigung gefeiert. Sie sind enterbt worden, sie mussten die Uni verlassen. Sind dann auch, haben das Land verlassen, also sind nach Kenia gegangen. Richtig. Wie war das für Sie, so abgeschnitten zu sein von der Familie?
2: Es war sehr schlimm. War sehr schlimm und übrigens bis heute. Das ist jetzt Jahre her, aber ohne Familie zu leben, ich habe jetzt zwar eine eigene Familie, aber in unserem Kontext, wenn man Familie sagt, die sind Onkel, Vater, Mutter, die große Familie. Das war, wenn man Familie sagt, die sind Onkel, Vater, Mutter, die große Familie. Das war schwierig und für mich auch heute

0: diese Entscheidung zu früh getroffen. Ich hätte warten sollen, bis ich mit der Uni fertig bin, bis ich verheiratet, bis ich eine Familie habe und so weiter und so fort. Solche Gedanken kommen schon. Aber ich habe noch nie bereut, dass ich diese Entscheidung getroffen
1: bereut,
0: habe.
1: Noch nie bereut, ja.
0: Ja, noch nie. Noch nie, weil Jesus begleitet mich seit 1990 bis heute. Und er ist so real für mich. So. Deswegen, ich sage oft zu meinen muslimischen Freunden, ich habe nicht Religion gewechselt, sondern ich habe ein Leben gefunden. Mit Jesus Christus.
1: Ja. Sie haben vorhin erzählt, dass Ihren Onkel haben Sie eingesperrt und Sie haben von der Todesstrafe gesprochen. Ja. Ist er tatsächlich umgebracht?
0: Nein. Er wurde nicht umgebracht, er war jahrelang im Gefängnis und dann wurde er danach entlassen. Durch auch ein Wunder. Ja.
1: Mussten Sie nie ins Gefängnis?
0: Ja, ab und zu. Ja. Ich war verfolgt, aber im Vergleich zu was mit meinem Onkel passiert, hält die Sache bei mich einfach an die Grenze sozusagen. Ja, aber die Situation war nicht so einfach. Darum habe ich das Land verlassen.
1: Ja. Sie wohnen jetzt schon seit vielen Jahren in Deutschland, haben eine Deutschfrau geheiratet, haben Kinder, sind jetzt Leiter des Europäischen Instituts für Migration. Und Sie haben schon gesagt, dass Sie bis heute die Familie vermissen. Haben Sie jemals gedacht oder die Sehnsucht nach der Heimat Sudan, da mal wieder hinzugehen?
0: Absolut. Man sehnt sich immer zurück zu seiner Familie, zu seinen Wurzeln. Aber das ist momentan nicht möglich. Und hier will ich einfach erwähnen, das ist nicht nur meine Geschichte, sondern die Geschichte von vielen Konvertiten. Sei das aus dem Iran oder Pakistan oder Sudan oder Nigeria oder Ägypten. Diese Menschen wurden entwurzelt, wenn sie zum Glauben kommen. Und nur Jesus Christus trägt uns und gibt uns die Hoffnung, sagen, weiterzuleben. Ja. Aber diese Sehnsucht ist immer noch da.
1: Haben Sie jemals so auch über Ihre Vergangenheit nachgedacht, bevor Sie Christ wurden, wie Sie mit Menschen umgegangen sind? Wie war das bei Ihnen?
0: Ja. Als ich zum Glauben gekommen bin, hat Gott wirklich meine Augen schon damals geöffnet, zu den Menschen, die ich gehasst habe, zu den Menschen, die ihnen nicht auch verfolgt habe. Und vielleicht erzähle ich einfach am Schluss diese Geschichte. Ich war vor ein paar Jahren in Ägypten unterwegs und dort habe ich einen sudanesischen Pastor getroffen. Und dieser sudanesische Pastor kam zu mir, hat mit mir geredet und hat mir nach meiner Geschichte erzählt. Und ich habe meine Geschichte erzählt, genauso wie ich jetzt mache. Und während ich das gemacht habe, dieser sudanesische Pastor fing zu weinen. Und dann, ich habe zu ihm gesagt, was habe ich falsch gemacht? Und dann guckte er mich an und sagte zu mir, weißt du, wer ich bin? Ich habe zu ihm gesagt, keine Ahnung, wer du bist. Und dann guckte er mich wieder und sagte zu mir, ich bin Zakaria. Dieser Klassenkamerad, ich begegnete ihm nach 25 Jahren wieder.
1: Den Sie töten wollten.
0: Richtig.
1: Den haben Sie nicht erkannt?
0: Nein. Ich habe auch gedacht, dass er tot war.
1: Okay.
0: Und dann in diesem Moment, als er seinen Namen gesagt hat, ich konnte plötzlich seine gebrochenen Arme sehen, seine gebrochenen Beine sehen und seine Augen sehen, mit denen er nicht mehr sehen kann, weil ich ihn verletzt habe.
1: Ist er blind?
0: In einem Auge kann er nicht mehr sehen. Und in diesem Moment habe ich erwartet, dass der Zakaria mich schimpft. Ich hätte alles von ihm angenommen. Er durfte alles sagen zu mir. Ich hätte es nicht nur verstanden, sondern ich würde sagen, ja, ich habe das verdient. Ich habe erwartet, dass er gegen mich schimpft oder dass er meine Vergangenheit sozusagen vor Augen bringt. Aber nicht er. Sondern er guckt mich an und sagt zu mir, Yasser, weil du mich so gehasst hast, ich habe immer für dich gebetet. Und das hat mich innerlich nicht nur bewegt, sondern ich habe die Größe Gottes entdeckt.
1: Die Größe Gottes?
0: Ja. Entdeckt in die Worte von Zakaria. Ich habe ihn gehasst, er hat für mich gebetet, ich habe ihn verfolgt. Er hat für mich gebetet. Und dann habe ich verstanden, warum Gott jemanden wie ich suchen will und möchte.
1: Warum? Erklären Sie es uns. Ja,
0: weil er mich unbedingt liebt, Gott. Und weil jemand wie Zakaria, der für mich dort war, obwohl ich es nicht wusste, der für mich gebetet hat. Und von daher nehme ich meinem...
2: Hast du gewusst?
3: Jesus ist

0: Freiheit.
1: Hast du gewusst?
0: Jesus ist dein Freund.
1: Hast du gewusst?
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2: Glauben an Jesus Christus, nie alles selbstverständlich.
3: Ja.
2: Ich bin Christ geworden, nicht weil ich Bibel und Koran verglichen habe, nicht weil ich Islam studiert habe und nicht weil ich Fehler im Islam gefunden habe, sondern ich bin Christ geworden, weil Jesus Christus mein Herz berührt hat, weil Gott Ja zu mir gesagt hat.
3: Mhm.
2: Ich bin Christ geworden, weil jemand wie Zacharia für mich gebetet hat. Jemand, ich habe ihn gehasst, er hat mich geliebt. Und in die Liebe Zacharia, ich konnte auch ein Glimm oder eine kleine Sache sehen, wie die große Liebe Gottes für uns. Und ehrlich gesagt, wenn ich an die Stelle von Zacharia gewesen wäre, ich würde nie für jemanden beten wie ich.
3: Mhm. 25 Jahre hat er für sie gebetet.
2: Ja.
3: Das ist auch eine

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1: Im Iran geht die Verfolgung von der Regierung aus. Menschen, die sich dort zu Christus bekehren, nehmen sich nicht vor der Familie, sondern vor der Regierung in Acht. Die Verfolgung im Iran ist eine Reaktion auf das Gemeindewachstum. Die Regierung ist schwach und hat Angst vor der wachsenden Zahl der Christen. Sie wissen nicht, was sie mit ihnen machen sollen. Die Gemeindegründer, junge Menschen, setzen täglich ihr Leben aufs Spiel, indem sie rausgehen, Leute besuchen, unterrichten und Gemeinden gründen. Das ist sehr gefährlich. Einer unserer jungen Leiter, 22 Jahre alt, wurde im Gefängnis gefoltert. Dann ließen sie ihn für eine Woche frei, damit er medizinisch versorgt werden konnte, weil er durch die Folter körperliche Schäden erlitt. Er rief mich an und ich dachte, oh meine Güte, dieser junge Leiter, 22 Jahre alt, er möchte mit mir sprechen. Was wird er mich wohl fragen? Er wird mich womöglich fragen, wo war Gott, als ich gefoltert wurde? Warum hat Gott erlaubt, dass ich in dieses Gefängnis komme und gefoltert werde? Warum hat er mich nicht bewahrt? Und übrigens, Pastor Hormos, wo warst du, als ich gefoltert wurde? Was hast du getan? Du sitzt da und ich bin im Gefängnis in Gefahr. Ich nahm das Telefon und war schockiert, weil dieser 22-jährige junge Mann mir erzählt, Pastor Hormos, es war eine Ehre für mich, für Jesus gefoltert zu werden.
2: Weltweit werden Millionen Christen wegen ihres Glaubens an Jesus Christus unterdrückt und verfolgt. So auch im Iran. Christen muslimischen Hintergrunds werden ins Gefängnis geworfen. Auch im Alltag erleben iranische Christen Verfolgung. Seit der Islamischen Revolution 1979 und der Entmachtung des Schahs ist der Iran eine islamische Republik. Schiitische Geistliche haben seither die politische Kontrolle. Alle Gesetze müssen mit der offiziellen Auslegung der Scharia konform gehen. Laut staatlicher Verordnung werden nur armenische und assyrische Christen im Land akzeptiert, solange sie ihren Glauben abgeschottet unter sich und in ihrer Muttersprache leben. Somit stellt jeder Gottesdienst oder auch der Druck von Bibeln und sonstiger christlicher Literatur in der offiziellen Landessprache Farsi eine Übertretung des Gesetzes dar, die zur Inhaftierung der Priester und zur Schließung der Kirchen führen kann. Die Hauptverantwortlichen der Christenverfolgung sind Regierungsbeamte, islamische Leiter, fanatische Bewegungen und paramilitärische Gruppierungen. Sie sehen den christlichen Glauben als beständige Bedrohung der islamischen Identität des Iran. Trotz aller Bemühungen der Regierung, den Islam zu erhalten und den christlichen Glauben zu unterdrücken, kamen in den letzten Jahren nirgendwo sonst im Nahen Osten mehr Muslime zum christlichen Glauben als im Iran. Heute wirkt Hormos, ein Gründer von Gemeinden und eines christlichen TV-Senders, aktiv an diesem Wachstum mit. Doch das ist nicht immer so gewesen.
1: Ich wurde in eine islamische Familie geboren. Als ich jünger war, bin ich meinem muslimischen Glauben ziemlich eifrig nachgefolgt. Ich betete 5-mal am Tag, fastete während des Ramadan. Aber als ich ein Jugendlicher wurde, fing ich an zu denken, ich wiederhole diese Dinge nur. Obwohl ich 5-mal täglich bete, macht es nichts mit mir. Ich habe keinen Frieden, ich habe keine Freude. Und wo ist Gott? Ich habe keine Beziehung zu Gott, also konzentrierte ich mich auf mein Studium. Ich ging in die USA, um meinen Doktor als Computeringenieur zu machen. Das war zur Zeit der Islamischen Revolution. In dieser Zeit begann ich darüber nachzudenken, ob der Islam vielleicht doch wahr ist. Vielleicht habe ich die Wahrheit ignoriert. Ich sah, was der Islam tat. Er wehrte die Supermacht USA ab und er stürzte den Schah. Mir kam der Gedanke, dass Gott vielleicht doch im Islam ist. Vielleicht sollte ich ihm doch mehr Aufmerksamkeit widmen. Vielleicht habe ich es nicht richtig verstanden, als ich jung war. Deshalb beschloss ich, den Koran noch einmal zu studieren und, wenn ich Gott dort finde, ihm mein Leben zu widmen, um dem Islam zu dienen. Also holte ich einen Koran. Sie hatten uns beigebracht, dass der Islam die letzte und vollständigste Religion ist. Andere Religionen sind unvollständig. Sie sind nicht zeitrelevant und haben sich verändert. Den christlichen Glauben habe ich deshalb gar nicht erst erwogen. Ich sagte mir, wenn ich sorgsam auf den Islam schaue und er der beste Glaube ist, dann weiß ich über alle Religionen Bescheid. Obwohl ich den Koran kannte, studierte ich ihn diesmal sorgsamer und sachlicher. Ich betete: Gott, ich möchte keine Vorurteile haben. Ich möchte von dir einfach gerne die Wahrheit wissen. Ich möchte dich finden. Ich habe ein offenes Herz und ich bin bei vollem Verstand. Ich suche nach dir. Zeige dich mir. Als ich den Koran durchgelesen hatte, hatte ich zwar einiges dazu gelernt, aber ich hatte immer noch keine Beziehung zu Gott. Ich hatte immer noch keinen Frieden, keine Freude, erlebte keine Veränderung in mir oder in der Beziehung zu meiner Frau. Also sagte ich mir: Akzeptiere die Wahrheit, es gibt keinen Gott. Und wenn es ihn gibt, dann macht es keinen Unterschied für dein Leben. Akzeptiere es einfach und folge deinen eigenen Träumen. Aber irgendwas in mir, von dem ich sicher bin, dass es der Heilige Geist war, sagte mir: Nein, du bist noch nicht fertig. Warum liest du nicht die Bibel? Ich kämpfte mit mir, denn ich glaubte, die Bibel ist verändert worden und der Islam ist vollständig. Da ist nichts Neues in der Bibel. Dennoch nahm ich mir aus Stolz vor, die Bibel innerhalb von 3 Tagen durchzulesen. Schließlich erwartete ich nichts Neues darin. Aber danach kann ich den Leuten wenigstens stolz erzählen: Ich habe sowohl den Koran als auch die Bibel gelesen. Ich kenne mich in allem aus. Gott hat keinen Bezug zu unserem Leben. Eigentlich wollte ich die Bibel in nur 3 Tagen durchgelesen haben. Ich versuchte, durch das Neue Testament zu rasen. Aber als ich Jesus begegnete, fragte ich mich: Wer ist dieser Jesus? Er ist kein Prophet. Das, was er sagte, ist hervorragend. Als Wissenschaftler glaube ich nicht an Wunder. Ich dachte, dass die Menschen in der Bibel mit Jesus zusammengearbeitet haben, damit es nach einem Wunder aussieht. Aber seine Lehren waren sehr gut. Die Bergpredigt war sehr gut. Aber ich suche nicht nach guten Lehren. Als Wissenschaftler suche ich nach nützlichen Dingen, die ich auf mein Leben anwenden kann. Die Bergpredigt beispielsweise hat mich wirklich wahnsinnig gemacht. Ich dachte, das sind schöne Worte. Gesegnet sind die. Aber wer kann so leben? Jesus ist kein hilfreicher Prophet. 3 Monate später war ich beim 5. Kapitel von Matthäus angekommen und habe mit Jesus gekämpft, Vers für Vers. Wer ist dieser Jesus? Je mehr ich studierte, desto komplizierter wurden die Dinge. Manchmal machen wir Wissenschaftler einfache Dinge kompliziert. Ich hatte so viele Fragen. Welches Buch ist nun wahr, der Koran oder die Bibel? Beide können nicht wahr sein. Nach Monaten des Ringens hatte ich noch mehr Fragen. Dann lud mich jemand in eine Kirche ein. Ich ging hin, weil ich so viele Fragen hatte. Ich ging in eine große Kirche, saß dort für ein paar Wochen. Eines Tages hielt ein Pastor eine Predigt und sagte: Wenn ihr Fragen habt, dann kommt nach vorne. Ich hatte natürlich Fragen und ging nach vorne. Ich bin ein Muslim. Ich habe die Bibel studiert und sie mit dem Koran verglichen. Ich habe ein paar Fragen. Ist der Koran das Wort Gottes? Er hat ein paar Sekunden nachgedacht, dann sagte er: Wie lautet deine nächste Frage? Ist Mohammed Gottes Prophet? Er dachte wieder nach und sagte: Welche Frage hast du noch? Er beantwortete meine Fragen nicht. Ich hatte 5 bis 6 Fragen. Es war klug von ihm, meine Fragen nicht zu beantworten. Am Ende sagte er: Ich weiß die Antworten auf deine Fragen nicht, aber eine Sache weiß ich: Glaube ist einfach. Häng deinen Glauben an einfache Dinge. Folg dem, was du glaubst. Und handle nach deiner Erkenntnis. Den Rest deines Lebens wirst du studieren und lernen. Das Lernen wird nie enden. Aber Erlösung ist einfach. Er sagte: Glaubst du, dass Gott dich liebt? Glaubst du, dass Gott dich so sehr liebt, dass er dich erreichen möchte? Er kam in menschlicher Gestalt, um dich zu erretten. Ich sagte: Ja, das macht Sinn. Denn wenn ich jemanden liebe und dieser kann nichts für sich selbst tun, dann würde ich für denjenigen eintreten und etwas tun. Wenn Gott Liebe ist, dann würde er so etwas tun. Dann sagte er: Das ist genau das, was Gott getan hat. In dem Moment wurde das ganze Evangelium einfach und klar für mich. Und der Heilige Geist kam in mein Herz und in mein Leben. Er zeigte mir die Liebe des Vaters, die Vergebung. Ich habe so viel Frieden und Freude empfunden. Als ich nach Hause ging, dachte ich, dass mein Zustand sich nur wie eine religiöse Erfahrung anfühlt und dass dieses Gefühl bald vergehen wird. Aber es ging nicht weg. Es wuchs Tag für Tag in mir. Die Liebe für Gott, die Liebe für Menschen wuchs in mir. Meine Beziehung mit meiner Frau verbesserte sich. Wir standen kurz vor der Scheidung. Wir hatten bereits einen Scheidungstermin. Aber Gott heilte uns. Ich erkannte, dass das Evangelium funktioniert, dass es mein Leben verändert. Ich empfand es als egoistisch, wenn ich es für mich behielte. Ich hoffe, dass jeder Christ das genauso empfindet. Wir haben die Antwort auf die Probleme der Menschen. Wir haben eine Antwort auf Eheprobleme, auf gesellschaftliche Probleme. Wenn wir es für uns behalten, sollten wir uns egoistisch fühlen.
2: Auch das Leben von Hormos Frau ändert sich entscheidend. Als junge Frau ist sie zum Islam konvertiert und hat gemeinsam mit anderen Muslimen gegen den Schah und Amerika protestiert. Jetzt kehrt sie zum christlichen Glauben zurück. In ihr wächst eine tiefe Beziehung zu Jesus Christus. Deshalb möchte sie zusammen mit Hormos anderen Muslimen davon erzählen, was Jesus für sie beide getan hat. Doch schon bald wird die junge Beziehung zu Jesus besonders für Hormos auf eine harte Probe gestellt.
1: Als mein Bruder wegen eines unbedeutenden politischen Anklagepunkts festgenommen wurde, war er 16 Jahre alt, ein Junge. Ich begann zu beten: Gott, rette meine Familie. Gib meinem Bruder noch eine Chance. Meine Mutter besuchte ihn wöchentlich und sie sagten ihr: Mach dir keine Sorgen, er ist ja noch ein Kind. Er wird seine Meinung ändern. Wir werden ihn bald freilassen. Sie behielten ihn 2 Jahre. Als er 18 Jahre alt wurde, riefen sie meine Mutter eines Tages an und sagten: Komm und nimm seinen Körper mit. Wir haben ihn hingerichtet. Wie wir alle war meine Mutter gebrochen. Besonders traf es mich als junger Christ. Gott, ich habe 2 Jahre lang gebetet. Was ist passiert? Als meine Mutter hinging, um seinen Körper zu holen, sagten sie, dass sie die Kosten für die Hinrichtung zahlen müsse. Und sie berechneten meiner Mutter die Kugeln, mit denen mein Bruder getötet wurde. Als ich diese Nachrichten hörte, klagte ich den Herrn 2, 3 Tage in meinem Herzen an. Gott, was ist passiert? Warum ist die Welt so? Warum tun Menschen so ein Unrecht? Töten einen jungen Mann für eine Kleinigkeit? Warum ist da solch ein Hass? So habe ich mich 2, 3 Tage in der Gegenwart Gottes gefühlt. Ich betete, trauerte und weinte. Ich sagte: Gott, ich möchte Rache üben. Ich möchte etwas tun. Ich möchte mich an denen rächen, die meinen Bruder getötet haben. Dann realisierte ich: Entschuldige, Herr, dein ist die Rache. Es steht mir nicht zu, Rache zu nehmen. Aber Gott, ich hasse diese Menschen wirklich. Ich hasse sie. Entschuldige, Herr, es steht mir nicht zu, Hass zu empfinden. Du sagst, liebe sogar deine Feinde. Aber Gott, du weißt, dass ich wirklich wütend bin. Du sagst, wenn du in deinem Herzen deinem Bruder zürnst, dann hast du ihn bereits getötet. Also willst du auch nicht, dass ich wütend bin. Gott, wie kann ich mit diesen Gefühlen umgehen? Kann ich wenigstens auf sie fluchen, sodass ich mich besser fühle? Nein, hüte deinen Mund. Keine Flüche. Ich bin frustriert. Was soll ich tun? Und ich hatte das Gefühl, der Herr sprach zu mir und das legte den Grundstein für mein weiteres geistliches Leben. Ich spürte den Herrn in diesen 2, 3 Tagen des Trauerns und Betens. Gott sagte: Erstens, diese Leute, die deinen Bruder getötet haben, sind nicht deine Feinde. Sie sind Instrumente in Satans Händen. Sie sind selbst Opfer. Du hast nur einen Feind. Das ist Satan selbst. Die anderen sind nicht deine Feinde. Sie sind Opfer. Und zweitens, du möchtest Rache nehmen an Satan? Ich sagte: Ja. Was kann ich diesem einen Feind Satan antun für das, was er tut? Ich fühlte, dass der Herr zu mir sprach: Wenn du ihn verletzen möchtest, dann teile das Evangelium mit Moslems in Liebe, nicht mit Hass, nicht mit Bitterkeit. Denn jedes Mal, wenn sich eine Person zu Christus bekennt, ist das, als würdest du Satans Herz Messerstiche versetzen. An diesem Punkt sagte ich: Okay, Gott, ich widme mein Leben der Liebe zu Moslems und der Verkündigung der Liebesbotschaft Christi. Meine Mutter wurde erst viele Jahre später Christin. Sie war so verbittert mit Gott. Sie hat nicht nur mit dem Islam gebrochen, sondern jegliche Art von Spiritualität abgesagt. Es gibt keinen Gott. Wenn es einen Gott gäbe, wäre das nicht passiert. Sie war untröstlich wegen dem Verlust ihres Sohnes. Nach Jahren, die sie gegen Christi Botschaft gekämpft hatte, kam sie an einem Sonntag im Alter von 74 Jahren zum Glauben an Christus. Sie war eine bittere Dame, sehr gespalten, sehr verbittert, menschenverletzend. Niemand wollte um sie sein. Am nächsten Tag, am Montagmorgen, stand sie auf, kam zu mir und sagte: Sohn, lass uns beten. Okay, Mama, wofür sollen wir beten? Sie sagte: Lass mich für diejenigen beten, die meinen Sohn getötet haben. Erst einen Tag zuvor hatte meine Mutter Jesus im Glauben als ihren Herrn angenommen und schon betete sie und vergab den Mördern ihres Sohnes. Ich sah die Kraft der Verwandlung in meiner 74-jährigen Mutter über Nacht. Sie wurde eine andere Person. Sie wurde lieb und sie begann, die Leute zu lieben. Sobald du das Herz Gottes bekommst, ist es nicht schwer zu vergeben. Wenn du Probleme mit Vergebung hast, dann ist dein Problem, dass du nicht den Geist und die Augen Gottes hast. Wenn du mit seinem Geist, seinen Augen auf Leute schaust, dann ist es einfacher zu vergeben, weil du es Jesus abgibst. Und du siehst, wie der Herr sieht. Siehst, dass er die Ungerechtigkeit hasst, aber dass er die Leute liebt. Er kann dir helfen, wenn du es willst.
2: Hormoz macht sein Versprechen gegenüber Gott wahr und verkündet das Evangelium unter Muslimen. Dabei führt Hormoz zu dieser Zeit ein angenehmes Leben. Er ist zum Studium in die USA gegangen und verdient nun dort als erfolgreicher Computeringenieur im Bereich der künstlichen Intelligenz viel Geld. Doch Jesus fordert ihn heraus. Hormoz muss sich entscheiden, ob er weiterhin Karriere machen möchte oder Gott ganz dienen will. Hormoz beschließt, Theologie zu studieren und plant seine erste Gemeindegründung.
1: In den ersten Jahren habe ich nicht viel erreicht. Hier einer, da einer, der sich zu Christus bekehrte. Es war hart. Iraner waren zu dieser Zeit nah an der Botschaft des Evangeliums. Aber sie hatten das Gefühl, dass der Islam der Weg ist. Inzwischen hat sich viel verändert. Millionen von Iranern haben den Islam mittlerweile abgelehnt. Aber nicht zur damaligen Zeit. Ich fokussierte mich darauf, Hausgemeinden zu gründen. Ich brachte Leute zusammen, evangelisierte und lehrte sie die Botschaft der Bibel. Aber ich war nicht erfolgreich. 7 Jahre lang versuchte ich, Leute zusammenzubekommen, doch ich scheiterte immer wieder. Wenn ich eine Gemeinde gründen wollte, schaffte ich es nicht. Ich bin gescheitert. Aber ich gab nicht auf, weil ich Gott versprach, dass ich weitermachen werde mit der Liebe und dem Verbreiten des Evangeliums. Nach 7 Jahren zog ich nach Nordkalifornien. Die Gnade des Herrn war mit mir. Ich startete mit 2 bis 3 Leuten in meinem Zuhause. Ich, meine Frau und eine andere Dame. Wir sagten: Gott, gebrauche uns bei den Muslimen. Gott, ich weiß, du liebst sie. Also gebrauchte uns Gott im Silicon Valley, im nördlichen Kalifornien, um viele Muslime zu Christus zu führen. Und viele von denen, die Christen wurden und bereit waren, die Leitung einer Gemeinde zu übernehmen, sind bereit, für Jesus zu leben und für ihn zu sterben. Ich sehe, wie mutig diese jungen Menschen sind. Ich sage ihnen: Seid vorsichtig. Sie sagen: Mach dir keine Sorgen um uns. Ich war ohnehin tot, als ich Jesus fand. Und ich habe keine Angst, für ihn zu sterben.
2: Hormoz reicht es nicht, das Evangelium nur den Muslimen zu bringen, die in den USA leben. Er möchte auch die Menschen im Iran erreichen. Daher gründet er einen christlichen Mediendienst, um den Muslimen im Iran die Botschaft von Jesus via Fernsehen und Internet zu verkünden.
1: Ich lebe in Amerika. Ich kann nicht in den Iran zurückgehen. Sie würden mich dort natürlich gerne haben, weil ich im Fernsehen bin und sie wissen, dass ich Gemeinden gründe. Deshalb bekomme ich selbst in Amerika Todesdrohungen. Sie kommen in Wellenbewegungen. Sie sagen: Wir werden dich finden, wir werden dich töten, wir werfen Bomben auf dein Haus und dein TV-Studio. Ich bin schon ein bisschen vorsichtig, aber wenn ich vergleiche, durch was ich gehen muss und durch was Gemeindeleiter im Iran gehen müssen, dann kann ich nur sagen, das steht in keinem Verhältnis. Was ich erlebe, ist unbedeutend. Sie sind die Mutigen. Im Iran sind Christen im Gefängnis. Manche von ihnen sind Gemeindeleiter. Manche von ihnen kenne ich persönlich. Ich schaue zu ihnen auf. Da ist zum Beispiel dieser junge Mann, einer unserer Leiter. Erst vor ein paar Wochen war er im Gefängnis. Ein junger Mann, 22 Jahre alt. Er wurde gefoltert. Dann ließen sie ihn für eine Woche frei, damit er medizinisch versorgt werden kann, weil er durch die Folter körperliche Schäden erlitt. Sie sagten ihm, lass dich eine Woche medizinisch behandeln, dann komm zurück und erfülle den Rest deiner Haftstrafe. Während er draußen war, rief er mich an, was sehr gefährlich ist. Denn wenn sie ihn dabei erwischt hätten, wäre er in großen Schwierigkeiten gewesen. Er rief mich also an und ich dachte, oh meine Güte, dieser junge Leiter, 22 Jahre alt, er möchte mit mir sprechen. Was wird er mich wohl fragen? Er wird mich womöglich fragen, wo war Gott, als ich gefoltert wurde? Warum hat Gott mir erlaubt, in dieses Gefängnis zu gehen und gefoltert zu werden? Warum hat er mich nicht bewahrt? Und übrigens, Pastor Omos, wo warst du, als ich gefoltert wurde? Was hast du getan? Du sitzt da und ich bin im Gefängnis in Gefahr. Es ist auch deine Schuld, dass ich dort bin. Also bereitete ich mein Herz und meinen Geist darauf vor, wie ich mit ihm reden würde. Ich nahm das Telefon und war schockiert, weil dieser 22-jährige junge Mann mir erzählt, Pastor Omos, es war eine Ehre für mich, für Jesus gefoltert zu werden. Nichts von dem, was er sagte, hatte ich erwartet. Er sagte, kennst du Psalm 23? Ich sagte, ja, ich kenne den Psalm. Kennst du die Stelle, wo es heißt, du bereitest vor mir einen Tisch im Angesicht meiner Feinde? Er sagte, wie kannst du diesen Vers erleben, wenn du frei bist, wenn deine Feinde nicht da sind? Ich hatte die Ehre, diesen Vers in der Folterkammer im Angesicht meiner Peiniger zu erleben. Sie waren da und Jesus war da. Und ich erlebte die Gegenwart Christi genau dort. Das sind die Leute, die Helden, über die ich spreche. Das sind diejenigen, die Gott erwählt hat, denen er die Gnade gibt, furchtlos zu sein. Selbst wenn sie ins Gefängnis gehen, gibt Gott ihnen die Gnade, nicht bitter zu werden, nicht mutlos zu werden, sondern tapfer, weil Jesus sie im Gefängnis besucht.
2: In mehreren Fällen erleben Christen körperliche und psychische Gewalt. Muslimen, die den Islam verlassen, droht sogar die Todesstrafe. Besonders im Fokus der Regierung steht, wer sich um diese Konvertiten kümmert. Darum unterstützt Hormoz Untergrundgemeinden in über 90 Städten im Iran durch die Ausbildung von Gemeindeleitern.
1: Iran ist das islamische Land, das am meisten offen für das Evangelium ist. Die meisten Leute wissen das nicht. Millionen von Iranern haben sich vom Islam abgewandt. Sie wollen nichts mehr über den Islam hören. Die meisten Christen wissen das nicht. Doch daraus ergibt sich eine Gelegenheit. Da ist eine Nation, die für Jesus und das Evangelium bereit ist. Aber die meisten Christen wissen das nicht. In den letzten 4 Jahren, die wir nun auf Sendung sind, haben wir über 30.000 Entscheidungen für Christus registriert. Das sind Leute, die es wagen, uns anzurufen, obwohl unsere Telefonnummern im Iran gesperrt sind. Sie fanden einen Weg, um uns anzurufen und uns zu sagen, ich will Jesus. Ich möchte mit dir beten, um Jesus zu empfangen. Lasst uns unsere Meinung über den Iran ändern. Lasst sie wissen, dass ihr für sie betet und an sie denkt. Immer wenn ich einen westlichen Christen in meinem Programm habe, sind die Leute aus dem Iran so ermutigt. Sie sagen, wir wussten nicht, dass sie überhaupt an uns denken. Wir wussten nicht, dass sie für uns beten. Das ist so ermutigend. Sie haben ein angenehmes Leben und sie denken an uns. Und sie geben, sie beten und sie spenden ihre Zeit und ihr Geld, um uns zu helfen. Das ist so ermutigend. Lasst uns für die Leute und die Verwandlung des Iran beten. Aber lasst uns auch dafür beten, dass
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1: Ja, liebe Zuhörer, möchte ich ganz herzlich willkommen heißen zu einer neuen Ausgabe von Input mit Impact. Heute mit dem Pascal Imhoff aus dem christlichen Zentrum Bethesda in Pfien. Mit einem ganz tollen Thema, und zwar: Gott ist kein Gott von den Emotionen. Ich freue mich, dass du heute dabei bist, und bleib doch einfach dran, nach einem Stück Musik geht's los.

Ja, sei du der Mittelpunkt in meinem Leben. Das ist Input mit Impact mit dem Pascal Himhof aus dem christlichen Zentrum Bethesda in Pfien. Und wir wechseln auf Hochdeutsch, damit auch alle unsere Zuhörer, auch im Ausland, in Deutschland, wir haben viele Zuhörer aus Deutschland, uns verstehen können. Und zwar zum Thema heute: Mit Gott ist kein Gott der Emotionen. Ganz wichtiges Thema für uns alle. Und ich möchte dich einladen, lieber Zuhörer, lass uns zusammen in der Bibel lesen. Und zwar im 1. Thessalonicher, Kapitel 5, Vers 23. Er selbst aber, der Gott des Friedens, heilige euch durch und durch und euer ganzes Wesen, der Geist, die Seele und der Leib, werde unsträflich bewahrt bei der Wiederkunft unseres Herrn Jesus Christus. Amen. Wir lesen hier etwas ganz Grundsätzliches, und zwar, was die Bibel über uns sagt, aus was bestehen wir eigentlich. Steht hier ganz klar, dass der Mensch, du und ich, wir bestehen aus einem Geist, einer Seele und einem Leib. Und jedes dieser Teile ist essentiell wichtig für uns. Denn in jedem von diesen drei Teilen muss Gott präsent sein. Gott muss präsent sein in unserem Geist, natürlich. Das ist die Wohnung Gottes. Das ist der Teil von uns, der wieder belebt wurde durch den Tod von Jesus Christus. Dort ist die Wohnung Gottes und dort wohnt der Heilige Geist in uns. Das ist das Opferwerk, das Jesus vollbracht hat am Kreuz. Und deswegen können wir jetzt wieder Gemeinschaft haben in unserem Geist mit Gott, mit dem Heiligen Geist und mit Jesus Christus. Daneben haben wir einen weiteren Teil, und das ist die Seele. Wir könnten sagen, die Seele ist unser bewusstes Ich, denn der Geist, unser unbewusstes Ich ist die Seele unser bewusstes Ich. Die Seele bedeutet alle unsere Gefühle, unsere Emotionen, unsere Psyche, unsere Gedanken, alles ist dort in der Seele geparkt. Das ist unser bewusstes Ich. Dort werden wir uns bewusst, was wir denken, was wir fühlen und so weiter. Und zuletzt der dritte Teil, über den die Bibel spricht, unseren Körper, der wichtig ist, denn der Körper ist das, was wir anfassen können. Das ist das, was wirklich wir auch sehen können, was wir berühren können. Und der Körper ist wichtig für uns. Amen. Es gibt aber einen Teil, über den die Bibel hier in diesem Vers nicht spricht, der aber essentiell und ganz besonders wichtig ist für unser geistliches Leben und für unser Seelenleben, wie man so schön sagt. Und wir lesen darüber in den Sprüchen, Sprüche 4,23, mehr als alles andere behüte dein Herz, denn von ihm geht das Leben aus. Thessalonicher spricht nicht explizit über unser Herz, aber ich möchte das hier aus den Sprüchen nehmen und ein wenig über das Herz erzählen, denn für die Bibel ist das Herz des Menschen ganz, ganz wichtig. Und es geht nicht um einen Muskel, über die Funktion, über die physische Funktion deines Herzens, das Blut durch deinen Körper pumpt, sondern es geht um etwas Geistliches. Was die Bibel uns sagen möchte hier, ist, dass aus dem Herzen das Leben entspringt. Es ist eigentlich ganz einfach. Gott will uns zu verstehen geben, dass es in dir gibt es ein Zentrum. Und dieses Zentrum beschreibt die Bibel als das Herz eines Menschen. Es ist nicht wie die moderne Medizin, es beschreibt nämlich das Gehirn oder die Psyche, sondern das Herz ist das Zentrum eines Menschen, ist der Mittelpunkt eines jeden Menschen. Denn die Bibel bestätigt es an anderer Stelle, dass aus dem Herzen alle Gedanken kommen. Jesus hat es uns gesagt, alle bösen Gedanken, alle schlechten Gedanken kommen aus dem Herzen. Weiter sagt die Bibel auch ganz klar, dass wir in unserem Herzen zweifeln können. Dort in Markus 11, 23 steht darüber. Es sagt die Bibel, dass wir in unserem Herzen lieben, die Fähigkeit, Gott zu lieben, Matthäus 22, 37, dass wir in unserem Herzen traurig werden können, Johannes 16, 6, dass wir Arglist
haben können in unserem Herzen, dass wir Gott loben, dass wir verfluchen und segnen. Und all diese Dinge kommen aus unserem Herzen. Die Bibel ist ganz eindeutig. Sie kommen nicht aus deinem Gehirn, sie kommen aus deinem Herzen. Selbst in der Umgangssprache können wir darüber haben wir einen Konsens gefunden, denn viele Male hören wir einander sagen, ich möchte dir zum Beispiel sagen, was ich auf dem Herzen habe, oder es tut mir von Herzen leid, oder du hast mir mein Herz zerbrochen und diese Dinge tun mir im Herzen weh. Was wir mitnehmen können, und das ist ganz wichtig, dass es einen Ort gibt, wo unser tiefstes Inneres verborgen ist und wo die tiefsten Dinge von uns zum Vorschein kommen. Nun ist die Frage, wenn wir lesen, wir bestehen aus Geist, Seele und Körper, wo befindet sich dieses Herz? Wo ist das Herz? Wo können wir es lokalisieren? Und wenn wir ganz genau schauen, verstehen wir, dass das Herz dort ist, am Schnittpunkt zwischen Seele und Geist. Das heißt, das Herz verbindet unser unbewusstes Ich mit unserem bewussten Ich. Wie funktioniert das? Es ist eigentlich ganz einfach. Wenn Gott zu uns spricht im Geist, Gott sagt etwas im Geist, Gott ist Geist, er spricht im Geist und er spricht geistliche Dinge. Wenn Gott im Geist zu uns spricht, dann durchdringt dieses Wort unser Herz. Es kommt in unser Herz und unser Herz bringt diese Worte des Geistes zur Seele, zu unserem bewussten Ich, sodass wir uns bewusst werden, was Gott im Geist gesprochen hat. Die Reaktion darauf sehen wir dann in unserem Körper, dass du vielleicht berührt bist, dass du anfängst zu weinen, dass du dich freust, dass du eine Emotion zeigst. Und das ist das Prinzip, wie Gott funktioniert. Das heißt, im Geist werden Dinge geboren, sie kommen in unser Herz. Wenn dein Herz gesund ist, wenn es nicht verhärtet ist, wenn du ein offenes Herz hast für die Dinge des Heiligen Geistes, so spricht der Heilige Geist durch dein Herz in deine Seele und du kannst es ausdrücken in deinem Körper durch Freude, durch Lachen, durch eine Predigt, indem du jemandem anderen Zeugnis darüber gibst, was der Geist zu dir gesprochen hat. Anders kann man auch sagen, wer dein Herz kontrolliert, kontrolliert auch deinen Geist. Und das ist etwas sehr Ernstes und jetzt geht es wirklich darum, dass Gott nicht ein Gott der Gefühle ist, denn Gefühle kann man manipulieren. Man kann unsere Gefühle manipulieren. Und das, genau das, was der Teufel, der Satan in der letzten Zeit versucht, nämlich die Emotionen und die Gefühle, die Herzen der Menschen zu gewinnen durch Manipulation. Der Satan manipuliert die Herzen aller Christen. Er versucht es zumindest, sie so zu manipulieren, dass wir fühlen, manipuliert, dass wir beten, manipuliert, dass wir loben und preisen, manipuliert, dass wir denken, manipuliert. Nämlich genau das, was er will, dass wir es denken. Und wie macht er das? Nämlich ganz einfach, als guter Pragmatiker nimmt er das, was am meisten und am einfachsten zu manipulieren ist, nämlich unsere Gefühle. Gott ist kein Gott der Gefühle, er ist ein Gott des Geistes. Und was hat der Teufel gemacht? Er hat aus dem Evangelium ein Fest der Gefühle gemacht. Indem er unsere Gefühle stimuliert, stimuliert er die Art und Weise, wie wir denken, dass Gott ist. Manipuliert er die Art und Weise, wie wir denken, dass wir zu Gott beten sollen? Manipuliert er die Art und Weise, wie wir loben und preisen? Manipuliert er die Art und Weise, wie wir über Gott denken? Und dieser Stimulus entsteht jetzt in diesem Moment in unseren Gemeinden, liebe Geschwister. Alles ist darauf ausgelegt, unsere Gefühle zu berühren. Unsere Gemeinden sind laut, sie sind
fröhlich, farbenfroh. Sie sind darauf ausgelegt, unsere Gefühle zu berühren. Der Lobpreis ist dazu ausgelegt, unsere Gefühle zu stimulieren, die Emotionen fließen zu lassen. Die Strategie des Satans in dieser Zeit ist eine Überreizung unserer Sinne, sodass wir Gott nicht mehr im Geist wahrnehmen, sondern durch unsere Gefühle. Gefühle können manipuliert werden und sie werden manipuliert und sie werden viel zu viele Male manipuliert. Wenn du interessiert bist und immer noch interessiert bist, wie das vonstatten geht, dann bleib bitte dran. Nach einem Lied geht es weiter.

Ja, der Teufel, der Satan kann unsere Gefühle manipulieren und er tut es auch. Und er tut es so und auf eine Art und Weise, dass wir es gar nicht mehr bemerken. Wie macht er das? Es ist eigentlich ganz einfach und wir sehen es jede Woche eigentlich in unseren Gottesdiensten oder in vielen Gottesdiensten, ohne jetzt jemanden zu nahe zu treten. Aber wir müssen über diese Dinge offen sprechen, liebe Geschwister. Wir leben in der letzten Zeit und es ist wichtig, dass wir darüber reden und die Dinge, die der Satan tut und macht, mitten unter uns aufzudecken. Denn unsere Gefühle sind etwas sehr Kostbares, sind etwas Wunderbares und in keiner Art und Weise möchte ich sagen, dass wir auf unsere Gefühle verzichten möchten, denn Gott kann durch unsere Gefühle sprechen. Er kann es wirklich tun. David war ein Mann Gottes und hat getanzt im Geist, aber er war im Geist. Und das wird viele Male wird das benutzt, um uns zu manipulieren, dich und mich und viele andere, indem uns ein Bild vom Evangelium vermittelt wird, das nichts zu tun hat mit diesem Gott. Denn Gott ist Geist und diejenigen, die ihn anbeten, müssen dies in Geist und in Wahrheit tun. Und diejenigen, die sich ihm nähern wollen, müssen das in Geist und in Wahrheit tun. Und das findet viele Male viel zu wenig statt. Die Art und Weise, wie gepredigt wird, ist viele Male einfach daraus aufgelegt, um die Emotionen und die Gefühle der Menschen zu berühren. Die Art und Weise, wie die Gottesdienste gestaltet ist, die Art und Weise, wie die Bühnen aufgebaut sind, alles ist darauf ausgelegt, um unsere Aufmerksamkeit zu erregen, unsere visuelle Aufmerksamkeit zu erregen. Mit deinem Gehör, mit deinen Augen, mit deinem Geruchssinn, alles ist darauf ausgelegt. Oder weshalb sollte es dann einen Grund geben, Nebelmaschinen zu benutzen in einem Gottesdienst? Weshalb sollte man Lasershows veranstalten und aufbauen und Lichtshows und was weiß ich, was man alles tun muss heute, um die Aufmerksamkeit der Leute zu erregen. Schau einmal die Videos an auf YouTube, die Worship-Videos der berühmten Künstler, wie diese Videos aufgebaut sind. Nur schöne Menschen, gibt niemand, der hässlich ist. Alle sind perfekt angezogen. Die Bühne ist perfekt gestylt, das Licht ist perfekt gestylt. In einem ruhigen Lied ist das Licht gedämpft. Wir haben UV-Licht, alles leuchtet, alles ist wunderbar. Wir sehen das Glitzern und alles ist darauf ausgelegt, um deine Gefühle zu manipulieren. Und viele fallen darauf herein und sie glauben,

und du könntest doch auch ein bisschen von deinem Reichtum abgeben, um diese Menschen zu helfen. Und das ist die Masche, sie funktioniert eigentlich immer. Ich rede jetzt wie einer, der nicht im Geist ist, aber es funktioniert einfach so gut und die Menschen reagieren darauf, weil ihre Gefühle stimuliert werden und die Emotion, die Reaktion darauf ist das dann genau das, was der Satan eigentlich will. Anstatt uns Gott zu nähern, entfernen wir uns von Gott. Aber ich möchte nicht nur von mir sprechen, ich möchte auch über die Bibel sprechen. Wir haben auch Beispiele, wie diese Dinge funktionieren in der Bibel. Und ich möchte ein Beispiel jetzt zitieren, und zwar das Beispiel von Elia aus dem 1. König 19,4, wo wir über Elia lesen, und zwar: Er aber ging hinein in die Wüste, eine Tagesreise weit, kam und setzte sich unter einem Ginterstrauch und er bat sich den Tod und sprach: Es ist genug. Elia war in einer ganz schlimmen Depression. Ganz schlimme Depression befand sich Elia. Und wir können richtig sagen, dass Elia hier geführt war durch seine Gefühle. Er war nicht im Geist, er war geführt von seinen Gefühlen. Natürlich war es nicht der Wille Gottes, dass Elia in eine Depression fällt. Und Elia war geführt von seinen Depressionen und er rannte davon von seinen Problemen, weil er nicht mehr konnte, weil er bedroht wurde, konnte er nicht mehr, und zeigte eine menschliche Reaktion, ein menschliches Gefühl, und er ging in die Wüste hinein und setzte sich hin und sagte: Es ist genug. Und er wollte eigentlich nur noch sterben. Und wahrscheinlich war er in diesem Moment völlig verwirrt in seinen Gefühlen. Und was war sein Grundbedürfnis in diesem Moment? Natürlich dachte er daran: Ja Gott, wenn du meine Probleme lösen könntest. Wir denken das auch viele Male. Meine Krankheit, meine Situation, meine Umstände, mein Problem. Wenn du, Gott, nur meine Probleme lösen könntest. Und wie könntest du das tun? Was hat Elia gedacht? Natürlich, zerstöre meine Feinde. Zerstöre den bösen König. Zerstöre die Jezabel, die mir nach dem Leben trachtet. Zerstöre die Propheten, die mir hinterherjagen. Und gib mir Gerechtigkeit, mein Gott. Und natürlich erwartete Elia etwas Derartiges von Gott. Etwas Großes, Bombastisches, Kraftvolles. Und es ist wunderbar, wie Gott hier in diesen Versen, in diesen Kapiteln in einen Dialog mit Elia kommt und anfängt, mit ihm zu reden. Wir lesen hier in der Bibel, es ist aufgeschrieben, aber wenn wir so darüber nachdenken, fängt die Bibel wirklich an zu leben. Halleluja. Und Gott fängt an, mit Elia zu sprechen, und er sagt ihm: Elia, du denkst, ich bin wie ein starker Wind, wie ein Tornado. Du denkst, ich bin wie ein Erdbeben. Elias, du denkst, ich bin wie ein Feuer. Übersetzt steht dann dort: Der Herr ging vorüber und ein großer, starker Wind, der die Berge zerriss und die Felsen zerbrach, ging von dem Herrn her. Der Herr aber war nicht im Wind. Nach dem Wind aber kam ein Erdbeben, aber der Herr war nicht im Erdbeben. Und nach dem Erdbeben kam ein Feuer, aber der Herr war nicht im Feuer. Und nach dem Feuer kam die Stimme eines sanften Säuselns. Als Elia dieses hörte, verölte er sein Angesicht mit seinem Mantel. Gott war in einem sanften Säuseln. Er war nicht im Tornado. Er war nicht im Erdbeben und er war nicht im Feuer. Viele Male erwarten wir genau dieselben Dinge, die Elias erwartete. Und Gott sagt uns viele Male auch: Du denkst, ich bin ein Tornado, du denkst, ich bin ein Erdbeben, du denkst, ich bin Feuer, aber in Wirklichkeit bin ich ganz leise. Und du kannst mich nicht wahrnehmen, du kannst mich nicht hören, wenn du nicht ganz genau hinhörst, wenn du still wärst vor mir. Und das ist eine wichtige Botschaft, dass Gott möchte, dass wir still werden von ihm. Und der Satan möchte natürlich genau das Gegenteil, denn er gibt uns, oder er möchte uns genau das geben, was Elias auch

und er gibt uns das Feuer, das Erdbeben und den Tornado in unseren Gottesdiensten, in unseren christlichen Gemeinschaften. Gibt er uns ohne Zweifel das Feuer der Erdbeben und die Tornados, die Zeichen und die Sehnsucht nach Wunder und das Laute und das Grelle und das Helle. Und die Leute vergessen ganz entscheidend, dass Gott viele Male einfach ein sanftes Säuseln ist und dass man still werden muss vor der Gegenwart Gottes und alles ausblenden muss, um ihn wirklich wahrzunehmen. Natürlich ist das Feuer, das Erdbeben und der Tornado sind sehr interessant. Sie rufen uns zu, komm und nimm mich. Das sind unsere Gefühle, die können sich aufbauschen, die können wirklich zu einem Erdbeben und einem Tornado werden. Das Volk Gottes in der Wüste Israel hat getanzt vor einem goldenen Kalb und sie dachten wirklich, es sei Gott. Und es war nicht Gott. Und mit dieser auf diese Art und Weise versucht der Satan viele Male, unsere Herzen zu manipulieren. Und viele unserer Jugendlichen und viele Menschen, und das schmerzt mich am meisten in meinem Herzen, dass in diesem Moment, in dem wir diese Sendung hören, eine ganze Generation und viele Menschen von jungen Menschen manipuliert wird und gebraucht wird und eine Botschaft vermittelt wird, die ihnen sagen will, ja, so ist Gott. Und diese Menschen, diese Jugendlichen gehen nach Hause, nach einem dieser Erdbebenversammlungen und Erdbebengottesdienste und Erdbebenkonzerte und Feuerkonzerte und Feuer-Healing Rooms und was auch immer, gehen nach Hause und sagen dann, ich habe Gott in meinem Herzen gespürt. Das ist genau die Botschaft. Dort liegt genau die Manipulation, denn das, was du gespürt hast, war nicht Gott, sondern das, was du gespürt hast, war der Stimulus und deine Gefühle, die sich manifestiert haben. Und das ist eine sehr gefährliche Entwicklung. Ist etwas, das uns anstatt näher zu Gott bringt, führt es uns von Gott weg. Ich möchte dich wirklich bitten, dass du mich richtig verstehst und dass du die Stimme des Heiligen Geistes hörst, der nur das Beste möchte für dich, der wirklich ein Interesse hat, dass du Gott kennenlernst in Geist und Wahrheit und dich nicht betrügen lässt von deinen Gefühlen und deinen Emotionen, von dem Erdbeben, das uns viele Male versprochen wird. Halleluja.

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1: Input mit Impact mit Pascal Himmhoff aus dem christlichen Zentrum Bethesda mit dem Thema Gott ist kein Gott der Emotionen. Halleluja. Nämlich Gott ist Geist und die ihn anbeten müssen ihn im Geist und in Wahrheit anbeten. Johannes Kapitel 4, Vers 24. Wir müssen wieder verstehen und lernen, was es bedeutet, geistlich zu sein. Wir beherrschen die Nomenklatur unserer Gefühle, beherrschen wir meisterlich. Wir leben in einer audiovisuellen Gesellschaft, in der alles darauf ausgerichtet ist, dich in deinen Gefühlen abzuholen. Wer hat nicht geweint, als Leonardo DiCaprio auf der Titanic stand und dort dieses schöne Lied erklang? Alle haben wir geweint, als niemand das Unglück überlebte. Diese Welt will dich in deinen Gefühlen erobern. Wer deine Gefühle erobert, beherrscht dein Herz. Wer deine Gefühle erobert, beherrscht deinen Geist. Und wir müssen uns das bewusst werden, denn Manipulation ist kein Instrument von Gott. Manipulation ist ein Instrument des Satans. Und Gott möchte, dass wir ihm nahe sind. Das Einzige, was Gott möchte, ist, dass wir Gemeinschaft haben mit ihm. Er braucht nicht das Laute, er braucht nicht das Fleischliche, er braucht nicht das Emotionale, er braucht nicht das Spektakel, er braucht nicht die Show. Gott ist ein Gott der Herzen und er lebt in unserem Geist. Johannes 4, 24 sagt, wir sollen uns Gott nähern, in Geist und in Wahrheit. Epheser 5, 19 sagt es uns nochmal ganz deutlich, berauscht euch nicht mit Wein, sondern werdet voll Geistes. Und redet miteinander im Psalmen, Lobgesängen und geistlichen Liedern und singt und spielt dem Herrn in euren Herzen. Keine Frage des Stils, denn man kann auf verschiedene Art und Weise im Geist sein. Aber lass dich nicht durch deine Gefühle manipulieren. Wir müssen lernen, wieder geistlich zu werden. Wir müssen in unseren Gemeinden, müssen wir den anderen Leuten wieder das vermitteln, in unserem Predigten, in unserem Wandel, in unserem Sein. Wir müssen vermitteln, wie wir geistlich sein können. Und die Bibel ist ein wunderbares Buch. Es ist der perfekte Ratgeber. Sie ist der perfekte Ratgeber für unser tägliches Leben und sie gibt uns Ratschläge, wie wir geistlich werden können. Und wir nehmen als Beispiel nicht irgendjemand, wir nehmen keine Menschen, wir nehmen auch nicht mich, denn ich bin nicht wichtig. Der Einzige, der wichtig ist, ist Jesus Christus und diesen Jesus Christus wollen wir nehmen als unser Beispiel. Zum Beispiel, vielleicht wird dir das nicht gefallen, aber lasst es uns zusammen lesen. Markus 1, 35 und am Morgen, als es noch sehr dunkel war, stand er auf, ging hinaus an einen einsamen Ort und betete. Was für ein wunderbares Beispiel. Jetzt können wir sagen, ja, Jesus war ja Vollzeiter, der hatte ja Zeit, der musste nicht arbeiten. Aber man sieht hier im Leben von Jesus eine Gewohnheit, die er ganz bestimmt nicht erst nach dem 30. Lebensjahr, als sein Dienst anfing, entwickelt hat, sondern schon von Kindesbeinen an täglich praktiziert hat, auch als er noch Zimmermann war und jeden Tag ganz früh aufstehen musste, um zu arbeiten. Und es wurde ihm eine Gewohnheit. Das kann man ganz klar hier herauslesen. Denn Jesus war sehr darauf bedacht, seine Gemeinschaft mit Gott durch nichts und niemand aufzugeben oder sich das stehlen zu lassen. Und es ist ein schwieriges Opfer, manchmal auch für uns, jeden Tag aufzustehen, zur frühen Stunde aufzustehen und Gott zu suchen in der Abgeschiedenheit des Morgens, wenn es noch dunkel ist, an diesem einsamen Ort, vielleicht unter deiner Decke, wo auch immer. Aber es kostet uns. Und wir begründen das, ja, viele Male begründen wir das, indem wir sagen, ja, wir brauchen unseren Schönheitsschlaf, wir brauchen unsere Erholung, weil wir Leistung bringen müssen an unserem Arbeitsplatz. Und du hörst es vielleicht schon heraus, der Widerspruch, über den wir hier stolpern, Leistung zu bringen am Arbeitsplatz, aber Gott nur das zu geben, was absolut nötig ist. Und auf diese Art und Weise, wie wir in der Umgangssprache manchmal sagen, gewinnst du keinen Blumentopf. Mit 5 Minuten am Morgen schnell Tag präsentieren, ein Kapitel in der Bibel lesen, bist du nicht vorbereitet, um mit diesem Gott eine Gemeinschaft und eine Freundschaft und eine Beziehung zu entwickeln. Gebet ist der Anfang, das Ende einer jeden Beziehung ist der Anfang und das Ende, nämlich auch, wie du geistlich werden kannst. Das Zweite, das wichtig ist, Studium von der Bibel. Wir müssen dieses geistliche Buch essen und leben und studieren, um geistlich zu werden. Unser Herz braucht eine Entschlackung von dieser Welt. Liebe Geschwister, unser Herz muss trainiert werden, geistlich zu sein. Unser Herz muss trainiert werden, diese geistlichen Schwingungen aufzufangen. Und die bekommst du nicht auf YouTube, die bekommst du nicht, auch nicht vielleicht einen Impuls durch Kanal Bethesda, aber diese Entschlackung von dieser Welt bekommst du in der Abgeschiedenheit mit dir und Gott in deiner privaten Zeit mit der Bibel und in der Bibel und im Gebet mit Jesus Christus. Erneuert euch im Geist und zieht den neuen Menschen an, der nach Gott geschaffen ist in rechtschaffener Gerechtigkeit und Heiligkeit, Epheser 4,23. Die Bibel sagt uns ganz klar, dass wir uns heiligen sollen. Diese Welt ist auf Toleranz aufgebaut. Diese Welt ist eine Welt des Humanismus. Diese Welt ist ständig daran, dich auf ihre Seite zu ziehen. Und der Satan hat nichts lieber, würde nichts lieber tun, als dass dein Leben wieder völlig in der Welt gefunden wird. Und es ist ein ständiger Kampf und eine ständige Erneuerung. Und deswegen müssen wir wirklich diesen neuen Menschen bewusst und mit unseren Werken und Taten anziehen. Gnade ist dazu da, dass du für Gott arbeiten kannst. Nicht, dass du eine ruhige Kugel schieben kannst und einfach deine Hände in den Schoß legst und nichts mehr tust, sondern dass du fähig wärst, den neuen Menschen anzuziehen. Durch ein Leben des Aufopferns, ein Leben, das Gott gewidmet ist, ein Leben, das Gott dient, das Gott sucht, das sich heiligt, das sich reinigt, das Gott in Anbetung verehrt, im Gebet, in der Lektüre und im Studieren der Bibel, ein Leben, das für Gott lebt und nicht oberflächlich nur an der Oberfläche des Evangeliums, an der Hülle des Evangeliums kratzt und niemals in die Tiefe des Heiligen Geistes kommt. Natürlich ist das nicht einfach. Natürlich widerspricht das vielen Dingen, die du hörst auf YouTube oder die du vielleicht in deiner eigenen Gemeinde hörst. Natürlich widerspricht das auch vielen Propheten, die einfach weitergeben, ja, du bist ja sowieso gerettet, du musst ja eigentlich nichts mehr tun, Jesus hat alles für dich getan und dein Leben bleibt einfach stehen. Die Bibel sagt an keinem Ort, dass du aufhören sollst, Gott zu suchen. Sie sagt an keinem Ort, dass du aufhören sollst, zu fasten. Sie sagt an keinem Ort, dass du aufhören sollst, zu beten. Sie sagt auf keinem Ort, dass du aufhören sollst, Gott in Geist und in Wahrheit zu suchen. Die Bibel ist ganz eindeutig und sagt uns, wir sollen unsere Rettung bewahren mit Furcht und Zittern. Wir sollen dieses Rennen bis zum Ende laufen. Wir sollen vorsichtig sein. Wir sollen die geistliche Waffenrüstung anziehen. Wir sollen uns vorbereiten. Wir sollen weiße Kleider tragen. Wir sollen unser ganzes Leben für Gott opfern und dem Beispiel von Jesus Christus nacheifern. Und mit diesem Aufruf möchte ich diese Sendung Input mit Impact diesen Moment schließen. Wir berichten immer live aus dem Studio im Christlichen Zentrum Bethesda in Pfien. Es sind keine Programme, die wir einfach ab einem Blatt Papier lesen, sondern sind live aufgenommen für dich, damit du anfängst zu leben, damit das Leben von Jesus Christus diesen Kanal benutzt und durchdringt zu den Menschen und die Herzen vorbereitet und erneuert in der Kraft des Heiligen Geistes. Ich möchte dich zum Abschluss, möchte ich dich bitten, dass du mit mir zusammen ein Gebet sprichst. Wir brauchen die Hilfe von unserem Herrn, wir brauchen die Hilfe des Heiligen Geistes. Ich bitte dich, schließ deine Augen, lass uns zusammen beten und Gott Danke sagen für seinen Heiligen Geist, für seinen Sohn. Vater, wir danken dir in erster Linie für deine Liebe und deine Güte, für deinen Sohn Jesus Christus, den du geopfert hast. Herr, danke vielmals für dieses Opfer. Und Herr, wir möchten dich heute ganz speziell an diesem Abend, diesem Moment, egal wann du diese Sendung hörst, möchten wir dich bitten, Herr, dass du, Herr, uns füllst mit deinem Geist, dass wir in Geist und Wahrheit bei dir sind und unser Herz in Einklang, in Sintonia, wie wir sagen auf Spanisch, mit dem Klang des Himmels einhergehen und wir dich spüren können, dich fühlen können, im Geist und in Wahrheit und geistliche Früchte hervorbringen können. Jesus, wir glauben an dich und wir hoffen auf deine Rettung und wir bitten dich, komm in unser Herz. Wir möchten dich einladen in unser Herz. Du bist ein wunderbarer Gott, du bist ein Gott der Wunder. Und Herr, wir loben dich von ganzem Herzen und wir möchten dir unser Leben anvertrauen, im Bewusstsein, dass du unsere Sünden vergibst, im Bewusstsein, dass du, Herr, dich verherrlichst in uns, dass du gestorben bist am Kreuz und auferstanden bist am dritten Tag. Halleluja! Das ist das Wunder, das Jesus Christus für dich getan hat. Danke dir fürs Zuhören und ich hoffe, du bist am nächsten Donnerstag, nächsten Dienstag, egal wann du dieses Programm hörst, dass du wieder dabei bist auf Kanal Bethesda und mit Input und Impact.

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1: Ja, guten Abend, liebe Zuhörer, liebe Zuhörerinnen. Ich möchte euch ganz herzlich willkommen heißen zu einer weiteren Folge von Input mit Impact. Hier aus dem christlichen Zentrum Bethesda in Pien, heute mit dem Pascal Imhof. Ich freue mich, dass ihr alle dabei seid, mit einem wichtigen, mit einem wunderbaren Thema, und zwar die Perle, die wertvolle Perle. Was ist das Evangelium für uns? Werden wir heute darüber reden, nach einem kurzen Stück Musik.

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1: Als ich 2 Jahre alt war, sind meine Eltern mit mir nach Japan gereist und ich bin dann im japanischen Kindergarten gewesen und in der Schule war immer der einzige blonde Kopf zwischen all den schwarzen Köpfen und mit 9 Jahren bin ich dann mit meinem Bruder zusammen im Internat nach Singapur, das waren 6000 Kilometer entfernt. Das war ein ganz starker Einschnitt in meinem Leben. Ich habe meine Eltern geliebt und für mich war das ein ganz schwieriger Schritt. Zuerst habe ich gedacht, das wird gut, neue Freunde kennenlernen und vieles. Und dann merkte ich auf einmal, wie hart das war. Ich habe manche Nacht mich in den Schlaf geweint. Ich habe Angst gehabt vom Verlassensein. Es kam ein Gefühl von Einsamkeit, auch eine Angst vor Trennung. Als ich dann viel später in Deutschland, in der Schweiz war, habe ich dieses Gefühl immer wieder erlebt, in den Momenten, wo ich mit Freunden zusammen war oder mit Kollegen, wo es wie tiefer ging im Gespräch, wo ich merkte, da bauen wir eine Beziehung, da wird es näher. Da hat es bei mir wie blockiert, da habe ich wie gemerkt, da kommt eine Angst, diese alte Angst in mir hoch, die Angst, dass ich die Person dann nicht mehr sehe und ich lebte damit. Der schwierigste Punkt eigentlich, wo ich gemerkt habe, wo bei mir wie der Boden unter den Füßen gerissen worden ist, ist der Moment gewesen, wo ich meine jetzige Frau Barbara kennengelernt habe. Mit der Zeit in der Beziehung habe ich wie gemerkt, dass diese Angst, das Gefühl, was ich mittlerweile so gut kannte, immer wieder hochkam, gerade in den Momenten, wo ich sie verließ. Und schon teilweise, wenn ich zu ihr kam, kam das Gefühl hoch, oh, ich muss sie bald wieder verlassen, immer mit diesem Gefühl, dass sie mir weggenommen wird. Und ich konnte es gar nicht beschreiben. Es gab gar keinen Grund dazu. Wir verstanden uns gut. Und mit der Zeit kam wie so was Melancholisches, was Schwieriges auf die Beziehung. An einem Moment, wo ich spürte, die Beziehung, die geht in die Brüche, wenn es so weitergeht, bin ich so verzweifelt gewesen und ich bin in den Wald gerannt und es war alles dunkel und ich habe einfach geschrien. Ich habe gesagt, Ich kann nicht mehr, ich weiß nicht mehr, was ich machen soll. Und auch zu Gott habe ich angefangen zu schreien. Ich habe gesagt, Gott, hilf mir, wenn du da bist, hilf mir. Von Kind an habe ich an Gott geglaubt und ich wusste, er ist da. Aber in dieser Not drin habe ich wie gemerkt, wenn ich jetzt nicht Hilfe bekomme, dann geht das, was ich am liebsten habe, in die Brüche. Mir fiel ein, dass ich früher als Kind immer wieder einen Psalm gelesen habe. Psalmen sind ja Lieder und Gedichte in der Bibel und damals hat mir es nicht so viel bedeutet. Und in dem Moment merkte ich auf einmal, ich soll einfach das anfangen zu lesen. Da bin ich nach Hause, habe angefangen, einen Psalm nach dem anderen zu lesen. Der Herr ist mein Hirte. Ich habe alles, was ich brauche. Auch wenn ich durchs dunkle Tal des Todes gehe, fürchte ich mich nicht, denn du bist an meiner Seite. Du deckst mir einen Tisch vor den Augen meiner Feinde. Du nimmst mich als Gast auf und salbst mein Haupt mit Öl. Du überschüttest mich mit Segen. Deine Güte und Gnade begleiten mich alle Tage meines Lebens. Und dann habe ich es gelesen und ich merkte auf einmal, das hat so eine Kraft bekommen. Ich spürte, wie dieser Gott, von dem die Psalmen sprachen, dieser Gott, der mir nah sein möchte, der mir helfen möchte, der gegen meine Feinde, gegen diese Gefühle, gegen diese Ängste kämpft, dass er direkt neben mir ist. Ich spürte auf einmal, dass er da ist, dass diese Worte, die dort drinstehen, Kraft haben, dass es real ist, dass das hier in meinem Leben erlebbar war. Das hat so einen Frieden, so eine Ruhe in mich reingebracht und ich spürte, wie Gott auch die alten Gefühle wie anfing zu heilen, wie ein Arzt anfing, diese Gefühle zu heilen. Mittlerweile bin ich jetzt mit meiner Frau 5 Jahre verheiratet und wir haben es so gut zusammen, haben 3 Kinder zusammen. Und ich merke in Momenten, wie zum Beispiel vor 4 Jahren, wo meine Schwiegermutter gestorben ist an Krebs, wo diese Gefühle wieder kommen möchten, diese Angst wieder kommen möchte, habe ich wie gespürt, dass diese Hand von Gott, diese Nähe von Gott da ist und dass alle Angst gehen muss. Für mich bedeutet es so viel. Weil ich einfach mit dieser Angst aufgewachsen bin, ist für mich dieses Gefühl, dass Gott da ist, dieses Bewusstsein, dass Gott nah ist, so wertvoll, so kostbar. Und mein größter Wunsch ist, dass meine Kinder mal und auch um mich herum Menschen wirklich auch diesen lebendigen Gott erleben dürfen, der da ist, der heilt, der befreit, der Neues schafft, wo man alle Hoffnung aufgegeben hat. Ich bin Matthias Langkanz und das ist meine Geschichte mit Gott.

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1: Ich heiße Kenia Iglesias, bin 37 Jahre alt, komme aus Brasilien, bin sehr, sehr lang in Deutschland, sehr glücklich gewesen, bis der schlimmste Tag meines Lebens gekommen ist und mein Sohn ist gestorben. Er war 1,5 Jahre. Seit er 2 Monate alt war, hat er einfach eine laufende Nase. Die Ärzte oder sein Arzt hatte immer gesagt, es ist alles okay. Es wird dann halt alles in Ordnung, das ist nur eine kleine Grippe. Ja, mein Mann ist dann halt weggeflogen und ich war allein mit dem Kleinen. Ihm ging es wirklich nicht gut. Und so habe ich zu ihm gesagt, ja komm, wir gehen doch noch mal ins Bett, ein bisschen kuscheln. Der hat sich umgedreht und ich habe meinen Sohn nicht mehr gehört. Und ich habe ihn genommen und bin ich dann halt die Treppen runtergelaufen wie ein Verrückter. Das Telefon klingelte in dem Moment, das war mein Mann. Und ich sagte, er atmet nicht mehr. Als ich erfahren habe, dass mein Sohn nicht mehr da ist, dass er tot ist, Da ist mein Leben ja, kaputt gegangen. Ja. Denn ein großer Teil von mir war nicht mehr da. Ein paar Monate später, oder ich sage es einfach ein paar Tage später, hat es schon angefangen, dass unsere Ehe total auseinanderging. Die Frau will reden, der Mann will nicht reden. Und ich dachte eben Selbstmord, ja. Ich wollte nicht mehr leben. 2 Monate später, da war jemand, den ich kennengelernt habe. Und ich habe dann halt mit ihm über mein Leid gesprochen. Der hat nichts über Jesus gesprochen und auch nicht viel über Gott. Ja. Der hat nur gesagt, Gott versteht dich. Hat er sich dann halt von meiner Freundin verabschiedet und sagte, ja, ich warte auf dich in der Gemeinde morgen um 10.30 Uhr. Und weil ich so neugierig bin, habe ich gefragt, was ist das denn, Gemeinde? Und er sagte, ja, das ist eine freie Gemeinde. Ja, da gibt es ja Gottesdienst. In dieser Zeit hatte ich Gott noch nicht kennengelernt. Ich hatte Jesus noch nicht. Ja. Ich bin dann halt in diese freie Gemeinde kurz vor Weihnachten das erste Mal gewesen. Ja. Dann hat es irgendwann mal der Gottesdienst angefangen und es ging darum, ja, dass Gott dich liebt, dass Jesus dich liebt und er nimmt dich so, wie du bist, auch mit leeren Händen. Ich habe nichts gehabt. Ich habe nichts in der Hand gehabt, aber dieser Gott, dieser Jesus wollte ich kennenlernen. Und an dem Tag habe ich dann halt Jesus angenommen. Und das war einer von den schönsten Tagen in meinem Leben. Mit der Zeit, ja, ist unsere Ehe wieder in Ordnung gekommen. Wir glauben an den gleichen Gott, denn mein Mann ist auch eine Woche danach in die Gemeinde gekommen und hat das alles angeschaut. Ich fühle mich nicht mehr so allein, denn ich weiß, dass er da ist. Und es ist auch nicht so, dass ich nicht mehr weine und dass ich das alles so einfach so angenommen habe, habe ich noch nicht. Und ich vermisse diese kleine Kerl sehr, aber mit Jesus, der hat mir einfach versprochen, ja, er hat mir versprochen, dass ich meinen Sohn wiedersehen werde und dass wir dann halt glücklich zusammen sein werden. Das ist unglaublich. Also ich freue mich sehr, dass ich Jesus in meinem Herz habe.

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1: Die Polizei fragt mich immer, wissen Sie, wie schnell Sie gefahren sind? Ja klar, ich habe den Tacho direkt vor mir. Der war schon im Auto. Ich wusste nur nicht, wo Sie sich versteckt hatten.
2: Menschen zum Lachen zu bringen, ist Jeff Allens Beruf. Familien im ganzen Land lieben seinen Humor. Doch am Anfang seiner Laufbahn war sein Programm nichts für Kinder.
1: Ich war vulgär und verbittert. Ich sagte, ich wäre lieber Buchhalter, als mit sauberem Humor zu arbeiten. Nichts wäre langweiliger für mich, als auf einer Bühne zu stehen und sauber zu arbeiten.
2: Seine Show bestand aus derben Witzen und ordinären Ausdrücken. Seine Art von Komik wurde immer anzüglicher und das Publikum war begeistert. Aber sein Privatleben war nicht zum Lachen. Die Verbitterung in seiner Show spiegelte nur wieder, was in ihm vorging.
1: Ich war immer kurz vor dem Explodieren. Mein Vater war so gewesen. Ich mochte mich selbst nicht. Es gefiel mir nicht, wie ich meine Frau behandelte, meine Kinder anschrie und Leute auf der Straße anblaffte. Die Bühne war meine Therapie. Einen Therapeuten konnte ich mir nicht leisten. Also kam alles raus, was in mir vorging.
2: Jeff wollte sich ändern, also wandte er sich östlichen Religionen und dergleichen zu.
1: Ich habe diesen Kram gelesen und verinnerlicht. Ich fand es toll. Doch dann löste sich alles in Wohlgefallen auf. Es ist ungefähr so. Sie haben Durst, nehmen das Wasserglas und sind ganz zufrieden. Aber wenn das Glas Ihren Mund erreicht, können Sie kaum den schlimmsten Durst stillen. Und dann verschwindet das Wasser wieder. Aus irgendeinem Grund hasste ich die Christen. Ich weiß noch, wie ich in den Clubs Traktate bekam, sie zerknüllte und den Leuten an den Kopf warf.
2: Jeff war Alkoholiker und nahm Kokain. Doch er redete sich ein, dass seine Ehe das eigentliche Problem war.
1: Alle meine Probleme begannen mit der Ehe. Ich schämte mich nicht wegen meiner Sucht. Ich dachte, wenn ich meine Frau und Kinder loswerden kann, brauchte ich ihnen nur noch Geld zu schicken. Ich dachte, wenn ich sie schlage, muss sie sich von mir scheiden lassen.
2: Einmal kam Jeff nachts betrunken nach Hause und wollte Streit mit seiner schlafenden Frau anfangen. Doch sein Sohn weinte und das lenkte ihn ab.
1: Ich ging in Ryans Zimmer, um ihn zu beruhigen, doch er wurde nicht ruhig. Am Ende versohlte ich ihm den Hintern. Meine Frau wachte auf, kam herein, nahm ihn mir weg und gab ihm etwas zu trinken. Ich schämte mich entsetzlich. Ich sagte zu Tammy, ich gehe zu den anonymen Alkoholikern, aber wenn du mich nicht hinbringst, gehe ich nicht hin. Und wenn ich nicht hingehe, ist unsere Ehe am Ende.
2: Jeff hörte auf zu trinken, doch seine Suche nach Sinn blieb vergeblich. Also gab ihm ein Freund eine Bibel und bestellte für ihn einen Bibelkurs auf Kassette. Jeff stopfte einfach alles in eine Schublade. Zu der Zeit ging seine Frau...
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2: Den Sommer über weg und sagte nicht, ob sie wiederkommen würde.
1: Sie nahm die ganzen Bibelkassetten und sagte, entweder hörst du sie dir an oder ich werfe sie weg. Und ich sagte, okay, lass sie einfach da liegen. Also machte ich einen der Umschläge auf und fand zwei Kassetten. Ekklesiastes, das Buch Prediger. Ich konnte das nicht mal aussprechen. Ich holte die Bibel und machte die Kassette an. Und ich glaube, in dem Moment begriff ich es. Diese erste Kassette darüber, dass das Leben sinnlos ist, das traf mich. Wow, das steht in der Bibel? Jahre später habe ich das mal in einer Gemeinde erzählt. Hinterher sagten Leute zu mir, ich kann kaum glauben, dass Gott Ihnen durch das Buch Prediger begegnet ist, machen Sie Witze. Und ich sagte, was meinen Sie? Antwort, das ist so ein zynisches Buch. Und ich sagte, sie haben mich nicht so gut gekannt wie Gott.
2: Endlich, allein in seinem leeren Haus, las Jeff die Bibel und hörte sich alle Bibelkassetten an, die sein Freund ihm geschenkt hatte.
1: Mir wurde klar, wie verloren und kaputt.

0: kaputt ich war. Ich musste erst alles verlieren, was mir zuvor einen Lebenssinn gegeben hatte, bis ich Jesus verstehen konnte. Das war meine Suche. Ich war nur ein Intellektueller, der versuchte zu begreifen und das Puzzle zusammenzusetzen. Aber er funktioniert genau umgekehrt. Christus muss unser Herz verändern, bevor wir das alles mit unserem Verstand begreifen können.
1: Jeff schloss Frieden mit Gott, aber er musste auch noch Frieden mit seiner Frau schließen. Am Ende des Sommers kamen sie heim.
0: Ich brauchte einen Monat, um ihr zu erzählen, dass ich Christ geworden war. Sie fragte mich, was bedeutet das? Ich sagte, das weiß ich nicht so genau. Ich soll dich so lieben, wie Jesus die Gemeinde geliebt hat. Und du musst überlegen, ob das etwas Schlechtes für dich und die Kinder ist. Und das war's, was ich hier erklärte.
1: Jeff und seine Frau suchten eine Gemeinde und einen Bibelkreis. Jeff räumte seine Comedy-Show auf. Jetzt redet er dort von seinem Glauben.
0: Mein Leben sah ungefähr so aus. Alkohol, Pleite, Scheidung. Und jetzt haltet euch eure Partyhüte fest, Leute. Mr. Sunshine wird euch aufheitern. Heute glaube ich an das, was ich tue, denn Gott hat es gerettet. Ich hatte gebetet, wenn ich das weiterhin tun soll, dann musst du es gebrauchen. Ich kann das nicht. Und ich liebe meinen Beruf.
1: Jeffs Frau wurde auch Christin und Gott brachte ihre Ehe in Ordnung.
0: Nach allem, was wir durchgemacht haben, gibt es keinen menschlichen Grund, warum wir noch verheiratet sind. Gott hat einfach in unser Leben eingegriffen. Ich las von Liebe, Gnade und Vergebung und meine Frau zeigte mir das auch alles ganz greifbar. Bis heute begreife ich es noch nicht ganz und ich danke Gott, dass er in mein Leben eingegriffen und mir Liebe, Gnade und Vergebung gezeigt hat. Looks like.

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1: Das heisst, der Oberarzt extra in sein Büro holt, um etwas zu besprechen. Ich dachte, da ist irgendetwas wirklich Ernstes.
2: Im ersten Moment habe ich gedacht, nein, das kann nicht sein. Wir haben überhaupt nichts gemerkt. Ich dachte, das stimmt nicht. Der Arzt hat sich sicher, ja, der hat sich sicher getauscht. Als ich da war, hatte ich wirklich Freudentränen. Es war so ein bewegender Moment. Das erste Kind ist auf der Welt.
1: Als ich gestreichelt, was im Blutkasten gelegen ist, hat sie so meinen Daumen gepackt. Und mir ist so durch den Kopf, ja, wir heben zusammen, was auch kommt.
2: Ich bin heimgekommen, habe gesehen, Kinder spielen. Und in dem Moment ist ganz tief die Frage und auch der Schmerz gekommen, wie es mit meiner Tochter. Wird sie einmal so fröhlich und unbeschwert können umrennen und auf Bäume hochklettern?
1: Wie wird das? Das ist etwas, wo man Angst hat davor. Man weiss nicht, was kommt.
2: Ich habe eine halbe Stunde lang einfach rausgebrüllt. Einfach, dass der Schmerz rausgebrüllt, dass die Enttäuschung und das Mitleid auch mit meiner Tochter. Ich habe auch gebrüllt, dass es anders gekommen ist, als wir uns das vorgestellt haben.
1: Nadia hat das Down-Syndrom, man sagt dem auch Trisomie 21. Das heisst, sie hat eine geistige Behinderung und ist auch in der körperlichen Entwicklung langsamer.
2: Nadia heisst Hoffnung. Der Name ist auch das Programm für unsere Tochter.
3: Bei der Mami habe ich gerne kochen und backen und Sauna. Und Papi Achterbahn. Und dann bin ich zusammen tanzen und mit der Anja zusammen Musik machen.
1: Schön.
4: Ich spiele gerne mit der Nadia. Sie ist bei vielen Sachen sehr begeistert. Sie tut viel lesen und singen und tanzen.
5: Ja, sie ist einfach eine gute Schwester und ich könnte mir nicht vorstellen, dass sie nicht in dieser Familie wäre.
4: Sie ist für mich jemand, der viel Freude am Leben hat.
5: Es würde ein grosser Teil eigentlich fehlen.
2: Nadia gibt uns einen starken Impuls, dass jedes Leben wertvoll ist, unabhängig von der Leistung. Und das ist etwas, was ich mir immer selber muss auch sagen muss. Ich habe studiert, habe mich studiert, ich bin in einer leistungsorientierten Gesellschaft aufgewachsen. Nadia ist für mich eine Botschaft, dass ich wertvoll bin, weil Gott mich liebt. Unabhängig von meiner Leistung. Und das befreit.
1: Nadia steht jetzt eigentlich mehr als Person im Vordergrund, als unsere Tochter, als eben doch das Kind, wo wir uns darauf gefreut haben.
2: Für mich ist das Erlebnis, dürfen sie anzunehmen, so wie sie ist, und auch Applaus haben an ihrem Lebensdurst.
1: Sie braucht ein bisschen mehr Zeit für vieles, aber ich habe so Freude an ihr. Sie ist ein so ein tolles Kind, so eine tolle junge Frau. Gott hat sie wunderbar gemacht. Ich staune einfach über sie, über das grosse Geschenk. Der Glaube hat mir enorm geholfen. Vor allem, dass ich gewusst habe, bei Gott ist jeder Mensch genau gleich wertvoll.
2: Das finde ich etwas vom Ermutigenden, dass wir als ganze Familie auch dürfen Gott als den Guten hier spüren.
1: In dieser ganzen Zeit und immer wieder erlebe ich, wir dürfen Jesus so voll vertrauen.
2: Jesus ist mein persönlicher Freund. Das wirkt sich im Alltag so aus, dass ich einfach am Morgen mit ihm bespreche, all das, was vor mir liegt. Er ist auch meine Zuversicht, mein Trost, wenn Sachen völlig daneben laufen am Tag. Dann komme ich zu ihm und sage ihm das. Und ich merke, wie mein Herz wieder leichter wird.
1: Er kommt mit uns mit, er geht mit uns durch, er überfordert uns auch nicht, er hilft uns. Er macht mich stark.
2: Wir sind Familie Wolf. Und das ist unsere Geschichte mit Gott.

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1: Ich hätte nie gedacht, dass ich einmal an Gott glauben würde. Ich habe immer geglaubt, das machen andere, und ich habe immer gemeint, ich brauche Gott nicht. Ich hatte einen Snowball-Unfall und hatte da ein Schleudertrauma bekommen, wo ich nachher sehr viel Schmerzen hatte, Nackenweh und Kopfweh. Und ich konnte mein Leben gar nicht mehr wirklich geniessen. Es hat sich alles nur noch um die Schmerzen gedreht. Ich hatte viel Therapie, ich hatte 2 Monate in einer Reha-Klinik. Es hat nichts wirklich geholfen, die Schmerzen sind einfach geblieben. Die Mutter von einem guten Kollegen, die hat mir immer gesagt, Gott kann heilen und Gott kann dich heilen. Ich habe ihr immer gesagt, lass mich in Ruhe mit dem Thema, ich brauche Gott nicht. Es hat mich teilweise auch genervt, wenn sie wieder mit dem Thema angefangen hat. Sie hat mich dann eingeladen an ein kirchliches Seminar über Heilung. Ich bin halt einfach mitgegangen, dass es endlich Ruhe gibt. Und als wir dort angekommen sind, dort ist mir einfach alles ganz komisch vorgekommen. Und ich habe gedacht, was ist denn da für ein Verein? Irgendwann ist dann die Predigerin gekommen und hat angefangen zu reden. Und es war wirklich noch spannend gewesen und habe gerne zugelassen. Irgendwann hat dann auf das Mal gesagt, du hast irgendjemand mit Arthrose, komm führen, du sollst geheilt werden. Dem ist es dann auf das Mal gut gegangen und hat keine Schmerzen mehr gehabt. Ja, ich konnte auch nicht glauben, also ich habe gefunden, die Leute sind zu alt. Also ich glaube da nicht. Auf das Mal sagt er, ich merke, dort hinten ist irgendjemand mit einem Schleudertrauma. Und ich bin dort gehockt und habe gedacht, was geht denn jetzt ab? Also ich habe mit dem noch nie geredet, ich habe ihn noch nie gesehen. Und dann hat er wieder, dass ich führen komme. Mir war es sehr peinlich gewesen. Ich wollte dann auch gar nicht führen gehen. Sie hat dann gesagt, geh jetzt führen, du gehst. Ich bin dann schlussendlich auch gegangen. Er hat mich auch gar nicht angelangt, einfach gesagt, du bist geheilt im Namen Jesus. Und in dem Moment ist wie ein Feuer in mich hinein. Er hat mich dann gefragt, ist es besser? Und dann so geschaut und gesagt, ja, ich habe noch etwas. Dann hat er gesagt, so, schüttel mal so den Körper. Das habe ich gemacht und die Schmerzen sind vom einen Moment auf den anderen einfach weg. Also, ja, es ist wirklich von der einen Sekunde auf die andere einfach weg. Nach dem Ganzen habe ich immer darauf gewartet, dass die Schmerzen wiederkommen und habe gedacht, die müssen doch jetzt wiederkommen, aber sie sind einfach nicht mehr gekommen. Es ist genial, jetzt einfach schmerzfrei sein. Als ich meinem Umfeld und der Arzt gesagt habe, dass ich geheilt bin und dass es mir gut geht, haben es viele nicht glauben und auch nur komisch angeschaut. Ich bin dann auf die Suche nach dem Gott gegangen. Ich wollte wissen, wer hat denn jetzt mich hier geheilt? Wer ist der Gott? Ja, es war schwierig für mich am Anfang. Ich habe gar nichts über Gott. Also wirklich nichts. Ja, ich bin dann ins Internet gegangen, habe dann Gott und Jesus mal im Google eingegeben. Ich bin auf die Homepage gottkennen.ch gekommen und habe dann dort ein Gebetsanliegen abgegeben. Eine Frau hat mit mir Kontakt aufgenommen und sie hat mich eigentlich wie so durch meine erste Zeit mit dem Glauben durch begleitet und mich unterstützt und mir alle meine Fragen beantwortet, die ich hatte über Gott. Sie hat mir viele Beispiele aus ihrem Leben erzählt, wo mir einfach Gott wieder näher gebracht haben. Es war einfach genial, um von ihr die Unterstützung zu bekommen. Ich bin irgendwann wie an einem Punkt gekommen im Leben, wo ich mich wollte, bewusst für Gott entscheiden. Und im Ausgang habe ich dann mal einem Kollegen meine Geschichte mit Gott erzählt. Ja, er hat dann gesagt, wow, das ist ja genial, und er war begeistert gewesen. Und endlich mal jemand, der mich versteht. Er hat gesagt, er geht in eine Kirche, soll ich mal mitkommen? Ja, ich bin dann mit ihm mit in den Gottesdienst gegangen und mich mega willkommen gefühlt. Und ich habe nicht einfach gemerkt, die Leute sind echt, die sind authentisch. Jede Predigt war einfach genial. Also sie hat voll in mein Leben hineingeredet. Und ich konnte immer etwas mitnehmen. Und ja, ich konnte eigentlich Gott kennenlernen dort. Meine Familie und Freunde haben am Anfang mega Mühe damit gehabt, dass ich jetzt in die Kirche gehe oder dass ich an Gott glaube. Und von vielen habe ich gehört, das ist eine Sekte, wo du jetzt hier gehst. Und da gibt es doch gar nicht, dass man Spass haben kann in einer Kirche. Ich bin manchmal selber verunsichert worden. Ich habe richtig gewusst, ist es jetzt auch wirklich wahr? Aber ich habe mich einfach daran erinnert, an den Moment, und ich wusste, es ist wahr. Und ja, ich bin geheilt. Das Gefühl war einfach grösser als alles andere. Ich habe ja immer gedacht, ich brauche Gott nicht in meinem Leben. Ich bin Gott so dankbar, dass ich durch das Erlebnis ihn kennenlernen konnte. Einfach seine Liebe spüren konnte. Und für nichts auf dieser Welt würde ich meine Beziehung mit Gott wieder hergeben. Heute sitze ich da und ich kann sagen, Gott kann heilen. Ich bin Tamara Thalmann und das ist meine Geschichte mit Gott.

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2: Thomas, wir kennen es ja schon viele, viele Jahre. Ich freue mich, dass du heute hier bist.
3: Das ist richtig.
2: Wenn du noch damals zurückspringst zu DSDS, wann hast du gemerkt, dass das ein richtig großes Ding ist?
3: Als so die ersten Zeitungsartikel kamen in den großen Zeitungen und man dann irgendwann mal sein Gesicht im Fernsehen gesehen hat, als man auf diese große Bühne rausgegangen ist während den Live-Shows und man wusste, dass über 8,5 Millionen Leute zugucken, da hat man echt das Flattern bekommen. Und als es dann so ein bisschen fortgeschrittener war, konnte man, egal in was für einer Stadt in Deutschland du warst, du konntest keine 2 Meter über die Fußgängerzone gehen, ohne dass Leute dich angequatscht haben, sich nach dir umgedreht haben und deinen Namen gerufen haben, ein Foto wollten und so weiter.
2: Gab es irgendeine Situation, woran du dich noch gerne erinnerst? Ein richtiges Highlight, was du sagen würdest, das war toll?
3: Wir hatten natürlich sehr viele Auftritte, sehr große Auftritte. Wir waren mal bei The Dome. Als wir die Sendung aufgezeichnet haben und wir da mit der Top 10 gesungen haben vor 13.000 Zuschauern, die Halle war komplett ausverkauft, sprach Gott zu mir und sagte, dass er das nicht gemeint hat mit dem, was er mir vor ein paar Jahre vorher gesagt hat.
2: Wie meinst du das? Gott sprach zu dir. Hast du eine Stimme gehört? Oder?
3: Nee, es sind ganz klare, adressierte Gedanken, die an mich adressiert sind, wo ich merke, das ist jetzt nicht etwas, was ich mir selber zurede in Gedankenform, sondern das ist etwas, was von außen mich erreichen möchte.
2: Ja. Ja. Du bist ja in einer christlichen Familie, in einer religiösen Familie sehr, sehr gut aufgewachsen mit deinen 4 Brüdern zusammen. Gab es so einen Moment, wo du sagst, es gab ja diesen Moment, wo du gesagt hast, das ist jetzt meine eigene Sache. Erzähl mal davon.
3: Also man kriegt natürlich viel mitgeteilt von den Eltern und auch in der Kirche, wo man sich heimisch fühlt. Man kriegt den Glauben vermittelt, aber es ist halt etwas, was jemand dir vermittelt.
2: Ne? Also es ist aufoktroyiert oder wie war das für
3: dich? Ja, ich weiß nicht. Nee, es ist natürlich was Gutes. Ne? Allerdings glaube ich, dass man sich selber auf die Suche machen muss nach dem, was ist mein Glaube? Woran glaube ich und welche Sachen finde ich für mich selber in der Bibel? Ne? Mhm. Und mit 19 hatte ich mal ein Erlebnis gehabt, da war ich an einem Abend total geflasht von der Gegenwart Gottes. Also es ist so, als würdest du abtauchen in eine Realität, die du so nicht für real empfindest, ne? Oder für die man sonst so nicht unbedingt die Antennen hat. Und das war wirklich so, als wäre Gott wirklich da. Und mir fiel auch alles irgendwie ein, was in meinem Leben nicht in Ordnung läuft. Ich wusste an dem Abend, dass ich eine Entscheidung treffen muss. Also eine Entscheidung für Jesus, ne? Weil ich wusste, er klopft an mein Herz und er möchte jetzt, dass ich sage ja oder nein. Ne? Weil jeder von uns, wenn jemand klingelt an der Tür, kannst du dich entscheiden, ob du aufmachst oder nicht. Mhm. Und das war der Abend. Und das Lustige ist, wir sitzen uns jetzt gegenüber. Du warst damals mein Jugendleiter und ich habe mich, klar, weil du mich als Mentor auch begleitet hast eine längere Zeit, auch musikalisch, du kennst unsere Band von damals sehr gut, wusste ich direkt, der hat ein Ohr für mich, der kennt mich und bei dem möchte ich jetzt, mit dem möchte ich jetzt quatschen. Und da habe ich dich, glaube ich, um Mitternacht angerufen und habe gesagt, Markus, ich komme vorbei. Ich glaube, bis 3 Uhr nachts haben wir zusammen gequatscht und ich habe dir erzählt, was mir auf dem Herzen brannte und dass ich diese Entscheidung treffen wollte und du hast mir dabei geholfen, mein Leben Jesus zu übergeben.
2: Ich erinnere mich ganz vage, aber ich weiß noch, wie wir auf dem Sofa da saßen und diskutiert haben. Echt cool.
3: Ja, das war genial. Das Krasse war, du hast ja damals in der WG gewohnt und wir haben dich und euch ja oft besucht, weil wir sehr, sehr gut befreundet waren, haben auch viel geträumt, Musik gehört, DC Talk, weiß ich noch. Dann Delirious, wo du gesagt hast, Thomas, du musst, wenn es irgendwann mal eine Möglichkeit gibt, dann hör dir mal ein Konzert von denen an, weil das ist der Himmel auf Erden. Ne? Das ist schon cool. Deswegen haben wir uns immer heimisch gefühlt bei dir in dieser WG. Das Krasse war, du sagtest immer, nach 10 Uhr sollte man im Treppenhaus ruhig sein. Ne? Da darf man auf jeden Fall nicht laut runterlaufen. War es, glaube ich, im ersten oder zweiten Stock?
2: Ich weiß nicht mehr.
3: Auf jeden Fall, nachdem ich halt mit 19 in der Nacht zu dir gekommen bin und wir dieses Gespräch hatten, bin ich dann danach nach 3 Uhr die Treppe runtergegangen, natürlich ganz leise. Du hast die Türe zugemacht und dann kam dieser Moment, der für mich irgendwie ein bisschen komisch war. Du hast nämlich deine Tür aufgerissen und hast mir hinterhergerufen und zwar relativ laut, Thomas, ihr werdet Stadien füllen. Und ich war schon unten angekommen und dachte mir so, wie kann das denn sein? Wie kommt der denn da drauf? Ne? Und habe das auch abgelegt, also weil für mich hat das eine mit dem anderen überhaupt nichts zu tun gehabt. Ich hab gerade die Herzenstür aufgemacht, also meine Herzenstür für Jesus aufgemacht. Und dann verknüpfst du das mit irgendetwas, den Satz, ich weiß nicht, woher der kam bei dir. Allerdings habe ich ihn mal schnell weggepackt, weil damals war ich 19, da war das überhaupt noch gar nicht absehbar, was Gott so machen kann.
2: Du standest ja bei DSDS dann vor diesen Stadien im Rampenlicht. Wie ging es dir damit dann? Das war ja... War es das dann? Auf einmal hast du dich dann daran erinnert?
3: Nein, DSDS war halt krass, weil ich gemerkt habe, was Gott möglich ist. Gott kann von heute auf morgen dein komplettes Leben auf den Kopf stellen. Er kann dich auf eine Plattform stellen, wo du einfach nur leben darfst, wo du nicht großartig über deinen Glauben reden musst, sondern deinen Glauben leben darfst. Und das fand ich bemerkenswert. Als ich dann am Ende, ich hatte das von The Dome erzählt, wo wir da diesen Auftritt hatten. Und das war genau, ich hatte ja diesen Satz weggelegt. Und als wir dann vor 13.000 Leuten gesungen haben, in der TUI Arena, habe ich einen Gedanken gehabt, der mein Herz angesprochen hat. Und Gott sprach zu mir, also er redete durch meine Gedanken zu mir und sagte, Thomas, das habe ich nicht damit gemeint. Und erinnert mich an den Satz, den du mir mit 19 gesagt hast. Ne? Das heißt, wir hatten da zwar Musik gemacht, aber ich glaube, dass dieser Satz verknüpft mit meiner Lebensübergabe, mein Herz öffnen für Jesus, dass das ja verknüpft einfach bedeutet, es wird die Zeit kommen, da werden Stadien gefüllt sein und sie werden gefüllt, nicht der Musik willen, sondern zur Ehre Gottes.
2: Mhm. Du, als du diese Geschichte mit den Top 10 hattest und dann gab es eine Motto-Show nach der anderen und dann irgendwann mal bist du dann rausgeflogen. Wie war das für dich?
3: Ich versuche das so zu erklären. Bei dieser Show, du begibst dich da in eine Maschinerie, die echt cool ist. Ne?
2: Voll also durchgetakteter Tag.
3: Total viel schöne Erfahrung, die du da machst. Allerdings ist es ein, du wirst abgeschossen ins Fern, die du nicht kennst und keiner sagt dir, dass du einen Fallschirm mitnehmen musst. Und wenn du, als ich dann rausgeflogen bin, war das so, davor warst du ja jeden Tag alle 5 Minuten im Fernsehen und als ich dann raus war, wird dein Gesicht halt aus allen Szenen rausgeschnitten. Mhm. Also ne, alle Szenen, wo du drin bist, kommen halt nicht mehr vor. Klar, man versucht halt auf die Kandidaten den Fokus zu richten, die noch da sind, ist ja logisch. Allerdings musst du gefühlsmäßig damit erstmal klarkommen. Ne? Und das ist eine Schwierigkeit, womit, glaube ich, kein Mensch so im Normalzustand klarkommen kann.
2: Du bist dann ausgezogen aus diesem, was war das?
3: Das war eine Villa, ja.
2: Bist du rausgezogen und dann, als du nach Hause kamst, wie hast du da geschlafen?
3: Ich hab eigentlich relativ gut geschlafen. Es war jetzt nicht so offensichtlich, dass das was mit mir gemacht hat. Allerdings, weil ich ja wusste, dass Gott von Anfang an mit dabei war. Ne? Ich habe während der DSDS-Zeit habe ich jeden Tag gewusst, Gott ist da. Ne? Und dann bin ich rausgeflogen und es war gefühlsmäßig, als ob Gott irgendwie weg war. Mhm. Ne? Und ich habe ja, es war mal so am Ende, kurz bevor ich rausgeflogen bin, da bin ich aufgewacht mit dem ersten Impuls, heute ist der Tag, um über deinen Glauben zu sprechen. Ne? Und das Kamerateam, das Fernsehteam von RTL kam und die erste Frage, die gestellt haben, hey, sag mal Thomas, du bist ja eigentlich auch, wie sieht's eigentlich mit deinem Glauben aus, ne? Und dann wusste ich, dass Gott hier irgendwas arrangiert hat und deswegen konnte ich auch so frei von meinem Glauben sprechen. Das heißt, das zeigt eigentlich, wie nah Gott in dieser Zeit bei mir war. Und als ich dann raus war, war es so, als wäre er weg. Also gefühlsmäßig wirklich weg. Und es war ein Gebet, das ich sprechen konnte. Jeden Tag habe ich das mehrfach gesprochen und ich hab gesagt, Gott, zeig mir, dass du da bist. Mehr konnte ich nicht beten.
2: Wie hast du das empfunden, dass Gott nicht mehr da war?
3: Es ist schrecklich. Also es war, als würdest du fliegen. Also wie gesagt, du kommst ganz oben an, dann wirst du losgelassen und du fällst nur noch. Also es ist ein Gefühl von Fallen. Es ist ein komisches Gefühl. Und ich habe wirklich manchmal geschrien und habe gesagt, Gott, zeig mir jetzt, dass du da bist. Ich muss das jetzt spüren, dass du da bist. Ne? Mhm.
2: Und
3: wochenlang und monatelang habe ich nichts gehört. Ja.
2: Hat Gott dich rausgeholt aus diesem Loch damals mit irgendeiner Sache?
3: Ich habe ein krasses Erlebnis gehabt. Damals befand ich mich in der Kennenlernphase mit meiner Frau, Florence Joy, mit der ich jetzt heute 4 Kinder haben darf. Und wir haben viel gesprochen, viel geredet, auch über die Situation, aber auch über unsere Vergangenheit, über unsere Zukunft, wie wir uns das vorstellen. Und wir saßen mal im Auto am Rhein, das war in ihrem Auto, wir haben Musik gehört und haben halt gequatscht. Und sie erzählte mir dann, dass sie einen Menschen in Miami getroffen hat, der ihr gesagt hat, dass sie in einigen Wochen ihren Mann kennenlernen wird und er wird ein Worshipper sein und gemeinsam werdet ihr eine wunderbare Familie haben.
2: Und, also das hat sie dir
3: im Auto erzählt, genau. Und sie hat das noch nicht mal ausgesprochen. Da habe ich die Stimme Gottes gehört. Das war wirklich wie als wenn so eine Wolke zu mir spricht und sagt, Thomas, ich habe dich nie fallen gelassen. Das war dieser Satz, den ich gehört habe. Thomas, ich habe dich nie fallen gelassen. Und das Krasse war, ich habe ja jetzt Wochen und ein paar Monate gebetet, Gott, zeig mir, dass du da bist, und zwar jeden Tag. Und Gott beantwortet mir die Frage, genau explizit die Frage, die ich gestellt habe, integriert meinen Namen da rein Und für mich bedeutet das, ein Gott, der sich nicht verändert, der hat mich nie fallen gelassen, der wird mich bis zu meinem letzten Atemzug nie fallen lassen.
2: War das für dich in dem Moment nicht komisch, da so eine Stimme zu hören, oder war das für dich okay?
3: Es war ein Hammererlebnis. Es war unglaublich. Also es war ein heiliger Moment. Ich habe sowas noch nie erlebt. Ich weiß nicht, also es war nicht über meine Ohren, aber ich kann mir das so erklären, dass das im Gehörzentrum, dass ich das direkt im Gehörzentrum gehört habe, weil meine Frau hat es nicht gehört, meine Verlobte damals. Aber für sie war klar, als sie mich da gesehen hat, wie berührt ich war, dass das ein heiliger Moment war. Und sie hat das auch so empfunden. Und wir beide haben einfach eine halbe Stunde losgelöst, geheult, wirklich, weil der Moment so krass war.
2: Was hat das mit dir gemacht, dieser Satz von Gott, dieser Moment?
3: Der Satz hat viel mit mir gemacht. Und das finde ich so krass bei göttlichen Begegnungen. Das sind zwar Millisekunden, aber sie eröffnen so ein großes Bild. Zum einen, dass er wirklich meinen Namen gesagt hat. Das heißt für mich, er kennt mich durch und durch. Er kennt meinen Namen, er weiß, wo ich bin und wo ich hingehe, wo ich herkomme. Und das Zweite ist, wenn er sagt, er hat mich, Thomas, ich habe dich nie fallen gelassen, dann heißt das für mich, er hat mich nicht fallen gelassen, er verändert sich ja nicht, er bleibt immer gleich. Er sagt von sich selber, ich bin, der ich bin. Ne? Und bis zu meinem letzten Atemzug weiß ich, dass er immer bei mir sein wird. Deswegen, das hilft mir, ihm blind zu vertrauen und auf Wasser zu gehen.
2: War dir das damals schon klar, so in diesem Moment, ab jetzt?
3: Ich glaube, dass dieser Moment, was mit mir gemacht hat, dass es nicht mehr nur Glauben ist, sondern durch dieses Erlebnis, davon zehre ich ja auch heute noch, ist es ein Wissen, dass es Gott gibt. Und dass er, ich meine, er hat mir ja geantwortet auf das, was meine Verlobte damals gesagt hat. Ne? Und auch da hat Gott durch den Menschen zu ihr gesprochen, wissend die Zukunft schon kennt. Ne? Und das finde ich halt heftig. Er kennt uns durch und durch. Er weiß, wo wir hingehen. Und ist einfach genial, dass wir diesen Gott an unserer Seite haben.
2: Was hat dich dann, als du dann später aus dem Auto gestiegen bist, sie nach Hause gebracht hattest, dann, was hat dich dann verändert? Was hast du damit gemacht mit diesem Satz an dem Abend, in den nächsten Wochen?
3: Du driftest in eine andere Realität. Es ist nicht mehr wichtig, das, was vor Augen ist, natürlich auch. Allerdings weißt du, wie real die Realität Gottes ist. Du weißt, dass der Himmel kein Hirngespinst ist. Du weißt, dass es ihn gibt und dass es eine andere Dimension gibt. Und umso stärker möchtest du für dich entscheiden, nach der Realität Gottes zu leben. Mhm. Ne? Und es gibt diesen einen Satz in der Bibel, trachtet zuerst nach dem Reich Gottes und alles andere wird euch zufallen. Ich glaube, dass ich seit diesem Moment mehr in dieser Perspektive lebe. Ne?
2: Du hast Musik gemacht, du hast gesungen. Das heißt, wenn du jetzt nach Gottes Reich dich ausstrecken willst, trachten willst, was hat das damals dann für dich für Konsequenzen gehabt?
3: Ja, ich möchte, glaube ich, Menschen, aber so war ich ja schon immer drauf, du kennst mich ja. Ich wollte immer schon Menschen von der Hoffnung erzählen, die ich gefunden habe. Weil es ist was Schönes, es ist ein Geschenk. Der Himmel ist tatsächlich ein Geschenk. Und ich frage mich, wie Menschen an diesem krassen Geschenk vorbeilaufen können. Das finde ich keine Worte für. Und deswegen kann ich nicht aufhören, davon zu reden und Menschen davon zu erzählen. Was sie damit machen, ist deren Sache. Aber ich möchte auf jeden Fall darauf hinweisen.
2: Du machst auch mit anderen Leuten zusammen ein Jugendprojekt, das heißt BASE. Wie kam es dazu?
3: Es kam eigentlich über DSDS dahin, weil wir hatten sehr viele Fans gehabt zu der Zeit. DSDS ist ja so aufgebaut, dass man sehr viel von seiner Privatsphäre preisgibt. Man erzählt familiäre Sachen und man lässt die Fans wirklich tief Einblick haben. Und wir haben uns einfach gewünscht, warum gehen wir nicht einen Schritt weiter und erzählen denen halt von dem, was uns wirklich Hoffnung gibt, ne? Was wirklich wichtig ist und was wirklich einer der wichtigsten Sachen für uns persönlich ist. Ne? Und so haben wir mit dem Jugendgottesdienst gestartet, der dann irgendwann mal überkonfessionell wurde. Einfach aus der Idee heraus, Leuten von dieser Hoffnung mal zu erzählen und sie einmal mal in die Gegenwart Gottes zu bringen. Mhm.
2: Ja. Dann habt ihr dort auf diesen Jugendgottesdiensten unglaublich viel Musik gemacht, weil ihr alle musikalisch seid, und diese Band König und Priester gegründet oder euch benannt, oder wie war das jetzt entstanden?
3: Ja, seit 2007 gibt es die Base-Gottesdienste, und da hat sich eine Band formiert. Gab es natürlich ganz viele Rotationen. Aber wir haben da einfach immer weiter Musik gemacht, ne? Und irgendwann mal 2015

0: wir zu den Namen gekommen sind, ist übrigens eine eigene Geschichte. Wir hatten das überhaupt gar nicht auf dem Schirm. Wir wollten das eigentlich als Bassband, so hießen wir ja eine Zeit lang, haben wir die Songs für das erste Album geschrieben und wollten die eigentlich auch so rausbringen. Als wir dann das Konzept beendet haben, kurz bevor wir das Konzept zumachen wollten, hat sich ein Pastor aus Brasilien bei mir angemeldet und wir haben darüber gesprochen, was wir als Christen für eine Identität tragen oder was für eine Identität uns geschenkt wurde als Christen und was Gott für uns für einen Wert zuspricht. Ne? Und da hat er mich verwiesen auf Offenbarung 1, Vers 6. Da steht, durch das Blut Jesu hat er uns zu Königen und Priestern gemacht, zu Gottes Ehre. Ne? Und das hat mich total geflasht. Ne? Aber ich dachte so, ja, was mache ich jetzt damit? Und erst im Nachhinein, am nächsten Morgen sind wir dann, bin ich zum Produzenten gefahren und wir sollten nochmal über das Konzept nachdenken, bevor wir ins Studio gehen und die Live-Aufnahmen machen. Und auf der Autobahn ist wieder dieser Gedanke da. Und zwar ganz klar und präsent: Thomas, hättest du was dagegen, die Band König und Priester zu nennen? Ein Gedanke. Ich bin mir sicher, dass der von Gott kommt. Und das zeigt mir wieder die Art und Weise, wie Gott ist. Er ist, er fragt dich. Ne? Ich meine, wenn es sein Plan ist, er ist ja so weit über uns. Er könnte ja sagen, das ist mein Plan, du musst das und das machen. Nein, er fragt uns. Er fragt mich, Thomas, hättest du was dagegen, die Band König und Priester zu nennen? Und ich glaube, wenn Gott das sagt, dann hat er einen Plan damit. Mhm. Ne?
1: Jetzt ist es ja so, du bist Vater von 4 Kindern, bist verheiratet und die Band, ernährt dich die Musik, ernährt dich die Bassarbeit? Du hast ja alle Sicherheiten aufgegeben. Wie lebst du, wie lebt ihr?
0: Ja, wir, es war 2010, dass wir, meine Frau ist ja auch Sängerin, ne? Wir hatten das gleiche Management und die haben eigentlich alles auf eine Karte setzen wollen. Und also um das Ganze.
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0: Kurz zu machen, wir standen vor einem ganz großen Plattenvertrag. Es ging in Richtung Schlager. Songinhalte und Texte, gegen die wir uns eigentlich gesträubt haben, innerlich. Aber es war eine sehr verlockende Situation, weil es hätte unsere Absicherung bedeutet, vielleicht sogar auch bis zum Lebensende. Aber wir haben Gott gefragt, ob das unser Weg ist, weil was wir beide schon immer wollten, meine Frau und ich, war, in dem Plan Gottes zu leben. Das hört sich komisch an, aber wir wollten, ich sag mal, für mich gibt es Beruf, es gibt aber auch Berufung. Ja? Und Berufung machst du aus Leidenschaft, weil du weißt, das ist dein Platz. Da bist du im Flow. Ja, und danach haben wir halt immer gefragt. Ne? Und
1: Nächstes Mal Berufung.
0: Bass ist definitiv Berufung, Musik auch, weil ich meine, das liegt im Blut. Ne? Gott hat uns diese Leidenschaft gegeben für Musik. Allerdings mit Musik kannst du halt viele Sachen machen. Ich stand zum Beispiel oft auf der Bühne und habe Leute entertained, die sich gerade die Kante gegeben haben und ich wusste, ich bin nicht in meiner Berufung. Ja. Ne? Das wollte ich nicht mit meinem Leben. Ne? Leute zu entertainen, einfach nur einen schönen Abend zu haben, sondern ich glaube, dass Musik ganz viel mehr kann. Nämlich etwas zu transportieren, deswegen gibt es ja auch Soul, Gospel, das transportiert alles etwas. Und mit König und Priester ist es wirklich so, wir sind da angekommen, wo wir immer hin wollten. Gott hat uns mit König und Priester eine Plattform erschaffen, wo wir

0: das transportieren dürfen, was in unserem tiefsten Herzen eigentlich drinsteckt. Und dafür sind wir unheimlich dankbar.
1: Du hast damals im Auto diese Stimme Gottes so ganz klar gehört. Hörst du die heute noch so? Oder nicht? Oder
0: ich habe die Stimme Gottes, das war ein einmaliges Erlebnis, dass ich sie gehört habe. Ich glaube, ich bin sensibler geworden fürs Reden Gottes. Halt auch durch die Gedanken, es sind verschiedene, manchmal auch durch andere Menschen, manchmal auch durch Träume. Aber tatsächlich dieses hörbare Erlebnis ist das.

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2: Nun, in einigen Gegenden gibt es Probleme. In anderen ist es ruhig. Aber bis heute gibt es diese Angriffe. Schaut, wie sie die Leute überfallen. Frauen, Witwen, Waisen. Es ist furchtbar. Einfach nur furchtbar. Die Frauen leiden. Seht, wie die Waisenkinder leiden. Das ist nicht leicht. In einigen Gegenden gibt es bis heute Angriffe. Bis heute.
3: Jedes Jahr veröffentlicht Open Doors im Weltverfolgungsindex die 50 Länder, in denen Christen wegen ihres Glaubens besonders leiden müssen. Seit Jahren befindet sich Nigeria unter den ersten 20 dieser traurigen Rangliste. In dem westafrikanischen Land wütet schon seit längerer Zeit die islamistische Terrorgruppe Boko Haram gegen den Staat und gegen die Christen. Es gibt sehr viele Tote und Verletzte. Ihr Name bedeutet westliche Bildung verboten. Sie wollen, dass ganz Nigeria muslimisch wird. So herrscht im islamisch dominierten Norden Nigerias bereits seit der Jahrtausendwende die islamische Gesetzgebung Scharia. Der christlich dominierte Süden will dies jedoch nicht für sich akzeptieren. Die meisten Angriffe der Boko Haram und anderer islamistischer Gruppen finden in Nordnigeria statt. Damaris lebt in Nigeria in der Stadt Jos, im Plateaustaat, der an Nordnigeria angrenzt. 2010 kam es in der Gegend von Jos zu Unruhen. Muslime und Christen kämpften gegeneinander.
2: Bei uns war es so, dass mein Ehemann auf der Arbeit war. Einige Tage zuvor hatte es in der Nähe in Dogonahawa einen Angriff gegeben. So viele Menschen hatten ihr Leben verloren. Danach passierte einige Tage lang nichts. Also ging mein Mann am 8. März 2010 an seine Arbeitsstelle. Aber die Stadt war irgendwie unruhig. Die Menschen liefen hin und her. Die Leute waren verwirrt, weil es beim Polytechnikum ein Problem gegeben hatte. Daher liefen die Leute hin und her. Darum rief ich meinen Mann an und sagte, irgendwas ist los, aber ich weiß nicht genau, was es ist. Er sagte, dass er es wisse und zurückkommen werde. Ich ging auch nach Hause, denn ich war nicht da. Als ich heimkam, war die Stadt immer noch in Unruhe und die Leute liefen umher. Zu meiner größten Überraschung brachte meine Schwester die Schuhe meines Mannes, seine Armbanduhr und seine Bücher. Auf ihn sei eingestochen worden. Und man habe ihn ins Krankenhaus gebracht. Ich weinte und weinte. Ich fragte sie, erzähl mir die Wahrheit. Lebt er? Sie sagte, ja, er ist im Krankenhaus. Also eilten wir dorthin. Kurz nach unserer Ankunft, einige Minuten später, erklärten sie mir, dass mein Ehemann tot ist. Wow. Ich war geschockt. Es tat so weh. Ich weinte bitterlich. Ich wurde sogar ohnmächtig. Ja, so war's.

0: My husband.
1: Mein Mann ist auch ein Christ gewesen. Er liebte Menschen so sehr. Er hatte ein großes Herz. Wir hatten uns in einer Gebetsversammlung kennengelernt. Dort hatte er mich gesehen und sich mir genähert. Denn ich liebe das Beten. Früh morgens gehe ich für die morgendliche Anbetung in die Kirche. Dort trafen wir uns. Er ging in dieselbe Klasse wie meine Schwester Esther und fragte sie: Kannst du mir deine Schwester geben? Und sie sagte: Warum nicht? Als er sich mir das erste Mal näherte, sagte ich: Nein, kein Interesse. Denn ich wollte zur Schule gehen. Aber er bemühte sich und bemühte sich. Er wollte mich heiraten. Ich stellte ihm eine Bedingung: Wenn du mich in die Schule bringst, heirate ich dich. Er sagte: Klar, ich bringe dich zur Schule. Also haben wir geheiratet und lebten glücklich. Er war so ein liebenswerter, toller Mann, ein Mann Gottes. Er liebte die Menschen und gab Taufunterricht, ging in Gebetsversammlungen. Deswegen nannten ihn die Leute schon Pastor. Ich liebte ihn so sehr. Er war ein fürsorglicher Mann. Wir haben 4 Kinder. Eines haben wir verloren. Ich liebte ihn so sehr. Es ist so schmerzhaft, den Lebensgefährten zu verlieren. So schwer. An dem Tag, als mein Mann starb, sagte ich: Es ist aus mit mir. Es ist aus.

0: After that, gradually,
1: danach erschien mir mein Mann manchmal in Träumen und sagte, keine Sorge, ich bin da. In meiner Trauer hatte ich auch einen Seelsorger. Er erschien mir ebenfalls im Traum und sagte, Damaris, warum bist du traurig? Warum sorgst du dich? Warum fragst du dich, was der nächste Tag für dich und deine Kinder bringen wird? Da wachte ich auf und erkannte, das war nur ein Traum. Ich verstand, dass Gott mir durch ihn begegnet war. Denn mein Herz war so bitter. Ich konnte nichts essen, Nahrung noch nicht einmal sehen. Aber das hat mir gezeigt, dass der Herr mit mir gesprochen hatte. Also bat ich ihn um Hilfe und darum, mich von meinem Schmerz in meinem Herzen zu erlösen. Denn es war so stark. Außerdem bin ich im Chor. Ich liebe Singen. Also begann ich, in die Kirche, in die Chorstunde zu gehen. Ich gehe einfach hin und setze mich still auf die Bank, höre dem Chor zu, so höre ich Gott zu mir sprechen. Es war nicht einfach für mich. Aber der Herr griff ein. Immer wenn ich bete und faste, bitte ich Gott um Hilfe. Herr, wie kann ich das aushalten? Wie kann ich mich um mich und die Kinder kümmern? Aber Stück für Stück hat Gott eingegriffen und mir meine Stärke zurückgegeben. Es gibt auch einen Bibelvers, der mich in meiner Trauerzeit sehr getröstet hat. Im Römerbrief, Kapitel 8, Vers 35 steht, wer will uns scheiden von der Liebe Christi? Das frage ich mich immer wieder. Was könnte uns von der Liebe Christi trennen? Wie könnten wir Christen von der Liebe Gottes geschieden werden? Durch Trübsal? Hungersnot? Nacktheit? Ich habe so viele Fragen. Aber ich bete, dass wir Christen standhalten und auf Gott schauen, sodass uns nichts von der Liebe Christi trennen kann. In meiner Trauer kamen Pastoren zu mir. Wir haben so viele Pastoren und Älteste, Männer Gottes. Sie waren da, beteten mit mir, gaben mir Trost aus der Bibel, unterstützten mich mit Nahrung und Kleidung. Und Open Doors ist da für mich. Sie helfen mir mit Schulgebühren, mit Kleidung. Sie haben uns eine Existenzgründung ermöglicht, sodass wir etwas für die Familie verdienen können. Damit unterstützen sie unsere Familie. Denn man muss ja die Schulgebühren bezahlen und Nahrung. Und wenn ein Kind krank wird, muss es ins Krankenhaus gebracht werden. Auf diese Weise hilft uns Gott. Ich bete immer für Open Doors. Sie haben mein Leben wirklich berührt. Sie sind nun mein Glück. Gott hat sie gebraucht, um mein Leben und das meiner Kinder zu verändern.

Aber es ist nicht einfach. Eines Tages besuchte ich einen Kurs und man fragte mich, Damaris, wenn du den Mörder deines Mannes sehen würdest, was würdest du tun? Ich sagte dieser Person, dass es die Gnade Gottes bräuchte. Ich würde ihm vergeben, denn die Bibel sagt, wenn du vergibst, wird dir Gott auch vergeben. Darum habe ich ihnen vergeben. Aber es ist schmerzhaft. Und dennoch muss ich vergeben. Wenn ich sie sehen würde, würde ich Rachegefühle haben. Aber ich sage, Gott, ich bete für sie. Sogar meine Kinder beten für sie, dass sie eines Tages Jesus kennenlernen mögen. Mein Wunsch für sie ist, dass sie nicht in ihren Sünden sterben, sondern umkehren und Jesus Christus annehmen. Ja, ich muss vergeben. Wenn ich irgendwo hingehe und ich sehe diese Muslime, dann dringt es mir ins Herz. Aber ich bete immer für sie, dass sie Jesus kennenlernen. Das ist mein Wunsch für sie. Wissen Sie, diese Krise begann in Jos 2001. Wir haben dort einige Gegenden, wo Muslime leben. Und der Konflikt in diesem Kampf ist, ihr Ziel für Jos ist, dass all wir Christen muslimisch werden sollen. Aber wir vertrauen Gott. Wir dienen ihm. Und unsere Gebete sind, dass auch sie eines Tages unserem Gott dienen werden. Wir können dafür nicht kämpfen, aber wir beten und sprechen zu Gott, dass dies unsere Botschaft ist. Wir haben unseren lebendigen Gott. Wir dienen unserem lebendigen Gott. Wir wollen keine Probleme, wir wollen Frieden. Denn unser Gott ist ein Friedensstifter. Das Problem ist, dass diese Terrorgruppe Boko Haram gegen die Bildung ist. Diese Krise ist ziemlich groß. Diese Boko Haram, jedes Mal, wenn es Unruhen gibt, sind sie es, die die Christen angreifen. In einigen Gegenden kämpfen sie, sogar in der Stadt Jos. Immer ziehen sie in den Kampf. Das kann nicht gut sein. Ständig wühlt es auf. Es gibt keinen Frieden. Diese Angriffe sind das Hauptproblem. Sie fallen über Familien her und zerstören Häuser. Menschen sterben, Kinder, Männer, Frauen. Die ganze Zeit gibt es diese Überfälle. Das ist ein riesiges Problem. Unser Wunsch ist, wir wollen wieder wie früher leben. Christen und Muslime lebten früher friedlich zusammen. Aber heute ist das Gegenteil der Fall. Schau nur, wie die Menschen sterben. Blut vergossen wird. Es ist furchtbar, furchtbar. Es belastet mein Herz. Schau dir unsere Pastoren an. Sie töten sie einfach. Töten Eltern mit Kindern. Die nächste Generation. Das tut weh.
In unseren Versammlungen von Open Doors sieht man so viele Witwen. Und die Witwen leiden. Die Waisenkinder leiden. Wir wollen keine Witwen und Waisen mehr sehen. Es ist einfach zu viel. Zu viel für unsere Herzen. Wir weinen. Wir wollen nicht eine weitere Witwe oder Waise mehr sehen. Warum geht es so weiter, dass Frauen Witwen werden und Kinder vaterlos? Warum? Es ist so bitter, so bitter. Wenn wir so viele sind, wer kann uns da noch helfen?

0: Diese Situation ist fürchterlich. Wir beten, dass Gott ihre Herzen berührt, sodass sie diese Situation in Nigeria sehen. Betet für Frieden. Wir brauchen Frieden in Nigeria. Wir brauchen Frieden in unserem Land und in anderen Ländern mit Verfolgung. Wir brauchen Frieden. Betet für uns. Betet für uns. Ohne Gebet würde es in Nigeria schlimmer aussehen. Aber wir können die Hand Gottes sehen. Es geht um Gebete. Wir brauchen Frieden. Wir brauchen Frieden in Nigeria.
1: We need peace in Nigeria.

0: Der Apostel Paulus schreibt: Was also könnte uns von Christus und seiner Liebe trennen? Leiden und Angst vielleicht? Verfolgung, Hunger, Armut, Gefahr oder gewaltsamer Tod? Aber dennoch, mitten im Leid triumphieren wir über alles durch die Verbindung mit Christus, der uns so geliebt hat. Aus dem Brief an die Römer, Kapitel 8, Verse 35 und 37.
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Ich möchte alle ganz herzlich begrüßen zu diesem Bibelstudentag. Heute Morgen mit dem Thema Fehler und Widersprüche in der Bibel. Gibt es sie wirklich? In einem ersten Teil wollen wir uns mit der Frage beschäftigen, was sagt die Bibel zu Inspiration und Unfehlbarkeit der Bibel? Eine ganz wichtige Stelle über Inspiration finden wir in 2. Timotheus 3, Vers 16, wo der Apostel Paulus schreibt, alle Schrift ist von Gott eingegeben. Der Ausdruck, die Schrift, war ein Begriff, der fest dastand im Judentum. Er bezeichnete die Bücher des Alten Testaments, des Tanach, wenn man das im Hebräischen sagt. Und in 2. Timotheus 3, Vers 15 geht es tatsächlich im Zusammenhang darum, 14 und 15, dass Timotheus von Kind auf die Heiligen Schriften gelehrt bekommen hat. Und weil Timotheus ein Jude war, weist das speziell hin auf das Alte Testament. Aber in Vers 15 sagt Paulus zusätzlich, dass Timotheus eben von verschiedenen gelernt hat, zusätzlich, und zwar neutestamentlichen Propheten, von Paulus und anderen. Und da haben wir eben die zusätzlichen Offenbarungen des Neuen Testaments erwähnt. Und das erklärt in Vers 16 den Ausdruck alle Schrift. Da wird zusammengefasst, das, was er von Kind auf kannte, das Alte Testament, und das, was er im Erwachsenenalter nun an neutestamentlichen Offenbarungen dazugelernt hat. Das alles zusammen ist alle Schrift, kurz AT und NT, ist von Gott eingegeben. Der Begriff von Gott eingegeben übersetzt das griechische Wort Theopneustos, wörtlich von Gott gehaucht. Es ist ja klar, wenn ich spreche, ist das nur möglich mit dem Hauch, der von der Lunge her durch den Atemkanal in den Mund, durch die Stimmbänder zuerst, dann durch den Mund, zwischen Zunge, Zähne und Lippen hindurchströmt. Nur so ist Kommunikation hörbar möglich. Nun, wenn es hier heißt, die Schrift ist von Gott gehaucht, bedeutet dies, die Bibel ist Gottes direkte Rede an uns Menschen. Nun beachte man, hier steht nicht, die Bibelschreiber waren von Gott inspiriert. Das wäre auch korrekt, das wird anderswo gesagt, zum Beispiel in 2. Petrus 1, 21. Aber die Aussage in 2. Timotheus 3 geht darüber hinaus. Wenn wir nur sagen würden, die Bibelschreiber waren inspiriert, könnte man immer noch den Zweifel anmelden, ja gut, aber wir wissen nicht, welche eigenen Ideen und Überzeugungen und Weltbilder sie noch zusätzlich hineingemischt haben bei der Abfassung der Bibel. Nun, 2. Timotheus 3, Vers 16 sagt, das Endprodukt, das Geschriebene, ist Gottes direkte Rede. Also, ganz wichtig, die Bibel in ihrem Endprodukt, so wie sie abgefasst worden ist auf Hebräisch, Aramäisch und im Neuen Testament Griechisch, ist Gottes direkte Rede in schriftlich fixierter Form. Sie ist vollkommen und irrtumsfrei, auch wenn sie über die Natur und die Geschichte spricht. In Psalm 19, Vers 7 sagt König David, das Gesetz des Herrn ist vollkommen, erquickend die Seele. Das Zeugnis des Herrn ist zuverlässig, macht weise den Einfältigen. Die Vorschriften des Herrn sind richtig, erfreuend das Herz. Also diese Adjektive sind sehr wichtig. Vollkommen, zuverlässig, richtig. Es gibt manchmal Leute, die stören sich, wenn man englische Ausdrücke braucht, wie inerrancy, für die
Zuverlässigkeit der Bibel. Nun, es geht uns nicht um irgendwelche bestimmten englischen Begriffe. Es geht wirklich um den Inhalt der Ausdrücke wie vollkommen, zuverlässig, richtig. Das sind die Aussagen der Heiligen Schrift selbst. Eine weitere wichtige Stelle, Psalm 12, Vers 7. Die Worte des Herrn sind reine Worte. Silber am Eingang zur Erde geläutert, siebenmal gereinigt. Also hier wird der Reinheitsgrad der Heiligen Schrift illustriert anhand der Läuterung des Silbers. Und zwar gerade beim Bergwerk am Eingang zur Erde geläutert. Und zwar nicht einfach einmal geläutert, sondern siebenmal geläutert. Die Zahl sieben ist die Zahl der Vollkommenheit in der Bibel. Und das will eben zeigen, die Heilige Schrift ist vollkommen Gottes Wort, ohne irgendwelche menschlichen Schlacken daran. Das ist die Selbstaussage der Bibel. Und da könnte natürlich jeder Gegner behaupten, gut, Papier oder Papyrus oder Pergament nimmt alles an. Aber können wir das auch begründen, nachvollziehbar begründen? Jawohl, dafür gibt es verschiedene Argumente, aber ein ganz besonders wichtiges ist nun unser Thema. Zweitens, erfüllte Prophetie, Gottes Siegel auf die Bibel. Wir Menschen sind ja unfähig, in die Zukunft zu schauen über Jahrhunderte und Jahrtausende hinweg, weil wir an Raum und Zeit gebunden sind. Ebenso ist es für uns ein Problem, wir können nicht zurück in die Vergangenheit. Und deshalb sind vollkommen zuverlässige Aussagen über die Vergangenheit auch sehr problematisch. Aber die Vergangenheit ist immer noch ein bisschen einfacher, weil wir da die Spuren und Quellen von früher haben. Aber das haben wir im Zusammenhang mit der Zukunft nicht. Und wenn man nachweisen kann, dass die Bibel die Zukunft über Jahrhunderte und Jahrtausende hinweg perfekt voraussagen kann, was ja von keinem Buch der Welt gesagt werden kann, weder von einem wissenschaftlichen Buch noch von einem Buch aus irgendeiner Religion wie Buddhismus, Hinduismus, Islam und so weiter, dann wäre das natürlich ein ganz eindrücklicher Beweis dafür, dass hinter der Bibel jemand steht, der über Raum und Zeit ist. Eben der ewige Gott. Nun, die Bibel ist voller Prophetie und voller erfüllter Prophetie. Ganz wichtig zu nennen ist die messianische Prophetie. Jesus Christus wurde im Alten Testament vorausgesagt. Und durch sein Kommen vor 2000 Jahren wurden über 300 Prophezeiungen aus dem Alten Testament bezüglich des Messias, des verheißenen Erlösers, erfüllt. Wir können auch den Nachweis erbringen, dass die Schriften des Alten Testaments wirklich Jahrhunderte vor Christi Geburt geschrieben worden sind, die allerspätesten, nicht wahr? Die frühesten Schriften des Alten Testaments sind sogar noch viel weiter zurück, bis 1600 vor Christus. Also wir können ganz klar den Beweis bringen, das Alte Testament wurde vor dem Kommen Christi geschrieben und durch das Kommen von Jesus Christus wurden über 300 Prophezeiungen über den Messias erfüllt. Und das sind sehr konkrete Prophezeiungen, wie zum Beispiel, der Messias sollte ein Nachkomme von König David sein. Das konnte man vor 2000 Jahren eben nachweisen mit den damals üblichen Geschlechtsregistern, die in Jerusalem zentral gelagert wurden. Da war der offizielle Nachweis kein Problem. Jesus von Nazareth war ein Nachkomme von König David. Zweitens, er sollte in Bethlehem geboren werden. Als Fürst im Jahr 32 nach Christus auftreten.
Natürlich steht im Alten Testament nicht der Ausdruck 32 nach Christus, aber in Daniel 9 wird gesagt, wie viele Jahrwochen nach dem Erlass zum Wiederaufbau Jerusalems, nach der babylonischen Gefangenschaft, der Messias kommen sollte. Und wenn man diese Jahrwochen durchrechnet, kommt man exakt auf 32 nach Christus. Und genau damals, an Palmsonntag, ritt Jesus Christus als Fürst, vom Volk gefeiert als König Messias, nach Jerusalem ein. Ferner wurde vorausgesagt, er würde durch die Masse seines eigenen Volkes abgelehnt werden und schließlich gekreuzigt werden. Als Folge der Kreuzigung des Messias würde Jerusalem und der Tempel zerstört werden. Alles hat sich erfüllt. Die Masse des Volkes hat vor Pilatus geschrien, er werde gekreuzigt. Jesus Christus wurde auf dem Golgatha-Felsen vor den Toren Jerusalems hingerichtet. Und im Jahr 70 nach Christus haben die Römer Jerusalem in Staub und Asche gelegt und den zweiten Tempel völlig verwüstet. Das Alte Testament hat vorausgesagt, in der Folge würde das jüdische Volk unter alle Nationen der Welt zerstreut werden und ständig Verfolgung erleiden. Auch das hat sich erfüllt. In einem Prozess von Jahrhunderten wurde das jüdische Volk wirklich aus dem Land der Väter herausgerissen und unter alle 5 Kontinente zerstreut und durch die Jahrhunderte hindurch ständig verfolgt, sodass wir eine Blutspur von 13 Millionen Toten verfolgen können, ab 70 nach Christus bis in unsere Zeit. Ein anderes Thema wäre Prophetie über Weltgeschichte in der Bibel. Solche Prophezeiungen sind über das ganze Alte Testament hinweg zerstreut, so wie auch die messianische Prophetie. Systematisch ausgezählt habe ich das einmal für das Buch Daniel, das im 6. Jahrhundert vor Christus geschrieben worden ist. Und ich habe alle erfüllten Prophezeiungen systematisch ausgezählt und bin dabei auf über 200 erfüllte Prophezeiungen gekommen. Allein im Buch Daniel mit seinen 12 Kapiteln. Das sind Prophezeiungen über Babylon, Persien, Griechenland, Rom, Syrien, Ägypten, Israel. Ich habe darüber ein Buch geschrieben, Weltgeschichte im Visier des Propheten Daniel. Und darin habe ich auch den Erweis geliefert, dass das Buch Daniel wirklich im 6. Jahrhundert vor Christus geschrieben worden ist. Und wie sich dann die Prophetie erfüllt hat, da gebe ich auch immer den Nachweis in der Geschichtsliteratur, wo man die Belege dafür finden kann. Über messianische Prophetie hatte ich früher schon ein Buch geschrieben und auch da eben den Erweis der Erfüllung in Jesus Christus geliefert. Das Buch heißt Der verheißene Erlöser. Übrigens zum Erweis, dass das Buch Daniel wirklich im 6. Jahrhundert vor Christus geschrieben worden ist, noch ein paar wichtige Hinweise. Kritiker haben ja gesagt, die Prophetie in Daniel sei viel zu genau. Das könne gar nicht echte Prophetie sein. Aber da merkt man, wie sie über ihre eigene Ideologie stolpern. Weil sie es nicht für möglich halten, dass es einen Gott gibt, der über der Zeit steht und die Zukunft uns Menschen mitteilen kann in seinem Wort, sagen sie, also das kann nicht echt sein, denn es ist zu genau. Aber es ist so, man wollte das Buch Daniel runterdatieren auf das 2. Jahrhundert vor Christus. Und damit wären dann eben schon viele der Prophezeiungen, die erfüllt sind, quasi noch in der Zeit davor anzusetzen. Aber das Problem ist, das Hebräische im Buch Daniel. Heute wissen wir sehr genau, wie man Hebräisch gesprochen hat im 6. Jahrhundert. Wir wissen genau, wie Hebräisch geklungen hat im 2. Jahrhundert vor Christus, wie im 1. Jahrhundert nach Christus und so weiter. Und dann im Mittelalter. Also wir kennen die Geschichte der Sprache sehr genau und wie sich die Grammatik
des Hebräischen verändert hat. Und übrigens auch die Rechtschreibung. Aber das Buch Daniel enthält ein Hebräisch, das entspricht typisch dem Hebräischen des 6. Jahrhunderts vor Christus. In Grammatik, Wortschatz und in Satzbau. Ja, das gehört zur Grammatik. Und dann sind ja gewisse Teile im Buch Daniel auf Aramäisch verfasst. Kapitel 2 bis 7. Und auch da wissen wir heute, wie man Aramäisch gesprochen hat im 6. Jahrhundert vor Christus, wie Aramäisch geklungen hat im 2. Jahrhundert vor Christus, wie es geklungen hat im 1. nach und so weiter. Und auch da muss man sagen, das Aramäisch im Buch Daniel ist das Aramäisch aus dem 6. Jahrhundert vor Christus. Ja, das ist sehr schlecht für die Kritiker, aber das, über solche Fakten können sie sich nicht einfach hinwegsetzen. Nun, ein weiteres Beispiel wäre Prophetie über Endzeit. Nach der Bibel ist die Endzeit nicht die Zeit des Weltuntergangs, sondern die Zeit, wenn das jüdische Volk wieder heimkehren wird aus der weltweiten Zerstreuung, die ja eine Folge der Verwerfung des Messias war. Und in dieser Epoche werde dann der Messias ein zweites Mal kommen, nicht mehr, um als Opfer für unsere Sünden zu sterben, wie beim ersten Mal, sondern um als König der Welt Ordnung auf Erden aufzurichten. Nun, das habe ich auch systematisch angegangen und da komme ich beim Auszählen auf über 160 erfüllte Prophezeiungen über Endzeit, die sich in der Zeit von 1882 bis heute 2010 erfüllt haben. Darüber bin ich gerade noch dran, ein Buch zu schreiben und es ist bald zu Ende. Bald vollendet jetzt. Nun, 1882 markiert in der Geschichte das Jahr, in dem die erste massive Rückwanderungswelle von Juden heim ins Land der Väter ihren Anfang genommen hatte. Und darum ist dieses Datum so wichtig und in dieser Zeit über 160 erfüllte Prophezeiungen. Und die Prophezeiungen sind so konkret. Und das macht natürlich deutlich, die Bibel ist einzigartig, denn es gibt keine Parallelen irgendwo sonst in der Weltgeschichte. Ich möchte das an einigen Beispielen jetzt ganz konkret belegen. In 5. Mose 28, 63 bis 64, geschrieben 1566 vor Christus. Da spricht Mose über die Folgen, wenn der Messias verworfen wird. Er spricht über Verlust des Landes und weltweite Zerstreuung. Und da sieht man, wie konkret das formuliert ist. Und ihr werdet herausgerissen werden aus dem Lande, wohin du kommst, um es in Besitz zu nehmen. Und der Herr wird dich unter alle Völker zerstreuen, von einem Ende der Erde bis zum anderen Ende der Erde. Was ist das Ende der Erde? Nun, das sind die extremsten Regionen des Festlandes vom Land Israel aus gesehen, das ja seinerseits sich befindet am Knotenpunkt der drei Kontinente Europa, Asien und Afrika. Also die Enden der Erde wären Nordamerika, Kanada, Alaska und Australien bis hin nach Tasmanien, Feuerland im Süden von Amerika bis nach China, von Schweden bis nach Südafrika. Und tatsächlich überall hin sind Juden ab dem Jahr 70 nach Christus als Volk zerstreut worden. Aber die Rückkehr war auch konkret vorausgesagt und nicht so, dass man das irgendwie hineininterpretieren müsste. Ein Beispiel, Hesekiel 36, Vers 24. Geschrieben im 6. Jahrhundert vor Christus. Also Jahrhunderte vor
der weltweiten Zerstreuung der Juden. Und da sagt Gott zu seinem Volk, und ich werde euch aus den Nationen holen und euch sammeln aus allen Ländern und euch in euer Land bringen. Bei diesem Text muss man nicht irgendwie interpretieren. Es ist von selbst verständlich. Und wir sind heute Augenzeugen, dass 3 Millionen Juden aus allen 5 Kontinenten, aus über 100 Ländern in den Jahren 1882 bis heute zurückgekehrt sind in das Land der Vorfahren, ins Land Israel. Jetzt gebe ich noch ein Beispiel, Jesaja 11, Vers 11. Und es wird geschehen, an jenem Tag, da wird der Herr noch zum zweiten Mal seine Hand ausstrecken, um den Überrest seines Volkes zu erwerben, der übrig bleiben wird, aus Assyrien und aus Mitzrayim, und aus Patros und aus Kusch, und aus Elam und aus Shinear, und aus Hamat und aus den Inseln des Meeres. Ich lese noch Vers 12 dazu. Und er wird den Nationen ein Panier erheben, oder eine Fahne, und die Vertriebenen Israels zusammenbringen. Und die zerstreuten Judas wird er sammeln von den 4 Enden der Erde. In diesem Vers, Jesaja 11, 11, haben wir zahlreiche geografische Begriffe. Zunächst wollen wir anschauen, aus Assyrien,

0: Dann haben wir den Begriff Shinear. Das ist im Hebräischen eine Bezeichnung für die Gegend des heutigen Südirak, da wo auch die Stadt Babylon war, da wo das Land der Sumerer war. Nun, es ist so, im 20. Jahrhundert gab es noch eine jüdische Gemeinschaft im Irak von etwa 150.000 Menschen. Und manche von ihnen waren Nachkommen von Juden, die vor 2600 Jahren durch König Nebukadnezar von Babylon einst aus ihrem Land wegdeportiert worden waren ins Zweistromland zwischen Euphrat und Tigris. In den Jahren 1941 bis heute verließ aber die jüdische Gemeinschaft von 150.000 Menschen den Nord- und den Südirak. Das hing damit zusammen, 1941 gab es eine Verbindung, man kann sagen eine Achse des Bösen zwischen Irak und Nazi-Deutschland. Und so kam es 1941 zu einer Massenabschlachtung der Juden in Bagdad. Und das hat zu einem Massenexodus der Juden aus dem Irak geführt. Und zwar so, dass heute sind vielleicht noch etwas mehr als 20 alte Juden im Irak zu finden. Die ganze Gemeinschaft ist ausgezogen nach Jahrtausenden des Aufenthalts in diesem Gebiet. Nun, die Bibel ist hier sehr genau. Sie spricht über Assyrien und Shinear. Und ich habe auch...
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0: Da die Quellen und die Belege von den Städten, wo Juden im 20. Jahrhundert im Irak gelebt haben. Und wir können also ganz genau belegen, das sind Städte im Nordirak und im Südirak. Nicht wahr? Es wäre ja ziemlich dumm, wenn es im Südirak, sagen wir, gar keine jüdische Gemeinschaft gegeben hätte. Und die Bibel sagt, sie werden aus Assyrien und aus Shinear ausziehen. Aber wir können den Beleg ganz klar liefern. Diese zwei Prophezeiungen haben sich schon mal so erfüllt. Jetzt schauen wir Punkt 3 und 4 an. Rückkehr aus Ober- und aus Unterägypten. Unser Text sagt, sie werden heimkehren aus Mitzrayim und aus Patros. Patros geht zurück auf das altägyptische Hieroglyphenwort Peteres. Man schreibt nur die Konsonanten, wie man hier sieht. Und es ist so im Altägyptischen, von den meisten Wörtern weiß man ja nicht, wie sie ursprünglich ausgesprochen worden sind. Und da, wo man nicht die Aussprache kennt, da setzt man einfach E ein. Ja? Darum sagt man Peteres. Aber im Althebräischen, im Alten Testament haben wir den Namen Patros. Und das heißt, das Südland, das ist der Begriff, der geografische Spezialbegriff für Oberägypten. Das bezeichnet also das Niltal zwischen Kairo und Assuan. Dann haben wir aber noch den Begriff Mitzrayim. Mitzrayim bedeutet Ägypten und im Speziellen Unterägypten. Also Unterägypten, das ist das fruchtbare Nildelta. Ja, und nun sagt die Bibel, die Juden werden in der Endzeit aus Ober- und Unterägypten zurückkehren. Und tatsächlich bis ins 20. Jahrhundert gab es eine jüdische Gemeinschaft von etwa 80.000 Juden in Ägypten. Auch diese Gemeinschaft geht zurück in die Zeit sogar vor Christi Geburt. Gab es schon eine jüdische Kolonie in Ägypten. Aber um 1948 waren noch 80.000

1000 Juden da, übrigens sehr gut in die ägyptische Gesellschaft integriert. Die meisten lebten in Kairo und Alexandria. Und auch da musste ich ziemlich Arbeit leisten, bis ich dann den Nachweis erbringen konnte, wo Juden gelebt haben in Oberägypten. Und wir können beides nachweisen. Also in Unterägypten, nebst Alexandria und Kairo, in Damanhur, Damietta, Port Said, Mansura, Sifta, Benha, Mohala, Kubra und Danta. Aber es gab auch blühende Gemeinschaften in Oberägypten, in Fayyum, Beni Suef, Minya, Assuan und Kena. Und nun, wie hat sich die Prophetie aus Jesaja 11,11 erfüllt? Ab 1948 verließen praktisch alle ägyptischen Juden das Land der Pharaonen. Heute gibt es noch etwa 100 Juden in Ägypten. Und der Grund war der unmittelbare Grund. 1948, am 14. Mai, wurde der Staat Israel gegründet. Und das hat in den arabischen Ländern rund um Israel herum zu furchtbaren Judenverfolgungen geführt. So gab es in Ägypten schreckliche Judenverfolgungen mit Massenabschlachtungen, Internierungen, Vertreibungen und schlimmen Demütigungen. Und das hatte zur Folge, dass es zu einem modernen Exodus aus Ägypten kam. Und somit hat sich auch dieses Wort erfüllt. Nicht wahr? Im Bibeltext haben wir gelesen, Gott werde noch ein zweites Mal seine Hand ausstrecken und seinen Überrest holen aus Ägypten und aus all den anderen Orten. Das ist sehr interessant, weil der Exodus fand ja einst statt, Exodus aus Ägypten fand einst statt unter Mose um 1606 vor Christus. Und die Bibel sagt, damals habe der ewige Gott Israel mit wörtlich starker Hand aus der Sklaverei in Ägypten erlöst. 2. Mose 13, Vers 3. Und nun sagt Jesaja, der Herr werde in der Geschichte noch zum zweiten Mal seine Hand ausstrecken und sie aus Ägypten holen. Aber nicht nur aus Ägypten, sondern aus all den anderen Ländern ebenso. Aber dieses zum zweiten Mal ausstrecken meint also das Phänomen der Befreiung der Juden aus Ägypten wird in der Endzeit eine Parallele haben, zusammen mit der Heimführung aus allen möglichen Ländern der Welt. Ein Teil dieser 80.000 ägyptischen Juden fand Zuflucht in verschiedenen Ländern wie Brasilien, Argentinien, Frankreich und den USA. Aber das Land, das die meisten ägyptischen Juden, und zwar Zehntausende von ihnen, aufnahm, war Israel. Übrigens haben wir in der Prophetie auch einen Hinweis, dass es eben zu einer Rückkehr kommen wird, die nicht immer direkt ins Land Israel ist, sondern auch über indirekte Zwischenstationen. Nun, eine siebte Prophetie. Aus dem gleichen Vers Jesaja 11,11. Wir haben gelesen, sie werden kommen aus Elam. Elam als Ländername bezeichnet das große Gebiet eines altorientalischen Reiches im Südwesten des heutigen Iran. Das ist übrigens das Gebiet, wo auch eines der wichtigsten Atomzentren des Irans sich heute befindet. Nebenbei gesagt, die elamitische Stadt Susa in diesem Gebiet war die Hauptstadt und Winterresidenz der Könige früher im persischen Weltreich. Also Elam weist in der Bibel speziell auf das Gebiet Persien-Iran hin. In den Jahren 1948 bis 1978 verließen 70.000 Juden den Iran. Auch da wieder als Folge der Staatsgründung Israels, weil es zu so massiven Verfolgungen kam in der islamischen Welt. In der Folge der islamischen Revolution von 1979
Das sollte ja die Vorzeigerevolution sein für alle anderen islamischen Staaten, um den Islam eben neu zur vorherrschenden Religion der Welt werden zu lassen. In der Folge der islamischen Revolution von 1979 flohen Zehntausende von Juden unter dramatischen Umständen aus dem Iran. Wir können sagen, ab 1948 verließen insgesamt ca. 125.000 Juden den Iran, um in den USA oder in Israel Zuflucht zu suchen. Insgesamt emigrierten im 20. Jahrhundert etwa 80.000 Juden aus dem Iran, um im Land Israel endgültig ihre neue Heimat zu finden. Achter Punkt, Rückkehr aus Syrien. In unserem Bibeltext heißt es, sie werden zurückkehren aus Hamat. Übrigens, alle diese geografischen Begriffe, die könnte man selber identifizieren, ohne dass man Hebräisch beherrschen würde. Nehmen Sie irgendein Bibellexikon und schlagen Sie nach, was ist Assyrien, wo lag Assyrien, was ist Shinear, wo lag Shinear, und Sie werden das alles genauso herausfinden. Also man braucht gar nicht ein Spezialist zu sein, um diese Dinge herauszufinden. Hamat wird in einem Bibellexikon erklärt, bedeutet erstens heutige Stadt Hama am Orontes, im heutigen Syrien. Und Hamat kann aber auch bezeichnen das Land Hama, also das Land, das durch die Stadt den Namen bekommen hat. Und so kann man hier sagen, in Jesaja 11,11, da haben wir jetzt immer Ländernamen gefunden. Kein einziger Städtename, ja? Und das macht klar, dass Hamat eigentlich hier auch nicht eine Stadt meint nur, sondern ein Land. Und so weist das Land Hama hin eben auf das Gebiet des heutigen Syrien. In den Jahren 1948 bis 1964 kehrten insgesamt 26.000 syrische Juden nach Israel zurück. Nun Prophetie 9, Rückkehr aus dem Sudan und aus Äthiopien. Nicht wahr? Unser Text sagt, sie werden zurückkehren aus Kusch. Der geografische Name Kusch, das kann wieder ein Bibellexikon klären, bezeichnet das Gebiet südlich von Ägypten. Und zwar insbesondere das heute als Sudan bezeichnete Land. Aber im weitergefassten Sinn ebenso Äthiopien. Darum haben auch manche Bibelübersetzungen Kusch übersetzt schon im Text mit Äthiopien. Ich ziehe es aber vor, dass man den hebräischen alten Namen belässt, eben weil wir unter Äthiopien heute nicht mehr den Sudan verstehen. Aber dabei bezeichnet Kusch ganz speziell das Gebiet des Sudans und dann im weiteren Sinn von Äthiopien. Nicht wahr? Jesaja hat das geschrieben um etwa 700 vor Christus. Das war ein Risiko. Soll es dann wirklich in der Zeit, in der dann die Juden aus einer weltweiten Zerstreuung zurückkehren, Juden geben im Sudan, in Schwarzafrika? Nun, es war einfach so. Es gab bis ins 20. Jahrhundert, bis in unsere Zeit, eine jüdische Gemeinschaft in Äthiopien. Aber im 20. Jahrhundert mussten sie durch grauenhafte Verfolgungen und Unterdrückungen hindurchgehen. Das führte dazu, ab 1977, da wanderte eine große Anzahl von, übrigens, schwarzen Juden aus Äthiopien zu Fuß über die Grenze nach Sudan. 4.300 äthiopische Juden wurden dann in geheimen Operationen aus dem Sudan nach Israel ausgeflogen. Vom 21. November 1981 bis zum 5. Januar 1985
fand die sogenannte Operation Moses statt. In dieser Zeit wurden 11.000 Juden aus dem Sudan ausgeflogen. Aber leider kam es zu Indiskretionen in den Medien. Die Medien sind oft ein echtes Problem. Und das führte nämlich zu einem vorzeitigen Abbruch dieses dramatischen Unternehmens. Die arabische Welt war empört. Die arabische Liga hat die Operation Moses wörtlich verurteilt als einen Akt der Piraterie und rassischen Diskriminierung. Aber trotzdem, die USA verhandelte weiterhin mit dem islamischen Land Sudan, nämlich mit der Hauptstadt Khartoum. Und so kam es zur Operation Saba. In der Nacht vom 28. auf den 29. Mai 1985 wurden mit 6 Turboprop-Maschinen vom Typ 130C des US-Luftwaffenstützpunktes bei Frankfurt circa 1000 Juden aus dem Sudan ins gelobte Land überführt. 1991 haben eritreische und tigrinische Rebellen die Kontrolle von Addis Abeba übernommen. Damals kam es ja zur Flucht von Mengistu Haile Mariam. Dies ermöglichte ab dem 24. Mai die Operation Salomon. Innerhalb von 36 Stunden flogen 36 Hercules C-130S-Maschinen der El Al mehr als 14.000 äthiopische Juden aus. Um damals die Kapazität der Flugzeuge deutlich zu erhöhen, hat man zuvor die Sitze aus den Flugzeugen entfernt. Und da hat man richtig aufgefüllt. Zeitweise waren bis 28 Flugzeuge gleichzeitig in der Luft. Und nebenbei gesagt, die mussten darauf achten, dass sie kein einziges arabisches Land bei der Rückkehr überflogen. Und so wurden sie heimgeführt. Übers Rote Meer, über Eilat, nach Tel Aviv. Ja, jetzt kommen wir zu Punkt 10. Es geht immer noch um Jesaja 11,11. Sie sehen, nur ein Vers, ja? Da heißt es, Gott wird sie zurückbringen aus den Inseln des Meeres. Da lohnt es sich, Hebräisch zu können. Das Wort, das allgemein übersetzt wird mit Inseln des Meeres, Inseln ist hier Hebräisch Iyim. Und da ist nun ganz wichtig, dass man in Lexikas erfährt, das Wort Iyim im Alten Testament bezeichnet nicht irgendeine Insel. Also man hätte damit nicht die Insel Hawaii bezeichnen können. Sondern dieser Ausdruck, das kann man übrigens eben auch als Nicht-Hebräisch-Spezialist nachlesen in dem berühmten Kommentar von Kyle Delitzsch zum gesamten Alten Testament in etwa 10 Bänden. In Band 1, Seite 134, erklären diese beiden, Kyle Delitzsch, muss ich vielleicht noch erklären, gehörten zu den größten Hebräisch-Spezialisten des 19. Jahrhunderts. Das waren zwei deutsche Gelehrte. Und da wird erklärt, Iyim bezeichnet im Bibelhebräischen insbesondere die Inseln und Küstengebiete, Küstenländer des Mittelmeeres, auf der europäischen Seite von Kleinasien bis nach Spanien. Ich war dieses NASA-Bild hier ist wirklich gewaltig. Hier haben wir Ägypten, Unterägypten, da mit dem Nildelta. Hier die Sinai-Wüste und da das Land Israel. Hier erkennt man noch das Tote Meer. Dann im Norden kommt Libanon, Syrien. Ganz da oben die Türkei. Und da sehen wir die Küstenländer auf der europäischen Seite und eben die vorgelagerte Inselwelt. Also das Wort Iyim im Alten Testament bezeichnet speziell dieses Gebiet, könnt ihr sagen, das ist das alttestamentliche Wort für Europa. Iyim wäre ein Thema für sich
Europa im Alten Testament, dass wir nur diesen Stellen nachgehen würden über die Iyim. Ganz interessant, was da steht. Aber wir beschränken uns auf Jesaja 11, 11. Wann sind die Juden gekommen aus den Iyim? Nun, die erste Einwanderungswelle fand ja statt 1882 bis 1903, damals aus Russland. Dann kam die zweite, dritte, vierte Welle. Und die fünfte Einwanderungswelle, das ist die Zeit 1932 bis 1938. Also die Epoche der Machtergreifung Hitlers in Deutschland. Und damals flohen ca. 250.000 Juden aus Europa, vor allem aus Deutschland. Mein Kompositionslehrer, der israelische Komponist Jehoshua Lackner, floh in dieser Epoche damals aus Tschechoslowakei als etwa 14-jähriger Junge. Ja, und dann kam die Aliyah B, so nennt man die nächste Welle, 1939 bis 1947. Das ist die sogenannte illegale Einwanderung während des Zweiten Weltkrieges. Die Engländer haben als Kompromiss mit den Muslimen das Land, damals Palästina genannt, für Juden weitgehend verschlossen. Und so wurde es zu einem echten Problem für Juden, die vor der Nazi-Vernichtung aus Europa fliehen wollten. Und trotzdem, trotz dieser gewaltigen Hürden, gelang es dennoch Tausenden von Juden, damals während der Aliyah B-Zeit einzuwandern. Aber dann mit der Staatsgründung 1948 kam die große Wende. Bis 1970 kehrten aus Polen 156.011 Juden heim. Aus der Tschechoslowakei über 20.500. Aus Rumänien über 229.000. Aus Bulgarien 48.642. Aus Ungarn über 24.000, Jugoslawien über 8.000, Österreich mehr als 4.000, aus Deutschland nochmals über 11.500, aus der Schweiz 1.899, ist halt ein kleines Land, Italien 3.619, aus Frankreich fast 26.300, aus England über 14.000, aus Belgien über 3.450, aus Holland 3.603, aus Schweden 880, aus Spanien 567 und aus der Türkei. Das gehört ja auch zu den Iyim, nicht wahr? Ist in diesem Begriff enthalten, kehrten 58.288 türkische Juden heim. Also ganz gewaltig, wenn man die Präzision der Erfüllung biblischer Prophetie anschaut. Und das über Jahrtausende hinweg. Die Prophetie ist über 2700 Jahre alt und wir sehen heute die Erfüllung in der jüngsten Vergangenheit. Nun kommen wir zu drittens. Warum vertraue ich der Bibel? Ich habe diesen Titel ganz bewusst sehr persönlich gewählt. Ich kann das für mich so erklären. Ich habe durch die erfüllte Prophetie klar erkannt, dass Jesus der Messias ist. Diese über 300 Prophezeiungen auf Jesus Christus hin sind für mich als junger Mensch ein ganz wichtiger Beweis gewesen dafür, dass Jesus Christus wirklich der von Gott gesandte Erlöser ist. Nun hat also das Alte Testament mich ganz klar bestätigt, wer Jesus Christus ist. Jesus Christus anerkannte selber als Messias das gesamte Alte Testament als Gottes Wort. In Matthäus 5, Vers 17 sagte er, wenn nicht, dass ich gekommen sei, das Gesetz und die Propheten aufzulösen. Ich bin nicht gekommen, aufzulösen, sondern zu erfüllen. Und weiter erklärt er, dass kein Jota und kein Tüttel
an dem Gesetz vergehen wird. Was ist das Jota? Der kleinste hebräische Buchstabe. Nur so ein kleines Strichlein. Und was ist ein Tüttel? Das ist kein Buchstabe, sondern das ist ein Buchstabenteil. Es fällt dir auf, wenn man Hebräisch einfach so anschaut, auch wenn man das nicht lesen kann, dass viele Buchstaben so ähnlich aussehen. Nicht wahr? Und tatsächlich zum Beispiel B und K, Bet und Kaf, sehen ganz ähnlich aus und auch andere. Und wie kann man die unterscheiden? Nur an einem kleinen Strichlein, das zum Beispiel Bet und Kaf voneinander unterscheidet. Und dieses kleine Buchstaben unterscheidende Strichen nennt man Tüttel. Und der Herr sagt, kein Jota und kein Tüttel wird vergehen. Also Jesus Christus steht ganz klar zum Alten Testament als dem Wort Gottes, das eben bis in den letzten Wortlaut hinein Gottes Wort ist. Die Schrift ist von Gott gehaucht, nicht wahr? Haben wir gelesen. Jesus Christus gab seinen Aposteln seine persönliche Autorität. Das sind also die 12 Apostel mit einem Auftrag speziell für Israel und dann später der Apostel Paulus mit einem Auftrag speziell für die Nicht-Juden, für die anderen Völker. Der Herr Jesus Christus kündigte die Inspiration des Neuen Testaments an. Ich war in Matthäus 10, ab Vers 1, macht er deutlich, dass die Apostel seine Autorität haben. Wer die Apostel annimmt, nimmt Jesus Christus an. Wer sie ablehnt, lehnt ihn ab. Und in Johannes 14, Vers 26 hat der Herr Jesus angekündigt, der Heilige Geist wird bald kommen. Und er wird euch an alles erinnern, was ich euch gesagt habe. Und diese Erinnerung führte zur Abfassung der Evangelien. Also das Zeugnis über die Worte Jesu. Dann in Johannes 15, 26 sagte der Herr Jesus, der Heilige Geist wird von mir Zeugnis ablegen. Und dieses Zeugnis finden wir ganz besonders in der Apostelgeschichte. Dort werden die ersten 30 Jahre, 32 bis 62 nach Christus, des christlichen Zeugnisses beschrieben. Und zwar speziell ab Pfingsten, wo der Heilige Geist ausgegossen wurde über die Nachfolger Jesu. Und so weist das hin, besonders auf die Apostelgeschichte. Und schließlich in Johannes 16, 12 bis 13 sagt der Herr Jesus, ich habe euch noch vieles zu sagen, aber ihr könnt es jetzt nicht ertragen. Wenn aber jener, der Geist der Wahrheit gekommen ist, so wird er euch in alle Wahrheit führen. Und das ist ein Hinweis auf die Briefe, auf die 21 Briefe, 3x7 Briefe im Neuen Testament, geschrieben durch die Apostel und neutestamentlichen Propheten, wie Jakobus und Judas. Und da finden wir die volle Offenbarung und Enthüllung der Gedanken und Ratschlüsse Gottes. Dinge, die im Alten Testament und in den Evangelien noch nicht gesagt worden waren, wurden dort in diesen Briefen enthüllt. Er wird euch in die ganze Wahrheit leiten. Und schließlich wird dort noch angehängt in Vers 13, Johannes 16, Vers 13, und das Kommende wird er euch verkündigen. Das hat sich ganz besonders in der Abfassung des letzten Buches der Bibel, der Offenbarung, dann bestätigt. Denn die Offenbarung ist das einzige durchwegs prophetische Buch des Neuen Testaments. Also, Jesus Christus bestätigt somit durch seine Autorität das Alte und auch das Neue Testament. Nun, ich vertraue Jesus Christus nicht einfach durch einen Sprung ins Dunkle, sondern ich habe den Beweis der erfüllten messianischen Prophetie. Und zwar so beweiskräftig, wie es heißt von Paulus in Apostelgeschichte 9, er hat durch die Schriften bewiesen, dass Jesus der Messias ist. Und von Apollos wird das auch gesagt in Apostelgeschichte 18, er hat durch die Schriften bewiesen, dass Jesus der Messias ist. Nun, ich vertraue voll und ganz den Aussagen von Jesus Christus.
Entsprechend, wie das Paulus gesagt hat in 2. Timotheus 1, Vers 12. Ich weiß, wem ich geglaubt habe. Interessant, diese Kombination von Wissen und Glauben. Es gibt Leute, die glauben etwas einfach durch einen Sprung ins Dunkle. Aber das ist keine Basis. Und wenn jemand so Christ ist, dann hat er keine Basis für seinen christlichen Glauben. Aber wenn er sagen kann, ich weiß, wem ich geglaubt habe, dann gleicht das eben jemandem, der mit einem Bergführer zusammen eine schwierige Tour macht. Und in ganz schwierigen Situationen muss der Bergführer dann sagen, jetzt muss man den Fuß so setzen, jetzt so, jetzt muss man das machen, jetzt muss man dort einen Stein ergreifen. Und wenn man das genau so macht, wie er das sagt, dann gibt man sich nicht blind dem Schicksal hin. Man versteht vielleicht nicht unbedingt wieso, aber man weiß ja, dass der Mann eben hier zuverlässig ist, ein Experte ist, ein Fachmann, dem man hier trauen, vernünftigerweise trauen soll. Und so ist es eben, wenn man dann als Christ sagen kann, ich weiß, wem ich geglaubt habe. Und ich habe in 42 Jahren Glaubensleben erfahren, wie eine Schwierigkeit beim Bibellesen nach der anderen gelöst werden konnte. So, jetzt machen wir an dieser Stelle Pause und dann gehen wir zu drittens Probleme lösen. Wir kommen jetzt zu drittens Probleme lösen. Ich möchte einfach ein paar ganz grundsätzliche Überlegungen zuerst vorstellen, wie man vorgehen muss, wenn man mit irgendwelchen Problemen beim Bibellesen konfrontiert wird. Und danach werden wir an konkreten Beispielen diese Grundsätze anwenden. Erstens einmal braucht es beim Bibellesen Demut. Und da muss man sich nicht sehr bemühen, wenn es geht um diese Dinge, dass wir uns bewusst sind, ich bin als Mensch sehr limitiert. Bezüglich A. Erfahrung. B. Wissen. C. Bildung. Und das gilt auch für solche, die sehr gebildet sind. Die sind immer nur teilgebildet. D. Wahrnehmung. E. Gesichtskreis. Und F. Logik. Etc. Es ist manchmal sehr schön und interessant zu sehen, wie selbst große Mathematiker erwischt werden bei ganz unlogischen Folgerungen. Ja, nur so ein Beispiel. Als Kind bin ich oft spazieren gegangen mit der Familie an der Limmat und da gab's immer weiße Schwäne. Hätte ich also aus meinem kindlichen Gesichtsfeld irgendetwas gehört von schwarzen Schwänen, hätte ich sagen können, ist nicht möglich, gibt's nicht. Ich habe immer nur weiße Schwäne gesehen. Aber es gibt sie tatsächlich. Nicht aus unserem Umfeld, aber zum Beispiel von Australien her. Und in der Zwischenzeit sind auch manche schwarze Schwäne auch in der Schweiz anzutreffen. Aber eben, um zu zeigen, wie man die eigene Erfahrung, den eigenen Gesichtskreis, den muss man eben als immer eingeschränkt sehen. Und wenn man aus diesem eingeschränkten Gesichtskreis dann heraus allgemeine Aussagen machen will, und gerade auch über die Bibel, ist das sehr gefährlich. Zweitens muss man sich fragen, was sagt der hebräische, aramäische und griechische Grundtext? Natürlich ist jetzt das ein Punkt, wo man sagen kann, das kann nicht jeder, man muss diese Sprachen kennen. Jawohl, kann nicht jeder, aber wenn es eben Probleme gibt, muss man das auch von Spezialisten abklären lassen, was steht wirklich im Grundtext da. Und wir haben viele Übersetzungen zur Verfügung und so kann man auch, ohne die Grundsprachen zu kennen, kann man über die Übersetzungen eben sich sehr an den Grundtext annähern und sieht, ob da irgendwelche Klärungen von der Übersetzung her eben gemacht werden können. Drittens ist es wichtig, exakte Berücksichtigung der Wortbedeutungen, der Grammatik, des Sprachgebrauchs zu unterscheiden.
Man muss sich fragen, ist der Text Poesie oder ist es Prosa-Erzählung? Handelt es sich um Apokalyptik? Das sind prophetische Bilder, wie zum Beispiel im Buch Daniel, Daniel 7. Da wird gesprochen von einem Löwen mit Adlerflügeln, von einem Leoparden mit vier Flügeln und vier Köpfen. Das sind Bilder für etwas anderes. Das ist apokalyptische Sprache. Wer also jetzt eben Apokalyptik liest und dann behaupten würde, es gäbe solche Tiere irgendwo im Urwald, der hat nicht ganz verstanden, worum es hier eigentlich geht. Ja? Apokalyptik will nicht über Tiere, die es gibt, sprechen, sondern diese Bilder sind kraftvolle Vergleiche. Dann ist es eben wichtig, dass man zum Beispiel feststellt, in 1. Mose 1, da haben wir es nicht zu tun mit einem Gedicht. Und da hat es doch schon manche liberalen Theologen gegeben, die haben gesagt, ja, 1. Mose 1 will uns nicht erzählen, wie das war bei der Schöpfung, sondern wir müssen das verstehen als eine Lobeshymne auf den Schöpfer. Ja, aber 1. Mose 1 ist nun eben gerade keine Lobeshymne, sondern es ist Erzählung in Prosa. Es ist nicht mal dichterische Sprache, es ist wirklich nüchterne Sprache der Erzählung. Aber wenn die Bibel spricht eben von, sagen wir, von einem Gleichnis, dann ist es wichtig, dass wir das Gleichnis eben als Gleichnis verstehen und nicht als wörtlichen Tatsachenbericht, der so geschehen ist. Ich war, manchmal gibt es Leute, die spotten über bibeltreue Christen und sagen, in der heutigen Zeit noch nehmen die Bibel wörtlich. Ja, hier muss man den Spieß drehen. Wenn wir die Bibel wörtlich nehmen, dann heißt es, dass wir ein Gleichnis wörtlich als ein Gleichnis nehmen und nicht als einen Tatsachenerzählungsbericht. Und wenn es geht eben um Poesie, dann nehmen wir das als dichterische Beschreibung. Zum Beispiel im Psalm 19, die Sonne, die wie ein Held sich freut zu durchziehen ihre Bahn. Das ist dichterische Sprache. Und wir unterscheiden aber eben in 1. Mose 1, da geht es nicht um Poesie, sondern da geht es wirklich um Erzählung, wie es geschehen ist. Also wir müssen dann auch unterscheiden, geht es da um Geschichtsschreibung oder geht es um eine symbolische Erzählung, Darstellung, muss ich sagen, nicht Erzählung. Diese Dinge müssen genau berücksichtigt werden, die verschiedenen Gattungen. Viertens ist es wichtig zu berücksichtigen, Sitten, Gebräuche, alte Gesetze, Hintergründe und so weiter. Zum Beispiel in der Geschichte von Abraham und Sarah. Plötzlich lesen wir da, wie Abraham noch eine zweite Frau heiratet, Hagar. Nun darf man das nicht irgendwie verstehen als eine Rechtfertigung für Polygamie. Aber wenn wir die Hintergründe kennen, wissen wir, dass unter den heidnischen Völkern im Nahen Osten gab es damals die Gesetzgebung, wenn eine Herrin keine Kinder kriegt, dann kann der Herr eine Sklavin heiraten und ihre Kinder werden dann als Kinder der Herrin gerechnet. Also sehen wir, Abraham und Sarah haben sich damals dem Zeitgeist angepasst, aber dieser Hintergrund der Sitten und Gesetze hilft uns eben einzuordnen, was da geschehen ist. Aber das hat nichts damit zu tun, dass das irgendwie von Gott akzeptiert worden wäre. Und tatsächlich, wenn man in 1. Mose 16 am Schluss liest, und dann Kapitel 17, merkt man, dass Gott in der Folge 13 Jahre lang nicht mehr mit Abraham sprach. Das hat also zu einer totalen Kommunikationsstille von Jahren geführt. Fünftens ist es wichtig, dass man die Heilsgeschichte berücksichtigt. Dass man die großen Bögen sieht, die umfassenden Zusammenhänge,
aber auch die Offenbarungsentwicklung in unterschiedlichen Heilszeitaltern. Nicht wahr? Die Zeit in der Bibel vor dem Sündenfall, die Zeit der Unschuld im Paradies, muss man klar unterscheiden von der Zeit danach. Also die Grausamkeit in der Tierwelt, die war nicht von Anfang an da, war noch nicht da, als Gott nach den Schöpfungstagen alles sah, was er gemacht hatte, und er sah, dass es sehr gut war, sondern diese Grausamkeit kam erst mit dem Sündenfall hinein. Und darum muss man diese Unterschiede ganz klar beachten. Man muss auch unterscheiden, später schließt Gott den Bund mit Israel am Sinai, gibt Israel das Gesetz vom Sinai, und da gibt es ein Vorher und ein Nachher. Eine Zeit nicht unter Gesetz und dann eine Zeit unter Gesetz. Man muss auch beachten, dass das Gesetz vom Sinai nur einem Volk, dem Volk Israel, gegeben worden ist und nicht alle Völker unter dieses Gesetz gestellt worden sind. Und da müssen wir unterscheiden. Im Neuen Testament wird uns klar gemacht, die Epoche jetzt, seit dem Kreuz von Golgatha, ist nicht mehr die Zeit des Gesetzes, sondern es ist die Zeit der Gnade, wo Gott seine frohe Botschaft unter allen Nationen ausbreiten lässt und die Menschen einlädt, die Gnade Gottes im Glauben zu ergreifen. Und dann macht die Bibel klar, ganz am Schluss der Heilsgeschichte wird es das tausendjährige Friedensreich geben, wo Gott bei offener Ungerechtigkeit immer direkt und sofort eingreifen wird. Da wird Gott eine direkte Regierung haben, während die Zeit, in der wir leben, eine Zeit der indirekten Regierung ist. Und darum ist es möglich, dass Menschen in der heutigen Zeit fragen, wo ist Gott, warum greift er nicht ein? Angesichts all dieser Ungerechtigkeit in der Welt, da können wir sagen, das ist nur eine Frage der Zeit. Gott wird eingreifen und er wird eine direkte Regierung ausüben, aber das wird erst dann sein, wenn Jesus Christus als König der Welt zurückgekehrt ist. Und so müssen wir also diese verschiedenen Entwicklungen und verschiedenen Epochen der Heilsgeschichte unterscheiden, sonst versteht man vieles einfach nicht. Wie ist es möglich, dass da im Gesetz steht von Auge um Auge, Zahn um Zahn, und dann in der Bergpredigt, wenn jemand dich auf die eine Backe schlägt, biete auch die andere an. Das darf man nicht miteinander vermischen. Und nebenbei gesagt, ist das Auge um Auge nicht eine Anweisung für das alltägliche Leben, sondern geht es um die Gerechtigkeit vor Gericht. Dass also das Gericht angemessen bestrafen muss, sodass die Strafe der betreffenden Tat entspricht, die begangen worden ist und nicht übertrieben bestraft werden darf, zum Beispiel. Oder dass man einfach darüber hinweggeht. Die Strafe vor Gericht muss angemessen und gerecht dementsprechend, was geschehen ist. Aber es ist eben eine Anweisung für den Umgang vor dem Gericht und auch nicht eine Anweisung für das alltägliche Zusammenleben. Denn im gleichen Alten Testament wird klargemacht, dass wir nicht ständig vor Gericht gehen und mit den Leuten so Rechtsstreit führen. Das sind ja kranke Leute, die ständig vors Gericht gehen, oder? Bei jeder Ungerechtigkeit, die sie erfahren, sowas müssen sie das Gericht und ihr vermeintliches Recht einschalten. Nein, so gibt die Bibel auch im Alten Testament Hinweise, wie man eben im Zivilleben Ungerechtigkeiten ertragen soll, ohne ständig seine Gerechtigkeit durchzusetzen. Aber eben nur grundsätzlich, diese Dinge muss man unterscheiden, sonst kommt man dann zur ungerechten Auffassung, das sind Widersprüche. Nein. Wir müssen schauen, in welche Zeitepoche gehört das und in welches Umfeld. Geht es jetzt hier ums Zivilleben oder geht es hier um eben das öffentlich-rechtliche Leben?
Ja, das ist ein bisschen theoretisch gewesen. Jetzt wollen wir das an Beispielen, viertens, konkret festmachen. Eine erste Frage ist Erschaffung der Tiere vor dem Menschen. Nun, die Frage kommt von daher. In 1. Mose 2, Vers 7 lesen wir: Und der Herr Gott bildete den Menschen Staub von dem Erdboden und hauchte in seine Nase den Odem des Lebens, und der Mensch wurde eine lebendige Seele. Also Kapitel 2, Vers 7. Jetzt lesen wir später in Vers 19: Und der Herr Gott bildete aus dem Erdboden alle Tiere des Feldes und alle Vögel des Himmels, und er brachte sie zu dem Menschen, um zu sehen, wie er sie nennen würde. Und wie irgend der Mensch ein lebendiges Wesen nennen würde, so sollte sein Name sein. Wenn man Kapitel 2 in 1. Mose liest, könnte man denken, zuerst wurde der Mensch erschaffen und dann später, Vers 19, da wurden die Tiere. Die Säugetiere, Tiere des Feldes und die Vögel geschaffen. Aber in 1. Mose 1, Vers 24, da lesen wir im Zusammenhang mit dem sechsten Schöpfungstag: Und Gott sprach, die Erde bringe hervor lebendige Wesen nach ihrer Art, Vieh und Gewürm und Tiere der Erde nach seiner Art. Und es ward also. Und Gott machte die Tiere der Erde nach seiner Art und das Vieh nach seiner Art und alles, was sich auf dem Erdboden regt, nach seiner Art. Und Gott sah, dass es gut war. Und Gott sprach: Lasset uns Menschen machen in unserem Bilde, nach unserem Gleichnis. Und sie sollen herrschen über die Fische des Meeres und über die Vögel des Himmels und über das Vieh und über die ganze Erde und über alles Gewürm, das sich auf der Erde regt. Also hier werden ganz klar die Tiere der Erde zuerst erschaffen, am Anfang des sechsten Tages, und danach am gleichen Tag die Menschen. Was aber die Vögel anbetrifft, so werden die schon am Tag zuvor, am fünften Schöpfungstag, erschaffen. Jetzt, wie muss man das Problem lösen? Nun, hier hilft eben die genaue Kenntnis der hebräischen Grammatik. Die Zeitverhältnisse in Kapitel 1 sind ganz klar. Denn dort wird die ganze Schöpfung betont in ihrem zeitlichen Ablauf beschrieben, in den sechs Tagen und dann der siebte Tag der Vollendung und der Ruhe. In Kapitel 2 steht nicht der chronologische Ablauf im Vordergrund, sondern in Kapitel 2 werden wichtige Details, die im ersten Kapitel nicht erwähnt wurden, werden da ausführlich beschrieben. Und der Akzent liegt übrigens auf dem Menschen. Das ist auch der Grund, warum in Kapitel 2 Gott immer genannt wird, der Herr Gott, Yahweh Elohim. Denn Elohim ist in der Bibel der Name für Gott, den Schöpfer und Erhalter des Weltalls. Aber Yahweh ist in der Bibel der Gott, der mit dem Menschen durch einen Bund in Beziehung tritt. Nun, in Kapitel 2 geht es darum, wie Gott mit dem Menschen, den er erschaffen hatte, in eine Bundesbeziehung tritt. Und darum wird er in Kapitel 2 immer genannt Yahweh, Herr. Und weil er Schöpfer ist, Elohim, also der Herr Gott. In Kapitel 1 fällt auf, da wird immer gesprochen über Gott, Elohim, weil es da einfach um den Schöpfer geht und nicht die Beziehung zum Menschen im Vordergrund steht. So erklärt sich der unterschiedliche Gebrauch der Gottesnamen. Nun ist es so, in Kapitel 2, Vers 19, da ist das Wort für er bildete aus dem Erdboden alles Tier des Feldes. Er bildete ist auf Hebräisch Vayitzer. Und Vayitzer ist eine Erzählform des Verbs,
im Hebräischen. Und das kann übersetzt werden im Deutschen mit imperfekt. Also heute sagen wir besser Präteritum. Das ist unsere Erzählform, ja? Wenn wir erzählen, erzählen wir im Präteritum. Aber in manchen Stellen im Alten Testament muss man die gleiche Form mit Plusquamperfekt, mit Vorzeitigkeit übersetzen. Da kann man also verschiedene Beispiele bringen, die ganz zwingend unmöglich mit Präteritum, sondern mit Vorzeitigkeit übersetzt werden müssen. Und so ist das Problem bereits gelöst. Vers 19. Und der Herr Gott hatte aus dem Erdboden alle Tiere des Feldes und alle Vögel des Himmels gebildet. Und dann kommt Vayaveh, und das heißt, und so brachte er sie zu den Menschen, um zu sehen, wie er sie nennen würde. Und wie irgendein Mensch ein lebendiges Wesen nennen würde, so sollte sein Name sein. Also ein bisschen Hebräisch, Kenntnis, und schon ist das Problem vom Tisch. Denn die zeitliche Reihenfolge ist in Kapitel 1 absolut klar gemacht. Und in Kapitel 2 geht es also hier nur um einen zeitlichen Rückgriff, den wir mit Plusquamperfekt, aber im Hebräischen wird das auch ausgedrückt durch die Vayikdol-Form. Also hier Vayitzer, dann Vayaveh. Eine ganz andere Schwierigkeit. Der Hase, ein Wiederkäuer. Fragezeichen. In 3. Mose 11 wird gesprochen über reine und unreine Tiere, welche Tiere Israeliten essen dürfen, die koscher sind und welche nicht. Da wird erklärt, bei den Säugetieren sind nur die Tiere genießbar für Israeliten, die Wiederkäuer sind und Spalthufer. Also so wie Kühe, Schafe, Ziegen und so weiter. Und dann heißt es in 3. Mose 11, Vers 4 und 6, nur diese sollt ihr nicht essen von den Wiederkäuenden. Den Hasen, den ihr wiederkäut, aber ihr habt keine gespaltenen Hufe. Unrein soll er euch sein. Ja, und das hat viel, viel Spott über die Bibel ausgelöst. Dass Leute gesagt haben, seht ihr, die Bibel irrt sich sogar in so grundlegenden Dingen. Der Hase sei ein Wiederkäuer. Und jeder weiß doch, dass das nicht der Fall ist. Und das kann man ja immer wieder prüfen, wenn man eine Kuh aufschneidet nach der Schlachtung. Da kommen 4 Mägen, typisch für die Wiederkäuer, raus. Aber man kann so viele Kaninchen schlachten und Hasen, wie man will. Und da kommt immer nur ein Magen raus. Also wie kann die Bibel so etwas sagen? Ich weiß von einem Tierarzt, der seinem gläubigen Vater gesagt hat, weißt du, ich kann nicht glauben, dass die Bibel Gottes Wort ist. Denn wenn die Bibel sich sogar so irrt, eben in diesen Dingen, und sagt, dass der Hase ein Wiederkäuer sei, kann ich doch der Bibel nicht Vertrauen schenken. Und eines meiner Kinder hat das in der Sekundarschule erlebt, da hat die Lehrerin, die hat sich als sehr starke Feindin des christlichen Glaubens entpuppt, hat den Kindern so erklärt, wie die Bibel völlig daneben sei, und die Bibel behaupte, der Hase wiederkäue. Nun, die Wissenschaft ist eben etwas, das sich entwickelt. Und so macht die Wissenschaft ständig Fortschritte. Erst 1882 wurde die spezielle Art des Wiederkäuens bei Hasen zum ersten Mal wissenschaftlich beschrieben. Und zwar damals in einer französischen Tierärztezeitschrift. Seither ist es bekannt. Aber das ist natürlich so, dass es oft so 30 Jahre dauert, bis das in der Schule auch bekannt ist. In der Forschung, bis es in die Schule kommt. Aber eben, wir sehen, zuweilen kann das auch mehr als 100 Jahre dauern. Und ist immer noch nicht da. Ja, die Hasen und Kaninchen haben tatsächlich eine spezielle Art des Wiederkäuens. Und zwar so, sie fressen die Nahrung, ganz normal, wie wir es essen. Aber dann, nach dem ersten Durchgang, kommen grüne Kügelchen raus.
Also nicht die braunen, die sind bekannt, sondern kleine grüne Kügelchen. Und die werden oft direkt am Hintern werden die ab wieder aufgefangen und gefressen. Also die sind sehr beweglich, diese Tiere. Und das machen sie übrigens meistens nachts. Und drum war das in der Wissenschaft so lange nicht bekannt. Ich war auch Wissenschaftler, schlafen nachts meistens. Und das ist auch gut so. Also hier kann man sagen, die Wissenschaft hat wirklich gegenüber der Bibel hier 3500 Jahre geschlafen. Denn 3. Mose 11 wurde geschrieben im Jahr 1606 vor Christus. Im Jahr des Auszuges aus Ägypten. Aber eben auch da, Demut hätte geholfen. Dass man sagt, ja, ich weiß irgendwie nicht, wie man das genau verstehen soll. Es ist seltsam. Übrigens, es heißt nicht, der Hase ist ein Wiederkäuer, sondern der Hase wiederkäut. Und so ist es eine spezielle Art des Wiederkäuens. Übrigens hat man festgestellt, beim zweiten Durchgang können die Hasen eben harte Gräser richtig aufspalten, was beim ersten Mal nicht möglich ist. Ich war unser Jüngster, jetzt ist es nicht mehr so, aber noch vor Jahren hat er gerne Kuh gespielt im Garten und dann wollte er Gras fressen. Und da musste ich ihm erklären, er soll das nicht so tun, weil wir sind keine Kühe. Kühe haben Mägen, die können diese harte Zellulose der Gräser können sie aufspalten, das können wir nicht. Eben, er soll Salat essen, das ist dann etwas anderes. Ja, das ist so eine Sache mit den Kindern. Aber eben, es ist nicht für uns gemacht. Aber eigentlich ist vieles, was der Hase frisst, auch nicht für ihn gemacht, wenn er nur einmal einen Durchgang haben würde. Aber mit dem zweiten Durchgang kann er's. Und noch was, er kann zum Beispiel auch Vitamin B aus der Nahrung gewinnen. Und das Ganze ist so wichtig, man hat Hasen oder Kaninchen versucht zu hindern an dieser Art des Wiederkäuens. Nach 3 Wochen sind sie tot. Es ist also lebensnotwendig, was da in 3. Mose 11, 4 und 6 steht. Ein anderes Beispiel aus der Biologie. Die Bibel spricht über Wintervorräte der Ameisen. Aber in der Wissenschaft hat man gesagt, das ist ein klarer Fehler. Das gibt es nicht. Ameisen sammeln nicht im Sommer für den Winter. Und trotzdem, das Ganze wird sehr klar in der Bibel gelehrt, nämlich 2-mal. Der weise König Salomo schreibt in Sprüche 6, Vers 6, um 1000 vor Christus, geh hin zur Ameise, du Fauler, sieh ihre Wege und werde weise. Sie, die keinen Richter, Vorsteher und Gebieter hat, sie bereitet im Sommer ihr Brot, hat in der Ernte ihre Nahrung eingesammelt. Bis wann willst du liegen, du Fauler? Wann willst du von deinem Schlafe aufstehen? Und Agur Benjake in Sprüche 30, Vers 25 sagt, die Ameisen, ein nicht starkes Volk, und doch bereiten sie im Sommer ihre Speise. Also die Forschung glaubte ursprünglich nicht an Wintervorräte bei Ameisen, bis dann um 1880 J.T. Moggridge und H. McCook die Entdeckung machten, es ist doch so. Und auch Microsoft weiß das in der Zwischenzeit. Dieses Bild hier stammt aus dem Microsoft-Lexikon Encarta. Und sehen Sie diesen Ameisenbau mit den verschiedenen Wohnungen und Abteilungen. Ja, und ganz da unten haben wir einen Bereich, der ist angeschrieben mit Wintervorratskammer. Übrigens, bei der biblischen Ameise geht es speziell um Messor semirufus. Eine andere Frage. Gab es Belsazar? Hier das berühmte Bild von Rembrandt. Ja? Belsazar sieht gerade an der Wand die Schrift Mene, Mene, Tekel, Upharsin. Gezählt, gezählt, gewogen und zerteilt. Nun, vor 1854
gab es keine von der Bibel unabhängige Quellen, die von einem König Belsazar sprachen. Auch die alten griechischen Historiker um etwa 400 vor Christus kannten keinen Belsazar von Babylon. Und so haben Kritiker gesagt, Belsazar ist eine erfundene Geschichte. Und so haben Kritiker gesagt, Belsazar ist eine erfundene Gestalt. Ich war mal, hätte ich auch sagen

0: als Vizekönig von seinem Vater Nabonid, der Abschied genommen hatte und in die Wüste ging. War nicht so groß aufs Regieren ausgerichtet. Ja, und jetzt ist dieser Belsazar belegt. Und noch etwas Interessantes. Jetzt wissen wir plötzlich auch, warum in Daniel 5,29 Belsazar dem Daniel sagt, wenn du diese Schrift an der Wand deuten kannst, wirst du der Dritte im Reich werden. Bitte schön, wenn schon der Zweite nach Belsazar, oder? Warum der Dritte? Nun, er war ja der Zweite. Belsazar war der Vize seines Vaters Nabonid. Nabonid wird nicht in Daniel 5 in der Geschichte genannt, aber er wird vorausgesetzt. Und jetzt dreht sich natürlich der Spieß. Wenn schon die griechischen Geschichtsschreiber, sagen wir um 400 und danach vor Christus, nichts mehr wussten von einem Belsazar, das Buch Daniel aber doch, ist das ein Hinweis, dass eben das Buch Daniel.
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0: So alt ist, noch aus der Zeit, wo man Belsazar sehr wohl kannte. Ja, wenn wir schon beim Buch Daniel sind, mit seiner erstaunlichen Prophetie, dann noch ein Argument, das man vorgebracht hatte, um das Buch Daniel mit seiner erstaunlichen Prophetie zu diskreditieren. Fantasiereich Medien. In der Bibelkritik, und man kann das nachlesen in der Alttestament-Einleitung von Otto Eisfeld, das war in der Vergangenheit einer der ganz großen Bibelkritiker in der Theologie. Also wenn man liberale Theologie studiert in Zürich, in Basel oder wo auch immer, dann wird man um eine Einleitung von Otto Eisfeld nicht herumkommen. Und da findet man eben die Behauptung, das Buch Daniel sei eben von jemandem geschrieben worden, in viel späterer Zeit, und der habe die Geschichte nicht mehr so gut gekannt. Der sei davon ausgegangen, dass es einmal ein unabhängiges medisches Reich gegeben habe. Hat es ja nicht gegeben. Sondern es gab das babylonische Weltreich zur Zeit von Daniel und dann kam das medopersische Reich, danach das griechische und dann das römische Reich. Ja, und so wird also da behauptet, die vier Weltreiche im Buch Daniel, Kapitel 2 und Kapitel 7, das ist Folgendes. Babylon ist das erste Weltreich, dann, das wäre der Löwe mit den Adlersflügeln, und dann komme ein Reich Medien, das sei der plumpe Bär. Und danach komme das Reich Persien, das sei dann der Leopard mit den vier Köpfen und vier Flügeln. Und dann das schreckliche Tier mit den 10 Hörnern, das sei Griechenland, das Reich von Alexander dem Großen. Aber da muss man kein Spezialist sein für Geschichte und oder für alte Sprachen. Man muss einfach die Bibel lesen. In Daniel 5,28 sagt doch Daniel die Schrift an der Wand deutend Peres. Das Wort Peres an der Wand heißt, dein Königreich wird zerteilt und den Medern und Persern gegeben. Also er sagt, mit Babylon ist jetzt Schluss. Jetzt kommen die Meder und Perser. Und tatsächlich in dieser Nacht der letzten Party von Belsazar hatten die Priester von Babylon, die verbündet waren mit den Medern und Persern, die Tore geöffnet und die Armee von König Kores von Persien kam hinein in die Stadt. In einem Putsch wurde Belsazar durch einen Schwertstreich beseitigt. Und dann kam das medopersische Weltreich an die Macht. Also, das Buch Daniel macht ganz klar, die Abfolge ist eben nicht so, sondern

0: Korrekt. Babylon, Medo-Persien, Griechenland und das vierte Reich ist eben Rom. Das nächste Weltreich in der Geschichte. Aber jetzt dreht sich natürlich nochmals der Spieß. Warum kam man auf die Idee zu behaupten, Daniel spreche von einem unabhängigen medischen Reich? Ja, ganz einfach. Die sagten ja, das Buch Daniel sei eine Fälschung aus der Zeit von 165 vor Christus. Ja, und da ist dann die meiste Prophetie des Buches Daniel ist erfüllt und sind angesetzt auf 165. Aber wann kam das Land Israel unter die Herrschaft der Römer? Erst durch den Einmarsch am Yom Kippur 63 vor Christus, als Pompeius mit der römischen Armee Jerusalem besetzte. Also das römische Reich kam in der Geschichte Israels eben erst später, im Jahr 63 vor Christus. Und das würde ja bedeuten, dann hätte ja das Buch Daniel noch das römische Reich zukünftig angekündigt. Dann wäre da korrekte Prophetie. Kann ja nicht sein. Und da hat man einfach aufgespaltet, die vier Reiche sind Babylon, Medien, Persien, Griechenland. Ja, und der Fälscher aus dem 2. Jahrhundert vor Christus, der wusste eben nicht, dass dann später noch das römische Reich kam. Aber die Wahrheit ist genau eine andere. Das Buch Daniel spricht von diesen vier Reichen und so hat es sich auch erfüllt. Also das war ein Wunschdenken der Kritiker. Nur, das sollte heißen, vier Perserkönige. Daniel 11, Vers 2. Da spricht ein Engel zu Daniel und enthüllt ihm die Zukunft. Ausdrücklich wird in Kapitel 10 schon gesagt, das war zur Zeit des persischen Königs Kores, der über das medopersische Weltreich regierte. Und jetzt sagt der Engel in Daniel 11, Vers 2, und nun will ich dir die Wahrheit kundtun. Siehe, es werden noch drei Könige in Persien aufstehen. Und der vierte wird größeren Reichtum erlangen als alle. Und wenn er durch seinen Reichtum stark geworden ist, wird er alles gegen das Königreich Griechenland aufregen. Dann wurde gesagt, sieht man hier, der Schreiber des Buches Daniel, dieser Fälscher, der habe gemeint, es gäbe nur vier Könige im Persischen Reich. Eben, das wird ja angesetzt auf die Zeit von Kores oder Kyros. Und dann wird hier gesagt, siehe, es werden noch drei Könige in Persien aufstehen. Und da sieht man also, der hatte gar keine Ahnung von Geschichte und darum ist es so falsch beschrieben. Ja, es ist gefährlich, die Bibel anzugreifen, weil am Schluss ist man selber der Dumme. Übrigens wird ja hier im Text nicht gesagt, siehe, es werden nur noch drei Könige in Persien aufstehen. Sonst wird gesagt, siehe, es werden noch drei Könige in Persien aufstehen. Also es kommen noch drei Herrscher dazu. Und dann wird gesagt, und der vierte wird größeren Reichtum erlangen als alle. Also dann kommt ein vierter und der wird ganz besonders reich sein. Wenn er durch seinen Reichtum stark geworden ist, wird er alles gegen das Königreich Griechenland aufregen. Der wird dann einen furchtbaren Krieg inszenieren gegen Griechenland. Und genau so ist es in der Geschichte gekommen. Also eigentlich hätten ja die Kritiker sagen sollen, nur fünf Perserkönige. Aber sie haben nicht mal den Text richtig verstanden. Und haben gemeint, da heißt es noch drei Könige und eben quasi dieser dritte, das sei dann eben der vierte. Nein, sie müssen, wenn schon rechnen, Kyros, dann kommen drei und dann noch einer und der wird dann ganz besonders reich sein. Nun, die Reihenfolge der Geschichte war genau so. Da war zuerst dieser König Kores, der im Jahr 539 Babylon erobert hatte. Danach folgte, wie der Engel sagt, es werden noch drei auftreten, Kambyses, 530 bis 522 vor Christus. Danach kam Gaumata, der ist nicht so bekannt. Er wird auch genannt Pseudos Medes bei den Griechen. Der hat nur ein paar Monate im Jahr 522 vor Christus regiert. Drittens, Darius der Erste Hystaspes, 522 bis 486 vor Christus. Und dann Nummer 4 in dieser Zählung ist dann Xerxes der Erste, 486 bis 465 vor Christus. In der Bibel heißt er Ahasveros. Das ist der Mann der Esther, der ja sprichwörtlich reich war. Das Buch Esther beginnt ja auch schon mit einem Fest, also ein gigantisches Fest, ein halbes Jahr. Und da präsentiert er seinen ganzen Reichtum. Und aus der Geschichte wissen wir, das war einer der reichsten Männer in der gesamten Geschichte bis dahin. Übrigens, alle anderen Könige sind in der Bibel auch erwähnt. Also dieser Kambyses wird in Esra 4,6 genannt Ahasveros. Das ist ein anderer Ahasveros. Und dann der Gaumata Pseudos Medes, das ist der Artasasta in Esra 4, Vers 7, der nur ein paar Monate regierte. Und dann der Darius der Erste Hystaspes ist in der Bibel in Esra 4, Vers 5 Darius. Und eben der Xerxes, so nannten ihn die Griechen, entspricht dem Ahasveros in Esther 1,1. Der war sprichwörtlich reich und er hatte einen Wunsch. Das Königreich Griechenland sollte zum persischen Weltreich, das ja damals bis nach Indien ging, einverleibt werden. Er war nicht zufrieden mit diesem asiatischen Reich. Er wollte da, und ein bisschen afrikanisch, er wollte auch noch europäischen Boden. Schon sein Vater hat das versucht, aber es ist nicht gelungen. Und so hat dieser Xerxes, dieser Ahasveros, einen Reichtum aufbauen können und damit eine Armee, wie die Welt das bis anhin noch nie gesehen hatte. Und dann glaubte er, jetzt kann ich Griechenland besiegen. Und da kam es zu den sogenannten persischen Kriegen. Vielleicht, wenn man sich noch zurückerinnert an die Schule, hat man das mal durchgenommen, das war ein Thema. Die Perserkriege. Und dann in der Schlacht von Salamis, 480 vor Christus, haben diese heldenmütigen Griechen Ahasveros kläglich in die Knie gezwungen. Und der hat einen Verlust an Reichtum erlebt, etwas Unglaubliches. Aber, obwohl die Griechen damals gesiegt haben, das hat tiefe Wurzeln, tiefe Narben in der griechischen Seele hinterlassen. Da war ein Rachegedanke entstanden, der sich von Generation zu Generation weitergab. Nun, schauen wir noch mal an, was die Bibel sagt. Ich will die Wahrheit kundtun. Siehe, es werden noch drei Könige in Persien aufstehen. Haben wir gesehen, drei. Und dann kommt ein vierter. Und der vierte wird größeren Reichtum erlangen als alle. Und wenn er durch seinen Reichtum stark geworden ist, wird alles gegen das Königreich Griechenland aufregen. Es wird nicht gesagt, er wird sie besiegen. Aber er wird alles aufregen. Und hat dann eben eine bittere Niederlage erlebt. Und jetzt lese ich einen Vers weiter in Daniel 11. Und ein tapferer König wird aufstehen und er wird mit großer Macht herrschen und nach seinem Gutdünken handeln. Und sobald er aufgestanden ist, wird sein Reich zertrümmert und nach den vier Winden des Himmels hin zerteilt werden. Aber nicht für seine Nachkommen wird es sein, und nicht nach der Macht, mit welcher er geherrscht hat, denn sein Reich wird zerstört und anderen zuteil werden, mit Ausschluss von jenen. Wer hier beschrieben wird, ist kein anderer als Alex. Alexander der Große. Aber das war dann 150 Jahre später. Und seine Idee als 20-Jähriger war, ein Rachefeldzug gegen Persien als Antwort auf die damaligen Perserkriege. Darum kommt das im nächsten Vers. Das ist jetzt die Reaktion auf Ahasveros, auf Xerxes. Und so war das wirklich ein tapferer König, dieser Alexander, der mit 10.000 Soldaten aufstand und Richtung Osten. In sagenhaften 13 Jahren hatte er das ganze persische Reich bis über den Indus hinaus in die Knie gezwungen. Aber dann, 33-jährig, in Babylon, starb er wahrscheinlich an Malaria. Er wollte den Turm von Babel wieder aufbauen. Dann war weg, war aus. Und der Bibeltext sagt, er wird mit großer Macht herrschen und nach seinem Gutdünken handeln. Und sobald er aufgestanden ist, kurz danach, eben noch als junger Mann, ja, wird sein Reich zertrümmert und nach den vier Winden des Himmels hin zerteilt werden. Ja, es war so, 33-jährig starb er, hatte ein Reich mit europäischen, afrikanischen und besonders asiatischen Gebieten. Und da gab es keinen Nachfolger aus seiner Familie. Es war zwar noch ein Junge unterwegs, Mutter war schwanger, aber der konnte nicht Nachfolger werden. Und so stritten sich die Generäle von Alexander dem Großen um die Nachfolge. Das gab dann eben diese erbitterten Bürgerkriege, die sogenannten Diadochenkriege. So hat man das in der Schule noch gelernt. Die Diadochenkriege. Und am Schluss war das riesige Reich Alexanders in vier große Blöcke auseinandergerissen. Und wenn man auf einem historischen Atlas aus der Schule nochmals nachschaut, dann sieht man, die sind ganz klar zuzuordnen den vier Himmelsrichtungen. Norden, Süden, Osten, Westen. Sobald er aufgestanden ist, wird sein Reich zertrümmert und nach den Winden des Himmels hin zerteilt werden. Aber nicht für seine Nachkommen wird es sein. War nicht für Herkules, dieser kleine Junge, der unterwegs war. Aber nicht für sein Nachkommen wird es sein und nicht nach der Macht, mit welcher er geherrscht hatte. Es war ja in vier Teile zerschlagen. Denn sein Reich wird zerstört und anderen zuteil werden, nämlich seinen Generälen, mit Ausschluss von jenen. Das bezieht sich zurück auf seine Nachkommen. Es sind zwar Nachkommen da, aber die sind ausgeschlossen. Genau so hat es sich erfüllt. Ja, und dann noch etwas zu den Jahreszahlen im Buch der Könige. Im Buch der Könige lesen wir immer, welche Könige regiert haben im Südreich Juda, Hauptstadt Jerusalem, nach dem Tod von Salomo. War das Rehabeam, 17 Jahre, Abiam, 3, Asa, 41, Josaphat und so weiter. Und dann wird immer auch gesagt, welche Könige im Nordreich der 10 Stämme Israels geherrscht haben. Nach Salomo war das Jerobeam, 22 Jahre, Nadab, 2 Jahre, Baesa 24, Ela 2, Omri 12, Ahab 22, Ahasia und so weiter. Und da wird auch immer wieder werden Verknüpfungen gemacht. Im so und so vielten Jahr des Königs von Israel bestieg der und der König von Juda den Thron. Da kann man also immer schön die chronologische Beziehung machen zwischen Nordreich und Südreich. Aber das ist schon bekannt seit über 2000 Jahren. Diese Zahlen bringt man nicht zusammen. Einfach hoffnungslos. Also es war schon in vorchristlicher Zeit bekannt, weil die älteste Bibelübersetzung, die griechische Septuaginta, im 3. Jahrhundert vor Christus in Ägypten angefertigt, die versucht, diese Regierungszahlen zu korrigieren. Aber macht das Ganze noch schlimmer. Also hoffnungslos. Und der Übersetzer der lateinischen Bibel, Hieronymus, um 400 nach Christus. Der hat zwar an die Inspiration der Bibel geglaubt, aber er hat gesagt, man soll die Zeit nicht vergeuden, um das Problem mit den Zahlen lösen zu wollen. Also keiner hat das hingekriegt. Aber ich weiß noch, vor Jahren hat einer der größten Archäologen, ein Ägyptologe, Kenneth Kitchen, übrigens ein gläubiger Mann, lebt heute noch, er hat gesagt, wahrscheinlich steckt da ein Zählsystem dahinter, das wir heute nicht mehr kennen. Das war Demut von einem Mann, der besonders viel wusste über die Umwelt der Bibel. Aber er sagte, wir sind ja beschränkt und da ist wahrscheinlich ein Zählsystem dahinter, das wir nicht mehr kennen. Und schauen wir mal, ich habe jetzt da eine Liste gemacht von Rehabeam bis Josaphat und Jerobeam bis Ahasia. Und zwar ist es so, in 1. Könige 22, Vers 52 wird gesagt, das 18. Jahr Josaphats war das zweite Jahr von Ahasia. Also darum habe ich da bei Josaphat 18 Jahre und da bei Ahasia 2 Jahre. Das sollte also identisch sein. Jetzt zählt man zusammen in Juda, 17 plus 3 plus 41 plus 18 gibt 79. In Israel 22 plus 2 plus 24 plus 2 plus 12 plus 22 plus 2 gibt 86. Man kann so weiterfahren und man bringt es nie zusammen. Und da haben viele Kritiker gesagt, das sind einfach hoffnungslos schlecht überlieferte Zahlen. Nun ist es aber so, im Nahen Osten gibt es unterschiedliche Arten, wie man zählt, Regierungsjahre zählt. Und das werden wir gleich sehen, das war in Israel offensichtlich auch so. Es gab nämlich unterschiedliche Zählungen so. Übrigens, da im Hintergrund sieht man die Königsgräber Judas in Jerusalem, in der Davidstadt. Also in Juda rechnete man mit einem Thronbesteigungsjahr. In Israel jedoch nicht. Also wenn, sagen wir, jetzt in diesem Monat jemand Bundesrat wird, dann ist es immer noch 2010, oder? Jetzt würde man das bezeichnen in der Bibel in Juda als das Thronbesteigungsjahr. Und man zählt dann erst das Jahr 1 ab Januar 2011. Ja? Und dann 2012 wäre dann Jahr 2 und so weiter. Aber eine andere Art, und das war in Israel bei den 10 Stämmen so, das Thronbesteigungsjahr wird schon gezählt als 1. Dann wäre also 2010 1, 2011 schon 2, 2012 wäre dann 3. Und da gäbe das eine Differenz von einem Jahr, nicht wahr? Also, das Thronbesteigungsjahr fällt dann immer mit dem angefangenen Jahr des Vorgängers zusammen. Ja, nicht wahr? Jetzt hat da ein Herr Merz in der Schweiz geherrscht, aber immer noch in 2010, ja? Und wenn man jetzt hypothetisch ansetzen würde, jetzt kommt die Nachfolge kommt jetzt gerade im gleichen Jahr, dann ist das letzte Jahr von Merz ist das gleiche Jahr 2010 wie dann der Nachfolger, oder? Und da muss man aufpassen, dass man da nicht plötzlich von zwei Regierungsjahren spricht. Denn das Thronbesteigungsjahr fällt ja immer mit dem angefangenen Jahr des Vorgängers zusammen. Ja, und jetzt können wir das mal so gegenüberstellen. In Juda rechnet man also Thronbesteigungsjahr, dann 1, 2, 3, 4. In Israel war das Thronbesteigungsjahr bereits das Jahr 1, 2, 3, 4, 5. So entsteht eine Verschiebung um ein Jahr. So, jetzt machen wir das. Probe aufs Exempel. Also, in Israel, anstatt 22 Jahre, zähl 21. Nadab 2, 1. Weisa 24, 23. Ela 2, 1. Omri 12, 11. Ahab 22, 21, Ahasia 2, 1. Jetzt zählen wir zusammen, gibt 79, genau wie da. Alle Zahlen gehen auf. Keine Zahl muss irgendwie korrigiert werden. Das ist fantastisch. Jetzt dreht sich natürlich der Spieß. Die Abschreiber der Bibel wussten schon vor mindestens 2300 Jahren, mit diesen Zahlen gibt es ein mathematisches Problem. In der Übersetzung haben Juden versucht, das anzupassen in der Septuaginta. Weil Juden waren mit den Übersetzungen, waren sie ziemlich frei. Aber wenn es ging um das Abschreiben des hebräischen Textes, da musste man so abschreiben wie in der Vorlage, auch wenn man das Gefühl hatte, es sei ein Fehler. Und so wurden streng diese Zahlen überliefert, so wie sie sind, obwohl man 2300 Jahre mindestens meinte, da sei ein Fehler vorhanden. Und das zeigt also, wie exakt und genau die Bibel abgeschrieben wurde. So, und noch ganz kurz zum Schluss. Um wie viel Uhr wurde Christus gekreuzigt? In Markus 15, 25 heißt es nämlich, es war aber die dritte Stunde und sie kreuzigten ihn. In Johannes 19, Vers 14 steht, es war aber Rüsttag des Passa. Es war um die sechste Stunde und er, Pilatus, spricht zu den Juden, siehe euer König. Also nach dem Johannesevangelium, um die sechste Stunde war Christus immer noch vor Gericht, gar noch nicht gekreuzigt. Aber in Markus steht, Um die dritte Stunde wurde er gekreuzigt. Jetzt könnte jemand sagen, ja, vielleicht ist das ein Übersetzungsproblem. Nein, natürlich nicht. Das steht im Kontext genauso. Vielleicht ist das in gewissen Handschriften ein Abschreibefehler. Nein, ist auch nicht ein Problem des Abschreibens. Ja, was jetzt? Es gab damals zwei Arten, die Stunden zu zählen. Denn die Juden hatten ihre eigene Art des Zählens und die fremde Macht, die Römer, seit 63 vor Christus, die haben ihre eigene Art gehabt. Also die römische Zeitrechnung zählte die Stunden ab Mitternacht, so wie wir das machen, ja? Und die jüdische Zeitrechnung zählt ab Sonnenaufgang die Stunden. Darum also im Frühjahr wäre dann die dritte Stunde ungefähr 9 Uhr morgens. Nun ist es so, Markus benutzt die jüdische Rechnung und Johannes die römische Rechnung. Also um 6 Uhr morgens, sechste Stunde nach Johannes 19, war der Herr Jesus noch vor Pilatus. Aber um die dritte Stunde, 9 Uhr, wurde er gekreuzigt. Und so ist das Problem vom Tisch. Übrigens, in Johannes 1 sieht man das auch. Da sind zwei Johannes-Jünger, die wollen nun Jesus Christus nachfolgen. Und dann heißt es, der Herr sagt ihnen, was suchet ihr? Und sie wollten bei ihm bleiben. Und dann sagt er, kommet und sehet. Und das war um die 10. Stunde. Und dann heißt es, jenen Tag blieben sie bei ihm. Wäre das jetzt jüdische Rechnung im Johannesevangelium, dann wäre ja die 10. Stunde 4 Uhr nachmittags. Und das ist ein bisschen schwierig, wenn man dann sagt, sie blieben jeden Tag bei ihm, nämlich von 4 Uhr nachmittags bis 6 Uhr, dann begann ja der neue Tag. Ja, aber wenn wir eben im Johannesevangelium die römische Zeitrechnung haben, ab Mitternacht war das 10 Uhr morgens und dann blieben sie jeden Tag bei ihm. Und noch ganz kurz, letztes Beispiel, die Bekehrung des Saulus. Die Bekehrungsgeschichte des Saulus wird in der Apostelgeschichte dreimal erzählt. Kapitel 9 wird es berichtet, 22 von Paulus erzählt, 26 von Paulus nochmals erzählt. Und da steht doch in Apostelgeschichte 9, Vers 7, als Saulus damals noch die Christen verfolgte bis nach Damaskus. Die Männer aber, die mit ihm, mit Saulus, des Weges zogen, standen sprachlos, da sie wohl die Stimme hörten, aber niemanden sahen. War Jesus Christus erschien ihm und rief vom Himmel her, Saul, Saul, was verfolgst du mich? Und da wird erklärt, die Männer, die mit ihm kamen, standen sprachlos, da sie wohl die Stimme hörten, aber niemand sahen. Und nun erzählt Paulus in Kapitel 22, 9, die aber bei mir waren, sahen zwar das Licht und wurden voll Furcht, aber die Stimme dessen, der mit mir redete, hörten sie nicht. Ich mag mich erinnern, als Teenager war ich am Bahnhof in Zürich und musste warten auf den Zug nach Hause, aus der Schule. Und dann habe ich die Zeit jeweils oft ausgenutzt, um Traktate zu verteilen, um mit den Leuten ins Gespräch zu kommen. Und da habe ich mit jemandem gesprochen und dann hat er sich so irgendwie zugeknüpft, gezeigt. Und ich habe dann irgendwie angesprochen, ja, es gibt halt Leute, die denken, es gäbe Widersprüche in der Bibel und so weiter. Und irgendwie so sind wir dann noch weitergekommen. Und dann hat er gesagt, ja, er beschäftige sich im Moment sehr mit dieser Frage der Widersprüche in der Bibel. Er sei Theologe. Und dann habe ich gefragt, ja, wo sehen Sie ein intellektuelles Problem? Dann sagt er, ja, in der Bekehrungsgeschichte von Saulus, genau dieser Widerspruch. Hörten, sahen nicht. Und am anderen sahen, hörten nicht. Da habe ich ihm erklärt, in Apostelgeschichte 9, nicht wahr, ist es nicht das Gleiche. Hier steht, sie sah niemand, keine Person. Aber in Kapitel 22 wird gesagt, sie sahen das Licht. Das ist nicht das Gleiche. Niemand und das Licht. Sie sahen keine Person, aber sie sahen das Licht. Ja, was ist jetzt mit dem Hören? Nun, ich habe ihm erklärt, in der Grammatik ist es so, in Kapitel 9, da ist es, sie hörten die Stimme, das ist akuo, hören, plus Genitiv. Die Stimme steht im Genitiv. Während in Apostelgeschichte 22 ist es akua, akuo, und die Stimme steht Akkusativ. Also, akuo mit Akkusativ, das heißt, wen hören? Die Stimme. Und akuo mit Genitiv heißt, hören von wovon? Von der Stimme. Und der Unterschied ist der, wenn Lukas sagt, sie hörten nicht die Stimme, dann heißt es, sie verstanden den Inhalt nicht. Aber wenn es heißt, sie hörten von der Stimme, dann heißt es, sie hörten akustisch, dass da jemand spricht. Ich weiß, man kann sich das vorstellen, man ist in einem Saal, viele Leute sprechen durcheinander, man hört Stimmen, aber man kann nicht wahrnehmen, was die Leute sagen. Man kann von der Stimme hören, aber nicht die Stimme. Ja? Und so fassen wir das zusammen.
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0: Apostelgeschichte 9, Vers 7. Die Begleiter hörten die Stimme, aber sie sahen niemanden. Apostelgeschichte 22, 9. Die Begleiter sahen das Licht, aber sie hörten nicht den Inhalt der Botschaft. Nochmals. Die Begleiter sahen das Licht, aber nicht Jesus Christus. Sie hörten den Klang einer Stimme, aber sie verstanden nicht den Inhalt. Ja, man muss ein bisschen arbeiten. Manchmal. Und wird nicht alles so in den Schoß geworfen. Aber es steht ja auch in den Sprüchen, kaufe Wahrheit und verkaufe sie nicht. Und was man kaufen muss, das kostet etwas. Das kommt nicht gratis. Und so ist es eben, wenn wir dieses Vertrauen haben, ich weiß, wem ich geglaubt habe, dann wird man Lösungen finden. Die Kritiker wären nie auf diese Lösungen gekommen. Das ist der Punkt. Die verbauen sich selber die weitere Forschung und damit auch die...

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Liebe Geschwister, liebe Freunde, wir wollen uns heute Morgen mit dem Thema der alternativen Heilmethoden beschäftigen. Ich bin speziell angefragt worden, dazu einen Vortrag zu halten. Dazu habe ich keine PowerPoint-Präsentation, wie Sie gleich festgestellt haben. Aber dafür wird es heute Nachmittag wieder und auch morgen früh wird es wieder eine PowerPoint-Präsentation geben. Nun zu dem Thema der alternativen Heilmethoden. Es ist ja so, seit den 1960er Jahren ist in unserer Kultur, im Abendland, Europa und Nordamerika etwas ganz Entscheidendes geschehen. Da hat ein totaler Umbruch im Denken stattgefunden. Menschen haben sich, und zwar Millionen von Menschen, begannen sich zu interessieren für östliche Mystik aus dem Buddhismus, aus dem Hinduismus, auch für Ideen aus den Stammesreligionen in aller Welt, aus Afrika, den Indianern und so weiter. Und heute ist die Esoterik, und dazu gehört ja auch gehören auch die alternativen Heilmethoden, ist in der kleinen Schweiz sogar ein Milliardenmarkt geworden. Was erst in Deutschland? Was ist da eigentlich geschehen? Wir wollen dem zunächst mal nachgehen. Und dazu kehren wir mal zurück ins 19. Jahrhundert. Im 19. Jahrhundert, das war das Zeitalter eines Charles Darwin, der 1859 ja das Buch herausgegeben hat über die Entstehung der Arten. Darwin wollte damit erklären, wir brauchen heute nicht mehr die Idee eines Schöpfergottes, um die Herkunft des Lebens zu erklären. Das kann man einfach aus den Naturgesetzen heraus erklären. Das war eine innere Zwangsläufigkeit, die zur Entwicklung aller Lebewesen geführt hatte. Zunächst hatte er den Menschen noch ausgeklammert. Das war noch ein bisschen zu früh, 1859. Aber einige Jahre später, 1871, schrieb er das Buch über die Abstammung des Menschen. Und da war die Zeit dafür reif unter den Intellektuellen. Mit Enthusiasmus wurde das aufgenommen, dass natürlich auch der Mensch zu dieser zufälligen Entwicklung gehört und dass es da überhaupt nicht die Idee eines Schöpfergottes braucht. Ja, es war auch die Zeit eines Friedrich Nietzsche, der gesagt hatte, Gott ist tot. Damit wollte er natürlich nicht sagen, dass Gott jemals gelebt hatte. Aber er sagte, wir sind nun in modernen Zeiten und in unserer Zeit ist die Idee Gottes vorbei. Also die Idee Gottes ist nun überflüssig geworden, in dem Sinn, Gott ist tot. Diese Ideen haben viel Einfluss gehabt unter den Intellektuellen im 19. Jahrhundert, aber erst im 20. Jahrhundert ist dieses Denken in die breiten Massen hineingekommen und wurde auch da immer mehr aufgenommen. Ja, mit dem 20. Jahrhundert sind wir in die Zeit der wirklichen Moderne gekommen. In dem Encarta-Lexikon von Microsoft, da gibt es einen interessanten Artikel, längeren Artikel über die Geschichte Europas. Beim 20. Jahrhundert angekommen, findet man dort den Titel Das schreckliche 20. Jahrhundert. Ja, es war das Jahrhundert der Weltkriege. So etwas hat es früher nie gegeben. Darum war der Erste Weltkrieg 1914 bis 18, das war der Erste. Und 39 bis 45, das war der Zweite Weltkrieg. Dies waren aber Folgen aus dem modernen Denken. Die Zeit, die aus dem modernen Denken herausgekommen ist, das war eine Zeit der Kälte. Und wir wissen ja wahrscheinlich alle, dass Hitler selbst sich ganz stark auf die Evolutionslehre von Darwin abstützte, in seiner ganzen Ideologie der Herstellung einer neuen Rasse, einer höheren Rasse. Das war die Konsequenz des modernen Denkens. Aber
Es ist so, dass nach dem Zweiten Weltkrieg, als Europa so am Boden zerschlagen war, da gab es ein erstaunlich schnelles Aufleben. Die Wirtschaft wurde angekurbelt, natürlich durch die Bedürfnisse, die da waren. Die mussten ja gestillt werden und die Wirtschaft hat eine unglaubliche Entwicklung erlebt. Und als dann die 1960er Jahre kamen, da haben sich viele Jugendliche nicht mehr wohlgefühlt. In dieser gefühlskalten, materialistischen Zeit. Sie haben sich gesagt, ja, ist das wirklich alles, was unser Vater da uns vorlebt? Der krampft sich bis zum Herzinfarkt ab, nur einfach, damit er ein schönes Haus hat, ein gutes Auto. Das kann's ja nicht sein. Wir möchten ausbrechen aus dieser rationalen, materialistischen Zeit. Nun, das war genau die Zeit, als die Rockmusik ihren Siegeszug antrat. Die Rockmusik wurde erfunden 1953, aber in den 50er Jahren betraf das so eine, kann man sagen, noch eine Minderheit. In den 60er Jahren, gerade durch die Musik der Beatles und Rolling Stones, erlebte diese Musik einen Durchbruch. Und was erlebten viele, Millionen von jugendlichen Menschen? Mit dieser Musik kann man so richtig abheben, ausbrechen. Man kommt hier in eine irrationale Welt. Und das wollen wir genau. Wir wollen ausbrechen aus dieser kalten, materialistischen, gefühlslosen Zeit. Rockmusiker haben sich gefragt, wieso flippen die Leute so aus, wenn sie unsere Musik hören? Sie begannen sich zu interessieren für Ekstase. Und da kamen sie natürlich auf Drogen. Drogen gab es ja schon immer. Aber sie haben diese Drogen ganz neu entdeckt und auch in ihren Songs haben sie die propagiert. Es gibt ja zum Beispiel das Lied von den Rolling Stones, Liebe Schwester Morphium, wandle meine Träume, meine Albträume in Träume um, süße Cousine Kokain, lege deine kühle Hand auf meine Stirn und solches Zeugs. Das hat zu einer zweiten Welle geführt, nebst der Rockmusikwelle, die Drogenwelle. Und über die Drogen haben sich diese Rockmusiker auch begonnen zu interessieren, überhaupt für Mystik. Sie haben entdeckt, ja, es gibt auch noch andere Möglichkeiten, um in Ekstase zu kommen, ohne Musik und ohne Drogen, nämlich auch durch Meditation. Und so entstand auch ein Interesse an östlicher Mystik. Im Fall der Beatles war das sogar noch so, die haben begonnen mit den Drogen und plötzlich merkten sie, jetzt kommen wir von dummen Zeugs nicht mehr los. Und so reisten sie nach Indien zu dem Guru Maharishi Mahesh Yogi, um von ihm in die transzendentale Meditation eingeführt zu werden, damit sie so von der Drogensucht freikämen. In der Folge hat dann John Lennon gesagt, wir werden alles in unserer Kraft Stehende tun, um die TM, die transzendentale Meditation, im Westen zu verbreiten. Und so kam dann in der Folge Maharishi Mahesh Yogi nach Europa, Schande über mich, auf den Selisberg in der Schweiz. Ja, und Millionen von jugendlichen Menschen wurden in diesen Sog der östlichen Mystik hineingezogen. Und das ist nur ein Beispiel. Viele andere Gurus und Meister kamen in den Westen und hatten da wirklich Massen von Leuten, die gerade in der Zeit für solche Ideen offen waren. Es kommt ja noch dazu, dass man so ab den 1960er Jahren und 70er Jahren festgestellt hat, die ganze Technik und Wissenschaft, die löst ja nicht einfach so nur unsere Probleme, sondern das hat auch ganz schlimme Nebenwirkungen wie Umweltverschmutzung, Luftverschmutzung, Flussverschmutzung und so weiter. Und so wurden auch immer mehr Menschen sehr wissenschaftskritisch, weil sie sahen, das hat uns ja auch einen gewaltigen Fluch gebracht. Und so haben natürlich den ideologische Sprüche wie zurück zur Natur, zurück zum Ursprünglichen, haben bei vielen Leuten wirklich ein Echo ausgelöst.
Das ist es. Wir sind ja von der Natur weggekommen. Wir sollten wieder zurück zur Natur und in Harmonie und Übereinstimmung mit der Natur leben. Und da haben wir natürlich erklären können, seht ihr, das sind Gedanken, die findet man eben in den anderen Religionen, im Buddhismus, im Hinduismus, aber noch deutlicher in den Stammesreligionen Afrikas und bei den Indianern. Die leben noch in Harmonie mit der Natur und der Schöpfung. Und so wurden diese Dinge immer mehr populär. Es kommt dazu, dass dahinter eine ganz klar geplante Bewegung stand, die sogenannte New Age Bewegung. Und das war eine Bewegung von Okkultisten, die sich schon viel früher als die 1960er Jahren mit diesen Dingen des Übersinnlichen, mit Mystik aus dem Buddhismus, Hinduismus beschäftigt haben. Und die haben schon längst die Idee gehabt, dass einmal unsere westliche Gesellschaft transformiert werden sollte von einer materialistischen Gesellschaft herkommend in eine esoterische Gesellschaft. Ganz wichtig ist hier zu erwähnen die Okkultistin Alice Bailey, 1880 bis 1949. Sie legte sehr viel Wert darauf, dass die Transformation der Gesellschaft in Richtung Mystik und Okkultismus bis so in die 1975er Jahre eben im Untergrund bewerkstelligt werden sollte. Und die haben das also ganz bewusst als eine Verschwörung so organisiert. Aber es ist natürlich so, dass die Verschwörung, die passte auch gerade mit der Entwicklung des Zeitgeistes zusammen. Das konnten die ja nicht einfach so steuern. Aber es war wirklich, die Zeit war für alle diese Dinge reif. Die bekannte New Age-Autorin Marilyn Ferguson trat mit ihrem Buch Die sanfte Verschwörung, der Titel der Originalausgabe hieß The Aquarian Conspiracy, wenige Jahre nach dem kritischen Zeitpunkt 1975 an die Öffentlichkeit. In diesem Buch spricht sie nun offen über die Methoden der New Age Gehirnwäsche. Sie erklärt, die Beeinflussung geschah über Zeitungsartikel, Fernseh- und Radiobeiträge, durch Filme, Musik, Malerei, Abhandlungen in wissenschaftlichen Zeitschriften, durch Vorträge, gesellschaftliche Anlässe, durch Beeinflussung der Schüler durch Lehrer und durch Diskussionen in der Kaffeepause, auch Diätratgeber, Handbücher zum Thema wie Sport, Gesundheit, Geschäftsmanagement, Selbstverteidigung, Stress, zwischenmenschliche Beziehungen und Selbstvervollkommnung durch diverse Kurse, ja selbst durch neue Gesetzgebungen und vieles andere mehr, wurde diese Beeinflussung ausgeübt. Und nun, sagten diese New Ager, jetzt sind wir in dieser Zeit, wo ein ganz neues Zeitalter, eben New Age, ein neues Zeitalter anbrechen sollte, wo der Mensch eben nicht mehr materialistisch denkt, sondern esoterisch. Das Interessante ist, die mussten gar nicht viel ändern, grundsätzlich im Denken. Die Evolutionslehre von Darwin, die wurde beibehalten. Das ist kein Widerspruch zur Esoterik. Nicht wahr? Die Evolutionslehre, gründend auf Charles Darwin, die sagt, alles ist eigentlich Materie. Und die Materie selber hat in sich die Eigenschaft, sich zu entwickeln. Vom Chaos zum Kosmos. Von Niedrigem zu Höherem. Nun, die Esoteriker, die sagen, das stimmt natürlich nicht, dass alles Materie ist. Sondern die sagen, eigentlich ist Materie eben auch Geist. Materie ist eigentlich Geist, alles ist Geist und dieser Geist entwickelt sich höher und das ist nun geschehen über diese Milliarden von Jahren in der Evolutionslehre und dass die höchste Entwicklung führt eben dazu, dass der Mensch als höchste Entwicklung der Evolution nun eben feststellt, dass er eigentlich etwas Göttliches in sich selbst hat. Und dieses Göttliche muss entfaltet werden. Und so hat in dieser vom Zeitgeist geprägten Bewegung des New Age
im Prinzip alles Platz, was irgendwie mit Übersinnlichkeit, Aberglauben, Okkultismus, Naturverehrung zu tun hat. So zum Beispiel östliche Religionen, Magie, Anthroposophie, Drogen, Parapsychologie, Spiritismus, Wahrsagerei, Hexenkult, Meditation und eben auch Paramedizin, alternative Heilmethoden. Das ist einfach ein Teil in diesem viel größeren Ganzen. Nun müssen wir uns in Fragen, aber woher kommt all dieses Denken in diesen außerchristlichen Religionen, die nun seit den 1960er Jahren den Westen überschwemmt haben? Da müssen wir viel weiter zurückgehen. Der Anfang ist zu finden in 1. Mose 11. Da finden wir die menschliche Urgesellschaft nach der Sintflut. Das war also die Kultur gerade noch vor der sumerischen Kultur. Nicht wahr? In der Schule haben wir wahrscheinlich gelernt, die älteste Hochkultur der Welt, das war die sumerische Kultur. Da ist zuerst alles so noch im Nebel. Die Geschichte wird wirklich greifbar im dritten Jahrtausend vor Christus. Und das ist genau die Zeit nach der Bibel, nach der Sintflut. Aber eben noch vor, die Bibel geht noch weiter zurück, eben auf die vorsumerische Kultur. Das war die Urmenschheit nach der Flut, die in den Südirak ging. 1. Mose 11, Vers 1. Und die ganze Erde hatte eine Sprache und einerlei Worte. Und es geschah, als sie nach Osten zogen, da fanden sie eine Ebene im Lande Sinear. Das Land Sinear, das ist der heutige Südirak. Und wohnten daselbst. Und sie sprachen einen zum anderen, Wolan, lasst uns Ziegel streichen und hart brennen. Und der Ziegel diente ihnen als Stein und das Erdharz, Sie sehen das Öl, im Irak spielte schon damals eine wichtige Rolle, nicht um mit den Autos rumzufahren, sondern eben um zu bauen. Und das Erdharz diente ihnen als Mörtel. Und sie sprachen, Wolan, bauen wir uns eine Stadt und einen Turm, dessen Spitze an den Himmel reiche. Und machen wir uns einen Namen, dass wir nicht zerstreut werden über die ganze Erde. Die Menschheit vereinigt sich und baut die Stadt Babylon oder Babel im Südirak. Nachher folgt die Sprachenverwirrung. Darüber werde ich heute Nachmittag berichten und zeigen, wie man heute aus der Linguistik wirklich zeigen kann, dass dieses Ereignis so stattgefunden hat. Das ist ganz, ganz interessant, aber da will ich noch nicht vorgreifen. Auf jeden Fall findet da die Sprachenverwirrung statt. Die verschiedenen Sippen bekommen eine neue Sprache, sie können sich nicht mehr verständigen und so beginnt die erste Völkerwanderung der Geschichte. Da sind Japhetiten ausgewandert nach Europa, Hamiten sind ausgewandert nach Afrika und man hat die Besiedlung in Asien ausgedehnt und so sind Stämme nach Indien gekommen und später nach China. Noch etwas später wurde dann Amerika besiedelt. Ja, so hat die erste Völkerwanderung begonnen. Nun schauen wir uns diesen Turmbau von Babel etwas genauer an. Dieser Turm war ein religiöser Turm. Wir kennen den aus der Archäologie. Ich unterrichte ja an der STH, einer Hochschule in Basel, unter anderem Religionen im Umwelt Israels. Also die Religion der Sumerer, Babylonier, Kananiter, Ägypter. Und im Zusammenhang mit der sumerischen und babylonischen Religion spielen eben diese Türme eine ganz wichtige Rolle. Im Akkadischen, im Babylonischen heißen diese Türme Zikkurattu. Das heißt eigentlich Berggipfel. Ich war im Südirak ist ja alles so ziemlich flach. Und da wollten diese Menschen einen Tempel bauen auf einem Tempelberg.
Und so wurde der Turm ein Stufenturm, gebaut gewissermaßen als künstlicher Tempelberg. Und obendrauf ein kleines Heiligtum. Gewissermaßen als künstlicher Tempelberg. Und obendrauf ein kleines Heiligtum. So war das.

0: Turmbau von Babel ihre Jugend erlebte. Da sagt Gott zu Babel oder Babylon, 47,12, tritt doch auf mit deinen Bannsprüchen und mit der Menge deiner Zaubereien, worin du dich abgemüht hast von deiner Jugend an. Vielleicht kannst du dir Nutzen schaffen, vielleicht wirst du Schrecken einflößen. Du bist müde geworden durch die Menge deiner Beratungen. Sie mögen doch auftreten und dich retten, die Himmelszerleger, die Sternbeschau.
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0: Welche jeden Neumond kundtun, was über dich kommen wird. Siehe, sie sind wie Stoppeln geworden, Feuer hat sie verbrannt. Also Gott sagt, dass Babylon von Jugend an Magie getrieben hatte. Und Babylon ist auch die Urstätte der Astrologie. Jetzt versteht man, warum all diese Grundgedanken, die man in dieser ältesten babylonischen Religion findet, in allen Religionen der Welt wiederfindet, außer im biblischen Christentum. Das ist so interessant. Also, wie gesagt, diese Sippen, diese Stämme wanderten aus, nahmen aber das Denken von Babel mit. Die Sumerer, die blieben am Ort und bauten dort im Südirak ihre sumerische Hochkultur auf. Ja, und was war das Denken in Babel? Da wurde nicht mehr Gott, der Gott, den Noah noch kannte, angebetet, sondern man begann, die Natur zu verehren. Der Apostel Paulus beschreibt diese entscheidende Wende in der Menschheitsgeschichte ganz eindrücklich in Römer 1. Da erklärt er den Ursprung der Religionen der Menschen im Allgemeinen. Ich lese Römer 1, Vers 18. Denn es wird geoffenbart Gottes Zorn vom Himmel her über alle Gottlosigkeit und Ungerechtigkeit der Menschen, welche die Wahrheit in Ungerechtigkeit niederhalten, weil das von Gott Erkennbare unter ihnen offenbar ist. Denn Gott hat es ihnen geoffenbart, denn das Unsichtbare von ihm, sowohl seine ewige Kraft als auch seine Göttlichkeit, die von Erschaffung der Welt an in dem Gemachten mit dem Verstand wahrgenommen werden, wird geschaut, damit sie ohne Entschuldigung seien, weil sie Gott kennend ihn weder als Gott verherrlichten, noch ihm Dank darbrachten, sondern in ihren Überlegungen in Torheit verfielen und ihr unverständiges Herz verfinstert wurde. Indem sie sich für weise ausgaben, sind sie zu Narren geworden und haben die Herrlichkeit des unverweslichen Gottes verwandelt in die Gleichheit eines Bildes von einem verweslichen Menschen und von Vögeln und von vierfüßigen und kriechenden Tieren. Darum hat Gott sie auch dahingegeben, in den Gelüsten ihrer Herzen, in Unreinigkeit ihrer Leiber untereinander zu schänden, welche die Wahrheit Gottes in Lüge verwandelt und dem Geschöpf mehr Verehrung und Dienst dargebracht haben als dem Schöpfer, welcher gepriesen ist in Ewigkeit. Amen. Deswegen hat Gott sie dahingegeben in schändliche Leidenschaften, denn sowohl ihre Frauen haben den natürlichen Gebrauch in den unnatürlichen verwandelt, als auch gleicherweise die Männer den natürlichen Gebrauch der Frauen verwandelt, verlassend in ihrer Wohllust zueinander entbrannt sind, indem sie Männer mit Männern Schande trieben und den gebührenden Lohn ihrer Verehrung an sich selbst empfingen. Nun, der Apostel Paulus erklärt, Die Menschheit hat

0: ursprünglich Gott gekannt, aber sie wollten den Schöpfer Gott nicht verehren, sondern sie begannen die Natur zu verehren. Und es ist so, auch in der sumerischen Religion, alle diese Götter sind eigentlich Naturkräfte. Also Kräfte in der Natur, die verehrt werden. Und es ist nicht anders bei den Ägyptern. Sie kennen keinen Gott, der nicht Teil der Natur ist. Alle diese Götter sind Kräfte innerhalb der Natur. Im Hinduismus, im Buddhismus ist das genauso. Auch in der Religion der alten Germanen, der alten Kelten. Das war immer so, diese Götter, die sind Teil der Natur. Zum Beispiel Donar, der Donnergott, ist eben quasi die Kraft des Blitzes und der Gewitter in der Natur, die angebetet wurde. Überall wird die Natur verehrt anstatt der Schöpfer. Die Schöpfung anstatt die Schöpfung. Das ist also genau, was Paulus sagt in Vers 25. Sie haben dem Geschöpf mehr Verehrung und Gottesdienst dargebracht als dem Schöpfer, welcher gepriesen ist in Ewigkeit. Amen. Nun finden wir hier den ganz entscheidenden Unterschied zwischen dem biblischen Glauben und dem Glauben in allen möglichen Religionen. Obwohl die verschiedenen Religionen sich ja in allen möglichen Dingen widersprechen, haben sie trotzdem eine Einheit in sich, und das ist die Verehrung der Natur anstatt des Schöpfers. Der erste Vers der Bibel macht den Unterschied grundsätzlich deutlich. Da heißt es, im Anfang schuf Gott den Himmel und die Erde. Nun, mit Grundschulgrammatikkenntnissen können wir das analysieren. Was ist das Subjekt im Satz? Gott. Im Anfang schuf Gott die Himmel und die Erde. Gott ist das Subjekt. Was ist das Objekt im Satz? Ja, das, was im Akkusativ steht, im Wen-Fall. Im Anfang schuf Gott wen? Die Himmel und den Himmel und die Erde. Himmel und Erde, das ist die Natur, die Schöpfung. Im ersten Vers der Bibel wird Gott unterschieden von der Natur, so wie wir unterscheiden zwischen Subjekt und Objekt. Gott ist nicht die Natur, sondern die Natur ist sein Werk. Natürlich erklärt die Bibel, dass Gott allgegenwärtig ist. So steht in Jeremia 23, Vers 23, bin ich ein Gott aus der Nähe, spricht der Herr, und nicht ein Gott aus der Ferne? Oder kann sich jemand in Schlupfwinkel verbergen und ich sehe ihn nicht, spricht der Herr? Erfülle ich nicht den Himmel und die Erde, spricht der Herr. Gott erfüllt die ganze Schöpfung, das ganze Weltall, dessen entferntesten Punkt heute mit dem Hubble-Teleskop bis auf 13 Milliarden Lichtjahren Entfernung in allen Richtungen von der Erde aus fotografiert werden konnte. Also 13 Milliarden Lichtjahre, das ist nicht eine Zeitangabe, sondern eine Distanzangabe. Das heißt, das Licht, das heute messbar 300.000 Kilometer pro Sekunde zurücklegt, siebenmal um die Erde in einer Sekunde, das bräuchte von diesem entferntesten fotografierten Punkt bis zur Erde theoretisch 13 Milliarden Jahre. Gott ist überall da. Damit hat man immer noch nicht das Ende des Weltalls gesehen. Aber Gott erfüllt Himmel und Erde. Er ist allgegenwärtig, aber nicht nur das. Er ist zwar allgegenwärtig, wie Paulus auch in der Areopagrede in Apostelgeschichte 17 sagt, in ihm leben und weben und sind wir. Und er sagt, Gott ist einem jeden von uns ganz nahe. Aber er ist nicht die Natur selbst, das, was wir antasten, berühren können. Aber er ist überall gegenwärtig. Gott ist immanent. Das heißt, Gott ist in der ganzen Schöpfung gegenwärtig. Aber nicht nur das. Die Bibel lehrt, dass Gott auch transzendent ist. Das heißt, jenseitig. Er ist nicht nur in der ganzen Schöpfung präsent, sondern er ist auch im Jenseits da. Und darum wird über das Jenseits gesprochen in der Bibel als dem Ort, wo Gott seine Herrschaft ausübt, wo Gott thront. Und 1. Timotheus 6, Vers 16 sagt, dass Gott ein unzugängliches Licht bewohnt, den keiner der Menschen je gesehen hat, noch sehen kann. Also Gott ist immanent und transzendent. Aber im Gegensatz dazu, in all diesen Religionen des Ostens und allen möglichen Kulten, die eben die Natur verehren, dieser Gott ist gar nicht transzendent, sondern der ist Teil der Natur. Gott ist die Natur. Man kann also da gleichsetzen, Gott gleich Natur. Und die Bibel sagt, die Natur ist Gottes Werk. Darum ist es ja völlig unsinnig, wenn John Lennon gesagt hat, wir wollen die transzendentale Meditation, wollen wir mit allen unseren Kräften verbreiten im Westen. Das ist gar keine transzendentale Meditation. Denn das Göttliche im Hinduismus ist ja immanent, ist mit der Natur identisch, es ist gar nicht transzendent. Nur der biblische Gott ist wirklich transzendent, weil er nicht identisch ist mit der Natur. Nun, aus diesem ganz entscheidenden Unterschied wird uns auch klar, dass es vollkommen falsch ist, wenn jemand sagt, Gott ist eigentlich in allen Religionen dasselbe. Nein. Der Gott der Bibel ist ja nicht die Natur. Und im Hinduismus, Buddhismus, in all den Kulten, die die Natur verehren, ist das Göttliche gleichgesetzt mit der Natur, also ist es nicht das Gleiche. Grundsätzlich etwas anderes. Nun, aber aus diesem Denken von Babel her, Babel ist also die Mutter, kann man sagen, aller Religionen der Menschen auf der Welt, da entstanden folgende Überlegungen. Die Natur ist Gott, ist göttlich. Und die einzelnen Götter hat man so als Manifestationen des Allgöttlichen angeschaut. So einzelne momentane Ausprägungen. Ja, da hat man sehr also gesagt, im Prinzip ist ja alles eine Einheit. Alles gehört zusammen. Und so hat man in Babel bereits die Astrologie begründet. Da hat man sich gesagt, ja, wenn alles eine Einheit ist, dann ist eigentlich das, was wir oben sehen, die Sterne, die sind eigentlich ein Makrokosmos und die Menschheit ist ein Mikrokosmos, ein Abbild. Es spiegelt sich in dieser Einheit, gibt es Entsprechung. Und darum könne man aus den Sternen, wobei die Astrologie sich ja nicht auf alle Sterne konzentriert, sondern nur auf die Sterne des Tierkreises, diese 12 Sternbilder, dann die 5 Planeten, sodann, damals bekannten 5 Planeten, sodann Sonne und Mond. Aber sie sagen, das ist quasi das Urbild und der Mensch, die Menschheit, das Abbild. Und darum könne man aus dieser Entsprechung das Schicksal ableiten. Nun, wir haben gerade auch in Jesaja 47 die Astrologie in Verbindung mit Babel gefunden. Hier finden wir dieses Denken, das man heute bezeichnet als die Mikro-Makrokosmos-Lehre. Also alles Existierende sei letztlich eine Einheit und deshalb entsprechen sich die einzelnen Teile darin wie Spiegelbilder. Der Mensch sei ein Mikrokosmos und das Weltall ein Makrokosmos. Deswegen spiegelt der Mensch das wieder, was in den Sternen geschrieben stehe. Und aus diesem Grund könne man aus den Sternkonstellationen zum Beispiel die Zukunft der Menschheit ableiten. Dieses Grundprinzip der Mikro-Makrokosmos-Lehre wurde über die ganze Erde verbreitet und lässt sich daher in verschiedensten Ausprägungen in allen Religionen der Welt wiederfinden. Einzig die Bibel verwirft diese Idee voll und ganz. Im Lauf der langen Geschichte des Okkultismus wurden aus dieser Lehre viele verschiedene Schlüsse gezogen. So basiert nicht nur die Astrologie auf diesem Prinzip, sondern zum Beispiel auch das Handlinienlesen. Es wird behauptet, dass auch der Mensch selbst ein Makro, also ein großer Makrokosmos sei, der in den Händen, die als Mikrokosmos betrachtet werden, sein Spiegelbild finde. Und deshalb könne man aus den Handlinien den Charakter und die Zukunft herauslesen. Die gleiche Idee findet sich auch in der Reflexzonenmassage, in der Fußreflexzonenmassage. Da wird gesagt, die Fußsohle sei als Abbild des Menschen zu betrachten. Und deshalb, wenn man quasi das anatomische Bild eines Menschen auf den Fuß projiziert, dann könne man da bei den Zehen oben massieren, dann betrifft das Gehirn. Ja? Ein bisschen weiter beim Fußballen, da hat man dann einen Einfluss auf das Herz und so weiter. Das Ganze passt ja nicht so auf den ganzen Menschen, dann hat man das noch heraufgefaltet, so die untersten Bereiche des menschlichen Körpers, so dass dann alles Platz fand auf der Fußsohle. Aber es ist diese Idee des Mikro-Makrokosmos, die sagt, alles hat in sich eine Entsprechung, weil alles göttlich sei, eine Einheit bilde, und darum haben die Einzelteile unter sich eine solche mystische Beziehung. Das Gleiche kann auch gesagt werden von vielen anderen Praktiken, zum Beispiel die Ohrendiagnostik. Da sagt man, das Ohr selber sei wieder ein Abbild des ganzen Menschen. Oder die Pulsdiagnostik, dass man auf ganz mystische Art könne man über den Puls könne man die verschiedenen Bereiche des Menschen abfühlen. Die Akupunktur basiert genau auf dem gleichen Denken. Das haben die Chinesen entwickelt, aber aus frühester Zeit, nach dem Turmbau von Babel, der Sprachenverwirrung und dann der Auswanderung. Und zwar haben sie sich gesagt, das ganze Weltall sei eine Einheit. Und das werde belebt von einer Lebensenergie, einer lebensgöttlichen Lebenskraft, Qi. Diese Lebensenergie fließe durch das ganze Weltall auf bestimmten Bahnen. Und diese Bahnen, man nennt sie Meridiane, die durchfließen, sagen sie, auch den Menschen. Sie entsprechen nicht den Nervenbahnen oder den Blutbahnen. Nein, das sind eben diese Lebensenergiebahnen. Und nun sagten die Chinesen, wenn der Fluss der Energie in einem Menschen an bestimmten Punkten blockiert werde, dann wird der Mensch krank. Das heißt also, die Aufgabe der Ärzte, und das waren im alten China, waren das die Schamanen, also heidnische Priester, die mit den Göttern in Verbindung standen, die sollten diese Ströme in den Bahnen wieder zum Fließen bringen. Und da entwickelten sie die Idee, durch das Einstechen von Nadeln könne das geschehen. Und so könne der Mensch eben auf diese Weise Heilung erfahren. Das gleiche Grunddenken findet sich auch in der Homöopathie. Samuel Hahnemann hat ja diese Methode entwickelt um 1796. Und er war in seinem Denken schon damals von Osten her stark beeinflusst. Für ihn war zum Beispiel Konfuzius der große Mann, während er Jesus Christus als einen Erzschwärmer gelästert hat. Samuel Hahnemann war ein Arzt, der aus guten Gründen mit der Medizin zu seiner Zeit gar nicht zufrieden war. Und es ist wirklich so, also das war haarsträubend, was man damals als Medizin, als moderne Medizin betrachtet hatte. Zum Beispiel spielt eine sehr große Rolle die Therapie des Aderlasses. Ja, also der Arzt hat gesehen, der Mann ist krank oder die Frau ist krank, also wir müssen ein bisschen vom Blut abzapfen und dann geht's besser, ja. Und vielen ging es halt dann ein bisschen schlechter. Und er war so gar nicht zufrieden mit diesen Methoden, die man da angewendet hatte. Und er dachte, wir sollten eine ganz neue Methode, die eben von dem Göttlichen, dem Menschen anvertraut sei, in der Natur ausgehen. Und so sagte er sich, in der Natur gibt es ja überall Entsprechung. Und so ist die Medizin bisher, ist ja falsch, denn die Medizin sagte immer, dass man Gegensätzliches mit Gegensätzlichem heilen solle. Nicht wahr? Die Medizin zu seiner Zeit hat Pflanzen benutzt zum Heilen, aber quasi ein Heilmittel sollte eine bestimmte Krankheit heilen, aber dieses Heilmittel hat mit der Krankheit selbst nichts zu tun. Nun, Hahnemann sagt, das ist grundsätzlich falsch. Er sagt, das Prinzip, das man schon bei den Okkultisten früher fand, und das geht auch zurück bis auf die Religionen der Antike, bei den alten Griechen findet man das und so weiter, similia, similibus curentur. Ähnliches oder Gleiches wird mit Gleichem geheilt. Denn es entspricht sich ja alles in der Natur. Also wir müssen einen Stoff nehmen, der eigentlich eine bestimmte Krankheit auslöst, den müssen wir nehmen, um die Krankheit zu heilen. Nicht einfach, das Medikament soll etwas ganz anderes sein, was als die Krankheit das heilt. Nein, das Gleiche, das Entsprechende muss das Entsprechende heilen. Und weiter sagt er sich, aber natürlich muss man dieses Medikament nur ganz verdünnt abgeben. Es darf ja nicht die Krankheit auslösen, sondern soll ja die Krankheit heilen. Aber, und nun wird ganz klar, wie okkult er dachte. Er sagte sich, wir müssen das Heilmittel ganz stark verdünnen und beim Verdünnungsprozess müssen wir schütteln. Und so gab es mal die Verdünnung, die hundertfache Verdünnung und dann ging er weiter, die tausendfache Verdünnung, die zehntausendfache Verdünnung, die hunderttausendfache Verdünnung, die millionenfache Verdünnung und noch weiter. Er ging also so weit, dass er, das ist übrigens bei den sogenannten D23 Verdünnungen, dort kann man rein rechnerisch sagen, da kann eigentlich kein ursprüngliches Molekül, ursprüngliches Atom mehr in der Flüssigkeit vorhanden sein. Und er sagte, aber gerade bei diesen Verdünnungen wirkt das Medikament am stärksten. Und zwar war er ganz klar überzeugt, es ist nicht der Stoff an sich, der heilt, sondern durch die Verdünnung und durch das Schütteln erreicht man eine Dynamisierung, das heißt, die geistige Substanz wird dadurch freigelegt. Und deshalb werde, je stärker die Verdünnung ist, auch wenn sie bis ins Absurde geht, dann wird das Medikament immer stärker, weil da am meisten Geist freigesetzt wurde. Er sagt noch zu seiner Zeit, die ganz, ganz hohen Potenzen, da muss man sehr gut aufpassen, die können also gefährlich sein, weil die sind so stark, dass man die sogar nicht mal einnehmen muss, dass es reicht, wenn man an dem Fläschchen riecht. Aber nicht die Substanz an sich, die Materie, sondern das Geistige. Und Sie sehen wieder, wie da das esoterische Denken eine Rolle spielt. Nicht wahr? Darwin, die Materialisten haben gesagt, alles ist Materie. Und die Esoteriker heute, die sagen, nein, stimmt nicht, alles ist Geist. Aber die können das ganze materialistische Denken mit der Evolutionslehre können sie beibehalten. Sie haben nur den Begriff ausgewechselt, anstatt Materie sagen sie jetzt Geist. Jetzt verstehen Sie übrigens auch, warum die früheren Linken, die total materialistisch waren, nicht wahr? Die richtigen Marxisten, das sind Materialisten, wieso können die heute plötzlich Esoteriker sein? Und die Grünen, warum sind das Esoteriker? Denkt man, ja, völlig, völlig anderes Denken. Das ist genau das gleiche Denken. Sie haben nur den Begriff Materie ausgewechselt mit Geist. Die können ruhig so weiterdenken, marxistisch und leninistisch wie früher. Sie müssen nur die Begriffe austauschen und das funktioniert schon. Ja, also Hahnemann war ein okkult denkender Mensch und hat also die geistige Kraft in der Natur hat er gesucht. Und jetzt sehen Sie auch wieder, wie das sich wieder trifft mit dem Denken der Chinesen. Die ganze Natur sei durchflossen von göttlichen Lebensenergien. Lebensströmen. Und darum ist es hilfreich, wenn man mit irgendeiner neuen alternativen Therapie konfrontiert wird, muss man mal schauen, kommen da diese Ausdrücke vor wie Lebensenergie, Lebensfluss oder sogar göttliche Energie, Kraft. Das sind so die typischen Ausdrücke, die aufzeigen, was eigentlich an Denken dahinter steckt. Jetzt haben wir verstanden, dieses Prinzip Mikro-Makro-Kosmos. Es gibt noch ein zweites grundlegendes Prinzip, das man so in all diesen naturverehrenden Religionen findet. Und das ist das Prinzip der Passivität. Esoteriker behaupten, dass der Mensch, um seine Einheit mit der Natur, mit dem Kosmos und den kosmischen Kräften erleben zu können, in einen Zustand der Passivität versetzt werden müsse. Der Geist des Menschen müsse dabei passiv gemacht bzw. völlig ausgeschaltet werden. Und um dieses Ziel zu erreichen, werden unzählige verschiedene Methoden angeboten. So zum Beispiel Yoga. Das ist nicht zu verwechseln mit Gymnastik. Ganz entscheidende Unterschiede zur Gymnastik. Beim Yoga wird alles ganz, ganz langsam gemacht. Nichts mit Eile. Das soll eben den Menschen, das ganz Langsame kann, und Eintönige, das kann den Geist eben auch passiv machen. Dann geht man mit den Bewegungen bis zur Schmerzgrenze und bleibt verharrt in der Schmerzgrenze. Das macht man in der Gymnastik nicht. In der Gymnastik geht man mit den Dehnungen bis an den Schmerzpunkt und dann zurück. Ja? Und dort bleibt man. Aber diese Übungen wurden über lange Zeiträume in Indien entwickelt, weil man festgestellt hat, mit genau diesen Übungen kann man den Geist des Menschen in einen Zustand der Schläfrigkeit, der Passivität bringen. Und das ist das Ziel. Und wenn man Yoga sehr lange betreibt und über verschiedene Stufen aufsteigt, erreicht man am Schluss den visionären Zustand. Also wo man plötzlich Visionen sieht. Also durch die Passivmachung des Geistes öffnet man den Menschen, den inneren Menschen, für andere Kräfte, die von außen in den Menschen hineinkommen und diese Visionen auslösen. Man kann also sagen, das Passivmachen des Geistes ist ein Beseitigen der obersten Kontrolle über unser eigenes Ich und man gibt es ab an eine andere Kraft. Das gleiche geschieht mit allen Arten von Meditation, zum Beispiel in Indien mit den Mantras. Was macht man bei den Mantras, bei der Mantras-Meditation? Das Mantra ist einfach ein Ausdruck oder ein Satz, den man ständig wiederholt. Immer das Gleiche. Und was bewirkt Monotonie? Das Gleiche wie der stampfende Rhythmus in der Rockmusik. Da wird der Geist passiv. Ja, wenn man 10-mal den gleichen Schlag gehört hat, weiß man, was nachher kommt, oder? Muss man nicht mehr denken. Das ist gerade der Unterschied zur, so nebenbei gesagt, zur klassischen Musik, die ist immer angerichtet auf Entwicklung und Entfaltung, nach vorwärts drängender Strukturierung, wenn Sie die Musik von Bach anhören. Und das zwingt den Geist, aktiv mitzugehen, wach zu bleiben. Es gibt zwar eine Entspannung, aber eine aktive Entspannung. Und die führt eben nicht in die Passivität. Übrigens, als die Beatles sangen Let It Be, das war ja einer dieser ganz erfolgreichen Songs, das hatte nichts damit zu tun, lass es bleiben, so sei ein bisschen cool, muss man nicht alles so schwer nehmen im Leben. Ja, das ist überhaupt nicht die Aussage. Let It Be heißt, lass dich passiv gehen. Und zwar in der östlichen Meditation. Das ist ein ein Reklame-Song für östliche Meditation. Dann steht im Text, singen sie im Text, Whisper Words of Wisdom, flüstere Worte der Weisen. Und damit meinten sie die Mantras der indischen Gurus und Meister. So soll der Mensch sich in die Passivität fallen lassen. Das gleiche kann man erreichen durch Drogen. Übrigens, ich habe mal einen Vortrag gehalten über Rockmusik und ihre Wirkungen auf den Menschen. Dann kam ein Student nachher zu mir und sagte, das stimmt genau, was Sie gesagt haben. Ich habe das so erlebt, ich habe früher Drogen genommen. Und wenn ich Rockmusik, also mit dem
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0: Liebe Brüder und Schwestern, liebe Freunde, auch heute herzlich willkommen in Albernau zum Vortrag Was sind Sekten? Wie können wir sie erkennen und beurteilen? Wie können wir Menschen helfen, die in Sekten gefangen sind? Wir wollen auch einige Sekten miteinander betrachten, insbesondere Zeugen Jehovas und Neuapostolische Kirche. Und ich werde am Anfang etwas mehr Theoretisches sagen über Sekten allgemein, dann die biblischen Aussagen dazu und dann eben auch auf diese Beispiele eingehen. Und dann können wir auch noch Rückfragen stellen. Also wir haben ein etwas längeres Programm. Ich hoffe, es ist auch von Interesse für euch. Ich möchte zu Beginn lesen aus dem 2. Petrusbrief, Kapitel 2, ab Vers 1. Es waren aber auch falsche Propheten unter dem Volk, wie auch unter euch sein werden falsche Lehrer, die verderbliche Irrlehren einführen und verleugnen den Herrn, der sie erkauft hat. Die werden über sich selbst herbeiführen ein schnelles Verderben. Und viele werden ihnen folgen in ihren Ausschweifungen. Um ihretwillen wird der Weg der Wahrheit verlästert werden. Und aus Habsucht werden sie euch mit erdichteten Worten zu gewinnen suchen. Das Gericht über sie bereitet sich seit langem vor und ihr Verderben schläft nicht. Soweit Gottes Wort. Das ganze Kapitel handelt dann noch über Verführung, über Irrlehren, Sektiererei. Und wir wollen jetzt systematisch fragen, was ist überhaupt eine Sekte im Unterschied zu einer Kirche oder Freikirche? Es wird ja manchmal alles auch verwechselt miteinander. Und welche Begriffsbestimmungen gab es schon in der Kirchengeschichte von Sekten? Dazu einiges vorneweg. Der Begriff Sekte selber kommt aus dem Lateinischen und lässt sich aus zwei möglichen Sprachwurzeln ableiten. Sequi, das heißt jemandem folgen, also einem Meister oder Lehrer oder Guru nachfolgen. Und secare, trennen, sich abschneiden. Wir kennen den Sektor, einen abgetrennten Bereich. Sich von etwas trennen, von einer Gemeinschaft oder Kirche oder Gruppierung trennen. Also das ist einfach mal rein sprachlich. In den verschiedenen Sprachen, Griechisch, Hebräisch, gibt es verschiedene weitere Begriffe, auf die ich jetzt aus Zeitgründen nicht alle eingehe. Da kommen zum Beispiel die Begriffe Häresie her, also Abspaltung oder Ketzerei. Das kommt von den Katharern aus dem Mittelalter. Das war auch eine bekannte Sekte, die gewisse Sonderlehren vertreten hat. Außer dem Begriff Sekte begegnet auch der Begriff Sondergemeinschaft. Auch da ist das Wort Absondern enthalten und Sonderlehre. Sonderbare Lehren. Manche Gruppierungen, die so zwischen Kirche und Sekte eingeordnet werden heute, wie die Adventisten, die werden oft jetzt als Sondergemeinschaft bezeichnet, weil sie sich der Ökumene etwas stärker geöffnet haben, nicht mehr sich absolut setzen, wie es bei den typischen Sekten ist, dass nur sie den Heilsweg hätten. Und dann werden sie als Sondergemeinschaft bezeichnet. Allerdings ist das ein schillernder Begriff, denn jede Kirche, Freikirche und Sekte unterscheidet sich von anderen, hat Besonderheiten, sonst wäre es ja alles miteinander identisch. Also der Begriff Sondergemeinschaft ist nicht sehr glücklich, weil jede Gruppierung ihre Besonderheiten hat, und sei es im Äußeren oder Inneren oder in der Lehre. Sonst wäre es ja alles nur eine Kirche oder Gemeinde. Der Begriff Kirche selber kommt auch aus dem Griechischen und kommt von Kyriake, von Kyrios, dem Herrn gehörig. Kyrios, der Herr, Jesus Christus. Der Reformator Martin Luther hat unterschieden zwischen sichtbarer und unsichtbarer Kirche. Er hat gesagt, die unsichtbare Kirche umschließt alle, die wirklich an Jesus Christus glauben, durch ihn erlöst sind. Die unsichtbare Gemeinde, die aber über verschiedene Denominationsgrenzen hinausgeht. Man kann also nicht sagen, nur in einer bestimmten Kirche oder Freikirche finden sich die wahren Gläubigen, sondern es gilt auch das, was in 1. Samuel 16 steht. Der Mensch sieht, was vor Augen ist, der Herr sieht das Herz an. Er weiß also, ob es wirklich wiedergeborene Gläubige gibt in den unterschiedlichen Gemeinschaften, Kirchen, Freikirchen, vielleicht auch Sekten. Es ist auch nicht auszuschließen, dass da Menschen gibt, die wirklich den biblischen Herrn Jesus Christus liebhaben und sein Wort ernst nehmen. Dann haben auch die Reformatoren richtig festgestellt, dass die Kirche, jede Kirche ein durchmischter Leib ist, Corpus permixtum auf Lateinisch. Das heißt, ein vermischter Leib aus Gläubigen, Ungläubigen und Heuchlern. Das gibt es also in jeder Gruppierung. Echte, wirklich wiedergeborene, durch den Geist Gottes wiedergeborene Gläubige, Ungläubige, die hoffentlich auf dem Weg sind, zum Glauben an Jesus Christus zu kommen, oder auch Heuchler, die gar nicht wirklich gläubig sind, sondern eben nur so mitschwimmen und sich so Anstrich geben, als seien sie gläubig. Man muss auch wissen, dass eben die perfekte Gemeinde der wirklich Gläubigen auf Erden nicht gibt, denn keiner kann ins Herz des anderen schauen. Wir wissen nie, ob alle wirklich gläubig sind im Sinne der Bibel, die in eine Gemeinde gehen. Jeder möge sich da selber prüfen. Jeder steht selber vor dem Herrn und prüfe sich, bin ich wirklich ein Kind Gottes? Nicht nur ein Geschöpf Gottes. Geschöpf Gottes sind wir ja von Natur aus schon. Aber Kind Gottes werden wir nur durch die geistliche Neugeburt, durch Wasser und Geist. Wenn wir Jesus als unseren Herrn und Erlöser angenommen haben, ihm unsere Schuld und Sünde gebracht haben, dass er sie am Kreuz ja durch sein Blut abgewaschen hat und mit ihm auferstehen werden zu neuem Leben. Buße getan haben über alles Böse in unserem Leben und Jesus jetzt unser Herr und Erlöser ist. Nicht nur Erlöser, sondern auch Herr, ist auch wichtig. Ja. Erlösung wollen im Grunde alle bekommen, auf dem oder jenem Weg, verschiedene Wege. Aber dass Jesus der Herr ist, das heißt auch ihm gehorchen, ihm dienen, Vergebung bitten, ihn, wenn man schuldig geworden ist, an ihm oder an unserem Nächsten. Der Ökumenische Rat der Kirchen hat eine interessante Definition gebracht, was Kirche ist im Unterschied zu Sekten. Ich zitiere es einfach mal, da heißt es, Kirchen sind solche Gemeinschaften, die den Herrn Jesus Christus gemäß der Heiligen Schrift als Gott und Heiland bekennen und darum gemeinsam zu erfüllen trachten, wozu sie berufen sind, zur Ehre Gottes, des Vaters, des Sohnes und des Heiligen Geistes. Das ist eine durchaus zutreffende Definition. Allerdings weiß man ja, dass der Ökumenische Rat selber nicht diese Klarheit vertritt und dass diese Definition dann dadurch auch zu wenig ist. Man sieht, es ist eine Art Minimalerklärung, die aber auch dann solche Kirchen und Gruppierungen umschließen kann, die doch ihr Lehren vertreten. Aber immerhin findet sich darin der Herr Jesus Christus gemäß der Heiligen Schrift, die Schrift als Maßstab und als Gott und Heiland. Viele Sekten bestreiten ja die Gottheit Jesu Christi oder haben Ersatzerlösungswege daneben gestellt. Und auch der dreieinige Gott wird betont, der Vater, der Sohn und der Heilige Geist wird auch in vielen Sekten bestritten. Nun, wie gesagt, Ökumenischer Rat selber fragwürdig geworden, indem er den Dialog mit heidnischen Religionen und allen möglichen Gruppierungen pflegt, die selber schon in Irrlehren verhaftet sind. Aber diese Definition wollte ich euch doch zur Kenntnis geben. Eine gewisse Orientierung bieten auch, ich komme immer näher zur Bibel, ja, aber ich möchte doch noch von der Kirchengeschichte einiges sagen, einige altkirchliche Bekenntnisse vor der Herausbildung der römisch-katholischen Kirche in den ersten drei Jahrhunderten, als die Gemeinde noch verfolgt wurde und dann noch im vierten Jahrhundert, da wurde ja sehr diskutiert auf den Konzilien über das Wesen Gottes und Jesu Christi und des Heiligen Geistes. Und man hat durchaus richtig festgestellt, dass Jesus eben wirklich Gott ist, Gott von Gott, Licht vom Licht, der Sohn des Vaters und eben nicht ein Geschöpf, wie es die Arianer und andere Vorläufer der Zeugen Jehovas zum Beispiel behauptet haben, dass er ein Geschöpf sei, ein Engelwesen oder was auch immer. Und man hat also betont, die Gottheit Jesu Christi, die Wesenseinheit mit dem Vater, obwohl die Personen unterschieden sind, Vater, Sohn, Heiliger Geist, und auch die Gottheit des Heiligen Geistes. Und das ist zum Beispiel grundlegend wichtig, auch als Unterscheidung von vielen heutigen Sekten, dass Jesus wirklich auf die Seite Gottes gehört, des Vaters, und nicht auf die Seite der geschaffenen Wesen. Man kann sich so vorstellen, auf der einen Seite Gott, Vater, Sohn, Heiliger Geist als Gottheit, drei Personen in einem Wesen, auf der anderen Seite alle Geschöpfe, Engel, Menschen, Tiere, Pflanzen, Mineralien und so weiter. Aber wenn Jesus Mensch wird, dann ist es aus der Gnade Gottes heraus, dass er seinen Sohn sendet. Er entäußerte sich seines göttlichen Wesens, Philipper 2, und erniedrigte sich selbst. wahrer Mensch und wahrer Gott. Das war auch grundlegend gegen Irrlehren schon damals festgelegt worden, dass Jesus wirklicher wahrer Mensch und wirklicher wahrer Gott zugleich ist. Unvermischt und ungetrennt, und wie das dann alles formuliert wurde, es ist durchaus grundlegend, um einen Unterschied festzulegen gegen Irrlehren und Sekten, die das bestreiten wollen. Und wenn man Abstriche macht an der Göttlichkeit Jesu Christi, hat man auch nicht die wirkliche Erlösung. Deshalb ist das durchaus wichtig, was in diesen ganz frühen Bekenntnissen festgelegt war. Was sind eigentlich jetzt Freikirchen im Unterschied etwa zu Landeskirchen? Wir haben in Deutschland ja ein besonderes System, historisch gewachsen. Es waren ursprünglich die Fürsten, die die Landeskirchen leiteten. Dann ist später das heutige Landeskirchensystem daraus entstanden. Das ist in anderen Ländern nicht so, zum Beispiel in den USA. In den USA sind alle Kirchen Freikirchen. Da gibt es überhaupt keine Staats- oder Landeskirchen. Ja, die größte Kirche sind dort zum Beispiel die Baptisten, die südlichen Baptisten, auch andere, gab es auch verschiedene Abspaltungen. Aber das ist eben was typisch Deutsches, der Unterschied zwischen Landeskirchen und Freikirchen. Gibt es nicht in allen Ländern. In Skandinavien, da gibt es etwa die Staatskirchen, die dann wiederum sehr stark mit dem Staat verkoppelt sind. In England noch schlimmer, anglikanische Kirche, da ist die Königin das Oberhaupt. Also eine absolute Verquickung von Staat und Kirche, was eben im Neuen Testament nicht der Fall ist. Man soll zwar der Obrigkeit gehorsam sein, soweit sie nicht gegen Gottes Gebote etwas beschließt und entscheidet, aber grundsätzlich ist die Gemeinde Jesus Christus unterstellt und nicht weltlichen Häuptern. Ja, das ist ganz klar im Neuen Testament. Nun jedenfalls, der Unterschied zwischen Kirchen und Freikirchen, etwa in Deutschland, ist so, dass Freikirchen keine Sekten sind, sondern sie unterscheiden sich dadurch, dass sie staatsunabhängig, also frei, ihre Versammlungen und ihre Existenzweise leben wollen. Es gibt natürlich auch Unterschiede bezüglich Struktur, Sakramentsverständnis und auf anderen Gebieten, aber der Begriff Freikirche im Unterschied zur Landeskirche kommt von der organisatorischen Unabhängigkeit und Freiheit der Kirchengebilde her. Was zählt zum Beispiel zu Freikirchen, also nicht zu Sekten in Deutschland, Europa, zum Beispiel Methodisten, Baptisten, Brüdergemeinden, Mennoniten, freie evangelische Gemeinden, aber auch Abtrennungen von den ehemaligen lutherischen und reformierten Staatskirchen zählen hier auch als Freikirchen, obwohl sie zum Beispiel ein völlig anderes Verständnis von Taufe und Abendmahl haben als Baptisten, Mennoniten und andere. Zum Beispiel auch die selbstständige evangelisch-lutherische Kirche zählt bei uns als Freikirche, die die Union mit der reformierten Kirche damals nicht mitgemacht hat, 1817. Dann hat sie selbstständig gemacht, also lutherischer als die lutherische Kirche, die selbstständigen Lutheraner. Und dann gibt es auch auf reformierter Seite die evangelisch-altreformierte Kirche, die auch sagen, wir machen keine Union mit den Lutheranern oder anderen. Dann gibt es natürlich auch die Unionskirchen, etwa in Baden, wo ich herkomme, wo dann lutherische und reformierte Bekenntnisse miteinander verbunden wurden in einem Bekenntniswerk. Wir wissen ja, in Landeskirchen gibt es also verschieden geprägte lutherische, reformierte und unierte Landeskirchen im landeskirchlichen System. Nun aber nochmal zurück, also ich wollte nur sagen, dass eben Freikirchen keine Sekten sind. Sekte muss eben anders definiert werden als durch den Grad der Freiwilligkeit oder Unabhängigkeit. Über Lehrfragen im Einzelnen kann man natürlich dann diskutieren zwischen Landes- und Freikirchen. Aber was sind nun Sekten? Sekten selber, die verderblich sind, wie wir auch im Wort Gottes gehört haben, weil sie wirklich massive Irrlehren vertreten. Nun, es gab natürlich im Lauf der Kirchengeschichte unterschiedliche Sektendefinitionen, also Bestimmungen. Vielleicht mal interessant, 1877, der Tübinger evangelische Theologe Christian Palmer unterschied Kirche und Sekte folgendermaßen. Ihr könnt selber prüfen, ob das jetzt haltbar ist. Der sagte einfach, juristisch ist jede Gemeinschaft eine Sekte, wenn sie sich von der herrschenden, vom Staat anerkannten Kirche trennt. Punktum. Ja, also dieses Obrigkeitsdenken war damals sehr stark. Es gibt nur die eine Staatskirche, Rom würde sagen, nur die römische Kirche. Und alles, was sich trennt, ist halt Sekteabspaltung. Das ist sehr einfach, aber rein soziologisch, also gesellschaftswissenschaftlich bestimmt. Nicht biblisch, ich komme noch darauf zurück. Dann der Soziologe Max Weber hat es schon zutreffender definiert nach dem Grad der Freiwilligkeit. Allerdings hat er damit den Unterschied zwischen Freikirchen und Sekten eben gerade nicht gewahrt. Er hat gesagt, was freiwillig ist, was nicht von oben verordnet ist, das ist halt Sekte. Heute würde man sagen Freikirche, ja, wichtiger Unterschied. Ernst Troeltsch, er war Theologe und kam dann vom Glauben weg, wurde dann Philosoph. Der hat folgende Definition gebracht. Allerdings für Sekte, und das würde aber heute, würden wir es auf pietistische Gemeinschaften so definieren. Ja. Der hat so gesagt, dass eine Sekte sei. Man muss mal hören. Ernst Troeltsch sagt, die Sekte ist die freie Vereinigung strenger und bewusster Christen, die als wahrhaft Wiedergeborene zusammentreten, von der Welt sich scheiden, auf kleine Kreise beschränkt bleiben, statt der Gnade das Gesetz betonen und so weiter. Ja, das ist natürlich manches hier durch richtig, aber er hat die Wiedergeborenen praktisch als Sektierer eingestuft, von seinem liberalen Standpunkt her. Das können wir so natürlich von der Bibel nicht sehen, sondern die Wiedergeborenen sind natürlich die Gläubigen in allen Denominationen. Nun, nach dem Zweiten Weltkrieg wurden die Sektenbestimmungen etwas ausgewogener. Der bekannte Autor des Buches Seergrübler Enthusiasten, kennen vielleicht manche, Kurt Hutten, er hat gesagt, dass Sekten sich durch ein innerliches Winkeldasein auszeichnen, eine rechthaberische Haltung hätten, sich scheiden von allen anderen christlichen Richtungen und so weiter. Da ist durchaus was dran, wenn es Gruppierungen gibt, die sagen, nur wir haben die Fülle des Heils, nur wir haben den richtigen Heilsweg, dann geht es eben sehr stark schon in sektierische oder ist schon dieses stolze, anmaßende, elitäre Denken, das sich von anderen Christen abgrenzt. Dann kam in den 70er und 80er Jahren der Einbruch auch fernöstlicher Kulte in das ehemals christliche Abendland. Und seither unterscheidet man jetzt folgende Formen von Sekten. Etwa auch bei der evangelischen Zentralstelle für Weltanschauungsfragen. Da kommen jetzt schon einige Beispiele. A, die klassischen christlichen Sekten oder sich christlich nennenden. Das sind natürlich die Zeugen Jehovas, die Neuapostolischen, die Mormonen, christliche Wissenschaft und so weiter. Aber schon bei der christlichen Wissenschaft muss man sagen, das ist eher hinduistisches Denken. Ihr könnt gerne noch dazu Fragen stellen, zur Vertiefung nachher. Ich kann nur Stichworte jetzt sagen. Oder auch die Mormonen, das ist an sich Polytheismus, viel Götterglaube, hat nichts mit christlichem Glauben zu tun. Aber sie werden so dem christlichen Sektenspektrum zugeordnet. Es gibt also immer wieder Mischformen mit christlichen und nichtchristlichen Elementen bei Sekten. Dann die Hindu-Sekten. Hare Krishna, Ananda Marga, Transzendentale Meditation, Divine Light Mission, Bhagwan und so weiter, die sich auch wieder unterscheiden, aber doch einen hinduistischen Hintergrund haben mit ihrem Götzendienst. Dann buddhistische Sekten, Dalai Lama ist ja auch sehr aktiv, immer wieder im Abendland jetzt. Verschiedene Schulen des Zen-Buddhismus, besonders in jeder Großstadt zu finden heute schon. Dann Psychosekten, also mit psychologischer Versklavung des Menschen, Gehirnwäsche, etwa Scientology. Die gehen ja dann durch die Straßen und machen Fragebogen den Leuten und wollen ihnen einreden, dass alle psychisch krank sind, dass nur bei ihnen die wirkliche Heilung bekommen. Also jeder, der diesen Test macht, wird Defizite gesagt bekommen, die er nur durch teure Kurse bei den Scientologen geheilt bekommen kann, angeblich. Aber auch das Erhard-Seminar-Training, die aktionsanalytische Organisation und viele andere Psychokulte. Dann religionsvermischende Sekten, man spricht auch von synkretistischen Sekten, wie etwa die Vereinigungskirche San Myung Moons, eines falschen Christus, oder die Bahai-Religion, die geradezu eine endzeitliche Vermischungsreligion ist. Bahai, der Bab der Gründer, die sagten, dass nun alle Religionen Wege zu Gott sind, so wie man es heute ja überall schon hört jetzt auch, und dass eben Mose und Zarathustra und Buddha und Jesus und Mohammed und so weiter, das seien alles Religionsstifter, die Vorläufer seien dieses Baha'u'llah, der dann gekommen sei. Also wird alles schön eingeordnet in dieses religiöse Pantheon, in diesen Gemischtwarenladen, kann man auch sagen. Klare Übertretung des ersten Gebots der Bibel. Ja. Nur ein Gott, der wahre Gott, ist der wirkliche Gott. Dann gibt es auch politische Sekten. wie die Europäische Arbeiterpartei verschiedene NS- und K-Gruppen, also nazistische und kommunistische Gruppen, die auch sektierisches Denken entwickelt haben, die Esoterische Union, die Violetten nennen sich jetzt, die auch bei verschiedenen Wahlen schon angetreten sind, wo dann alles durch Geistheilung, auch die Gesellschaft transformiert wird, durch Geistheilung, ja, auch sektierisches Denken. Und dann gibt es die Neuoffenbarungs- und spiritistischen Sekten mit spiritistischen Medien, die also direkt in Kontakt mit Geistern stehen, letztendlich mit dämonischen, satanischen Mächten, etwa Universelles Leben, Gabriele Wittig in Würzburg ist das, mit ihren Anhängern. Früher hieß es Heimholungswerk. Dann Fiat Lux von Uriella, nicht, die ja ihr Badewasser an die Leute verkauft, als Heilwasser, wo sie drin gebadet hat vorher. Glauben die, dass das magische Kräfte hat? Gehe ich lieber ins Rado und Bad. In Schlema habe ich mehr davon. Und dann gibt es die geistige Loge Zürich, ja, und solche spiritistischen Sekten, die natürlich sehr gefährlich sind, weil man dann besessen werden kann, wenn die Leute einem die Hand auflegen.
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3: Und dann gibt es natürlich die harten satanistischen Kulte und Sekten. Da möchte ich jetzt nicht viel drüber sagen. Das ist auch zu unangenehm, über diese Dinge ins Detail zu gehen. Und da gibt es die New Age-Sekten und Kulte, das Zeitalter des Wassermanns, was heute sehr viel Einfluss hat. Man muss nur in eine Buchhandlung gehen und sieht die Esoterik-Abteilung, die ja nicht unter dem Thema Verführung läuft, sondern als Lebenshilfe. Esoterik als Lebenshilfe, das ist heute so das Motto. Nicht? Man will den Leuten helfen, man kann auch Heilung bekommen unter Umständen durch diese Mächte, aber um den Preis der Seele, ja. Es ist sehr gefährlich, sich darauf einzulassen. Und dann gibt es noch die esoterischen, also okkulten Vereinigungen mit mehr oder weniger sektenförmigen Ausformungen, wie etwa die Theosophische Gesellschaft von Helena Blavatsky. Und, damit habe ich mich 8 Jahre intensiv beschäftigt durch meine Doktorarbeit, die Anthroposophische Gesellschaft des Rudolf Steiner und seiner Anhänger, woraus dann ja Waldorfschulen, Veleda-Medizin, Demeter-Landwirtschaft und all diese dunklen Früchte entstanden sind. Steiner selber war ja ein Hellseher, ein Medium, der diese ganzen Visionen empfangen hat aus der Geisterwelt, die er dann seinen Anhängern vermittelt in über 300 Schriften, die mit seinen Vorträgen und so weiter veröffentlicht wurden. Das war schon mal ein kurzer Überblick über die Kategorien von Sekten, verschiedene Arten. Es gibt natürlich noch viel mehr, Tausende. Dieses Schema ist nicht starr, sondern fließend. Viele Sekten sind mehreren Kategorien gleichzeitig zuzuordnen. Das möchte ich nur erwähnen. Nun aber ist die Frage, es gibt ja auch im christlichen Bereich Dinge, die schwerer zu durchschauen sind, wo auch Menschen versklavt werden, irgendeinem Guru folgen, wo sie durch Gehirnwäsche ihre Familien und alles verlassen müssen, nur noch diese Gruppierung da gar nicht mehr heraus können. Wir kennen ja solche Entwicklungen. Auch das ist natürlich sektiererisch. Und die Frage ist, woran können wir das unterscheiden, was jetzt noch eine gesunde oder halbwegs gesunde Gemeinde oder auch Freikirche ist oder was schon eine Sekte ist? Nicht? Woran kann man das unterscheiden? Diese Maßstäbe sind ja wichtig. Man hat gesagt, die reformatorischen Bekenntnisse, allerdings, das fand ich gut, die Reformatoren selber haben gesagt, dass die Bekenntnisse, die sie verfasst haben, niemals die absolute Basis sein dürfen, sondern auch diese Bekenntnisse wieder geprüft werden müssen anhand der Heiligen Schrift. Und dann kommen wir jetzt endlich zum Ergebnis, der einzige Prüfstein ist und bleibt die Heilige Schrift. Bekenntnisse können manches verklären, aber sie sind auch immer wieder zu hinterfragen, anhand der Heiligen Schrift, um ein Beispiel zu nennen, es fehlt in der Augsburger Konfession die eschatologische Sicht, etwa auch über das tausendjährige Reich, was ja die pietistischen Väter, Spener und so weiter, wieder ganz neu entdeckt haben. Das fehlt einfach, es wird einfach ausgelassen und die werden dann verurteilt, die daran glauben, dass Offenbarung 20 Realität ist oder Jesaja 2 und die ganzen Stellen. Aber ich sage immer, ich kann es nicht einfach weglassen, bloß weil es schon missbraucht wurde in der Kirchengeschichte, vielfach missbraucht. Diese Bibelstellen, etwa auch von Hitler mit seinem sogenannten tausendjährigen Reich. Das ist nur nebenbei als Beispiel erwähnt. Die Heilige Schrift ist der Maßstab. Und deshalb möchte ich jetzt im Unterschied zu Trölsch und anderen folgende Sektendefinition, also Bestimmung, geben. Man kann aus christlicher Sicht alle religiösen Gruppen als Sekten bezeichnen, die den Hauptlehren, den klaren Lehren, kann man auch sagen, des Alten und Neuen Testaments widersprechen und stattdessen eigene Lehrsysteme entwickelt haben. Das ist also ein streng biblisch-theologischer Maßstab. Nicht soziologisch, nicht politisch, nicht psychologisch, das kann auch eine Rolle spielen, schließe ich nicht aus. Aber entscheidend ist der biblisch-theologische Maßstab, nichts anderes. Und deshalb, liebe Freunde, entscheidet sich die Größe, ab wann es eine Sekte ist oder nicht, entscheidet sich die Frage, so wollte ich sagen, ob es eine Sekte ist oder nicht, nicht allein an der Größe, dass man sagt, das, was groß ist, ist Kirche, was klein ist, ist Sekte.

0: Intellekte, sondern es entscheidet sich allein anhand der Heiligen Schrift. Um das mal offen zu sagen, es gibt ja die Ansicht in unseren Kreisen, die ich auch teile, dass die allergrößte Kirche auf der Erde viele sektierische Züge trägt. Welche ist das? Die römisch-katholische. Ich habe ja schon letzten Abend einiges gesagt. Da sind viele Lehren hinzugekommen. Es gibt auch christliche Elemente, natürlich. Aber Lehren hinzugekommen, die aus dem Heidentum stammen. Ja? Allein der ganze Marienkult, die Reliquienverehrung, Heiligenverehrung, auch das, wie das Papsttum heute bestimmt wird, das sind Lehren, die zusätzlich zur Bibel kommen. Nur die Größe dieser Kirche verhindert, dass man sie als Sekte einstuft, aus evangelischer Sicht. Und natürlich, dass man sagt, man kommt daher, aber es gab immer schon neben der katholischen Kirche unabhängige Bewegungen, wie die Waldenser zum Beispiel, die Hugenotten, die streng verfolgt wurden von Rom. Viele Tausende, Millionen Märtyrer in dieser Zeit, ja. Was war da jetzt Kirche, was war Sekte im Mittelalter? Die Waldenser, waren die die Sekte oder haben die biblische Wahrheit neu ans Licht gehoben? Ihr versteht, ja? Es entscheidet sich nicht einfach an der Größe einer Gruppierung, sondern an der Wahrheitsfrage. Die Wahrheitsfrage ist entscheidend und die kann nur entschieden werden anhand der Heiligen Schrift. Und deshalb bin ich so dankbar, dass wir diesen Maßstab haben dürfen. Aber wie ist die Schrift zu lesen? Bevor ich da noch auf einzelne Sekten eingehe, möchte ich wichtige Kriterien für die Auslegung der Schrift nennen. Denn Sekten entstehen praktisch immer daran, dass man Schriftstellen falsch auslegt. Versteht ihr? Es wird dann das, was wörtlich zu nehmen ist, symbolisch gedeutet. Und das, was symbolisch zu nehmen ist, vom Zusammenhang her wird das ja klar, das wird dann wörtlich gedeutet. Da möchte ich einige Beispiele auch bringen. Und zwar ist Folgendes. Dass Sekten eben die Schrift wie einen Steinbruch missbrauchen, aus dem sie das gerade heraussuchen, was in ihr Lehrsystem passt. Aber so dürfen wir mit der Bibel nicht umgehen, sondern wir sollen uns von der Bibel hinterfragen lassen in unserem Denken, in unseren Lehrtraditionen. Immer wieder fragen, lässt sich das biblisch eindeutig begründen oder nicht? Das gilt auch für evangelische Christen, gilt auch für Freikirchen, es gilt für jeden von uns. Ich habe auch schon mehrfach in meinem Glaubensleben, das jetzt schon über 30 Jahre beträgt, schon mehrfach meine Meinungen revidieren müssen, weil ich durch die Heilige Schrift überführt wurde. Durch Erkenntnisse, wo Bibelstellen ganz klar gesagt haben, aber so wie du bisher gedacht hast, das war nicht richtig. Ich war zum Beispiel auch schon mal in der katholischen Kirche, bin da so geboren gewesen sozusagen, hineingetauft. Bis zum 18. Lebensjahr war ich ja katholisch, bin dann aber aufgrund der Schrifterkenntnis, ich sage es so frei jetzt unter uns, dann ausgetreten. Und so lernen wir auch hinzu, wenn wir die Bibel studieren. Aber man darf eben keine Stellen aus dem Zusammenhang reißen. Man muss immer sehen, was ist der Kontext. Sonst kommt man zum Beispiel zu solchen Lehren, ich sage mal ein krasses Beispiel, dass man jetzt hier einen Altar bauen müsste und Tieropfer ausführen, weil das im dritten Buch Mose steht. Du sollst Böcke und Schafe opfern. Gilt das für uns heute noch? Nein. Und warum nicht? Weil wir heilsgeschichtlich die Bibel verstehen müssen. Vom Alten zum Neuen Bund. Das Opfer von Böcken und Stieren kann den Menschen nicht erlösen. Das war nur eine Vorschattung, eine Vorbereitung auf das gültige, das einzig gültige Opfer unseres Herrn Jesus Christus am Kreuz. Deshalb, es könnte jetzt eine Opfersekte entstehen, die sagt, wir führen wieder Tieropfer des Alten Testaments ein. Da muss ich sagen, dann lest mal den Hebräerbrief im Neuen Testament, der sagt, dass das im Alten Bund in Ordnung war, es hat Gott angeordnet, aber im neuen Bund, wo wir jetzt leben, heilsgeschichtlich, kann das nicht wieder eingeführt werden. Es ist wichtig, dass wir das verstehen. Das wird nämlich jetzt aktuell, wenn wir die Sabbatfrage auch betrachten, Adventisten betonen das ja sehr stark, nicht? Die sagen ja, die 10 Gebote werden heute nicht gehalten von der Christenheit, weil das Gebot, du sollst den Sabbat heiligen, nicht eingehalten ist. Unseren Sonntag erkennen die nicht an. Die sagen, der Sabbat, das ist, muss der Samstag sein, der 7. Tag der Woche. Ist das so biblisch? Wir müssen zur Urgemeinde schauen, wie die es getan hat. Nicht bei den Juden, die halten ja heute auch noch den Sabbat, ist klar, weil sie Jesus als Messias nicht erkannt haben. Aber in der Urgemeinde war es so, erstens, dass sie sich an jedem Tag versammeln konnte, an jedem Tag heißt es. Und es wird auch gewarnt, einen Tag höher zu halten als die andere, etwa im Kolosserbrief, im Galaterbrief. grundsätzlich gesagt. Aber dann war die Urgemeinde zur Zeit Jesu und der Apostel und nach der Himmelfahrt Jesu versammelt, immer wieder zu sehen am ersten Tag der Woche, weil das der Auferstehungstag ist. Im Russischen Воскресенье, Auferstehungstag heißt der Sonntag. Bei uns natürlich Sonnentag, Sonnengott und diese Assoziation, aber im Russischen Auferstehungstag, im Spanischen Domingo, der Herrentag, ja, der Tag des Herrn. Und deshalb im neuen Bunde, den wir jetzt leben, halten wir nicht mehr den alttestamentlichen Sabbat, sondern für uns ist der Ruhetag oder Feiertag eben der Tag der Auferstehung des Herrn, wo wir erinnert werden an seinen Sieg über den Tod. Deshalb hat sich das eben heilsgeschichtlich entwickelt. Aber es ist wichtig, dass wir einen Ruhetag halten, nicht? Gott hat es nicht ohne Grund in die Schöpfung hineingelegt. Also, ich wollte damit sagen, die Bibel durchaus wörtlich, aber im heilsgeschichtlichen Verlauf sehen. Das ist nicht immer so einfach, aber wir können es verstehen, wenn wir das Alte Testament vom Neuen Testament her lesen. Natürlich auch das Neue vom Alten, das gehört untrennbar zusammen, aber wir stehen jetzt nicht im Alten Bund, sondern im Neuen Bund Jesu Christi. Wir führen auch keine Eroberungskriege mehr in Israel, wie das Josua gemacht hat damals. Das war heilsgeschichtlich damals von Gott so angeordnet, sondern wir stehen jetzt im Zeitalter der Feindesliebe, wo wir auch die andere Wange hinhalten sollen, wenn es um unser privates Leben als Christen geht. Im Staat ist was anderes, da gilt Römer 13, dass die Obrigkeit das Schwert nicht umsonst führt. Also ihr seht, deshalb die gesamte Bibel im Zusammenhang verstehen, nicht Stellen herausreißen. Sonst könnte jemand sagen, das Schwert nicht umsonst, also soll auch der Christ zum Schwert greifen. Nein, in Evangelien steht, wer zum Schwert greift, wird durch das Schwert umkommen. Aber die Obrigkeit trägt das Schwert. Das ist kein Gegensatz, aber das eine gilt für die Gemeinde, das andere für die Welt. Also so ist wichtig, ich habe es hoffentlich verstanden, der Kontext, Zusammenhang der gesamten Heiligen Schrift. So, jetzt möchte ich noch biblische Aussagen bringen über Sekten. Ich mache das jetzt kurz und dann wollen wir noch vertiefend auf besonders zwei davon eingehen. In Matthäus 7 und Matthäus 24 warnt der Herr Jesus seine Jünger, also auch uns, vor falschen Christusen und falschen Propheten, die sogar zum Teil große Zeichen und Wunder tun. Ich habe es gestern schon erwähnt in Sosa. Und deshalb nochmal die Kennzeichen, um falsche Christusse und falsche Propheten zu durchschauen. Falsche Christusse ist ja einfacher zu durchschauen, denn jeder, der heute hier geboren ist und herangewachsen und sagt, er sei Christus, ist ein falscher Christus. Weil der Herr Christus wiederkommt auf den Wolken des Himmels, eindeutig in Matthäus 24. Also wenn jetzt ein Ivo Sasek, wenn jetzt ein Sun Myung-Moon, wenn jetzt ein New Age Christus, Krishnamurti oder wer auch immer auftritt oder aufgetreten ist, manche sind ja schon tot, und sagen, ich bin Christus, kann man sagen, du bist nicht Christus, du bist ein Betrüger. Ja. Weil Christus auf den Wolken des Himmels kommt, keiner von diesen kann das tun oder hat es getan. Dann ein weiteres Kennzeichen, falsche Propheten. Das ist schwieriger, weil da gibt es natürlich, es gab immer echte und falsche Propheten in der Geschichte. Und grundsätzlich gilt heute, dass wir keine neuen Propheten brauchen, weil wir ja alles vollkommen jetzt im Wort Gottes geoffenbart haben, von der Weltschöpfung bis zur Weltvollendung. Wir brauchen Prophetie nur in Form der Überführung des menschlichen Herzens von der Sünde. Das ist heutige Prophetie, die notwendig ist, dass Menschen zur Buße kommen. Aber nicht durch hellseherische Ansprüche, dass man da jetzt jedem da sagt, du hast das getan, so von der Kanzel, wie es ja in manchen Kreisen ist, sondern es geht darum, dass in der Predigt Gott durch seinen Geist zu den Herzen spricht und jeden einzelnen Hörer von seiner Schuld überführt. Das ist biblische Prophetie für die Endzeit. Und was Zukunftsprophetie angeht, das haben wir ja alles geoffenbart, bis zum neuen himmlischen Jerusalem. Das ist ja alles schon geschrieben. Wenn sich manche heute wichtig machen und da noch Zusatzoffenbarungen bringen, muss man da sehr genau und kritisch prüfen. Ja, was tun falsche Propheten und ihr Lehrer? Sie fügen zur Bibel etwas hinzu oder nehmen etwas davon weg. Da warnt uns die Bibel ganz klar, vor allem am Ende der Heiligen Schrift selber. Sie erfinden Lehren, die im Widerspruch stehen, zum eindeutigen Wortsinn, zum wörtlichen Sinn und Gesamtzusammenhang der Bibel. Denn in den entscheidenden Lehraussagen ist die Bibel klar, da gibt es nichts zu deuteln. Gottheit, Jesu Christi, Erlösung allein durch Jesu Blut, keine anderen Götter neben Gott, Rechtfertigung allein aus Gnaden, die guten Werke als Früchte des Glaubens, das sind ganz klare biblische Lehren. Und wenn da irgendwas verändert wird, dann weiß man schon, das Zentrum wird verrückt, es werden Dinge hineingebracht in die Bibel, die nicht heilsbringend sind. Deshalb übergehen Sektierer die zentralen Wahrheiten des christlichen Glaubens und verleugnen vor allem unseren Herrn Jesus Christus und sein Werk. Vor allem, dass er Gottes Sohn sei, wird immer wieder angegriffen von Sekten. Es wird auch in Frage gestellt, dass er wirklich Mensch wurde, bei den gnostischen Sekten vor allem. Da bleibt er irgendwo als Geistwesen schwebend über der Erde. Sein Sühneopfer am Kreuz wird verwässert, also relativiert, nicht wirklich ernst genommen. Deshalb muss man Zusatzleistungen erbringen. Seine leibliche Auferstehung wird in Frage gestellt. Ich werde nachher ja noch Beispiele bringen. Dann sind die verführenden Aussagen eine Mischung aus Wahrheit und Lüge, immer auch ein Körnchen Wahrheit, aber dann sehr viel Lüge. Deshalb ist klar, man findet in jeder Sekte auch wahre Dinge. Auch begründete Kritik an Kirchen und Freikirchen bringen Sekten auch, aber dann kommt der Pferdefuß hinterher, wo sie die Leute packen und abziehen vom Wort Gottes. Auch die Zeugen Jehovas in ihrer Kritik an kirchlichen Missständen, das ist durchaus ernst zu nehmen, Homosegnung und so, kommt in den Schriften der Zeugen Jehovas heute, auch bei den Moslems, ja, haben sie natürlich recht in der Kritik, aber was sie dann selber lehren, ist genauso falsch und verderblich. Nicht, dass Jesus nicht Gott sei, dass er nur ein Erzengel Michael sei oder bei den Moslems nur ein Prophet und nicht uns erlösen könne. Das sind dann verderbliche, wirklich seelenverderbende Aussagen. Wahrheit und Lüge vermischt. Dann werden auch Zukunftsvoraussagen gemacht, die mit göttlichem Offenbarungsanspruch vorgetragen werden. Ich, der Herr, sage euch, stehen manchmal Leute auf, auch in extrem charismatischen Kreisen, und sagen dann, der Herr spricht jetzt direkt durch mich zu euch. Also in dem Sinn, sie haben eine direkte Inspiration bekommen. Mit diesen Ich, der Herr, sage euch Aussagen, muss man sehr vorsichtig sein. Es ist oft auch Stolz und ein falscher Geist, der dann sprechen kann. Der Herr spricht natürlich auch heute, aber durch sein Wort, was in der Predigt durch Leitung seines Geistes ausgelegt wird. Und wir wollen uns demütig unterordnen, aber auch korrigieren lassen. Prediger sind nicht unfehlbar. Auch der Papst nicht. Ja, also da sollen wir die Geister prüfen, ob sie von Gott sind in allem. Und dann sind natürlich die Versprechungen mit schönen Worten verpackt. Da wird nicht jetzt hässlich direkt gesagt, ja, folge mir nach, dann kommst du in die Hölle. Das sagen sie natürlich nicht, sondern jeder wird sozusagen in irgendeine Form des Himmels hinein vertröstet durch Sektierer. Es sind immer schöne Worte und Frieden und Harmonie und wunderbar alles, aber dahinter ist der krasse Unglaube, weg von Jesus und seinem Heilswerk. So locken sie die Menschen weg vom Heil. Ein falsches Evangelium von Frieden, Liebe, Harmonie, Einheit, Toleranz, manchmal aber auch falsche und übertriebene Darstellungen von Gottes Gericht. So auch bei den Zeugen Jehovas speziell, wo diese Dinge oft sehr blutig ausgemalt werden. Viele Sekten verkünden auch einen falschen Freiheitsbegriff. Das geht so bis zu den Children of God, die dann sogar sexuelle Unmoral als geistlich hinstellen und Flirty Fishing, ich weiß nicht, ob ihr die Sachen schon gehört habt, wo dann vor allem Frauen angesetzt werden auf Männer, damit sie verführt werden und dann in die Sekte hinein. Und solche Dinge sind natürlich ganz üble Methoden. Es gibt auch polygamistische Sekten, wo es dann nur darum geht, einen Harem um sich zu scharen, bei vielen Sektierern, wo dann das Fleisch voll sein Gesicht offenbart. Das ist natürlich relativ leicht zu durchschauen für jeden, der die Bibel kennt und er weiß, dass das nicht der Geist Gottes ist. Ein falscher Freiheitsbegriff, oftmals ein unmoralisches Leben und viele werden verführt auch zur Unzucht. Es gibt aber auch asketische Sekten, die das Gegenteil verkündigen, übertriebene Enthaltsamkeit, dass die Ehe vom Teufel sei, dass man Speisen meiden müsse, gewisse Speisen. Der Herr Jesus hat aber gesagt im Neuen Bund, dass nicht das, was durch den Mund hineingeht, den Menschen unrein macht, sondern das, was aus dem Herzen kommt und dann durch den Mund und durch die Taten herausgeht. Es ist viel wichtiger als die Speisegebote des alten Bundes. Es gibt Ausnahmen in Apostelgeschichte 15, dass wir kein Blut und kein Ersticktes essen sollen. Da versuche ich mir auch dran zu halten. Aber wir wollen entscheidend darauf achten, was aus unserem Herzen kommt. Da ist die Sünde massiv. Nicht die äußeren Dinge so entscheiden. Wobei natürlich das Äußere auch ein Abbild des inneren Wesens ist. Auch wieder, ein Christ wird nicht sich so weltlich benehmen wie ein Weltmensch, hoffe ich doch. Ja? Sonst kann man ja keinen Unterschied mehr erkennen. Und wird man sehr schnell als Heuchler eingestuft. Wohl auch zu Recht, wenn da kein Unterschied zu sehen ist zwischen denen, die in der Gemeinde sind und denen, die in der Welt sind. Sektierer suchen auch sehr oft Geld und Ehre bei Menschen statt bei Gott. Es geht sehr oft um den Geldbeutel ihrer Anhänger. Und das ist auch an sich leicht zu durchschauen, aber viele durchschauen es erst, wenn es zu spät ist, wenn sie schon betrogen sind. Und deshalb wird ihretwegen die christliche Wahrheit oftmals dann verlästert. Sektierer sind im Grunde, auch wenn sie fromme Worte auf den Lippen tragen, irdisch gesinnt und haben den Geist Gottes nicht. Es ist ihr eigenes Fleisch, es ist ihr eigenes angemaßtes Erkenntnisstreben, das aber nicht an der Bibel wirklich sich orientiert, sondern davon abweicht. Und dabei behaupten sie, sie hätten höhere Erkenntnisse als die Christen. Ich denke jetzt an die ganzen gnostischen, also erkenntnismäßigen Sekten, die sagen, ihr habt nur den Glauben, wir haben die Erkenntnis. Vorsicht, ja, Vorsicht. Gerade in der Anthroposophie ist das festzustellen. Die blicken so mitleidig lächelnd auf uns Gläubige herab. Ihr seid Pistiker, nur Gläubige. Wir sind Gnostiker, Erkennende. Wir haben Einblick in die tiefsten Geheimnisse Gottes. Aber was passiert? Sie gehen über die Bibel hinaus und haben eigene Inspirationen, die sie dann über Gottes Wort stellen. Und damit verführen sie ihre Anhänger und sind selber auch verführt. Ja, und vieles weitere könnten wir hier nennen. Ich nenne jetzt nochmal einige Sekten. Ich sage mal Namen, machen wir mal zur Auflockerung ein Ratespiel. Ich sage einen Namen und wer es weiß, meldet sich und sagt, welche Sekte dazu gehört. Joseph Smith. Ah, sehr gut. Mary Baker Eddy. Ja, aber nicht immer der gleiche. Er weiß es bestimmt. Aber ist gut. Wusste sonst noch jemand? Christliche Wissenschaft, Christian Science. Baha'u'llah. Schon schwieriger. Ich habe es vorhin erwähnt. Es ist der Test, ob ihr aufgepasst habt. Baha'i-Religion, genau. Charles Taze Russell. Zeugen Jehovas. Rudolf Steiner. Anthroposophie. Und wie heißt die Sekte, die davon sich ableitet? Schon schwierigere Frage. Christengemeinschaft, hat nichts mit der Gemeinschaft hier zu tun. Ist auch nicht christlich, ist gnostisch, heidnisch im Grunde. Gabriele Wittig. Würzburg, ja, universelles Leben. Edgar Cayce, spiritistische Sekte. Jakob Lorber, Lorberianer. Lorenz, Lorenzianer, ja, gibt es ja vieles, auch hier in Sachsen. Ich kenne auch nicht alle Sekten, aber wenn ihr noch Fragen zu irgendwelchen habt, schreibt es euch auf und könnt nachher nochmal Fragen stellen, auch öffentlich. Ich will jetzt aber dazu noch etwas sagen zu den genannten Personen. Joseph Smith, die Mormonen. Möchte er da noch vertiefen, Zeugen Jehovas, Neuapostolische? Da hinten keine Uhren, bei mir schon 16:30, aber bei mir geht's vor, gell? Ihr müsst sagen, wie viel Zeit noch. Also Joseph Smith, Begründer der Mormonen. Wie entstand das Ganze? Er lebt in den USA, war früher ein Gauner, er hatte dann eine Idee, wie er viel Geld machen kann. Und dann schreibt er, dass ihm ein Engel erschienen sei. Und der habe gesagt, er soll zu dem Hügel Cumorah gehen, da findet er goldene Platten. Und die hat er dann angeblich dort gefunden und dann hat er eine Prophetenbrille sogar gefunden, durch die er diese geheime Schrift lesen konnte und hat es dann einem Sekretär diktiert. Nur seltsamerweise sind diese goldenen Platten dann verschwunden, wurden durch diesen Engel wieder abgeholt. Und deshalb sagt er, einige Zeugen hätten sie gesehen. Von diesen Zeugen sind aber nachher einige umgefallen, haben gesagt, das hat nicht gestimmt. Einige, die alle miteinander verwandt waren, haben weiterhin beschworen, er ist der Prophet, der diese Schrift gelesen hat. Und so ist das Buch Mormon entstanden. Man hat aber festgestellt, dass vieles davon abgeschrieben ist, aus einem Science-Fiction-Roman von einem Herrn Spalding, ja, der schon vorher geschrieben war. Übrigens auch über Rudolf Steiner. Er hat abgeschrieben seine Akasha-Chronik von Scott Elliott und anderen Science-Fiction-Autoren. Ich habe das in meiner Doktorarbeit rausgefunden. Also interessant, wie da Leute betrogen werden mit reinen Fantasiegemälden. Jesus sei in Amerika gewesen und erschienen dann und hätte dort auch nochmal die Bergpredigt und alles gehalten. Also eine typisch amerikanische Religion. Es wird gelehrt, Jesus und Gott, das seien nur aufgestiegene Menschen. Und auch wir können auf die Götterstufe emporgehen. Ja. Es ist eine polytheistische, also viel Göttereireligion, hat mit christlich überhaupt nichts zu tun. Es ist also reinstes Heidentum, das Mormonentum, auch wenn es sich christlich nennt. Jesus ist nur ein aufgestiegener Mensch und auch Gott Vater auf einer noch höheren Stufe und wir entwickeln uns auch höher. Das Ganze ist ein evolutionäres Geschehen der Höherentwicklung. Das ist ungeheuerlich, aber sowas lehren die. Mary Baker Eddy, christliche Wissenschaft, einer meiner früheren Schullehrer, ist da reingerutscht, deshalb kenne ich es ziemlich gut. Die sagt, ich vereinfache natürlich jetzt aus Zeitgründen, dass alles Illusion ist, also Einbildung. Krankheit ist Illusion, Sünde und auch der Tod bilden wir uns alles nur ein. Die Wirklichkeit der Welt und des Menschen heißt Vollkommenheit. Und das ist das hinduistische Denken von der Maya oder Maja-Illusion. Nicht? Unser Leben hier ist nur ein Schein, eine Scheinwelt. Das Wirkliche ist die Auflösung hinein ins Brahman, in das All-Eine. So ähnlich auch bei der christlichen Wissenschaft. Das natürlich widerspricht völlig der Bibel, wo gesagt wird, das Wort wurde Fleisch. Gott kam in diese Welt in seinem Sohn, und um sie zu erlösen. Ja, also das muss ich jetzt nicht weiter ausführen. Dann Baha'u'llah, habe ich schon genannt, Baha'i-Religion, Vermischung der Religionen. Rudolf Steiner, Hellseher in den höheren Welten. Gabriele Wittig, eine Spiritistin, die früher mit Geistern schon Kontakt hatte und plötzlich hatte sie die Idee zu behaupten, dass jetzt Christus durch sie spräche. Sie würde jetzt die Neuoffenbarung bringen. Sie lehrt natürlich völlig unchristliche Lehren, die mit der Bibel in absolutem Widerspruch stehen. Zum Beispiel Reinkarnation, also Wiederverkörperung oder Geistheilung, Bewusstseinserweiterung, Astralkörper und all diese spiritistischen Dinge. Übrigens immer wieder der gleiche Geist im Hintergrund, dieser spiritistische, dämonische Geist. Und nun habe ich ja noch versprochen, zu den Zeugen Jehovas und Neuapostolischen etwas ausführlicher etwas zu sagen. Da habe ich mal extra noch einiges mitgenommen. Ich habe ja ein dickes Buch auch über Zeugen Jehovas geschrieben, habe es leider jetzt nicht dabei, aber in meinem Buchprospekt über 300 Seiten, wenn der es ausführlich interessiert, der kann es dort nachlesen. Ich fasse nur einiges zusammen. Die Zeugen Jehovas hießen ja früher nicht so, erst seit 1931, als der Nachfolger von Russell Rutherford diesen Kongress in Columbus einberufen hat und die Zeugen Jehovas ausrief. Russell aber hat auch schon die Gottheit Jesu Christi geleugnet und hatte falsche Zukunftsvoraussagen gemacht. Er war ja abgespalten von den Adventisten. Und dadurch leugnet er auch die Weiterexistenz nach dem Tod. Es gibt also weder für Adventisten noch für Zeugen Jehovas eine Weiterexistenz der Ungläubigen nach dem Tod, sondern sie werden einfach ausgelöscht. Also die Hölle wird geleugnet, die ewige Verdammnis. Leider eben auch bei den Adventisten. Das ist das größte Problem dort. Wie auch bei den Zeugen Jehovas, dass sie es einfach verharmlosen. Ja, die Zukunft der Ungläubigen und dadurch die Menschen in einer falschen Sicherheit wiegen. Und Zeugen Jehovas haben viel mehr Ähnlichkeit mit Moslems als mit Christen, aus dem Grunde, weil sie im zentralen Punkt übereinstimmen mit ihnen, nämlich Jesus ist nicht Gott, Jesus ist nur ein Geschöpf, bei den Moslems eben der Prophet Isa und bei den Zeugen Jehovas der Erzengel Michael. Wenn ihr ins Gespräch mit ihnen kommt, dann fragt sie doch mal, für euch ist doch Jesus nur ein Erzengel Michael, da müssen sie es zugeben, aber sie sagen immer, er sei Gottes Sohn für sie. Aber das sagen sie deshalb, weil Jesus für sie nur ein Sohn Gottes ist, neben den anderen Engeln. So werden die Leute verführt. Ja? Die Worte klingen ganz ähnlich und fromm und biblisch, aber sie meinen was völlig anderes damit. Jesus nicht als...
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3: Der einzigartige Sohn Gottes, eines Wesens mit dem Vater, sondern als ein Gottessohn wie die Engel, die sie als Gottessohn alle auf eine Linie ordnen. Jesus, der höchste der Engel, als Michael, ja, dieser Erzengel, das ist für sie Jesus. Aber es ist natürlich falsch. Jesus bedient sich der Engel, um sein, zum Beispiel auch sein Gericht auszuführen in der Offenbarung. Aber er ist nicht identisch mit den Engeln. Gibt es da eine Bibelstelle, ich frage euch, wo sich das einfach widerlegen lässt, dass Jesus identisch sei mit den Engeln? Das ist nämlich der zentrale Punkt. Da gibt es eine Stelle in der Heiligen Schrift, wo das ganz klar unterschieden wird. Gerade als Warnung vor solchen Sekten. Ja, da brauche ich jetzt doch die Brille. Ja, genau, das ist Hebräer 1, da lese ich mal vor ab Vers 5. Denn zu welchem Engel hat Gott jemals gesagt, du bist mein Sohn, heute habe ich dich gezeugt. Und wiederum, ich werde sein Vater sein und er wird mein Sohn sein. Und wenn er den Erstgeborenen wieder einführt in die Welt, spricht er, und es sollen ihn alle Engel Gottes anbeten. Von den Engeln spricht er zwar, er macht seine Engel zu Winden und seine Diener zu Feuerflammen, aber von dem Sohn, Gott, dein Thron, währt von Ewigkeit zu Ewigkeit. Und das Zepter der Gerechtigkeit ist das Zepter deines Reiches. Das ist der Unterschied, nicht? Der Sohn ist Gott und ihn werden alle anbeten, genau wie den Vater. Gott auf dem Thron und das Lamm. Und das ist nicht vergleichbar mit Engeln, denn auch die Engel werden Gott anbeten und um den Thron Gottes und des Lammes sein. In Offenbarung ist immer der Vater und das Lamm, Jesus, zusammen auf dem Thron als Herrscher. Und dann heißt es in Vers 13, zu welchem Engel hat er jemals gesagt, setze dich zu meiner Rechten, bis ich deine Feinde zum Schemel deiner Füße lege? Sind sie, die Engel, nicht allesamt dienstbare Geister, ausgesandt zum Dienst um derer Willen, die das Heil ererben sollen? Also das ist entscheidend. Jesus ist eben kein Engel, sondern unendlich viel mehr, ganz auf der Seite Gottes, des Vaters stehend, als der Sohn. Um das zu illustrieren, mit einem menschlichen Vergleich, wenn Sie ein Kind bekommen, ist es ja auch ein Mensch und nicht ein Tier, oder? Wir glauben ja nicht an die Evolutionslehre, hoffe ich doch. Also, und wenn Gott einen Sohn gezeugt hat, auf wunderbare Weise im Leib der Maria, dann ist er zwar Mensch durch Maria, aber zugleich Gott in einzigartiger Weise. Er hat keinen Engel so geschaffen, sondern den Sohn hat er gezeugt. Das ist der Unterschied. Die Engel wurden geschaffen durch sein Wort, genau wie die Menschen, indem er der Materie Leben eingehaucht hat. Aber der Sohn ist durch den Heiligen Geist direkt gezeugt. Es gibt noch vieles zu sagen über Zeugen Jehovas. Ich will es aber damit kurz machen. Wir wissen, dass sie viele falsche Prophezeiungen abgegeben haben. 1914 sollte das Friedensreich Jesu Christi anbrechen. 1914. Ja, und was kam 1914? Der Erste Weltkrieg. Hat man es umgedeutet. Hat man schließlich gesagt, die Generation, die 1914 gelebt hat, die wird noch das tausendjährige Reich erleben. Und inzwischen ist sie ausgestorben, hat man die Lehre auch revidiert. Da hat man 1924, 1928, 1975 immer wieder behauptet, jetzt würde Jesus kommen, obwohl er selber ganz klar sagt, Zeit und Stunde weiß niemand. Ihr sollt und dürft das nicht berechnen, geht gar nicht. Aber immer wieder ist man diese Torheit verfallen, weil ein falscher Geist hier am Werke ist. Aber deshalb sage ich ganz klar, auch hier von der Kanzel, Zeugen Jehovas sind Zeugen Jehovas, aber keine Christen, weil sie keine Erlösung durch den Sohn Gottes haben, weil er für sie nur ein Engel ist. Deshalb müssen wir ihnen das Evangelium sagen, damit sie gerettet werden. Ja, ganz klar. Das ist eine absolute Grenze. Es heißt nämlich im Neuen Testament, 1. Johannesbrief, wer den Sohn hat, hat das Leben. Wer den Sohn Gottes nicht hat, hat das Leben nicht. Das sage ich immer, wenn ich Zeugen Jehovas sehe. Wir machen jetzt auch Straßeneinsätze in unserer Gemeinde und die standen letztes Mal neben uns. Sind wir hingegangen und haben gesagt, wer den Sohn Gottes hat, hat das Leben. Habt ihr den Sohn Gottes? Ja, für uns ist Jesus auch Sohn Gottes. Ich sage, das stimmt nicht. Für euch ist er ein Engel, ist nicht der Sohn Gottes. Und dann sind wir ins Gespräch gekommen. Habe ich ihnen klar gemacht, den Unterschied, soweit sie es verstehen können. Aber man kann auch da beten, sind verführte Menschen. Wir wollen in Liebe, aber auch in Wahrheit auf solche Menschen eingehen. Ja, jetzt noch zu den Neuapostolischen. Ich habe ein Exemplar dabei, meiner Schrift über die Neuapostolische Kirche. Ich weiß nicht, müssen wir jetzt auslosen, wer es bekommt nachher, wenn es jemand möchte. Aber man kann es auch bestellen, wenn es ausgeht. Aber die kann ich nachher euch noch anbieten. Aber hier will ich einiges dazu sagen. Auch hier müssen wir uns auf zwei Punkte beschränken. Zunächst mal, das möchte ich kurz machen, und das lässt sich eindeutig durchschauen von bibelbegründeten Christen. Die Neuapostolischen führen Gottesdienste für Entschlafene durch, habt ihr sicher schon gehört, für Verstorbene. Sie lassen sich auch taufen für Verstorbene, wie auch die Mormonen, indem sie ihren Leib als Hülle für die Verstorbenen darbieten, und die werden dann getauft und versiegelt, auch noch nach dem Tod. Das ist eine gefährliche Lehre, was auch mit Spiritismus zusammenhängt. Das ist ganz klar. Das zeigt aber auch schon, welcher Geist auch dort am Werk ist, wenn man solche Praktiken durchführt. Nicht? Das ist eine ganz finstere Sache. Deshalb Warnung, auch wenn es vieles so glänzend und toll aussieht, auch so die Kleidung und alles, so auch der Chor, aber das sind ganz finstere spiritistische Praktiken, die dort ablaufen. Das möchte ich als Warnung vorausschicken. Und dann aber die grundsätzliche Frage ist natürlich, die ich auch hier in diesem Buch stelle, gibt es wieder Apostel nach dem ersten Jahrhundert? Wenn es das nämlich nicht gibt, dann kann man alle Apostelsekten sowieso vergessen. Ja, dann ist das unbiblisch. Deshalb habe ich da den Schwerpunkt drauf gelegt, auch in diesem Heft, und habe natürlich die Antwort, es gibt nach dem ersten Jahrhundert keine Apostel mehr. Gibt keine mehr. Dazu möchten wir mal einige Stellen betrachten. In Apostelgeschichte 1 zunächst, da ist ja das entscheidende Kriterium, wenn jemand zum Apostel berufen wurde, genannt. Damals hatte ja Judas sich umgebracht, nachdem er den Herrn verraten hatte. Und dann ging es um die Nachwahl des 12. Apostels. Ja, und dann werden die Kriterien, die Notwendigkeiten genannt, um Apostel zu werden, anstelle von Judas. Apostelgeschichte 1, Vers 21 folgende. So muss nun einer von diesen Männern, die bei uns gewesen sind, die ganze Zeit über, als der Herr Jesus unter uns ein- und ausgegangen ist, von der Taufe des Johannes an bis zu dem Tag, an dem er von uns genommen wurde, mit uns Zeuge seiner Auferstehung werden. Und sie stellten zwei auf, Josef genannt Barsabas mit dem Beinamen Justus und Matthias und beteten. Also, es war ganz klar, es musste einer sein, die ganze Zeit über dabei waren, als der Herr Jesus auf Erden gewandelt ist, als der Messias gewirkt hat in diesen 3 Jahren, von der Taufe des Johannes bis zum Tag seiner Himmelfahrt. Und es waren diese beiden. Und dann wurde ja der Matthias berufen. Können das die heutigen Neuapostolischen von sich sagen, dass sie damals dabei waren? Höchstens spiritistisch, aber das können sie nicht behaupten. Und ja, von daher fällt schon das entscheidende Kriterium weg. Es werden natürlich jetzt noch weitere Stellen angeführt von der Apostolischen. Zum Beispiel wird auf ein 4. Esra-Buch hingewiesen. 4. Esra. Gibt es denn in der Bibel 4. Esra? Es gibt nur Esra. Aber es gibt in den Apokryphen so etwas wie einen 4. Esra. Das ist aber nicht Gottes Offenbarung, nicht Gottes Wort. Und auch da sagen Sie, da käme der Begriff neue apostolische Kirche vor. Aber auch nicht im 4. Esra selber, sondern in einer später hinzugefügten Kapitelüberschrift. So wie in unseren Bibelausgaben später von Menschen Überschriften gemacht wurden. Da steht an einer Stelle neue apostolische Kirche. Also brauchen wir nicht weiter drüber reden. Das ist natürlich kein Beweis. Der Epheser 4 wird angeführt. Epheser 4, Vers 11 bis 13. Machen wir kleine Bibelarbeit einfach dazu. Da ist natürlich tatsächlich die Rede von Aposteln und Propheten. Ne? Epheser 4, Vers 11 bis 13. Da heißt, er, der Herr, hat einige eingesetzt als Apostel, einige als Propheten, einige als Evangelisten, einige als Hirten und Lehrer, damit die Heiligen zugerüstet werden zum Werk des Dienstes. Dadurch soll der Leib Christi erbaut werden, bis wir alle hingelangen zur Einheit des Glaubens und zur Erkenntnis des Sohnes Gottes, zum vollendeten Mann, zum vollen Maß der Fülle Christi. Das ist nun so, natürlich wird es hier genannt, das war ja in urchristlicher Zeit so, dass Apostel da waren und Propheten. Aber die Frage ist, ob das wieder kommt. Es waren 1800 Jahre keine Apostel mehr eingesetzt. Und plötzlich hatten Drummond und Cardale in England den Ruf vernommen, sich gegenseitig zu Aposteln zu segnen durch Handauflegung. Und so fing das als katholisch-apostolische Bewegung in England an. Und durch verschiedene Abspaltungen kam es dann nach Deutschland. Die ersten sogenannten 12 Apostel der Neuzeit waren alles Engländer, Adlige hauptsächlich und Parlamentarier. Dann die ersten 12 deutschen Apostel der Neuapostolischen, das waren alles Deutsche aus einfachen Berufen. Interessant auch dieser gesellschaftliche Unterschied, die haben sich nie verstanden, die Abspaltungen voneinander. Und so sind die Neuapostolischen über 3 Abspaltungen hinweg von den Engländern entstanden. Ich kann das jetzt nur kurz erwähnen. Es gibt heute auch noch die katholisch-apostolischen, die aber die Neuapostolischen nicht anerkennen. Die sagen, das ist eine Sekte und wir sind die Wahren. Es geht ja dann immer hin und her, diese Argumentation. Aber die Frage, wie ist Epheser 4 zu verstehen? Nun ganz klar, als Grundlegungsamt. Die Apostel sind die erste Generation gewesen, die die Gemeinde grundgelegt hat. Als die Gemeinde grundgelegt war, mussten keine Apostel mehr berufen worden, wurden auch keine mehr berufen. Und darauf wird dann weiter gebaut. Und das lässt sich nachweisen durch 1. Korinther 15, wo nämlich der Apostel Paulus selber sagt, dass er der letzte der berufenen Apostel war, der schon nach der Himmelfahrt des Herrn von ihm berufen wurde. Und zwar lesen wir in 1. Korinther 15 über die Auferstehungszeugen. Und dann heißt es in Vers 8, zuletzt von allen ist er, Jesus, auch von mir als einer unzeitigen Geburt gesehen worden. Denn ich bin der Geringste unter den Aposteln, der ich nicht wert bin, dass ich ein Apostel heiße, weil ich die Gemeinde Gottes verfolgt habe. Aber durch Gottes Gnade bin ich, was ich bin. Und seine Gnade an mir ist nicht vergeblich gewesen. Und so weiter. Also er ist eine unzeitige Geburt. Das heißt, damit wird auch gesagt, dass er der letztberufene Apostel ist. Nach ihm wurde keiner mehr berufen. Das ist schon unzeitig gewesen. Aber er als Völkerapostel hat dann praktisch diese Grundlegungsfunktion abgeschlossen in Europa. Manche haben ihn überlebt, etwa Johannes, aber Paulus war jedenfalls der letztberufene. Und der Beweis kirchengeschichtlich ist ja auch einfach. Es gab, wie schon erwähnt, 1800 Jahre oder 1700 Jahre keinerlei Apostel in der Kirchengeschichte. Erst in der Neuzeit kam dieser Geist, welcher Geist auch immer, über diese Engländer und sie haben sich eingebildet, sie würden jetzt für die Endzeitgemeinde wieder Apostel einsetzen müssen. Ja, das dazu. Und bevor wir jetzt noch Fragen stellen können, möchte ich aber noch eines bringen. Wie können wir nun Sektenmitgliedern begegnen und helfen? Es ist wichtig, dass wir ihnen die Wahrheit der Bibel in Liebe sagen. Auch nicht von oben herab, sondern ja, sie anhören und dann aber immer wieder von der Bibel her argumentieren. Wir müssen natürlich vorbeugen, dass sie von einer Stelle zur anderen hüpfen, sondern es geht darum, dass man dann bei einem Thema auch bleibt und das wirklich von der Bibel her vielleicht auch mit Hilfe einer Konkordanz durchklärt. Voraussetzung ist natürlich, dass wir selber gläubige und festgegründete Christen sind. Es bringt nichts, wenn jetzt du zum Beispiel ein Neubekehrter bist, die Bibel noch gar nicht kennst und jetzt denkst, musst du gleich mit den Zeugen Jehovas schon diskutieren. Das kann auch recht gefährlich werden, weil die natürlich, die haben recht regelrechte Schulungen. Es gibt sogar Bücher, eines davon habe ich auch zum Beispiel, Unterredungen anhand der Schriften. Da steht zum Beispiel genau drin, was sie an den Haustüren sagen sollen, wie sie argumentieren, mit den Bibelstellen, die sie nacheinander dann runterrasseln, aus dem Zusammenhang gerissen. Und ja, da ist gut, wenn man fest gegründet ist, wenn man neu bekehrt ist, noch nicht so lange gläubig, vielleicht noch einen Bruder oder eine Schwester hinzuzieht und sich dann auch zu zweit, die kommen ja auch zu zweit, mit ihnen auseinandersetzt unter Gebet. Wenn man sie übrigens loswerden will und nicht lange diskutieren will, keine Zeit hat, dann kann man einfach sagen, wir beten jetzt zu Jesus. Dann gehen sie sehr schnell, ja, weil sie das nicht für möglich halten. Aber die Bibel sagt, hat mehrere Gebete zu Jesus. Zum Beispiel Stephanus, als er gesteinigt wird, Herr Jesus, nimm meinen Geist auf. Da war Jesus schon im Himmel, zum Himmel gefahren. Ja, als ein Beispiel nur. Dürfte nicht in der Bibel stehen, laut Zeugen Jehovas, steht aber drin. Ja, Also Liebe in Wahrheit. Dann ist auch wichtig bei den Gesprächen, dass wir immer wieder auf die Begriffsklärung drängen. Sonst sind wir sehr schnell durcheinander und haben Chaos im Gespräch. Wie schon an Beispielen erwähnt, die reden auch von biblischen Begriffen. Jesus, Gottes Sohn oder Apostel. Aber man muss immer wissen, wen meinst du, wenn du von Gott redest? Wen meinst du, wenn du von Jesus redest? Die Anthroposophen zum Beispiel, Steinerianer, die reden auch von Jesus, aber sie meinen den Sonnengeist, der zum Erdgeist wurde und solche Dinge. Ja, völlig anderes Denken, okkultes, unheimliches Denken, was dahinter steht. Aber sie reden alle von Jesus, von Gott, von Wiedergeburt. Damit meinen sie natürlich dann Reinkarnation, Wiederverkörperung, hinduistisches Denken. Deshalb die Begriffsklärung. Wer ist gemeint? Immer wieder klären, ihr redet jetzt von Gott. Was ist denn euer Gottesverständnis? Ja, Gott ist das Alleine und so. Und was dann alles für Sachen plötzlich kommen? Und da muss man da weiter nachgraben und sagen, nein, Gott ist der liebende Vater, zu dem wir Abba, lieber Vater, sagen dürfen. Eine Person, mit der wir reden können. Natürlich nicht Person wie wir, Gott, der Vater. Gott ist Geist, er hat alles geschaffen, aber er kann uns hören. Er hat Ohren für uns, göttliche Ohren. Und ein Herz, weil er uns damit auch erlöst hat, aus seiner Liebe. Also die Begriffe klären. Den Zusammenhang der Bibeltexte klären, nicht aus dem Zusammenhang reißen lassen. Wenn es ein Gleichnis ist, ist ein Gleichnis. Wenn es ein Bildbericht ist, ein Bildbericht in der Bibel. Und wenn es wörtliche Rede ist, ist es auch wörtlich auszulegen. Ein Beispiel, was ich immer wieder auch gern anführe. Manche sagen ja, die ganze Offenbarung, das sei alles symbolisch zu nehmen, hat keinerlei Realität. Da sage ich, lieber Freund, das stimmt nicht. Das, was in der Offenbarung steht, ist alles sehr real und wird sich alles genau erfüllen. Auch der Ablauf im Wesentlichen. Es gibt nochmal einen neuen Einstieg in Kapitel 12, wo dann die Sonnenfrau auftritt mit der Geburt Jesu wieder. Aber ansonsten ist immer wieder ein Ablauf festzustellen, auch in den Gerichten. Allerdings gibt es gewisse Einzelheiten, die dann der Zusammenhang deutlich macht, das ist jetzt ein Symbol. Zum Beispiel bei der Schilderung des tausendjährigen Reiches. Da heißt es einmal, dass der Satan gebunden ist, mit einer Kette und in dieser Zeit nicht verführen kann. Also er kann in der Zeit niemand verführen, Satan im tausendjährigen Reich. Dann ist für mich zum Beispiel ganz klar, dass das tausendjährige Reich eine Wirklichkeit ist, dass auch Satan gebunden ist. Aber die Kette, ja, ist keine Kette aus Eisen, sondern er ist einfach von Gott gebunden, wie mit einer Kette. Da ist die Kette ein Symbol, aber die Gebundenheit Satans ist die Realität, die durch diesen Vergleich mit einer Kette zum Ausdruck gebracht wird. Und so ist es wichtig, dass wir die Stellen richtig verstehen. Also nicht alles symbolisch umdeuten, wie Sekten machen, oder auch nicht Dinge wörtlich nehmen, die eindeutig als Bild zu erkennen sind, wie diese Kette. Denn Satan lässt sich nicht mit der irdischen Kette binden. Nicht? Müsste jedem klar sein. Sonst könnte jetzt die Kettensekte auftreten und sagen, wir lehren, dass Satan mit der irdischen Kette gebunden ist. Ich führe es jetzt mal ein bisschen ad absurdum, diese Vorstellungen. Oder Rudolf Steiner von den Anthroposophen hat gesagt, von der Stelle her, der mit mir das Brot isst, wird mich mit Füßen treten. Was ist damit gemeint? Beim Verrat des Judas, die Geschichte. Na, beim letzten Abendmahl hat Judas ja das Brot eingetaucht. Oder Jesus hat es ihm eingetaucht und dann gegeben. Und er hat gemeint, mit Füßen treten, dass er ihn verraten wird. Ist ganz klar, es war ein Bildwort, mit Füßen treten. Er hat ihn ja nicht direkt mit Füßen getreten, aber verraten. Und Rudolf Steiner, Anthroposophie, der hat daraus entwickelt, dass Christus der Sonnengeist ist, der am Kreuz von Golgatha zum Erdgeist wird, in dem das Blut hineintropft, wird die Erde umgewandelt zum neuen Kosmos der Allversöhnung dann am Ende. Und dann ist es so, dass jeder Mensch auf der Erde herumläuft, ja, durch die Schwerkraft bedingt, und dass wir dadurch den Christus Erdgeist mit Füßen treten, so sei das gemeint. Also wenn wir jetzt hier laufen, treten wir Christus mit Füßen, weil er zum Geist der Erde wurde bei Golgatha. So ist die anthroposophische Lehre. Ja. Also es ist völlig wirres Zeug, aber so werden die Bibelstellen geradezu, man muss fast sagen, fast krankhaft umgedeutet in irgendwelche absonderlichen Dinge. Und deshalb ist ganz wichtig, dass wir Gottes Wort auch so verstehen, wie es der Zusammenhang uns dann auch nahelegt. Und den Heilsplan beachten, heilsgeschichtlich, vom Alten zum Neuen Bund, habe ich schon gesagt. Und vor allem ist auch wichtig, dass wir Zeugnis geben. Wir können noch so viel diskutieren, aber einfach Zeugnis geben, was für mich der Glaube bedeutet, wie ich Jesus persönlich erfahren habe als meinen Herrn und Heiland, dass er für mich kein Sonnengeist oder Erzengel oder sonst was ist, sondern mein wirklicher Erlöser und Herr. Und dass ich ja seine Liebe erfahren darf, weitergeben darf. Ich denke, dass das mehr überzeugt, als wenn wir alle möglichen Studien da jetzt über die Sekten vornehmen müssten. Das ist auch nicht jedermanns Auftrag, sich da hinein zu vertiefen. Ich habe zum Beispiel die Schriften von Steiner gelesen, es sind ja Abertausende von Seiten, aber es wünsche ich nicht jedem, sich durch diese wirre Geisterwelt da hindurchwühlen zu müssen. Da sind ja Sonnengeister und Mondgeister und alle möglichen Geister überall, aber das muss nicht jeder sich antun. Ja, dann möchte ich abschließen mit dem Hinweis, dass es natürlich auch Mitglieder von Sekten gibt, die menschlich gesehen ein hervorragendes Leben führen. Ich wollte damit das jetzt nicht pauschal alles mies machen, ja, bei Sekten. Aber die Frage ist, können ihre Werke sie retten, ihr Verhalten, wenn sie nicht wirklich den Heilsgrund gefunden haben? Der Heilsgrund der Erlösung ist allein Jesus Christus, wie ihn die Bibel beschreibt. Und deshalb wollen wir in Liebe und Wahrheit Jesus bezeugen und weitersagen. Ich möchte es nochmal wiederholen, 1. Johannes 5, Vers 12. Wer den Sohn hat, der hat das Leben. Wer den Sohn Gottes nicht hat, der hat das Leben nicht. Das gilt im Umgang auch mit solchen Menschen und wir wollen auch für sie beten und ihnen helfen. Wir wollen das auch jetzt tun und uns dazu erheben. Lieber Herr Jesus, heutzutage sind so viele Menschen verführt, sind von deinem klaren Evangelium abgewichen zu absonderlichen Lehren, folgen Verführern nach. Herr, wir bitten dich für solche Menschen, die wir kennen, auch hier im Ort oder Umgebung. Schenk uns Gnade, dass wir dich bezeugen können. Schenk uns auch den Mut und die Klarheit. Und schenk auch, dass noch viele gerettet werden, auch von diesen Menschen. Wir bitten dich aber auch für die, die gar nichts glauben, Herr, die ganz von dir weg sind. Herr, rette auch da noch viele. Lass uns deine Boten sein, ein Licht sein, hier in Albernau und Umgebung und an allen Orten, wo du uns hinstellst. Bitten dich auch für den weiteren Austausch, für die Fragen und Antworten. Leite uns durch deinen Heiligen Geist. Schenk uns Weisheit von oben und deine Liebe, die den Tod besiegt hat. Amen. Amen. Nun wurde ich gebeten, gleich die Fragerunde zu eröffnen, damit wir nachher dann geschlossen zum Kaffee gehen können. Ist noch eine Frage, auch vielleicht zu einer bestimmten Sekte oder Strömung?
4: Es ist ja auch sehr interessant, dass viele Sekten drunter freigehauen waren. Ne?
3: Ja.
4: Mit der Russell und so, der Smith, gibt es sicherlich gute Zusammenhänge, ne? Da.
3: Ja, das ist wirklich interessant, dass oft freimaurische Zusammenhänge sind. Rudolf Steiner zum Beispiel war Freimaurer, hat dann die Anthroposophie als Freimaurer-ähnliche Organisation gegründet. Und auch Charles S. Russell hatte Vorträge bei Freimaurern gehalten, war zumindest freimaurerfreundlich eingestellt und hatte viele Kontakte. Joseph Smith ohnehin, die Tempelrituale sind den Freimaurern abgeguckt. Welche Beispiele könnte man noch nennen? Auch ich will jetzt keinen falschen Namen nennen, aber es gibt noch viele weitere Beispiele. Es ist dieser Geist auch. Und ich denke, letztendlich steckt ja Satan dahinter und versucht eben Menschen durch unterschiedlichste Lehren, aber die immer wieder doch aus der gleichen Quelle kommen, und man merkt es am Ende, Menschen wegzuführen vom Wort Gottes, von Jesus Christus. Das ist das eigentliche Ziel. Und da kann, ob es jetzt christliche Wissenschaft heißt oder Mormonen oder Anthroposophie oder Lorberianer, das ist ja auch eine spiritistische Sache, immer wieder wird vom Zentrum weggeführt. Durch fromme Begriffe, durch manche christliche Elemente, die dann drin sind. Und doch, das Zentrum ist verrückt, ja, ist weggerückt. Das Kreuz, die Auferstehung, es wird symbolisch gedeutet, wird heruntergespielt, eigene Werke werden übergeordnet, Jesus wird verfälscht, immer wieder ist das zu beobachten. Es hat mal ein Evangelist gesagt, ich glaube es war Gerhard Bergmann, achtet darauf, was sie aus Jesus machen, wie sie Jesus sehen, ob er wirklich der einzige Weg, die Wahrheit und das Leben ist oder ob da irgendwas verrückt und verschoben wird. Das ist der Maßstab und auch die Bibel natürlich.
5: Sekten gehen von der biblischen Heilung. halb leer weg, das hast du gesagt, zum Beispiel Christus am Kreuz, das Lamm Gottes. Hm. Aber wenn wir jetzt innerhalb der EKD reinschauen, findest du ja diese Aussagen genau schon so. Hm. Dass man sagt, es kann ja sein, dass ein Gott der Liebe seinen Sohn opfert, denn Gott will kein Menschen opfern, deshalb.
3: Ja, es ist endzeitlich, ja.
5: Was du denn sagst, ja. Ich kann den Kommandanten nicht besonders erklären, warum Jesus am Kreuz gestorben ist. Diese Aussagen finden wir und dort.
3: Hm. Da ist wirklich das Zentrum angetastet, das leider auch schon in Synoden, nicht überall, aber in manchen EKD-Kreisen bestritten wird, dass die Kreuzigung des Blut, des Sühneopfer Jesu notwendig war. Und wo das bestritten wird, ist das Zentrum verlassen. Ja. Da ist nicht mehr Kirche Jesu Christi, weil ohne Erlösung am Kreuz gibt es auch keine Christen. Da ist das Zentrum preisgegeben.
5: Wie verhältst du dich dann?
3: Bitte?
5: Wie verhältst du dich dann?
3: Konsequent. Also das muss jeder selber prüfen, wie auch die Situation vor Ort ist. Ja. Es gibt auch Pfarrer, die damit ringen, die Not haben, dass manche Synoden da nicht mehr klar stehen. Das ist auch ein Ringen. Es ist der Geist der Endzeit und das Gericht beginnt ja am Hause Gottes. Deshalb, wir müssen natürlich nicht nur auf die Sekten, wir müssen auch selber prüfen, wo stehen wir, wo steht unsere Gemeinschaft, unsere Kirche, wo stehe ich persönlich. Denn der babylonische Vermischungsgeist, der will überall heute Leute wegziehen vom klaren Evangelium. Aber das war für mich auch ein Schock, dass sogar das jetzt schon in Frage gestellt wird. Gut, das war ja schon bei Bultmann so. Wir wissen ja, die Diskussion seit seinen 40er Jahren schon, als die Schrift von Rudolf Bultmann, jedem ein Begriff, denke ich, erschienen ist, über Entmythologisierung. Da hatte ja die leibliche Auferstehung Jesu bestritten, hat das Sühneopfer Jesu am Kreuz bestritten. Und es hat viele Theologen verseucht, die das dann studiert haben. Es gibt aber auch positivere Theologen, die das ablehnen, Bultmann. Ja, ich denke auch in Sachsen. Aber es ist, hat viele Köpfe und Herzen wirklich verseucht. Und es ist eine große Schuld, die solche Theologen auf sich laden, die dann wirklich von der Bibel weggeführt haben, die Menschen. Etta Linnemann ist ja auch bekannt. Sie war ja Bultmann-Schülerin, hat sich dann bekehrt als Theologieprofessorin, hat ihre bibelkritischen Werke verbrannt, soweit sie sie hatte, die Exemplare, und hat es widerrufen, was sie selber an Bibelkritik geschrieben hatte. Das möchte ich mal als positives Beispiel nennen, wo jemand wirklich umgekehrt ist von ihr Wegen. Sie ist vor kurzem heimgegangen. Wir hatten im letzten schmalen Weg einen Nachruf drin über ihr Vermächtnis.
5: Wie kommt denn bei den Bibelforschern der Name Zeugen Jehovas?
3: Ja, gute Frage. Zeugen Jehovas, das ist eine Bibelstelle aus Jesaja, wo von Gott von die Rede ist, ihr werdet meine Zeugen sein, das haben sie auf sich bezogen, bezieht sich aber auf Israel. Es ist wie hier so oft die sogenannte Substitution, das heißt der Ersatz Israels durch eine Sondergruppe. Das ist ja heute weit verbreitet. Alle wollen Israel ersetzen. Das findet man bei der katholischen Kirche, bei den Mormonen, bei den Zeugen Jehovas. Überall sind sie mit ihrem Priestertum an die Stelle von Israel getreten. Natürlich ist die Gemeinde des neuen Bundes zwischen eingekommen, aber nicht, wir sind nur aufgepfropft am Ölbaum Israel, Römer 9 bis 11 nachzulesen. Am Ende wird Israel, bin ich überzeugt, von der biblischen Prophetie her wieder eine Bedeutung bekommen, wenn sie auf den sehen, den sie durchbohrt haben. Wenn wirklich die Bedrängnis groß werden wird, wenn alle Völker gegen Jerusalem marschieren, Sacharja 12 bis 14 nachzulesen. Aber da kommt der Name und Jehova ist praktisch die Fehlübersetzung vom Tetragramm Jod, Het, Waf, Het im Hebräischen, die vier Buchstaben des Namens Gottes. Die richtigere Übersetzung dürfte wohl Yahweh lauten. Und Jehova ist so die ältere Form, die zum Teil auch noch in Liedern vorkommt. Hundertprozentig weiß man es nicht, weil im Hebräischen keine Vokale sind, im Althebräischen, nur Konsonanten. Also deshalb wurde dann vokalisiert.
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im Alten Testament. Und sie wollen halt Zeugen Jehovas sein, aber nicht Christen, nennen sich selber ja auch nicht in dem Sinn, manchmal schon, aber es sind nicht wirklich Christen, weil Christus für sie oder Jesus für sie ein Engel nur ist. Vielleicht soweit. Ja, noch ein oder zwei wichtige Fragen. Ja, wenn keine Fragen mehr sind, heute Abend sind wir ja noch mal in Susa. Weiß nicht, ob ihr alle noch mal kommt, würde mich freuen. Und dann weise ich noch auf einige Bücher hin. Es sind ja nicht mehr viele übrig geblieben. Alle Bücher, die noch übrig blieben von Susa, habe ich jetzt hier vorne. Deshalb zeige ich sie euch kurz. Ihr könnt dann nach vorne kommen. Und jedes Buch wieder für den Pauschalpreis jeweils 5 Euro hier vorne abholen. Es gibt noch ein Exemplar, Global Crash, über das Ende der Globalisierung von Erich Brüning. Ein Exemplar über die Neuevangelisierung Europas aus römisch-katholischer und aus biblischer Sicht. Wie will Rom Europa evangelisieren, auch im neuen Europa, sehr aktuelles Thema. Dann ein Buch über Evangelisationsmethoden von den Autoren Klautke, Kaiser und Nestvogel, Dynamisch evangelisieren, Beiträge zu einer aktuellen Diskussion über Willow-Krieg und diese modernen Evangelisationsmethoden. Ein Buch für betroffene Frauen und Paare, die nicht wissen, ob sie das Kind austragen sollen, abtreiben, Fragen und Entscheidungshilfen, Hilfen zum Leben, kann man auch sagen. Dann sind noch 3 Exemplare da über Ökumene, wer da noch eins braucht. Und dann jeweils ein Exemplar, was sind Sekten und was nicht.

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0: Lieben Geschwister, ich habe heute kein besonders adventliches Wort, aber man kann ja alles richten und passend machen. Und das versuchen wir nun mal. Ein Wort aus Hiob. Hiob und Advent, wie passt das zusammen? Und zwar Hiob 14. Kapitel, die ersten 6 Verse. Der Mensch, geboren von der Frau, lebt kurze Zeit und voll Unruhe ist sein Leben. Geht auf wie eine Blume und fällt ab, flieht wie ein Schatten und bleibt nicht bestehen. Und auch auf diesen richtest du dein Augenmerk. Du ziehst mich vor dir ins Gericht. Kann wohl auch ein Reiner von den Unreinen kommen, auch nicht einer. Denn seine Tage sind begrenzt, die Anzahl seiner Monate stehen bei dir. Du hast ein festgesetztes Ziel, das er nicht überschreiten wird. So lass doch ab von ihm, damit er Ruhe hat und seinen Tag genießt wie ein Tagelöhner. Und noch eine Stelle aus dem Neuen Testament, aus 1. Timotheus Kapitel 2. 1. Timotheus 2. Vers 5, denn es ist ein Gott und ein Mittler zwischen Gott und den Menschen, nämlich der Mensch Christus Jesus, der sich selbst als Lösegeld für alle gegeben hat. Ihr lieben Geschwister, Hiob, einer der berühmtesten und bekanntesten Persönlichkeiten in der Bibel. Hiob steht unter den 3 größten Priesterfürsten, Noah, Daniel und Hiob, das waren die größten Beter, die die Bibel hervorgebracht hat. Und was hat sie zu diesem gemacht? Und was ist das Besondere im Leben des Hiobs? Das ganz Besondere ist es, dass er unendlich viel zu leiden bekommen hat. Ein Mann, Leiden, Schmerzen ohne Ende. Ein Mensch, der sein Leben nicht verstehen konnte, der auch Gott nicht verstehen konnte. Und was sind wir für Menschen? Können wir unser Leben verstehen? Können wir unsere Lebensführung begreifen? Können wir Gott verstehen? Wahrscheinlich nicht. Und warum? Das große Warum? Hiob hat 20 Mal Warum gesagt. Es ist nicht verboten, das darf man sagen. Aber warum stand es alles so? Gott ist ein weiser Fürst. Er wird sich so verhalten, dass du dich wundern wirst. Ich habe heute zu meinem Ernst Meier gesagt, sag mal, werdest du hier sitzen, wenn du nie Probleme und nie Schwierigkeiten gehabt hättest? Sagt er, auf keinen Fall. Und du würdest dich jetzt auch hier nicht geben in der Arche. Und wir werden niemals in den Himmel kommen, weil es auf dieser Erde so schön ist, wenn wir keine Probleme hätten, keine Sorgen, keine Nöte. Und warum hat es Gott bei Hiob so gemacht, dass er Hiob etwas geweckt hat? Hiob war am Höhepunkt seines Leidens. Er wusste, jetzt geht's nicht mehr lange. Dann hört wirklich alles auf. Dann ist vorbei. Das Leben ist ganz kurz. Und dann ist der letzte Atemzug geschehen und dann ist es vorbei. Und gerade in dieser Situation wusste er ganz genau, was der Mensch ist, vom Weibe geboren. Er lebt kurze Zeit, er ist voller Unruhe, ist sein Leben voller Unruhe. Aber er wusste, Gott denkt trotzdem an ihn und er zieht ihn sogar vor Gericht. Und dann kam der Wunsch, das ist ein ganz einfacher Vers, kann wohl ein Reiner von den Unreinen kommen, auch nicht einer. Er sehnte sich nach einem, der ihn vermittelt, nach einem Schiedsrichter, nach einem Mittler, der zwischen ihm und Gott steht. Einer, der Gott kennt und ist wie Gott und einer, der ihn kennt und ist wie er und einer, der stellvertretend zwischen beiden drinsteht. Nach diesem sehnte er sich. Das ganze Leiden des Hiobs hat einen Nenner. Und das kommt zum Ausdruck, zum Höhepunkt. Ich weiß, dass mein Erlöser lebt. Aber er ist noch nicht offenbar geworden. Er ist noch nicht da auf dieser Erde. Und in dieser Woche soll das Thema heißen, sieh, dein König kommt zu dir. Aus diesem einen Grunde ist Jesus Mensch geworden. Weil jeder Mensch braucht eine Mitte, braucht den Mittler zwischen Gott und den Menschen. Nur von diesem Hintergrund kann man Advent und Weihnachten sehen. Advent heißt Ankunft, Advent heißt er kommt, Advent er ist da. Und das ist Evangelium, das ist die Gnadenzeit. Und nun im Einzelnen zu unserem Text. Der Mensch vom Weibe geboren lebt kurze Zeit. Das ist uns ganz bewusst. Er unterstreicht es mit einem Bild aus der Natur, das wir jedes Jahr erleben, wie eine Blume und fällt ab und flieht wie ein Schatten und bleibt nicht bestehen. Ich habe heute Morgen die Nachrichten eingeschaltet, ihr vielleicht auch. Die größte Flugzeugkatastrophe in Deutschland. Gersten sind in Frankfurt, Nähe Frankfurt, zwei Kleinflugzeuge zusammengestoßen. Ergebnis 8 Tote, 2 Kinder dabei. Bitte? 4 Kinder, gut. Ja, also, geht so schnell. Und da ist es, wie der Liederdichter singt, das Leben gleicht dem Sommertag, an Licht und Schatten reich. Doch auch der längste Lebenstag in Windeseil enteilt. O, wie schnell entflieht die Zeit, die der Herr hier uns beut. Was man welk am Abend sieht, hat am Morgen schön geblüht. Du weißt nicht und ich auch nicht, ob du nächsten Sonntag noch hier bist. Weiß keiner. Und das wusste auch Hiob. Das war eine Tatsache. Aber das Zweite, was er wusste, voller Unruhe. Wir Deutschen sind ja die beneidenswertesten, aber auch Weltmeister im Klagen. Aber viele würden mit unseren Problemen gerne mal tauschen. Und trotzdem ist der Mensch mit nichts zufrieden. Kann er auch nicht sein. Voller Unruhe. Und das ist das voller Unruhe. Der Mensch, wer schon in letzter Zeit wichtig geworden ist, über ein Wort, über das ich selten nachgedacht habe. Der Wurm und das Feuer. Der Wurm ist die Seele, die Ewigkeit im Herzen, die Ewigkeit. Und das Feuer ist der Wunsch und die Sehnsucht und die Begierde. Und er strebt, er sucht, er sucht. Er sucht Ewigkeit. Nietzsches letzte Worte waren auf dem Sterbebett, Ewigkeit, Ewigkeit. Er hatte nichts in der Hand, alles ist zerronnen. Voller Unruhe. Ja, und einmal sagt einer im Radio, man sollte halt so reich sein wie Rothschild und so stark wie Simson und so weise wie Salomo, dann wär's, das ist auch nicht. Aber einer sagt, hier ist mehr denn Salomo. Wenn wir alle Güter und alle Schätze dieser Welt haben, die Welt gewinnen und nehmen trotzdem Schaden an der Seele, auch nichts. Ja, voller Unruhen. Das Zweite, voller Unruhen. Seit wann ist der Mensch voller Unruhe? Seit er einen Bund mit dem Teufel gemacht hat. Das heißt, er hat es gar nicht bewusst gemacht. Es ist gar nicht, als er auf das Angebot der Schlange einging. Bei einem Sündenfall, seitdem ist die Unruhe im Herzen, in der Seele, voller Unruhe. Warum? Gerade das Buch Hiob erklärt uns das. Der Satan wurde auch gefragt, wo kommst du her? Er sagte, ich habe die Erde durchzogen. Er hatte keinen festen Wohnsitz in dieser Welt, der Teufel. Er ist immer stets unterwegs. Er ist das unruhigste Geschöpf, das es überhaupt im ganzen Universum gibt. Er hat keine Ruhe, er hat nur ein Ziel, Menschen ins Verderben zu führen, zu verderben, zu zerstören, keine Ruhe. Und Menschen, je tiefer er sich in die Sünde einlässt, je stärker ist die Unruhe. Ein treffendes Beispiel vom Pfarrer Blumhardt. Er hat ja sonderbare und außerordentliche Dinge erlebt. Und wenn er es nicht geschrieben oder gesagt hätte, dann würde ich es nicht glauben. Aber er war wirklich glaubwürdig. Es kam einmal ein Geist und wollte im Pfarrhaus ein Ruheplätzchen haben. Aber er hat innerlich keine Freiheit. Er hat gesagt, nein, das geht nicht. Dann in der Pfarrscheuer, auch hier hat er keine Freiheit. Dann im Pfarrgarten, auch hier nicht. Und dann hat er den Herrn gefragt, ja Herr, was ist das los? Und dann sagt er, dieser Geist soll keine Ruhe haben, auch nicht in der Ewigkeit. Denn er hat zu Lebzeiten Witwen und Waisen um Hab und Gut betrogen. Ihr Lieben, Sünde ist etwas Unheimliches. Sünde ist die tiefste Unruhe im Herzen. In der Sprechstunde erlebt man so manches. Ich dachte, das ist eine gute, eine tiefgläubige Frau. Vor der Verabschiedung kam sie noch einmal und sagt noch etwas. Sie hat abgetrieben. So, mit der Sünde wollte ich auch nicht sterben. Und das durfte man abgeben. Oh, ihr Lieben, ein Ehebruch, du kannst ihn noch so verschweigen. Da ich's wollte verschweigen, verschmachtete meine Gebeine, durch mein täglich Heulen. Du kannst das Finanzamt betrogen haben, den Staat betrogen haben, aber du wirst auf dem Sterbebett keine Ruhe haben und in der Ewigkeit auch nicht. Die Unruhe, die die Sünde erzeugt, ist unheimlich. Und das ist das Geheimnis. Die Unruhe, worin besteht sie? Ja, Vergebung habe ich, haben ja schon manche gesagt. Aber die Erinnerung an den Russlandfeldzug, die Erinnerung an dieses Ereignis, das ist der Wurm, das wurmt mich. Kennst du nicht das Wort, das wurmt mich? Ich kann es nicht mehr zurückmachen. Ich kann meine Reinheit nicht mehr zurückholen. Und da gibt es auch Erlösung. Man könnte über den ganzen Vormittag über die Vielfalt der Unruhe sprechen. Und jetzt ist Advent. Advent ist eigentlich die Zeit der Ruhe, der Besinnung, der Besinnlichkeit. Und die ganzen Lichter täuschen darüber hinweg scheinbar. Nein. Voll Unruhe. Und dann kommt er weiter und sagt, und auf diesen Wicht, auf diesen armen Typ Mensch, da gehst du nicht dran vorbei, du richtest dein Augenmerk auf ihn. Du hast ihn im Auge und du stellst ihn vors Gericht, vor dein Gericht. Und dann sagt er, auf 1000 kann er nicht eins antworten. Und das sagt er, ich verstehe das nicht. Der Mensch lebt kurze Zeit, ist voll Unruhe. Und dieses Bündel Unruhe, mit dem gibst du dich ab und das stellst du vor dir ins Gericht zur Rechenschaft. Und Gott weiß alles. Ihr Lieben, das Gewissen ist ein gewisses Wissen. Der Mensch, die Seele verliert nichts und vergisst nichts. Alles. Der Mensch lebt immer vor laufender Kamera. Ein ungelöschter Film von der Zeugung bis zum letzten Atemzug. Alles. Alles steht vor Gott. Das ist eine heilige Verzweiflung. Und jetzt kommt die große Sehnsucht. Du kannst sie alle betrachten. Aus der ganzen Menschheit entsteht keiner auf, der rein ist, der im Gericht bestehen könnte. Auch nicht einer. Und in diese Verzweiflung hinein, ja, und die Kurzlebigkeit, da kommt in Hiob 9, Vers 33, es ist auch kein Schiedsrichter zwischen uns, der seine Hand auf uns beide legte. Er sehnt sich nach einem Schiedsrichter, der zwischen ihm und Gott steht. Er weiß zwar, dass es einen gibt, aber er ist nicht da. Er ist noch nicht da. Hiob war ein Mann im Advent. Er sehnte sich nach etwas ganz Gewissem, nach etwas, was Gott verheißen hat. Nämlich der Same des Weibes, der Schlange den Kopf zertritt. Und sie wird ihm in die Ferse stechen. Auf diesen Erlöser. Und dieser Erlöser ist auch der Mittler. Ja, das sagt er auch in Kapitel 16, Hiob 16, Vers 21. dass er zwischen dem Mann und Gott entscheiden möge, zwischen dem Menschenkind und seinem Freund. Ja, aber jetzt gehen wir ins Neue Testament und wir haben es besser wie Hiob. Besser wie Hiob. Wir haben einen Mittler. Einen Mittler, Jesus Christus. Sieh, dein König kommt zu dir. Deine Unruhe, dein Leid, deine Schmerzen, dein Elend, deine Trostlosigkeit, deine Hoffnungslosigkeit hat ihn auf diese Welt getrieben. Das Elend der Verirrten ihn auf die Erde trieb. Das müssen wir ganz neu sehen. Eigentlich müsste es auf dieser Welt seit 2000 Jahren lauter ruhige, besinnlichen, glückselige Menschen geben, weil Jesus ja erschienen ist. Und es gibt heute auch nicht mehr glückselige Menschen wie zur Zeit des Hiobs. Und doch, es gibt welche. Und das ist das Gewaltige. Ich habe einen Mittler, dürfen wir nachher singen. Ich habe einen Mittler und Fürsprecher droben. Und von dieser Perspektive müssen wir unsere Zeit, unser Leben ganz neu entdecken. Da ist mir diese Statue von Rio de Janeiro, hat sicher auch schon auf Bilder gesehen, diese Christusgestalt in überdimensionaler Größe. Er streckt die Arme aus dort. Und das ist es. Und diese ausgestreckten Hände, das ist für mich so wichtig. Und Jesus, der Mittler zwischen Gott und den Menschen, mit einer Hand berührt er den Vater, berührt er das Herz des Vaters und kann sagen, ich bin wie du, ohne Tadel, ohne Sünde, denn ich komme ja von dir, du hast mich gesandt in diese Welt. Und der andere Arm, der Querbalken des Kreuzes, der reicht hinüber zum Schächer, dem reicht er die Hand jedem Sünder und sagt, ich bin wie du, aus Fleisch und Blut, doch ohne Sünde. Ihr Lieben, Hiob klagt, es ist keiner, nicht auch einer, aber jetzt hat die Welt einen Fürsprecher, einen Mittler. Und was passierte? Er hat praktisch alle Unruhen, die es in dieser Menschheit gibt, auf sich genommen und am Kreuz ausgerufen. Ja, was Unruhe auflöst, Nacht und Gottesferne und tiefe Angst, mein Gott, warum hast du mich verlassen, damit du einen Mittler hast? Sieh, dein König kommt zu dir. Er kommt zu dir, nicht mit der großen Krone, nicht mit dem großen majestätischen Gebaren, sondern er kommt zu dir als Lamm, als Fürsprecher, als Mittler. Und dann am Kreuz, dort hat man ihn nicht mehr gesehen, nur noch Schuld. Und der Vater hat sein Angesicht verborgen und Gott schwieg. Und das Feuer des Gerichtes, ja, Gott ist ein verzehrend Feuer, das hat ihn getroffen. Und das ist Advent. Advent ohne Golgatha ist ein Unsinn. Das kannst du vergessen. Das ist nur Lametta, auch Weihnachten. Darum das Kreuz muss immer in die Mitte. Darum ist das Wort vom Kreuz eine Torheit denen, sie werden immer in der Unruhe bleiben, die verloren gehen. Uns aber eine Kraft Gottes, die wir selig werden. Er hat alle Unruhe auf sich genommen. Das ganze Schlangengift hat er ausgezogen, auf sich bezogen und hat es überwunden. Er hat der Schlange den Kopf zertreten. Und jetzt ist er als ein Mittler da zwischen Gott und den Menschen. Und was bedeutet das für uns? Ein Mensch vom Weibe geboren, lebt kurze Zeit, ist voll Unruhe. Umgekehrt, ein Mensch aus Gott geboren, durch den Heiligen Geist, lebt ewig, ewiges Leben und ist voller Frieden und voller Ruhe. Und das müssen wir singen können. Auf dem Lamm ruht meine Seele, betet voll Bewunderung an. Und jetzt geht es ins Einzelne. Wir haben einen Mittler, der uns kennt und der uns bestens versteht und der weiß, was wir brauchen. Und darum ist es so wichtig, dass wir mit unseren Unruhen zu ihm kommen, auch als gläubige Menschen. Heute Nacht habe ich mal eine Stunde gewacht und habe ich Sorgen gehabt. Und da habe ich gemerkt, oh, du bist auch noch egoistisch und du suchst auch noch das Deine. Aber dann sagt der Herr, gib mir das Problem. Und dann bin ich eingeschlafen. Darf man abgeben. Das ist so wichtig, dass wir unsere Vergangenheit, nicht nur pauschal unsere Sünden, dir sind deine Sünden vergeben, sondern auch da, wo es weh tut. Es gibt auch zwischenmenschliche Verhältnisse, wo ich mit einem Menschen nicht mehr rede oder dem höflich aus dem Wege gehe, dass ihm ja nicht guten Tag sagen muss. Stimmt was nicht. Den, wo du am wenigsten vertragen kannst oder leiden kannst, dem du hier stets aus dem Weg gehst, mit dem wirst du in der Ewigkeit ganz nah sein. Ich habe schon manches Versöhnungsgespräch gehabt. Und dann habe ich zu manchem schon gesagt, nur zu gläubigen Leuten, natürlich, in der Welt ist das, dieses, nur bei Gläubigen besonders, mit dem wirst du im Himmel ganz nahe sein, so lange, bis es zwischen euch zwei klappt. Verstehst du das? Es geht mir um den Wurm und das Feuer. Das Feuer ist die ständige Anklage und die Unruhe. Du, das ist nicht in Ordnung. Du kannst nach Mallorca oder Teneriffa reisen, du kannst Weihnachten feiern, du kannst die schönsten Weihnachtslieder in allen Tonlagen singen, aber du hast keine Ruhe, bis die Sache mit dem Finanzamt in Ordnung ist, bis die Rechnung in Ordnung ist mit dem Handwerker. Auch die Sache, wo du schwarz bezahlt hast, sehr wichtig. Zu meinem Schwager sagte mal dieser Fabrikant Schmotzer auf dem Sterbebett, du Georg, Geld macht nicht glücklich. Das ist nicht alles. Gott nimmt's genau, mehr möchte ich nicht sagen, aber ganz genau. Und wenn du mit Menschen, die dir vielleicht nicht gefallen, ja, es gibt Leute. Neulich war ich auf dem Weihnachtsmarkt, wir hatten auch einen Stand, dann haben wir auch allerlei Sachen angeboten für die Mission. Und ich habe zur Predigersfrau, die hat guten Kuchen gebacken und ich habe ihn dann verkauft. Und ich wusste zuerst gar nicht, dass er von ihr stammt. Und sie ist etwas distanziert zu mir. Ich habe nichts gegen sie und ich weiß nicht, ob sie was gegen mich hat. Ich weiß es nicht, könnte ja sein. Und dann habe ich ihr das gesagt. Und als ich ihr sagte, dass ich ihren Kuchen verkauft habe und dass die Leute so gefreut haben und schon, sogar schon drauf gewartet haben, da ging ein strahlendes Lächeln über ihr Gesicht. Seitdem ist sie tieroffen.
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3: Und das ist einfach anders. Du kannst auch einmal jemand etwas Gutes sagen. Vielleicht auch einmal ein Lob aussprechen. Das schadet dir nichts und dem anderen tut's gut. Gut Schwäbisch heißt, nicht gelobt ist geschimpft, nicht geschimpft ist gelobt genug. Mein Kind darf man nicht loben, dass es nicht hochmütig wird. Das ist ein großer Fehler. Das ist wirklich nicht richtig. Und das sind alles solche Unruhe. Wenn du im Sterbebett liegst oder im alt wirst, oder schon alt bist, und dann haben wir nicht mehr viel zu schaffen. Und dann schafft's in uns, und dann schafft es raus. Da kommen Unruhen, voll Unruhe. Was mich am meisten bewegt hat, sind alle Kriegsveteranen, die den Russlandfeldzug mitgemacht haben, die grauenhafte Dinge ausführen musste unter Meineid. Und jetzt stehen sie vor den Toren der Ewigkeit, sind Christen, sind wiedergeboren, sind gläubig, aber die Geschichten stehen da, der Wurm und das Feuer. Der Wurm, es wurmt sie, es tut weh, sie kriegen Albträume. Und was macht man jetzt? Ihr Lieben, wir haben einen Mittler, der nicht nur versöhnt mit Gott, sondern der auch die Seele des Menschen heilt. Kommet her zu mir alle, sagt er, die ihr mühselig und beladen seid. Ich will euch erquicken. Und dann das schöne Wort. Nehmt auf euch mein Joch. Tut, was ich euch sage. Geh hin und gib die Last ab. Geh hin und versöhne dich mit deinem Bruder. Tu das. Das ist das Joch. Und was ist das Ergebnis? So werdet ihr Ruhe finden für eure Seelen. Ich denke da gerade an zwei solche alten Herren. Der eine ist inzwischen in der Ewigkeit, der andere weiß ich noch nicht. Wo er das erzählt hat mit dem Maschinengewehr, der steht halt vor ihm. Das heißt, geben wir es Jesus ab, die ganze Geschichte. Und das hat er mit mir gebetet, wir haben es abgegeben. Und als er mich vom Haus rausging, sagte er, ich könnte jauchzen. Und der andere erzählte, seine Frau sagt, ich halte es nicht mehr aus nachts. Da hat Albträume und der brillt in der Gegend rum. Und dann dürfen wir all die Geschichten loswerden bei Jesus. Das ist die Unruhe. Und Sonntagmorgen kommt er runter und sagt, heute Nacht zum ersten Mal wunderbar geschlafen. Da sagt er am Telefon, du, ich glaube, ich war gar nicht in Russland. Ist alles weg? Ist deine Vergangenheit weg? Auch deine Jugendsünde. Oh, die kommen im Alter. In Erinnerung. Und der darf kommen und sagen, Jesus, Herr, ja, so war das. Ich will es nicht beschönigen. Ich kann es auch nicht mehr rückgängig machen. Aber Herr, ich lasse es los, ich gebe es frei. Und wenn du es alleine schaffst, dann brauchst du Seelsorge. Und dann geben wir es ab. Und wie köstlich. Einem Menschen sagen, sie dürfen so, jetzt gehen sie da raus, ohne Vergangenheit. Die Vergangenheit, Leute, das ist der quälende Wurm. Das ist die Unruhe. Und die kannst du loswerden. Und wenn du stolz und hochmütig bist, dann lebst halt mit der Geschichte weiter. Aber sie wird dich in der Ewigkeit, in die Ewigkeit begleiten. Sie wird dich begleiten vor den Thron Gottes. Oh ja. Und hier ist diese große Gnade, die wir haben. Wir haben einen Mittler, einen Heiland, einen Hohenpriester. Das Weitere, einen Mittler, der nimmt nicht nur weg, er nimmt nicht nur, was mich quält. Er gibt mir auch, was mir fehlt. Als die Rahel ihr erstes Kind geboren hat, dann hat sie ihn wohlweislich Josef genannt. Und Josef bedeutet, der Herr hat meine Schmach von mir genommen, die Schmach der Unfruchtbarkeit. Und das Zweite, er gebe mir noch einen dazu. Er nimmt mir, was mich quält, und er gibt mir, was mir fehlt. Das ist das die erste Hälfte von der Unruhe, dass sie weg ist. Und das Zweite, Jesus hinterlässt kein Vakuum, sondern erfüllt ihn. Erfüllt ihn. Erfüllt das Vakuum aus mit Frieden, mit seiner Freude. Ja, erstattet, wo es fehlt. Ja, und so entsteht Heilung. David betet wohlbewusst, lobe den Herrn meine Seele, und was in mir ist, sein heiliger Namen, der dir alle deine Sünden vergibt. Nicht einmal, nicht nur ein oder zwei oder große, sondern alle, die großen und die kleinen, nimmt sie weg und heilt alle meine Gebrechen. Wisst ihr, Sünde ist nicht nur etwas Rechtsmäßiges, etwas Juristisches, sondern auch etwas Medizinisches. Sünde tut furchtbar weh. Es gibt nichts, was so weh tut wie Sünde. Ja, ein Missbrauch tut unheimlich weh. Und darum brauchen wir Heilung. Jesus vergibt nicht nur Sünde, sondern heilt auch die Folgeschäden der Sünden. Aber nie automatisch. Du würdest nie automatisch gesund werden, sondern du musst zum Arzt gehen. Er wird dich untersuchen und behandeln und operieren. Sie sollen zurzeit reichlich operieren, hört man in den Nachrichten. Ein bisschen zu viel. Naja, ich kann es nicht beurteilen. Aber Jesus operiert nicht zu viel, aber richtig. Und das muss behandelt werden. Ja, und dann nimmt es weg. Und dann gibt er Leben dafür. Freude. Heilung. Heilung. Oh ja. Kenn die Sachen. Die Schuld ist zwar vergeben, aber die Tränen kommen immer wieder an die Erinnerung. Die Tränen. Neulich sagte mir eine Frau, wissen Sie, mein Kind hat bei der Geburt einen Herzfehler gehabt und hat ihn heute noch. Aber ich habe während der Schwangerschaft unheimlich viel geweint über meine Sünde. Die ist zwar vergeben, aber die Erinnerung. Und sagen, jetzt gib sie ab. Der Herr nimmt sie weg. Und dann kann er noch ein zweites tun, auch das Kind heilen. Oh ja. Darin liegt der Hund begraben, Freunde. Warum fromme nicht so, warum die Gläubigen nicht so gut miteinander auskommen? Ein verletzter Mensch, der nicht geheilt ist, wird stets andere bewusst und unbewusst verletzen. Und das ist die tiefe Unruhe. Und das, was du hier bist und was du hier tust, und es sich nicht ändert, das wird in der Ewigkeit so bleiben. Möchtest du so in die Ewigkeit gehen? Ja. Und ein weiteres. Er ist ein Mittler. Er vermittelt wunderbare Segnungen. Da hatte mal ein Bruder, ich habe die Geschichte auch gelesen, einen herrlichen Traum. Er sei im Himmel angekommen. Und dann hat ihn ein himmlischer Führer geführt. Dann hat er ein riesengroßes Haus entdeckt. Dann hat er den Führer gefragt, was denn das wäre. Dann sagt er, das wäre ein Warenhaus. Ja, Warenhaus, ja. Aber das würde ihn jetzt mal interessieren. Ach, sagt er, lass es mal. Wir schauen zuerst die anderen Dinge an, vielleicht nachher. Nein, jetzt möchte er sehen. Na ja, gut, wenn du es unbedingt wissen möchtest. Da ging es ja rein. Es war voll mit Pakete. Da sagt er, was sind das für Pakete? Ja, sagt er, das sind lauter Gnadenpakete. Güte Gottes ist da drin. Pakete, die nicht abgenommen wurden, die der Postbote brachte, aber Annahme verweigert oder es war niemand zu Hause. Gott hat so viel bereitgestellt, gell, an Kräften, an Weisheit, an Wesen Jesu. Und wenn der Mensch aber voll bepackt ist, wenn seine Seele voll ist mit Irdischem, voll ist mit Verletzungen, voll ist mit Diesseitigen, dann hat er keine Zeit. Seine Güte ist jeden Morgen neu. Und Jesus ist ein Mittler. Er nimmt nicht nur, sondern er will stets geben eine Gnade um die andere. Warum das Leid im Leben? Damit wir einen Mittler brauchen. Wozu brauchen wir einen Mittler? Dazu, dass wir neue Menschen werden. Wozu neue Menschen? Dass wir Menschen werden, die Jesu Bild ähnlich werden, die Priester und Könige werden, die Majestäten sind im Himmel. Stellt euch mal vor, was der Hiob im Himmel heute für eine Majestät ist, ein Fürst. Gott hat aus Leid und Not, aus einem Hiob eine Majestät, einen Priester erster Güte gemacht. Das ist so wichtig. Er will uns geben. Und das dritte, ein Mittler. Er will uns Kräfte vermitteln, Vollmachten vermitteln. Er möchte aus uns Menschen machen, die zu anderen hingehen und Licht in die Dunkelheit bringen, andere trösten können, besuchen können, segnen können. Tja, das ist das. Das ist etwas Gewaltiges. Unser Lehrer Heinz in Liebenzell beim Abschied sagt auf dem Sterbebett, ein erfülltes Leben liegt hinter mir, aber ein noch viel besseres steht vor mir. Jesus kam vom Himmel und war ganzer Mensch. Und damit wir Gottes Kinder sein dürfen und werden können und dass wir auch in der Himmelswelt einmal dort sein dürfen bei ihm. Was ist der Mensch? Er lebt nur kurze Zeit. Danke, Herr, dass das Leben kurz ist. Aber er vergisst uns nicht, er hat ewige Absichten, dass wir leben ohne Ende. Das ist Advent. Advent ist, dass uns die Tür öffnet, dass uns zeigt, es geht weiter. Und zwar ohne Ende in der himmlischen Herrlichkeit. Der Himmel ist seine Heimat, habe ich im Psalm irgendwo gelesen. Dort ist er. Die Erde hat er den Menschenkindern vorübergehend gegeben. Den Menschenkindern gegeben. Dass wir nicht ewig hier sind, sondern dass wir ewig bei ihm sind. Und all die Nöte und Schwierigkeiten und Umstände, die sind dazu gegeben und angetan, dass wir einen Mittler brauchen und dass wir ihn täglich brauchen und dass wir Menschen...

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0: Sie sehen hier also einen Auszug, Kopien aus dem Informationspaket der Kirche Jesu Christi, der Heiligen der letzten Tage. So nennt sich die Mormonen ja offiziell. Der Name Mormonen kommt von dem Buch Mormon, ihrer Hauptoffenbarung, die sie beanspruchen. Und offizieller Name ist aber Kirche Jesu Christi, der Heiligen der letzten Tage. Sie sehen auf dem ersten Schaubild die Gliederung, streng hierarchisch gegliedert. Der Präsident, der an der Spitze steht, darunter ist der Rat der 12 Apostel, dann das 70er-Kollegium, man knüpft hier an biblische Aussagen aus der Urgemeinde an, und dann kommen die verschiedenen Präsidenten, Gebietspräsident, Pfarrpräsident, Bischof und dann eben Mitglieder, Familie der Gemeinde, wobei im Prinzip jedes männliche Mitglied auch priesterliche Dienste verrichten kann, der würdig ist, dies zu tun, im Tempel zu dienen. Es gibt in keiner Kirche oder Sekte so viele Priester bei den Mormonen, weil praktisch jeder geweiht werden kann dazu und dann stellvertretende Totentaufen und Totenversiegelungen und Ähnliches auch vornehmen kann. Dann haben Sie hier diese Welttafel mit der Statistik. Da fällt auf, dass in Afrika die wenigsten Mitglieder sind und in Nordamerika die meisten. Frage an Sie, woran könnte das liegen? Ihr Spezialist? Ist in Utah, nicht? Im Bundesstaat Utah, USA. Und warum sind in Afrika die wenigsten Mitglieder? Weiß da schon jemand was?
1: Sie haben was gegen Schwarze.
0: Ja, sie hatten bis vor 20 Jahren etwas gegen Schwarze. Das sei also eine minderwertige Stufe. Also typisch kolonialistisches Denken aus Amerika damals im letzten Jahrhundert. Und das wurde dann revidiert. Darauf gehe ich heute noch ein. Inzwischen können Schwarze aber auch Priester werden, der neueste Stand. Durch eine neue Offenbarung jetzt plötzlich, nachdem der Zeitdruck doch stark wurde. Dann haben Sie hier diese Höhlen oder Bunker in Utah, in der Nähe von Salt Lake City, Salzseestadt. Das sind also Ihre und mein Name und alle Namen dieser Welt, die irgendwie erreichbar sind, gespeichert, damit man sich für alle, die verstorben sind, taufen lassen kann. Für die ganzen Toten der Welt, also auch Martin Luther und alle möglichen sind da schon stellvertretend getauft worden. Weil die Mormonen ja erst 150, 160 Jahre alt sind, muss man also für die alle stellvertretend sich nochmal taufen lassen, die vorher gelebt hatten. Dann zur Geschichte hatte ich einen Überblick Ihnen gegeben, dann die Glaubensartikel, dann über die Entstehung einiges, das Zeugnis von den 3 und den 8 Zeugen. Wenn Sie mal das aufschlagen, das Zeugnis von den 3 Zeugen und den 8 Zeugen, was ist Ihnen da aufgefallen, wenn Sie diese Namen anschauen? Von diesen Zeugen, die diese goldenen Platten gesehen haben wollen.
1: Es sind nur 4 verschiedene Namen.
0: Es sind nur 4 verschiedene Namen. Also es sind praktisch die gleichen Familien, Verwandte, Brüder, Väter, Kinder und so weiter, die hier das bezeugen. Was schon ein bisschen stutzig machen dürfte. Und dann habe ich 2 Auszüge aus dem Buch Mormon. Und wenn Sie das kritisch gelesen haben, wird Ihnen manches aufgefallen sein, was ich jetzt in der Abfolge darstellen möchte. Und zwar zunächst ein Überblick über die Geschichte und dann ein Überblick über die Lehre. Und im Schluss, wenn die Zeit reicht, gehe ich noch auf die Tempelrituale ein. An Literatur gibt es ja von Kurt Hutten das Standardwerk Seherclub der Enthusiasten. Da ist ausführlicher Teil über die Mormonen drin. Und auch von Rüdiger Haut ein Büchlein, die Mormonen, was auch ganz knapp, allerdings nicht bibeltreu, aber doch eine knappe Zusammenfassung ist. Evangelikale Darstellung gibt es leider noch keine darüber. Ja, also zunächst zur Geschichte. Der Begründer der Mormonen hieß Joseph Smith, den Namen haben Sie sicher öfter schon gelesen, muss ich jetzt nicht alles anschreiben. Er wurde 1805 geboren im amerikanischen Bundesstaat Vermont. Der Vater hatte keinen festen Beruf, die Familie wechselte daher häufig ihren Wohnort. Als Joseph 10 Jahre alt war, zog die Familie nach Palmyra im Bundesstaat New York um. Und der junge Joseph war schon früh von Visionen und Träumen heimgesucht. Das hängt sicherlich mit der Familienstruktur und der Vererbung zusammen. Wir wissen ja, dass sich okkulte Belastungen auch in die nächsten Glieder vererben können. Und bei den Eltern herrschte bereits eine starke abergläubische Haltung vor. Man hatte also viel mit Kristallkugeln auch an Wahrsagerei betrieben. Und der junge Joseph wurde schon in diese Situation, vor allem auch bei seiner sehr irrationalen Mutter, hineingeboren. Im 15. Lebensjahr war er bereits zum Wahrsager und Schatzsucher geworden, was seine Vorliebe für verborgene Schriften bereits andeutete. Mit Hilfe eines Kristalls versuchte er, in der Erde verborgene Schätze aufzuspüren. Und das brachte ihm den Spitznamen Peepstone Joe, ein Guckstein Joe, der also im Kristallglas immer schaute, wo er Schätze finden konnte. Sie müssen sich den Wilden Westen Anfang des letzten Jahrhunderts vorstellen. Sie kennen das ja aus dem Fernsehen, denke ich. 1826, als er bereits seine Offenbarungen erhalten hatte von dem Engel Moroni, da wurde er verurteilt wegen Betrügereien von einem Gericht in Bainbridge, New York, und auch schuldig gesprochen, wurde aber wegen seines Alters nur zu einer kleinen Geldstrafe verurteilt. Das nur zu seiner Lebensgeschichte einige Hinweise. In seiner Jugend verlebte er in einer Zeit, als erweckliche Aufbrüche stattfanden unter Presbyterianern, Methodisten und Baptisten. Und der junge Joseph fragte mit 14 Jahren sich, welcher dieser Denominationen er sich anschließen solle. Und da hatte er seine erste große Vision, die dann prägend wurde für seine neue Religion, die er gegründet hat. In einem Faltblatt, das ich auch habe, mit dem Titel Joseph Smith erzählt seine Geschichte von den Mormonen, wird darüber berichtet, dass er im Frühjahr 1820 in den Wald ging und da ihm plötzlich Folgendes passierte. Er fühlte sich plötzlich wie von einer dunklen Macht ergriffen, interessant, von einer dunklen Macht ergriffen und dann Folgendes. Gerade in diesem Augenblick großer Angst sah ich unmittelbar über meinem Haupt eine Lichtsäule, heller als der Glanz der Sonne, allmählich auf mich herabkommen. Als das Licht auf mir ruhte, sah ich zwei Gestalten, deren Glanz und Herrlichkeit nicht zu beschreiben sind, über mir in der Luft stehen. Eine von ihnen sprach zu mir, mich beim Namen nennend, und sagte auf die andere deutend, dies ist mein geliebter Sohn, höre ihn. Also Gott Vater und Gott Sohn seien ihm da erschienen. Wohl bemerkt Gott Vater auch, was praktisch noch keiner erlebt hatte vor ihm. Ich war hergekommen, weil ich wissen wollte, welche von all den Sekten die richtige sei. Mir wurde geantwortet, ich solle mich keiner anschließen, denn sie seien alle im Irrtum. Der zu mir Sprechende sagte, alle ihre Glaubensbekenntnisse seien ein Gräuel in seinen Augen und all ihre Lehrer seien verderbt. Nochmals verbot er mir, mich einer von ihnen anzuschließen. Als ich wieder zu mir kam, fand ich mich auf dem Rücken liegend und zum Himmel schauend. Hat es bei manchen schon geklingelt? Zunächst einmal dunkle Macht, die ihn ergriff. Dann eine Lichterscheinung, denken Sie an 2. Korinther 11, der Engel des Lichts, der auch als Licht erscheinen kann. Dann die Behauptung, er hätte Gott Vater und Sohn gesehen. Und dann auf dem Rücken liegend. Jesaja 28, Vers 13 ist hier ein ganz wichtiger Vers. Da steht, darum soll es so auch des Herrn Wort an Sie ergehen. Zaflatzaf, Zaflatzaf, Kaflakaf, Kaflakaf. Hier ein wenig, da ein wenig, dass sie hingehen und rücklings fallen, zerbrochen, verstrickt und gefangen werden. Das Gericht über die Priester und Propheten in Jerusalem, die falsch weissagen, die von falschen Geistern besessen worden sind und dann in Zungen ausgebrochen sind und rücklings gefallen und dann mit falschen Visionen geschlagen wurden. Rücklings liegend ist deshalb Gericht, weil hier die Blöße aufgedeckt wird vor Gott. Und wer Gott anbetet, fällt auf sein Angesicht und nie auf den Rücken. Das ist also eine wichtige Grundregel im geistlichen Bereich, auch für andere Gruppierungen wichtig zu wissen übrigens. Also Jesaja 28, 13, die Blöße aufgedeckt und auf dem Rücken liegend ist er wieder erwacht. Soweit eine erste Bemerkung zu diesen frühen spiritistischen Visionen. Und dann erschien ihm nun in einer fast nicht mehr abreißenden Kette wunderhafter Begebenheiten dann schließlich auch der Engel Moroni. Moroni hieß dieser Engel. Das ist übrigens kein wirklicher Engel, sondern ein aufgestiegener Mensch, der in einer früheren Zeit gelebt hat und als Geist eben praktisch erschienen ist. Muss man immer wissen bei den Mormonen. Und er erschien ihm zum ersten Mal in der Nacht des 21. September 1823 in seinem Zimmer, stellte sich als ein Bote Gottes vor und sagte, er habe mit ihm ein großes Werk vor. Ein großes Werk. Ähnlich übrigens auch wie bei Steiner, der auch von einer verstorbenen Geisterscheinung beauftragt wurde und viele andere dieser Propheten. Ein großes Werk vor. Sein Name werde bei allen Völkern, Geschlechtern und Sprachen für gut oder böse gelten. Man muss bedenken, einem so jungen Mann, wie das ihm auch geschmeichelt haben muss. Nicht? Und dann sprach dieser Geist von einem Buch, das auf goldenen Platten geschrieben sei. Und das sei verborgen in dem Hügel Kumora oder Kumora. Ich weiß nicht genau, wie man es ausspricht. Kumora. Er hat in der Vision dann genau gesehen, wo dieser Hügel sein solle. Und hat dann auch gesagt bekommen, dass er immer wieder hingehen soll, bis dieser Engel oder Geist ihm sagt, er solle diese Truhe bergen bei dem Hügel Kumora. Den gibt es nun tatsächlich. Und er hatte dann gesehen, auch eine Prophetenbrille sei verborgen, womit er diese alten Schriften entziffern könne. In Gestalt von zwei Steinen in silbernem Bogen, die Urim und Tumim seien das. Und so ging er von 1823 bis 1827 treu jedes Jahr zu diesem Hügel Kumora und wartete, dass er diese Schatztruhe, er war ja immer so Schatzgräber, ausbuddeln dürfe. Und dann schließlich war es soweit, am 22. September 1823, wurden 1827, vielen Dank, wurden ihm die Platten übergeben. Sie haben es auch in Ihrem geschichtlichen Überblick, wenn Sie das verfolgen wollen. Und das waren nun angeblich, muss man immer dazu sagen, Goldplatten, ein 15 cm dickes Goldbuch aus sehr dünnen Platten. Und das sei nun das Buch Mormon. Smith selber beherrschte keine fremden oder alten Sprachen. Die Schriftzeichen seien in altägyptischer Schrift gewesen, behauptet er. Aber es war ja gleich praktischerweise eine Prophetenbrille beigelegt in dieser Truhe, die er nur aufsetzen brauchte. Und dann hat er auf Englisch dieses lesen können und hat es dann durch einen Vorhang seinem Sekretär Cowdery diktiert bis zum Jahre 1830, als es dann veröffentlicht wurde. Nun, wovon handelt dieses Buch Mormon? Hat es schon mal jemand von Ihnen in den Händen gehabt? Ganz kurz, es handelt von den Erscheinungen Jesu Christi in den Vereinigten Staaten, kann man nicht sagen, aber im frühen Amerika praktisch. Nach seiner Auferstehung sei Christus auch drüben erschienen. Aber es fängt schon viel früher an, nämlich mit dem Turmbau zu Babel. Da seien schon erste Auswanderungen zum neuen Erdteil erfolgt auf Schiffen.
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3: Das seien die Jarediten gewesen. Die seien ausgewandert gleich nach dem Turmbau zu Babel. In einer Fahrt von 344 Tagen seien sie an die amerikanische Küste gelangt und hätten dort eine Kultur aufgebaut. Es habe dann aber mörderische Bruderkämpfe gegeben, sodass sie sich

deutschen Sprachbereich Gruppen hinübergesetzt nach Amerika. Und das seien dann die Nephiten und die Lamaniten gewesen, die sich da aufgespalten haben. Die Nephiten seien fromm und haben eine blühende Kultur geschaffen, von der heute noch Ruinen stehen würden. Die Lamaniten aber waren gottlos, brachten es zu nichts und hatten zudem eine dunkle Hautfarbe. Eine dunkle Hautfarbe. Ihre Abkömmlinge sind allerdings nicht die Neger, sondern die Indianer, wird behauptet. Beide führten Krieg, die Nephiten und die Lamaniten. Und das führte zur Ausrottung der guten, frommen Nephiten, sodass nur die gottlosen Lamaniten übrig blieben. Um 400 vor Christus war die letzte Schlacht, nach Christus, 400 nach Christus, auch seltsamerweise in der Nähe des Hügels Kumora, sodass auch dann wieder die Platten auch wieder an der gleichen Stelle vergraben wurden, in einem Abstand von Jahrhunderten angeblich. Aber zuvor war Jesus nach seiner Auferstehung den Nephiten erschienen und hatte ihnen vieles wiederholt, was er auch schon in Israel offenbart hatte. Die Bergpredigt etwa findet sie fast wörtlich abgeschrieben aus der King James Bibel. Übrigens ist leicht nachzuweisen in diesem Buch Mormon, was schon zeigt, dass also Joseph Smith ja auch seine Vorlagen hatte aus neuerer Zeit. Bei der Übersetzung soll Smith eine Wunderbrille eben gehabt haben, einen Hut mit der Wunderbrille vor sein Gesicht gezogen, um es gegen das Tageslicht abzuschirmen. In dem Hut strahlte ein geheimnisvolles Licht auf, in dem nacheinander die Zeichen der Platten mit der jeweiligen englischen Bedeutung erschienen sind. Sein Sekretär hieß also Oliver Cowdery, einer dieser Zeugen, wohlbemerkt. Ja, der selber also auch das dann stenografiert oder geschrieben hat. Nicht wie ein Cowboy, nicht Cowdery. Und die anderen Zeugen stammten dann ebenfalls aus dem Freundeskreis und sogar der Familie von Joseph Smith. Sie wissen ja, dass vor Gericht übrigens nahe Verwandte nicht als Zeugen gelten, aber hier ist es eben anders bei den Mormonen. Also ich kann auch nicht meine Frau oder meine Mutter als Zeugin für mich vorladen, das geht also nicht, aber hier geht es alles. Wir sind also die Zeugen. Die Zeugen der Auferstehung Jesu waren keineswegs aus der gleichen Familie. Das waren also ganz unterschiedliche Jünger und viele. Nur als Vergleich dazu, über 500. Nun, die Theologie und auch andere Geschichtsforscher haben sich in Amerika vor allem mit dieser Geschichte des Buches Mormon beschäftigt und versucht zu überprüfen, ob da wirklich irgendwelche Anhaltspunkte in der offiziellen Geschichtsforschung vorliegen. Aber um das kurz zusammenzufassen, man hat keinerlei Beweise gefunden, dass es wirklich Lamaniten, Nephiten, Jarediten und wie die alle heißen, gegeben habe. Es lässt sich auch nicht mit den Inkas und Ähnlichem gleichsetzen. Das geht ja viel früher zurück und da gibt es überhaupt keine Nachweise. Vor allem lässt sich auch nicht nachweisen, dass die alten Indianer irgendeine Verwandtschaft mit den Hebräern hätten. Also auch dieser Nachweis ist bisher nicht gelungen. Es ist also, wie man sagen kann, eine Geschichtskonstruktion, die gerade im 19. Jahrhundert sehr aktuell war und wo die Weltsendung Amerikas in einer Religion praktisch sich besonders kristallisierte. Sie wissen ja, dass auch fast alle Mormonmissionare aus Amerika eben auch heute zu uns kommen. Das sind also in der Regel junge Männer, die statt Wehrdienst, ich weiß nicht, ob sie auch Wehrdienst leisten, aber an sich in diesem Alter, wo wir eben Wehr- oder Zivildienst leisten, dann praktisch auf Missionsreise ein, zwei Jahre geschickt werden, um in der ganzen Welt neue Proselyten zu werben. Deshalb sind die auch alle so jung, weil das praktisch so eine Art Wehr- oder Zivildienst ist. Das ist übrigens eine Chance auch für die Gegenmission, weil die nicht alle unbedingt so gefestigt noch sind in ihrem Glauben. Sie haben also durchaus auch Möglichkeiten, ihnen das Evangelium zu bezeugen. Ja. Wie gesagt, es lässt sich nachweisen, dass Smith vieles abgeschrieben hat aus der King James Bibel, die dann ja aus dem 17. Jahrhundert stammt, 1611 zum ersten Mal erschienen ist und gerade in der Erweckungsbewegung des 19. Jahrhunderts sehr gebräuchlich war. Der Stil der Bibel wurde versucht nachzuahmen, aber es finden sich auch viele Fehler. Zum Beispiel redet Smith auch von der Kirche Christi das alles ist aber falsch datiert in diesen Zusammenhängen, wo er das bringt, und andere Dinge. Er spricht davon, dass die Amalekiter Synagogen gehabt hätten, dass es lange vor dem Kommen Christi eine Kirche gab, aber die Amalekiter hatten nie Synagogen, die gab es erst im Spätjudentum. Und ebenso gab es eine Kirche, nämlich eine Kyriake, dem Herrn gehörige,
Das ist ja das, bevor der Herr überhaupt aufgetreten war, gab es eben

0: Noch keine Kyriake. Übrigens auch in 2. Nephi 29,3 wird der Begriff Bibel gebraucht, der erst 1000 Jahre später eingeführt wurde. Also das Buch Nephi ist ja viel älter, als überhaupt der Begriff Bibel schon vorhanden war. Und so lassen sich viele Dinge nachweisen. Nun, wie ist das Buch Mormon entstanden, wenn man das jetzt mal kritisch verfolgt? Viele Forscher sagen übereinstimmend, dass es ein Plagiat sei, also geklaut sei von einem früheren Buch, einem Art Science-Fiction-Roman, wie übrigens auch die ganze steinersche Lehre mit den Atlantiern, ich muss das immer wieder erwähnen, was die Anthroposophie angeht, wo ich mich natürlich noch besser auskenne. Aber, und zwar stammte dieser Science-Fiction-Roman von dem Geistlichen, der Presbyterianer Salomon Spalding.
1: Salomon Spalding.
0: Der hatte im Ruhestand zwischen den Jahren 1812 und 1816 einen Roman geschrieben, dessen Thema der israelitische Ursprung der Indianer war. Also das behauptete er zumindest. Der erste Entwurf war so, dass alte historische Schriften gefunden wurden, die in einer Steintruhe verborgen gewesen seien. In der zweiten Version hatte es bereits Spalding selber diese geheimnisvollen Schriften durch Goldplatten ersetzt. Es findet sich also bereits 10 bis 20 Jahre vor Joseph Smiths angeblichen Offenbarungen. Nun, der Roman, den hatte er einem Verleger übergeben. Dieser Roman, dieses Manuskript wurde gestohlen. Es gab damals ja noch keine Kopiermöglichkeiten wie heute. Und man hatte den jungen Verlagsangestellten Sidney Rigdon als Dieb verdächtigt.
1: Sidney Rigdon war als Dieb verdächtigt worden.
0: Und es stellte sich heraus, dass er tatsächlich nach Spaldings Tod und lange vor der Entstehung der Mormonenkirche ein Manuskript in seinem Besitz hatte und dass er durch Parley Pratt mit Joseph Smith bekannt geworden war und dass Smith auf diesem Wege vermutlich in den Besitz dieses Romans gelangt war. Und ihren Gesprächen entsprang dann der Plan einer Religionsstiftung. Smith wurde die Rolle eines Propheten der letzten Tage zugeteilt und des Entdeckers, Übersetzers und Eigentümers des Buchs Mormon. Es gibt zahlreiche Beweisstücke, dass die Quelle in Wirklichkeit eben Spaldings Roman ist, zum Beispiel die beschworenen Aussagen der Ehefrau und der Tochter von Spalding, die das eidesstattlich beschworen haben. Und und die geschichtlichen Teile sind eben auch identisch, weithin im Buch Mormon und in dem Roman von Spalding, abgesehen von vielen Namen von Personen, Orten und Stämmen. Also war es sicherlich keine Offenbarung irgendwelcher Engel, sondern ein Diebstahl eines Romans, was auch sehr gut zu Joseph Smiths Vergangenheit passte. Trotzdem wollen wir uns aber weiter mit dieser Lehre beschäftigen. Aber es ist wichtig, diese geschichtlichen Fälschungen zunächst einmal zu wissen. Es gibt außer dem Buch Mormon noch zwei weitere Hauptschriften oder Hauptsammelschriften der Mormonen. Das eine ist die köstliche Perle und das andere Lehre und Bündnisse. Das frühere Werk heißt Lehre und Bündnisse, Doctrine and Covenants, erstmals 1835 erschienen. Das Buch Mormon wurde ja 1830 herausgegeben, Lehre und Bündnisse 1835. Eine Zusammenstellung von 136 angeblichen Offenbarungen, die der Prophet Joseph Smith empfangen hat, wie gesagt wurde. Hier wurde vor allem die Organisation seiner Kirche, die ja auch 1830 gegründet worden war, festgelegt, organisatorische Hinweise, Lehre und Bündnisse eben. Das andere, die köstliche Perle, enthält das Buch Mose, das Buch Abraham, verschiedene Visionen schon Smiths und die 13 mormonischen Glaubensartikel, die sie ja bereits bekommen haben. Erstmals 1851 dann erschienen, posthum nach dem Tod, gewaltsamen Tod von Smith. Vor allem berichtet es das Buch Abraham etwa von Göttern, die die Erde aus der vorgefundenen Materie formten. Gott, der auf dem Planeten Kolob regiert, die Präexistenz der Seelen und Ähnliches, auf das ich noch eingehe. Nun, wie ist die Stellung zur Bibel? Die Bibel wird zwar berücksichtigt, aber sie ist nur zweitrangige Offenbarung für die Mormonen. Das muss man also wissen. Wenn Sie von der Bibel sprechen, dass Sie das auch berücksichtigen, dann sollten Sie immer berücksichtigen dabei, dass eben die Bibel nicht die einzige Grundlage ist, wie es etwa Martin Luther betont hat, sola scriptura, sondern die Bibel und das Buch Mormon. Aber das Übergewicht hat das Buch Mormon und eben auch die anderen Schriften. Und zwar wird gesagt, wir glauben, dass die Bibel soweit richtig übersetzt, das Wort Gottes ist. Wir glauben auch, dass das Buch Mormon das Wort Gottes ist. Also haben Sie gehört, soweit die Bibel richtig übersetzt ist. Wird also behauptet, und das machen viele Sekten, sie sei verfälscht, und es seien halt gerade die Glaubenswahrheiten aus der Bibel herausgenommen, die dann für die Sektenlehre konstitutiv sind. Eine sehr einfache Behauptung und ein einfacher Trick. Also man behauptet, das würde eben fehlen, was an sich von Gott geoffenbart worden sei, den neuen Propheten. Diese heiligen Schriften der Mormonen, also die Bibel, soweit sie nicht falsch übersetzt wurde, das Buch Mormon, die köstliche Perle und Lehre und Bündnisse, das sind die Hauptgrundlagen aus dem letzten Jahrhundert. Übrigens das Buch Mormon, da wird nicht gesagt, soweit richtig übersetzt, das sei eben richtig inspiriert. Ne? Nun, wie schon erwähnt, wurde am 6. April 1830 die neue Kirche in Fayette, New York, gegründet. Zunächst hieß sie die Kirche Jesu Christi. 1838 kam dann der Zusatz Kirche Jesu Christi, der Heiligen der letzten Tage. Also 1830 die Gründung, 1831 Umzug nach Kirtland, Ohio. Dort wurde dann auch ein Tempel errichtet. Dann mussten sie fliehen nach Nauvoo in Illinois. Sie haben diese Begriffe alle auch auf der Geschichte. Und dort wurde Joseph Smith Bürgermeister dieser Stadt. Es ging dann dort so wie im Wilden Westen. Ist ja auch der Wilde Westen. Dort wurde auch ein Tempel gebaut. Es gab eine Zeitung, Nauvoo Expositor, von einer Splittergruppe der Mormonen, die kritisch Smith und seinen Anhängern gegenüberstand. Und dieser Nauvoo Expositor veröffentlichte skandalöse Zustände, eben bei den führenden Mormonen, vor allem auch bei Smith, nämlich, darauf komme ich noch zurück, auf polygamistische Praktiken, also die Vielehe, die ja auch heute noch bekannt ist für die Mormonen, was aber heute nicht mehr offiziell geduldet wird. Der Stadtrat unter Anstiftung von Smith verbot das Blatt am 10. Juni 1844. Joseph Smith ließ in seiner Eigenschaft als Bürgermeister Druckstöcke und die Presse zerstören. Der Gouverneur seinerseits sah darin eine gesetzwidrige Handlung. Die Folge war, dass Smith und einige Anhänger ins Gefängnis nach Karthago in Illinois gebracht wurden, und dort geschah es nun am 27. Juni 1844. Stürmte eine Bande von Männern mit geschwärzten Gesichtern das Gebäude und schoss Smith mit seinem Bruder Hiram einfach nieder. Also wie gesagt, Wilder Westen. Ne? Und der Tempel in Nauvoo wurde auch vernichtet 1848 durch eine Brandstiftung. Das war also das unrühmliche Ende von Smith und seinem Bruder. Und jetzt kam ein neuer Mann an die Spitze, der an sich der Bewegung ihr heutiges Gepräge gab. Smith selber war noch zurückhaltender in vielem, aber der Mann, der nach ihm kam, ganz ähnlich wie bei den Zeugen Jehovas übrigens. Russell war ja noch gemäßigt, dann kam aber Rutherford. Der war dann der der Sekte ihr Gepräge gab. So auch die katholisch-apostolischen waren noch gemäßigt. Dann aber kamen die neuapostolischen. Und so auch hier Smith, der hat ja auch heute noch, seine Nachkommen haben eine eigene getrennte Gruppe, auf die ich am Schluss eingehe. Dann kamen aber die Radikaleren, und die haben jetzt unter Brigham Young die mormonische Lehre noch verschärft. Brigham Young ist dieser Führer, eine gewaltige Erscheinung. Und dieser Brigham Young, das ist jetzt auch wieder typisch Wilder Westen, macht ja einen riesen Trek in den Westen eben. Nicht? Mit 15.000 bis 17.000 Mormonen zog er gen Westen. Brigham Young, geboren 1801, ein Glaser und Maler aus Vermont, brach im Februar 1846 mit diesen 15.000 bis 17.000 Mormonen in den menschenleeren Westen aus, während die Familie von Smith und andere in Nauvoo zurückblieben und dort eine eigene Kirche bildeten, die reorganisierte Kirche der Mormonen oder Heiligen der letzten Tage, die gemäßigter bis heute blieb, aber auch viel kleiner blieb. Die hat also knapp 200.000 Mitglieder, während die anderen Mormonen, ja, wie viel hatten wir denn hier weltweit? etwa 6 Millionen müssen es jetzt sein, haben. Also da gibt es auch Absplitterungen, das nur nebenbei. Und gerade die Nachkommen von Smith sind nicht bei den heutigen großen Mormonen dabei. Die haben eine gemäßigtere Richtung. Aber Brigham Young nun zog nach Westen und sie kamen am 24. Juli 1847 am großen Salzsee an. In einer völlig wilden, wüstenähnlichen Gegend, wie behauptet wird, aber durchaus fruchtbar. Und das haben sie dann sich zunutze gemacht und haben dort das wirklich in ein zum Teil blühendes Land umgewandelt. War schon mal jemand von Ihnen dort, Utah? Ja, tatsächlich. Können Sie sagen, wie das ist dort? Schön, oder?
2: Nein, eigentlich nicht. Also, ich kann mich nicht so richtig daran
0: erinnern.
2: Ich war halt da, aber ich habe in der Zeit nicht viel gesehen.
0: Ist da Wüste, oder?
2: Ja.
0: Viel Wüste trotzdem noch. Mhm. Und wahrscheinlich Salzwüste, nehme ich an. Und Brigham Young wurde zum ersten Präsidenten der Kirche gewählt dann. Erst 1896 wurde dann diese Gegend um Salt Lake City herum, die Stadt wurde da gegründet, nicht? Die hat heute etwa 600.000 Einwohner. Und erst 1896 wurde dieser Staat, der sich darum herum bildete, als Bundesstaat Utah in die Vereinigten Staaten aufgenommen. Warum das so spät erfolgte, hängt mit einer bestimmten Lehre der Mormonen zusammen, und zwar mit welcher? Polygamie, mit der Vielehe. Nun, wie war es zur Polygamie unter den Mormonen gekommen? Joseph Smith war seit Januar 1827 mit Emma Hale verheiratet. Geborene Hale, Emma Hale, so hieß also seine, wie soll man sagen, seine Frau, ja, zunächst mal. Und er soll aber seit Mitte der 30er Jahre mit zahlreichen anderen Frauen intimen Umgang gehabt haben, wie es auch bei vielen Sektengründern der Fall ist, was man ja weiß. Aber seiner Frau Emma gefiel das gar nicht so richtig. Und er versuchte dann, durch eine neue Offenbarung dies zu rechtfertigen. Er hat also eine neue Offenbarung empfangen am 12. Juli 1843, ein Jahr vor seinem Tod. Da heißt es dann: Wenn ein Mann eine Jungfrau heiratet und wünscht, noch eine andere zu heiraten, und die erste gibt ihre Einwilligung dazu, und wenn er dann auch die zweite heiratet und sie Jungfrauen sind und haben keinem anderen Mann ein Gelübde gegeben, dann ist er gerechtfertigt. Und wenn ihm durch dieses Gesetz 10 Jungfrauen gegeben werden, so kann er keinen Ehebruch begehen, denn sie gehören ihm und sind ihm gegeben, deshalb ist er gerechtfertigt. Lehre und Bündnisse, Abschnitt 132. Aber das machte auf Emma Hale keinen großen Eindruck. Sie blieb misstrauisch und ablehnend. Naja, kann man sich denken. Und sein Privatsekretär William Clayton hielt in seinem Tagebuch fest: Heute Morgen habe ich eine Offenbarung geschrieben, 10 Seiten lang, die unter anderem zeigte, dass auch Mose, Abraham, David und Salomo viele Frauen und Nebenfrauen hatten. Anscheinend lasen Joseph und Hiram sie der Emma vor. Sie jedoch sagte, dass sie davon kein Wort glaube. Sie blieb weiterhin sehr rebellisch. Übrigens, damit hatte sich Smith selber widersprochen, denn im Buch Mormon heißt es folgendermaßen: Siehe, David und Salomo hatten wahrhaftig viele Frauen und Nebenfrauen, und das war ein Gräuel vor mir, spricht der Herr. Jakob 2,24. Das nur nebenbei bemerkt. Aber das hatte jedenfalls zur Folge, dass dann die Polygamie 1852 offiziell proklamiert wurde. Also kein Gerücht, die war dann offiziell auch proklamiert worden. Brigham Young hatte, man weiß es nicht genau, 17 bis 28 Frauen und mindestens 56 Kinder hinterlassen. Und er hatte dann auch erklärt, die Polygamie wurde von Gott offenbart oder das ganze Gebäude des Glaubens ist falsch. Interessant, ja? Und nun war es ja so, dass der Druck auf diesen, hieß damals noch nicht Utah, das war der District Deseret, also Wüste, dass dieser Distrikt noch nicht aufgenommen war in die Bundesstaaten wegen dieser barbarischen Praxis, was eben der Präsident der Vereinigten Staaten den Mormonen vorwarf. Der amerikanische Präsident Ulysses Simpson Grant hat im Dezember 1871 an den Kongress Folgendes gerichtet: In Utah gibt es noch einen Rest von Barbarei, die in völligem Gegensatz zur Zivilisation, zu Sitte und Anstand sowie zu den Gesetzen der Vereinigten Staaten steht. Und nun kam es dann zum Unvermeidlichen, um aufgenommen zu werden in diese Staatengemeinschaft, haben sie die Polygamie dann doch, zumindest nach außen hin, fallen lassen am 24. September 1890. Und raten Sie mal, wie das kam, diese Änderung, durch was? eine neue Offenbarung. Der vierte Mormonenprophet Wilford Woodruff empfing eine neue Offenbarung, wo es dann heißt: Demgegenüber erkläre ich als Präsident der Kirche Jesu Christi der Heiligen letzten Tage hiermit feierlich, dass diese Behauptungen falsch sind. Wir lehren Polygamie oder Vielehe nicht und gestatten auch niemandem ihre Ausübung. Und so weiter. Nun war also nichts mehr im Weg. Utah konnte aufgenommen werden und ist also heute noch ein Bundesstaat der USA. Es leben in Salt Lake City, soweit ich weiß, ungefähr 60% Mormonen, der Einwohner. Es gibt inzwischen dort auch andere Kirchen übrigens. Also das hat sich als Bund vermischt. Und die Mormonen sind auch nicht nur dort, also die sind ja überall auch schon. Auch in Gießen nehme ich an. Nun zum Weltbild. Vielleicht fange ich da noch an jetzt. Oder sind zur Geschichte noch Fragen? Vielleicht, dass wir vielleicht bis 10 nachmachen und dann die 5 Minuten Pause, das Weltbild nach der Pause kommt. Sind noch Fragen zur Geschichte?
3: Eine Frage habe ich jetzt richtig verstanden.
0: Ja.
3: Wann wurde Utah aufgenommen?
0: 1896. Mhm. Das ist also 47 kamen sie an und 96 wurde es aufgenommen. 50 Jahre kann das sein? Das hat gedauert. Das ist schon eine ziemlich lange Zeit. Ja, also bis das erreicht wurde, dieser ferne Westen, dann, das hat natürlich auch seine Zeit gebraucht, dann in die Zivilisation. Dann schlage ich vor, dass wir jetzt die Pause machen, damit wir mit dem Weltbild dann Punktviertel weiterfahren. Ich darf aber noch kurz hinweisen, wieder auf den Büchertisch. Es liegt ein Büchlein heute aus über Okkultismus, östliche Religionen und die New Age-Bewegung. Zwei sehr günstige Broschüren über Anthroposophie und Drewermann. Und ganz neu erschienen dieses Buch über Reformation heute und auch ein Video, das ist erst heute erschienen. Liegt also jetzt gerade aus. Das können Sie also gerne in der Pause oder nachher noch erstehen. Gut, dann machen wir Viertel nach weiter. Die Götterwelt der Mormonen. Zunächst dazu einiges, das Gottesverständnis. Götterwelt ist übrigens der richtige Begriff, denn es ist auch hier polytheistisch, kann man sagen. Der Schritt vom Monotheismus, vom Eingottglaube zum Vielgötterglaube. Und zwar glauben die Mormonen, dass zahlreiche Götter in der himmlischen Welt existieren. Und diese unterscheiden sich nur im Blick auf ihren Entwicklungszustand, je nachdem, ob sie höher oder geringer entwickelt sind, diese Götter. Und es ist alles abhängig von einem alles beherrschenden Gesetz, dem Gesetz des immerwährenden Fortschritts. Da merken Sie auch den Optimismus des 19. Jahrhunderts, der Fortschrittsglaube, die Technisierung und so weiter, ne? Dieser Götterglaube, ein Aufstiegsglaube. Auch Gott selber hat die Möglichkeit, sich immer weiter zu entwickeln. Es wird zwar zugestanden, dass das, was wir Gott nennen, zurzeit das höchste Wesen in unserem Weltall sei, aber Gott war nicht immer so, wie er jetzt ist, sondern hat sich auch in fortdauernder Entwicklung befunden. So wird etwa gesagt, zum Beispiel von dem mormonischen Apostel Lorenzo Snow formuliert: Wie der Mensch ist, war Gott einst. Wie Gott jetzt ist, kann der Mensch einst sein. Also, wie der Mensch ist, war Gott einst. Und wie Gott jetzt ist, kann der Mensch einst sein. Auch das finden Sie bei Steiner und bei anderen auch ähnliche Lehren. Ne? Gott ist also nichts anderes als ein erhöhter Mensch, der also bereits eine höhere Stufe erlangt hat. Und zwar aufgrund des Gesetzes des immerwährenden Fortschritts. Sie merken ja überall die gleiche dunkle Quelle, die Bestreitung der Souveränität und Allmacht Gottes und die Relativierung eben seiner Gottheit. Gott hat begonnen wie wir und auch er ist also ein Geistwesen, das seine Höherentwicklung, seinen Fortschritt braucht. Die Götter, die im Himmel wohnen und von denen unsere Geister kamen, sind Wesen, die in einer Welt vom Grabe erlöst wurden, die vor Grundlegung unserer Welt bestand. Sie und der himmlische Körper, den sie jetzt bewohnen, waren einst in einem gefallenen Zustand, wird behauptet. Vor allem auf dem Planeten Kolob sind die Götter ansässig. Da finden Sie auch eine gehörige Menge Science Fiction. Und die ganzen Anthropomorphismen der Bibel werden nun wörtlich genommen, dass also Gott wirklich Hände habe, einen Körper aus Fleisch, also nicht nur in seiner Fleischwerdung, sondern überhaupt auch die Götter und Gott. Auch der Heilige Geist nicht, sondern er ist eine Geistperson. Allerdings, der Vater hat einen Körper aus Fleisch und der Sohn. Die Götter können auch Speisen zu sich nehmen. Sie haben Frauen. Jeder Gott zeugt mit seinen Frauen unzählige Söhne und Töchter. Auch hier schon das Vorbild eben der Polygamie in der Götterwelt. Das erinnert übrigens sehr an die griechischen und römischen Gottheiten, aber nicht an den christlichen, jüdisch-christlichen Gott. Zumal der Heilige Geist dann als Sendbote bezeichnet wird, so wie Hermes, nicht? Im römischen. Merkur ist bei den Römern und Hermes bei den Griechen gewesen. Dann wird unterschieden zwischen Elohim, zwischen Jehova, zwischen Jesus Christus. Das sind alles verschiedene Gottheiten, die verschiedene Stufen haben. Der Mensch selber ist eben ein Gott im Keimzustand. Der Mensch gehörte vor seiner Geburt dem überirdischen Geisterreich an. Es gibt also auch eine Präexistenz und bemühte sich um seinen Fortschritt. Nun gibt es eben solche bereits höheren Geister wie Michael, der dann aber Menschengestalt annahm und zu Adam wurde. Adam sei der Gott dieser Erde. Adam sei der leibliche Vater unseres älteren Bruders Jesu Christi, wie es etwa in mormonischen Schriften heißt. Und nun ganz entscheidend, der Sündenfall sei notwendig gewesen, damit dieses Fortschrittsgesetz sich weiter entwickeln konnte. Der Sündenfall also nicht negativ, sondern positiv. Und Sie hatten ja dieses Zitat auch, wenn Sie das aufmerksam gelesen haben, da habe ich Ihnen ganz bewusst kopiert, wo es um den Sündenfall geht, in 2. Nephi 2, ganz hinten in Ihrem gesammelten Material. Da heißt es in den Versen 22 bis 25, 2. Nephi 2. Und nun siehe, wenn Adam nicht übertreten hätte, dann wäre er nicht gefallen, sondern er wäre im Garten von Eden geblieben. Und alles, was erschaffen war, hätte in demselben Zustand bleiben müssen, in dem es war, als es erschaffen wurde. Und es hätte so bleiben müssen, immer da, und hätte kein Ende gehabt. Und sie hätten keine Kinder gehabt. Darum wären sie in einem Zustand der Unschuld verblieben. Sie hätten nicht Freude gehabt, denn sie kannten kein Elend. Sie hätten nicht Gutes getan, denn sie kannten keine Sünde. Sie merken, das fernöstliche Denken der Polarität kommt hier hinein. Yin und Yang. Ne? Aber siehe, alles geschah gemäß der Weisheit dessen, der alles weiß. Und jetzt der entscheidende Vers. Adam fiel, damit Menschen sein können. Und Menschen sind, damit sie Freude haben können. Auch mit vielen Frauen, ergänze ich jetzt mal zum Beispiel. Also das ist hier dieses typisch hedonistische, lustbetonte Denken. Der Sündenfall war notwendig, dass der Mensch Mensch wurde, so wie er jetzt ist. Und dass eben der Mensch Freude haben kann. Es wird nur insofern negativ gesehen, dass der Mensch sterblich wurde. Und dafür ist dann Jesus Christus gekommen, um diese Sterblichkeit zu überwinden. Das ist das Entscheidende, was nun hier behauptet wird. Denn das wichtigste Gebot war, seid fruchtbar und mehret euch. Füllet die Erde und macht sie euch untertan. Übrigens hier auch viele Parallelen zur Moonsekte, wenn man das mal so sieht. Wo ja durch Pfropfung sündlose Menschen gezeugt werden sollen und durch diese Massenhochzeiten. Die neue Menschheit durch den Messias Moon, nur nebenbei.
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ich frage mich dann, Liebe, wenn es dann wirklich die personifizierte Liebe gibt, wer kann das sein? Oder wer kann diese Liebe vollkommen machen? Und dann lande ich bei dem gekreuzigten und auferstandenen Christus, der irgendwie Mensch geworden ist und nicht irgendwie im Universum bleibt, sondern nahbar wird.